0: ist in Jahr 2029 passieren. Brem, die Jobcenter in Deutschland kümmert sich um die Leute ohne Arbeit und versorgt die auch mit Geld, um über die Runden zu kommen. Das ist meist nicht viel und langt just zu tun leben. Der Betrieb von so einem Jobcenter kostet natürlich auch Geld und da ist das in Bremen, so als das schien, übertrieben worden. Für die Renovierung von einem Konferenzraum hat die Leiter dort 900.000 Euro gegeben. Kreativraum, hat sie das genannt. Das wäre dann doch ein bisschen viel und die Senatorin hat den Leiter nu entloten. Das konnte nicht angehen, so viel Geld für ein enkel Zimmer geben. Und das hat vorher beschnackt und abstimmt werden musste. Bremerhaven. In besonderen Utkik über Bremerhaven hat man betont auf die Utsichtsterrasse von dat Hotel Sail City. Auf den 27. Juni war dann noch ein bisschen besser und spannender. Dann kann man da oben auch die Nähe Schaukel nutzen. Dann kann man in 86 Meter Höhe schaukeln und hat einen großartigen Blick über Bremerhaven und die Weser. Das ist dann aber bestimmt bloß was für Lü mit guten Nerven. Elsfleet. In Elsfleet gibt es über die Hunde ein Eisenbahnbrück. Die ist wichtig für die Züge von Bremen und Nordenham und andersherum und für die Haubenwirtschaft und den Personenverkehr. Und auch für die Schäben ab die Hunde Richtung Oeynbach. Anfang 2024 ist die Brücke von den Schäb rammt worden und korrigiert dann noch ein zweites Mal und muss notdürftig fleckt werden. Vorerst habt ihr die Behelfsbrücke abgestellt. Und nun habt die Bundesminister für Verkehr und den Ministerpräsident von Niedersachsen den Bau offiziell in Gang gebracht. Die Arbeiten lupduk all ein Tiet lang und Ende 2027, Anfang 2028 soll das fertig werden. Das ist für öffentliche Aufträge bannig flink und die nähe Brüche kann dann auch dreht werden, sodass größere Schippenwolle nach Oeynbach über die Hunde führen könnt. Das ist ein sehr wichtiges Projekt für die Wirtschaft in der Region. Bremen. Bald sind Sommerferien und das bedeutet für viele Familien auch Urlaubs- und Reisezeit. Das kommt dabei immer öfter vor, dass Schulkinder, allen paar doch früher, die in die Schule fehlt, oder ein paar doch lauter, weil sie zurück sind. Das macht auch mit den Preisen abhängen, denn in den Ferien ist das meistens ein bisschen teurer. Das wird aber immer mehr und im Schuljahr 2021-2022 werden das 64 Kinder, im Schuljahr 2024-2025 werden das all 325. Das will die Schulbehörde nicht mehr so hinnehmen und hat Kontrollen über Bauernhof und Pflegeheim ankündigt. In Deutschland gibt es eine Schulpflicht und die Eltern müssen dann mit dem Bußgeld recken.
1: Das waren die plattdeutschen Nachrichten auf Radio Weser TV.
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1: Zornige Söhne, verdammte Weiber oder dunkle Schluchten. Das sind alles Bände in der Krimireihe um die Ermittlerin Irmi Mangold. Und die spannende Krimireihe stammt aus der Feder von Nicola Fürck. Nun liegt mit schroffer Klippen ein neuer Mangold-Fall vor. Und wieder gelingt es der Autorin mühelos, die Leserinnen und Leser in die Geschichte zu holen und sie bis zuletzt ans Buch zu binden. Eine junge Frau wird tot in der Gischt am Fuße eben der schroffen Klippen aus dem Titel aufgefunden. Diese befinden sich in Irland. Eigentlich nicht das Einsatzgebiet von Irmi Mangold, aber ihre Mitbewohnerin Luise kannte das Opfer und Luise schließt aus, dass es sich beim Tod ihrer Bekannten um einen Unfall gehandelt haben könnte. Sie bittet also Irmi, sich der Sache anzunehmen. Schließlich sagt diese zu und reist etwas widerwillig nach Irland an den Ort des Geschehens. Also dort erfährt sie, dass die Verstorbene eine Tochter im Teenageralter hatte, die ebenfalls verschwunden ist. Nun allmählich wird doch der Ermittlergeist von Irmi geweckt. Was ist da wohl passiert? Das versucht sie gemeinsam mit dem jungen schottischen Studenten Malcolm herauszufinden. Sie stoßen dabei auf viele Verdächtige, etwas skrupellose Greyhound-Züchter. Der Fall wird immer komplexer, für Irmi, aber auch für die Leserinnen und Leser, die sich mit der Ermittlerin fragen, was wohl ein schwer verletzter Flüchtling mit der Sache zu tun haben mag. Dieser wird nämlich inmitten eines mystischen Steinkreises aufgefunden. Vielschichtig und spannend, dazu vor rauer Kulisse. Der neue Fall für Irmi Mangold hat wieder alles, was die Fans der Reihe mögen. Dazu natürlich wie immer diese ganz besondere Ermittlerin. Schroffe Klippen von Nicola Fürck ist gerade bei Piper herausgekommen.

0: Tusculum, so heißt die Jugendtheatergruppe der Niederdeutschen Bühne in Nordenham. Gerade studieren sie ihr neues Stück 36.000 Sekunden ein, das bald Premiere feiern wird. Sarah Behrens hat für Radio Weser TV die Proben besucht.
1: Was würdest du tun, wenn die Welt untergeht? Diese Frage stellt sich die Jugendgruppe Tusculum in ihrer Inszenierung 36.000 Sekunden. Unter der Anleitung von Katja Kramer und mit viel Elan der Jugendlichen wird dieses Stück am 18., 19. und 20. Juni auf die Bühne gebracht. Wir durften vor kurzem hinter die Kulissen schauen, um einen Vorgeschmack auf das Stück zu bekommen. Katja erläutert den Inhalt des Stückes folgendermaßen.
2: Wir spielen im Juni 36.000 Sekunden. Es geht um ein Stück um das Leben. Also wir stellen uns die Frage, was ist, wenn die Welt in 10 Stunden untergeht? Was machen wir dann in den 10 Stunden? Geht es darum, dass wir noch schnell einen Weltuntergangsrabatt kriegen oder eine Weltuntergangsparty machen? Oder müssen wir noch eine Person unbedingt sehen oder machen wir so weiter? Das ist die Frage, die wir uns stellen.
1: Bei so einer tiefgründigen Thematik muss viel bedacht werden. Glücklicherweise verlief die Vorbereitung, Konzeption und Erarbeitung des Theaterstücks sehr tiefgreifend und umfassend.
2: Also wir treffen uns immer so nach den Sommerferien und überlegen erstmal, worauf haben wir Lust, welche Genre wollen wir machen und dann begeben wir uns auf die Suche. Ich schaue tatsächlich oft im Internet, ob es da Stücke gibt und dann suche ich Ideen raus und stelle das den Jugendlichen vor und sie schauen dann, ob ihnen das gefällt und wenn dann alle damit einverstanden sind, nehmen wir das Stück und das ist dann unser Stück geworden. Im Laufe des Probenprozesses überlegen wir gemeinsam, welches Kostüm passt am besten zur Rolle. Da gehe ich auch mit den Jugendlichen in Austausch, überlegen gemeinsam, hey, was passt und dann finden wir oft eine Mitte, wo ich sage, okay, das machen wir so, das passt so. Und zum Bühnenbild, dann habe ich immer ungefähr eine Idee, was passt. Und dann bespreche ich natürlich auch mit den Bühnenbauern, die eben auch bei uns an der Bühne sind, wie machbar das ist. Und dann, genau, wird das dann von denen gebaut.
3: Wir haben uns Hintergrundgeschichten zu unseren Rollen ausgedacht und haben die aufgeschrieben und haben auch unsere Szenen immer wieder geübt und überlegt, okay, woher kommt das? Warum macht unsere Rolle das jetzt?
4: Ich persönlich erstelle mir auch immer gerne so eine Art Pinterest-Board und versuche mich auch in meiner Freizeit viel mit der Rolle auseinanderzusetzen, um auch einfach ein bisschen mit ihr zu verschmelzen und quasi sie ein Teil von mir werden zu lassen.
1: Doch mit jeder Inszenierung kommen auch Herausforderungen auf die Schauspieler, Schauspielerinnen.

0: SchauspielerInnen und Regie zu. Welche genau, wurde uns erzählt.
1: Die Herausforderungen sind oft die vielen Rollen. Also in dem Stück sind viele Rollen gewesen und wir mussten tatsächlich einige streichen, weil unsere Gruppe nicht so groß ist. Und das ist schon eine große Herausforderung gewesen, um dann auch Sätze zu ändern oder rauszustreichen und natürlich auch das Plattdeutsche für einige, weil für viele ist das eben keine Muttersprache und das ist eben auch die Herausforderung, dann das dann auch auf der Bühne zu sprechen.
2: Herausforderungen dabei waren dann natürlich auch Dinge, mit denen wir persönlich nicht wirklich übereinstimmen, da drüber wegzusehen und es trotzdem zu machen und es trotzdem rüberzubringen, als wären wir diese Person.
0: Die Jugendgruppe Tusculum hat es für die Inszenierung geschafft, alle Herausforderungen zu überwinden. Wie genau ihnen das Theaterspiel noch weiter geholfen hat, wollte ich ebenfalls wissen.
2: Ich bin persönlich durchs Theater sehr viel selbstbewusster geworden und sehr viel besser in meiner Stimme auch. Ich hatte früher eine sehr leichte, schwache Stimme. Ich bin nicht gut hochgekommen und war noch immer eher die leise Maus in der Klasse. Mittlerweile ist das nicht mehr so. Ich bin sehr viel selbstbewusster einfach und lauter.
3: Ich bin auch sehr viel selbstbewusster geworden, weil in meiner Klasse war es auch immer sehr laut und dann habe ich mich halt nie getraut, irgendwas zu sagen. Jetzt kann ich schon was sagen, weil ich mir halt vertraue so. Also ich habe mehr Selbstbewusstsein.
4: Also durchs Theater habe ich quasi auch ein bisschen Alltag finden können und auch ein bisschen planen können und organisieren können. Quasi, okay, ich weiß, jeden Freitag machen wir Theater, dann ist es meine Zeit und die nehme ich mir dann auch. Und dann geht es nicht um Schule, Lernen oder Freunde, sondern einfach über das Theater, über das Hobby, was ich mache und liebe tatsächlich, ja.
5: Was man auch ganz viel lernt, ist halt die Teamarbeit. Also man lernt, auf andere Leute einzugehen, mit anderen Leuten zusammenzuarbeiten und sich auch untereinander abzusprechen.
0: Viel Teamarbeit war sicher nötig bei der Kreation von 36.000 Sekunden. Der Auftritt rückt immer näher und deshalb war meine letzte Frage an die Gruppe, was das Stück für das Theater bedeutet, wenn sie es in wenigen Worten zusammenfassen müssten.
4: Und unser Stück geht es einfach darum, um Alltagssachen quasi, um das Ernst des Lebens.
2: Tiefgründig, Gefühle und Sinn des Lebens.
6: Ist auf jeden Fall überraschend.
7: Sarah Behrens hat die Vorbereitung der Jugendtheatergruppe Tusculum aus Nordenham besucht. Am 18., 19. und 20. Juni kann man das Stück 36.000 Sekunden dann jeweils ab 19 Uhr im Dorfkrug Aberhausen sehen. Karten gibt es an der Abendkasse oder bei Reservix.

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1: Mit Finja Baumann die Schlagzeilen. Frontalunfall. Zwei Männer nach Unfall im Fischereihafen verletzt. Polizei ermittelt. Schüsse mit Schreckschusswaffe in Bremer Vorstadt. Haushaltsentwurf. Abstimmung über Bremerhavener Doppelhaushalt am Donnerstag. Und fast 700 Mängel. Erhebliche Mängel in Bremer Pflegeeinrichtungen. Bremerhaven. Am Dienstagmorgen kam es zu einem Autounfall, bei dem zwei Fahrzeuge frontal zusammenstießen. Im Fischereihafen kollidierte ein LKW mit einem PKW. Der Autofahrer wurde schwer verletzt und musste von der Feuerwehr aus seinem Auto befreit werden. Auch der LKW-Fahrer zog sich Verletzungen zu. Beide Männer kamen ins Krankenhaus. Bremen. In der Nacht zu Dienstag war die Polizei wegen Schüssen im Einsatz. Alarmierte Einsatzkräfte trafen gegen 1 Uhr in einem Durchgang an der Bürgermeister-Schmiedstraße auf 4 Personen. Nach ersten Erkenntnissen waren diese zuvor mit 2 weiteren Personen in Streit geraten. Eine Person hatte eine Holzlatte dabei, die andere eine mutmaßliche Schreckschusspistole, mit der auch 2 Schüsse abgegeben wurden. An dem Holz klebte augenscheinlich Blut. Beide Beweisstücke wurden sichergestellt. Verletzt wurde niemand. Bisherigen Ermittlungen zufolge soll es bereits am Vorabend zu einem Streit zwischen Personen der beiden Gruppen gekommen sein. Die Ermittlungen zu den Hintergründen laufen und die Polizei bittet um Zeugenhinweise. Bremerhaven. Der Haushaltsentwurf für Bremerhaven steht fest. Der Ausschuss für Wirtschaft und Finanzen hat dem Entwurf für 2026 und 2027 zugestimmt. Die Grünen und Bündnis Deutschland kritisieren den Entwurf. Die Koalitionsparteien SPD, CDU und FDP verteidigen den Entwurf. Nun müssen noch 2 höhere Ebenen über den Bremerhavener Doppelhaushalt abstimmen. Der Doppelhaushalt hat ein Volumen von jeweils mehr als 1 Milliarde Euro. Die größten Einzelposten sind Ausgaben für Personal und Soziales. Bremen. In mehreren Bremer Pflegeeinrichtungen wurden Mängel festgestellt. Die CDU sowie eine Selbsthilfeinitiative kritisieren, dass es nicht in jeder Einrichtung mindestens eine Überprüfung pro Jahr gegeben hat, obwohl das gesetzlich vorgeschrieben ist. Die CDU fordert außerdem mehr unangekündigte Kontrollen. Auch Gesundheitssenatorin Claudia Bernhard betont, dass es mehr Überprüfungen brauche. Dafür sei aber mehr Personal nötig. Es wurden fast 700 Mängel aufgedeckt, was auch daran liege, dass mehr geprüft wurde. Nun wird das Thema in der Gesundheitsdeputation diskutiert.

0: Rein Methanol gilt als vielversprechender klimafreundlicher Energieträger der Zukunft, weil es unter anderem in Brennstoffzellen als synthetischer Kraftstoff für Fahrzeuge und Schiffe oder auch in industriellen Prozessen eingesetzt werden kann. Nun konnte eine rein Methanol-Destillationsanlage am Innovationszentrum in Nordenham offiziell vorgestellt und in Betrieb genommen werden. Dieter Sichau ist Geschäftsführer vom Innovationszentrum und hat die gesamte Forschung und Entwicklung begleitet und veranschaulicht den praktischen Nutzen dieser neuen und eben innovativen Anlage.
1: Um dann auch die praktische Anwendung zeigen zu können, haben wir uns entschieden, dann damals auch ein Sportboot zu kaufen. Und dieses Boot hatte einen Dieselantrieb. Diesen Dieselantrieb haben wir komplett ausgebaut und haben da einen Elektromotor eingebaut. Dieser Elektromotor wird jetzt betrieben durch Batterietechnik, aber die Batterien müssen ja mit Energie gefüllt werden. Diese wiederum, dann nehmen wir dann unser Methanol mit einer Methanol-Brennstoffzelle und füllen damit die Batterie mit Energie. Das heißt also, wir haben jetzt einen gesamten Kreislauf bis zum Fahren des Schiffes mit einem selbstständig produzierten Energiestoff. Wir haben auch eine Wasserstoffzelle in dieses Schiff eingebaut und können auch über Wasserstoff dann die Batterien füllen mit Energie und fahren das Schiff da entsprechend mit. So zeigt sich das heute hier bei uns im Haus und deshalb auch heute das Treffen, weil die Methanolanlage ist jetzt komplett fertig, ist frei und kann produzieren.
0: Dass es zu eben dieser Produktion im Übrigen mit Regenwasser kommen und das Projekt realisiert werden konnte, liegt am Programm Zukunftsregionen in Niedersachsen, die wiederum über die Jade Bay gefördert wird. Dr. Olaf Goldbaum ist Leiter des Regionalmanagements Zukunftsregion Jade Bay.
2: Wir sind seit Juli 23 an dem Thema dran. Das heißt, die Jade Bay GmbH ist beauftragt worden, das Regionalmanagement zu stellen und sich um zukunftsfähige, nachhaltige Projekte für unsere Gesamtregion zu kümmern. Und die Gesamtregion besteht halt aus den Landkreisen Wittmund, Friesland, Wesermarsch und der Stadt Wilhelmshaven. Dafür sind wir tätig und in diesem interkommunalen Verbund versuchen wir jetzt möglichst zukunftsfähige, nachhaltige Projekte zu uns zu bringen, die wir dann insgesamt mit dem Projekt umsetzen können.
0: Die Forschung und Entwicklung der Rhein-Methanol-Destillationsanlage wurde dabei mit rund 570.000 Euro gefördert. Gerade dieses Projekt, das Wasserstoff als Energiemodul der Zukunft in den Mittelpunkt gestellt hat, war für die Jade Bay von großer Bedeutung, so Goldbaum.
2: Das Projekt hier am Innovationszentrum in Nordenham war unser erstes Projekt, ist ein Leitprojekt der Jade Bay. Es passt

0: genau in eines der Handlungsfelder, die wir haben. Wir haben zwei Handlungsfelder bei uns in dem Projekttopf. Das ist einmal regionale Innovationsfähigkeit und einmal Wandel der Arbeitswelt, Chancengleichheit und gesellschaftliche Teilhabe. Wir konnten dieses Thema hier mit dem Wasserstoff, mit der Rheinmethanol-Destillation sehr schön in das Thema regionale Innovationsfähigkeit hineinbekommen. Dort haben wir eine schöne interkommunale Zusammenarbeit aller Gebietskörperschaften der Jade-Bay erreichen können. Und das Projekt trifft genau die Entwicklungsziele, die man sich auch gestellt hat, als man diese Zukunftsregion gebildet hatte. Insofern, wie gesagt, ist ein sehr wichtiges und notwendiges, interessantes Projekt für uns bei der Jade-Bay.
1: Und nicht nur für die Jade-Bay war und ist dieses Projekt interessant, denn von der innovativen Strahlkraft der neuen Anlage, da profitiert nicht nur das Innovationszentrum in Nordenham, sondern letztendlich der gesamte Landkreis, so der amtierende Landrat des Landkreises Wesermarsch, Stefan Siefgen.
2: Ja, ein solches Förderprojekt ist natürlich sehr gut für unseren Landkreis. A, weil Fördergelder in die Wesermarsch fließen, aber vor allen Dingen, was mit diesem Fördergeld gemacht wird, dass hier ein Demonstrator geschaffen wird, der für Industrie wichtig ist, der wichtig ist für die Hochschullandschaft, aber vor allen Dingen auch für die Menschen, die in diesem Bereich tätig sind, auch über Schnittstellen zum OWV, zum Thema Wasser. Und da zeigt sich, wie vielfältig dieses Projekt aufgegleist ist.
1: Stefan Siefgen, Landrat der Wesermarsch, über ein Innovationsprojekt, das nun am Innovationszentrum Nordenham vorgestellt werden konnte. Wer sich näher über das Innovationszentrum oder die neue Rheinmethanol-Destillationsanlage informieren möchte, findet Infos unter www.inp-innovation.de.

0: diesem Jahr ihr 150-jähriges Bestehen. Begonnen hat alles als kleine Aktiengesellschaft Bremer Pferdebahn. Heute zählt die Verkehrsgesellschaft fest zum Alltag vieler Menschen aus Bremen und umzu, die tagtäglich die zahlreichen Busse und Bahnen nutzen. Es gibt jede Menge Daten, Zahlen und Fakten über die BSAG. Und einige davon hat Finja Baumann pünktlich zum Jubiläum einmal für Radio Weser TV zusammengestellt.
1: Erstens, das teuerste Ticket aller Zeiten. Den Spitzenwert stellte ein Fahrschein mit einem Wert von 130 Milliarden Mark dar. Dieses gilt als das teuerste Ticket überhaupt. Gekauft wurde es im November 1923 während der Hyperinflation. In jenem Zeitraum stiegen die Fahrpreise innerhalb eines Jahres insgesamt 43 Mal. Zweitens, die älteste Strecke. Ursprünglich verlief die erste Verbindung von der Innenstadt nach Horn. Laut Andreas Holling, Sprecher der Straßenbahn AG, existiert dieser Streckenabschnitt immer noch. Er wird heute durch die Linie 4 bedient. Allerdings diente die Bahn im Jahr 1876 zunächst nicht als Massenverkehrsmittel. Vielmehr nutzten Passagiere sie für Ausflüge ins Grüne Horn und zu den dortigen Biergärten. Drittens, kurze und lange Wege. Die geringste Distanz zwischen zwei Haltestellen beträgt 139 Meter und liegt zwischen der Helene-Lange-Straße und dem Fellensweg. Zu den größten Abständen zählen unter anderem Karl-Karstens-Brücke bis Weserwehr mit 2,4 Kilometer sowie Norderländer-Straße bis Roland-Center knapp 1,8 Kilometer. Nach Angaben des Unternehmens verteilen sich die Haltestellen im Schnitt etwa alle 500 Meter auf dem Netz. Viertens, die meisten Fahrgäste. Während der ersten Hauptverkehrszeit etwa zwischen 6 und 9 Uhr morgens sind die Bahnen besonders ausgelastet. Viele PendlerInnen müssen zur Arbeit oder SchülerInnen zur Schule. Von allen Linien werden laut BSAG die Nummer 1 und 4 am stärksten frequentiert. Fünftens, wie viel Stromverbrauch? Pro zurückgelegten Kilometer benötigt eine Straßenbahn der BSAG etwa über 4 Kilowattstunden Energie. Zum Vergleich, ein typischer Vier-Personen-Haushalt in einem Einfamilienhaus verzeichnet jährlich rund 4000 Kilowattstunden. Demnach entspricht der Verbrauch einer Tram auf 1000 Kilometern annähernd dem Jahresbedarf eines solchen Haushalts. Da eine Straßenbahn durchschnittlich etwa 70 Kilometer täglich fährt, erreicht sie diesen Haushaltsverbrauch bereits knapp nach 2 Wochen. Wie viele passen in eine Straßenbahn? Die modernste Straßenbahn der BSAG trägt den Namen Nordlicht und bedient Platz für maximal 248 Personen. Und der letzte Fakt, siebtens, die längsten Haltestellennamen. Den längsten offiziellen Namen führt die Haltestelle Gustav-Heinemann-Bürgerhaus in Bremen-Fegesack. Hier halten die Linien 90, 91, 92, 94 und 95. Berücksichtigt man aber die ausgesprochenen Zusätze, lautet die längste Bezeichnung Universität Süd, Naturwissenschaften 1, Universum Bremen. Diese Haltestelle wird von der Linie 6 angefahren.
0: Finja Baumann mit 7 Fakten zur Verkehrsgesellschaft BSAG, die in diesem Jahr ihr 150-jähriges Jubiläum feiern kann.
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1: Die Musik der legendären Kultband Led Zeppelin steht auf dem Programm, wenn die Coverband Led Zepp am Samstag, den 20. Juni, im Bremer Bluesclub Meisenfrei gastiert. Wer Hits wie Whole Lotta Love oder Stairway to Heaven nochmal wieder live erleben möchte, los geht's um 20 Uhr. Beckenbodengymnastik für Männer heißt ein scharfzüngiges Kleinkunstprogramm vom Kabarettisten Martin Herrmann, der Abend im Haus des Gastes im Budjading mit dem Herrmann aufzeigen möchte, wie man mit dem Altern spaßvoll umgehen kann, ist dabei nicht nur für Männer gedacht. Los geht der Kabarettabend um 20 Uhr. 40 Jahre Nationalpark Niedersächsisches Wattenmeer heißt es am Montag, den 22.06. wieder im Bibliothekssaal der Uni Oldenburg. In der Vortragsreihe geht es an diesem Abend um Klimawandel im Wattenmeer zwischen Anpassung und Untergang. Der Vortragende ist Dr. Gregor Seifert und los geht's um 16.15 Uhr. Krypta ist eine bzw. die brasilianische Female Death Metal Band und bereits seit 2019 aktiv und erfolgreich. Ihre aktuelle Shadows of Sorrow Final Whites Europa Tournee führt sie am Dienstag, den 23.06. auch nach Oldenburg ins Cadillac. Los geht das Konzert um 20 Uhr. Im Stadttheater in Bremerhaven steht am Mittwoch, den 24. Juni, der Klassiker Die Physiker von Friedrich Dürrenmatt auf dem Spielplan, beziehungsweise in diesem Falle Die Physikers, denn das Stück wird in plattdeutscher Sprache gespielt. Dürrenmatt hatte es mit dem Stück geschafft, die Verantwortung der Wissenschaft unterhaltsam näher zu bringen.

0: Los geht's um 19.30 Uhr. Am Donnerstag, den 25. Juni, steht im Bremer Lagerhaus einmal mehr die Viertel-Comedy auf dem Programm. Diesmal stehen Axel Stolt, Christine Juksch und Jorik Tiede auf den Bühnenbrettern. Dazu gibt's wie immer den sogenannten Newcomer-Slot. Los geht's hier um 19 Uhr. Am Freitag, den 26. Juni, findet in der Konzertmuschel in Tossens im Budjading ein Konzert mit der Bluesrockband Hobara statt. Hobara steht dabei für House, Blues and Rock. Dahinter verbergen sich 6 Musiker, die Musik von Black Sabbath bis Jazz Brutal spielen. Los geht der Bluesrockabend um 19.30 Uhr.
1: Um uns herum schwirren immer wichtige, aber auch deprimierende Nachrichten. Deshalb hören Sie jetzt die positiven Nachrichten der Woche. Die Schlagzeilen. Kreatives Outlet für Menschen mit schweren körperlichen Behinderungen. Afrikanische Jugend für mehr Demokratie. Erholung der Mangrovenwälder. Menschen mit schweren körperlichen Behinderungen können oft nur eingeschränkt kommunizieren oder kreativ aktiv werden. Ein Projekt im Saarland zeigt nun, wie moderne Technologie dabei helfen kann. Die inklusive iBand Saar macht Musik mit Hilfe von Hirnströmen. Dafür hat ein junger Informatiker eine Software entwickelt, die bestimmte Gedanken erkennt und in musikalische Signale umwandelt. Bei einem ersten Praxistest gelang es einem schwerstbehinderten Bandmitglied, allein durch seine Gedanken ein Solo in einem Musikstück auszulösen. Langfristig soll die Technologie Menschen mit starken Einschränkungen neue Möglichkeiten zur Kommunikation und kreativen Teilnahme eröffnen. Viele junge Menschen in Afrika fühlen sich von der Politik nicht mehr vertreten und verlieren zunehmend das Vertrauen in demokratische Institutionen. Eine neue Entwicklung zeigt nun, dass sich die Jugend deshalb nicht von der Politik abwendet. Stattdessen nutzt sie soziale Medien, organisiert Proteste und setzt sich aktiv für mehr Mitsprache, Transparenz und politische Veränderung ein. In mehreren Ländern haben junge Menschen bereits wichtige Debatten angestoßen und Druck auf Regierung ausgeübt. Trotz Herausforderungen wie staatlicher Repression oder eingeschränkter Freiheiten sehen viele von ihnen ihr Engagement als Chance, die Demokratie zu stärken und die Zukunft ihrer Länder mitzugestalten. Jahrzehntelang galten Mangrovenwälder als eines der am stärksten bedrohten Ökosysteme der Erde. Durch Abholzung, Aquakulturen und Palmölplantagen gingen weltweit große Flächen verloren. Doch nun gibt es einen Hoffnungsschimmer. Eine neue Studie zeigt, dass sich die Mangrovenbestände weltweit wieder erholen und teilweise sogar wachsen. Möglich machen das strenge Schutzmaßnahmen, Renaturierungsprojekte und die natürliche Regenerationsfähigkeit der Wälder. Die Entwicklung ist nicht nur für den Artenschutz wichtig. Mangroven speichern große Mengen CO2 und schützen Küsten vor Erosion und Sturmfluten. Damit können sie künftig eine noch wichtigere Rolle im Kampf gegen den Klimawandel spielen. Das waren die positiven Nachrichten der Woche.

0: In besonderen Utkik, einfach Bremerhoven, hat man betont, ab die Utsichtsterrasse von dat Hotel Sail City. Auf den 27. Juni war dann noch ein bisschen besser und spannender. Dann kann man da oben auch die Nähe Schaukeln nutzen. Dann kann man in 86 Meter Höhe schaukeln und hat einen großartigen Blick über Bremerhoven und die Weser. Das ist dann aber bestimmt bloß was für Lü mit guten Nerven. Elsfleet. In Elsfleet gibt es über die Hunde ein Eisenbahnbrück. Die ist wichtig für die Züge von Bremen und Nordenham und andersrum und für die Haubenwirtschaft und den Personenverkehr. Und auch für die Schäben ab die Hunde Richtung Oeynbach. Anfang 2024 ist die Brück von den Schäben rammt worden und korrigiert dann noch ein zweites Mal und muss notdürftig fleckt werden. Vorerst habt sie die Behelfsbrück abgestellt. Und nun habt die Bundesminister für Verkehr und die Ministerpräsident von Niedersachsen den Bau offiziell in Gang gebracht. Die Arbeiten lobtuck all ein Tiet lang und Ende 2027, Anfang 2028 soll das fertig werden. Das ist für öffentliche Aufträge bannig flink und die nähe Brüch kann dann auch dreht werden, sodass größere Schippenwolle nach Oeynbach über die Hunde führen könnt. Das ist ein sehr wichtiges Projekt für die Wirtschaft in der Region. Bremen. Bald sind Sommerferien und das bedeutet für viele Familien auch Urlaubs- und Reisetiet. Das kommt dabei immer öfter vor, dass Schulkinder, ein paar doch früher, die in die Schule fehlt oder ein paar doch lauter Wochen zurück sind. Das macht auch mit den Preisen abhängen, denn in den Ferien ist das meistens ein bisschen teurer. Das wird aber immer mehr und im Schuljahr 2021-2022 werden das 64 Kinder. Im Schuljahr 2024-2025 werden das all 325. Das will die Schulbehörde nicht mehr so hinnehmen und hat Kontrollen über Bauernhof und Pflegeheim ankündigt. In Deutschland gibt es eine Schulpflicht und die Eltern müssen dann mit dem Bußgeld recken.
1: Das waren die plattdeutschen Nachrichten auf Radio Weser TV.
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1: Moin moin, hier ist wieder Meta Butendiek. Ich muss zugeben, mein größte Liebste ist Fußball just nicht. Aber wenn da denn um die Weltmeisterschaft geht, dann schmied ich doch erstmal einen Blick auf den Filmerkasten. Das ist ja nur bei dieser WM nicht so einfach. Die Spiele in Original, also ich mein live, also denn wenn die Gegner so richtig auf dem Platz sind und spielen anzukicken, bedeutet ja Faulkner mitten in der Nacht sich gut sein Bettstay zu quälen und dann mit viel Kaffee dafür zu sorgen, dass ihn ob Sofa nicht wohl entschöpft. 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Darum, all die, die nur unterwegs sind und auch all die, die ihre Reise und die Belebnis in die Stadien noch vor sich heft, wünsche ich viel Spaß. 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
2: Zornige Söhne, verdammte Weiber oder dunkle Schluchten. Das sind alles Bände in der Krimireihe um die Ermittlerin Irmi Mangold. Und die spannende Krimireihe stammt aus der Feder von Nicola Fürck. Nun liegt mit schroffe Klippen ein neuer Mangold-Fall vor. Und wieder gelingt es der Autorin mühelos, die Leserinnen und Leser in die Geschichte zu holen und sie bis zuletzt

Verdammte Weiber oder Dunkle Schluchten. Das sind alles Bände in der Krimireihe um die Ermittlerin Irmi Mangold. Und die spannende Krimireihe stammt aus der Feder von Nicola Fürck. Nun liegt mit Schroffe Klippen ein neuer Mangold-Fall vor. Und wieder gelingt es der Autorin mühelos, die Leserinnen und Leser in die Geschichte zu holen und sie bis zuletzt ans Buch zu binden. Eine junge Frau wird tot in der Gischt am Fuße eben der schroffen Klippen aus dem Titel auf. Gefunden. Diese befinden sich in Irland. Eigentlich nicht das Einsatzgebiet von Irmi Mangold, aber ihre Mitbewohnerin Luise kannte das Opfer und Luise schließt aus, dass es sich beim Tod ihrer Bekannten um einen Unfall gehandelt haben könnte. Sie bittet also Irmi, sich der Sache anzunehmen. Schließlich sagt diese zu und reist etwas widerwillig nach Irland an den Ort des Geschehens. Also dort erfährt sie, dass die Verstorbene eine Tochter im Teenageralter hatte, die ebenfalls verschwunden ist. Nun allmählich wird doch der Ermittlergeist von Irmi geweckt. Was ist da wohl passiert? Das versucht sie gemeinsam mit dem jungen schottischen Studenten Malcolm herauszufinden. Sie stoßen dabei auf viele Verdächtige, etwas skrupellose Greyhound-Züchter. Der Fall wird immer komplexer, für Irmi, aber auch für die Leserinnen und Leser, die sich mit der Ermittlerin fragen, was wohl ein schwer verletzter Flüchtling mit der Sache zu tun haben mag. Dieser wird nämlich inmitten eines mystischen Steinkreises aufgefunden. Vielschichtig und spannend, dazu vor rauer Kulisse. Der neue Fall für Irmi Mangold hat wieder alles, was die Fans der Reihe mögen. Dazu natürlich wie immer diese ganz besondere Ermittlerin. Schroffe Klippen von Nicola Fürck ist gerade bei Piper herausgekommen.

0: Tusculum, so heißt die Jugendtheatergruppe der Niederdeutschen Bühne in Nordenham. Gerade studieren sie ihr neues Stück 36.000 Sekunden ein, das bald Premiere feiern wird. Sarah Behrens hat für Radio Weser TV die Proben besucht.
1: Was würdest du tun, wenn die Welt untergeht? Diese Frage stellt sich die Jugendgruppe Tusculum in ihrer Inszenierung 36.000 Sekunden. Unter der Anleitung von Katja Kramer und mit viel Elan der Jugendlichen wird dieses Stück am 18., 19. und 20. Juni auf die Bühne gebracht. Wir durften vor kurzem hinter die Kulissen schauen, um einen Vorgeschmack auf das Stück zu bekommen. Katja erläutert den Inhalt des Stückes folgendermaßen.
2: Wir spielen im Juni 36.000 Sekunden. Es geht um ein Stück um das Leben. Also wir stellen uns die Frage, was ist, wenn die Welt in 10 Stunden untergeht? Was machen wir dann in den 10 Stunden? Geht es darum, dass wir noch schnell einen Weltuntergangsrabatt kriegen oder eine Weltuntergangsparty machen? Oder müssen wir noch eine Person unbedingt sehen oder machen wir so weiter? Das ist die Frage, die wir uns stellen.
1: Bei so einer tiefgründigen Thematik muss viel bedacht werden. Glücklicherweise verlief die Vorbereitung, Konzeption und Erarbeitung des Theaterstücks sehr tiefgreifend und umfassend.
2: Also wir treffen uns immer so nach den Sommerferien und überlegen erstmal, worauf haben wir Lust, welche Genre wollen wir machen und dann begeben wir uns auf die Suche. Ich schaue tatsächlich oft im Internet, ob es da Stücke gibt und dann suche ich Ideen raus und stelle das den Jugendlichen vor und sie schauen dann, ob ihnen das gefällt und wenn dann alle damit einverstanden sind, nehmen wir das Stück und das ist dann unser Stück geworden. Im Laufe des Probenprozesses überlegen wir gemeinsam, welches Kostüm passt am besten zur Rolle. Da gehe ich auch mit den Jugendlichen Austausch, überlegen gemeinsam, hey, was passt und dann finden wir oft eine Mitte, wo ich sage, okay, das machen wir so, das passt so und zum Bühnenbild, dann habe ich immer ungefähr eine Idee, was passt und dann bespreche ich natürlich auch mit den Bühnenbauern, die eben auch bei uns an der Bühne sind, wie machbar das ist und dann, genau, wird das dann von denen gebaut.
3: Wir haben uns Hintergrundgeschichten zu unseren Rollen ausgedacht und haben die aufgeschrieben und haben auch unsere Szenen immer wieder geübt und überlegt, okay, woher kommt das? Warum macht unsere Rolle das jetzt?
4: Ich persönlich erstelle mir auch immer gerne so eine Art Pinterest-Board und versuche mich auch in meiner Freizeit viel mit der Rolle auseinanderzusetzen, um auch einfach ein bisschen mit ihr zu verschmelzen und quasi sie ein Teil von mir werden zu lassen.
1: Doch mit jeder Inszenierung kommen auch Herausforderungen auf die Schauspieler, Schauspielerinnen und Regie zu. Welche genau wurde uns erzählt?
2: Die Herausforderungen sind oft die vielen Rollen. Also in dem Stück sind viele Rollen gewesen und wir mussten tatsächlich einige streichen, weil unsere Gruppe nicht so groß ist. Und das ist schon eine große Herausforderung gewesen, um dann auch Sätze zu ändern oder rauszustreichen und natürlich auch das Plattdeutsche für einige, weil für viele ist das eben keine Muttersprache und das ist eben auch die Herausforderung, dann das dann auch auf der Bühne zu sprechen.
3: Herausforderungen dabei waren dann natürlich auch Dinge, mit denen wir persönlich nicht wirklich übereinstimmen, da drüber wegzusehen und es trotzdem zu machen und es trotzdem rüberzubringen, als wären wir diese Person.
1: Die Jugendgruppe Tusculum hat es für die Inszenierung geschafft, alle Herausforderungen zu überwinden. Wie genau ihnen das Theaterspiel noch weiter geholfen hat, wollte ich ebenfalls wissen.
3: Ich bin persönlich durchs Theater sehr viel selbstbewusster geworden und sehr viel besser in meiner Stimme auch. Ich hatte früher eine sehr leichte, schwache Stimme. Ich bin nicht gut hochgekommen und war noch immer eher die leise Maus in der Klasse. Mittlerweile ist das nicht mehr so. Ich bin sehr viel selbstbewusster einfach und lauter.
5: Ich bin auch sehr viel selbstbewusster geworden, weil in meiner Klasse war es auch immer sehr laut und dann habe ich mich halt nie getraut, irgendwas zu sagen. Jetzt kann ich schon was sagen, weil ich mir halt vertraue so. Also ich habe mehr Selbstbewusstsein.
6: Also durchs Theater habe ich quasi auch ein bisschen Alltag finden können und auch ein bisschen planen können und organisieren können. Quasi, okay, ich weiß, jeden Freitag machen wir Theater, dann ist es meine Zeit und die nehme ich mir dann auch. Und dann geht es nicht um Schule, Lernen oder Freunde, sondern einfach über das Theater, über das Hobby, was ich mache und liebe tatsächlich, ja.
4: Was man auch ganz viel lernt, ist halt die Teamarbeit. Also man lernt, auf andere Leute einzugehen, mit anderen Leuten zusammenzuarbeiten und sich auch untereinander abzusprechen.
1: Viel Teamarbeit war sicher nötig bei der Kreation von

0: 36.000 Sekunden. Der Auftritt rückt immer näher und deshalb war meine letzte Frage an die Gruppe, was das Stück für das Theater bedeutet, wenn Sie es in wenigen Worten zusammenfassen müssten.
1: Und unser Stück geht es einfach darum, um Alltagssachen quasi, um das Ernst des Lebens.
2: Tiefgründig, Gefühle und Sinn des Lebens.
3: Ist auf jeden Fall überraschend.
4: Sarah Behrens hat die Vorbereitung der Jugendtheatergruppe Tusculum aus Nordenham besucht. Am 18., 19. und 20. Juni kann man das Stück 36.000 Sekunden dann jeweils ab 19 Uhr im Dorfkrug Aberhausen sehen. Karten gibt es an der Abendkasse oder bei Reservix.

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1: Mit Finja Baumann, die Schlagzeilen. Frontalunfall. Zwei Männer nach Unfall im Fischereihafen verletzt. Polizei ermittelt. Schüsse mit Schreckschusswaffe in Bremer Vorstadt. Haushaltsentwurf. Abstimmung über Bremerhavener Doppelhaushalt am Donnerstag. Und fast 700 Mängel. Erhebliche Mängel in Bremer Pflegeeinrichtungen. Bremerhaven. Am Dienstagmorgen kam es zu einem Autounfall, bei dem zwei Fahrzeuge frontal zusammenstießen. Im Fischereihafen kollidierte ein LKW mit einem PKW. Der Autofahrer wurde schwer verletzt und musste von der Feuerwehr aus seinem Auto befreit werden. Auch der LKW-Fahrer zog sich Verletzungen zu. Beide Männer kamen ins Krankenhaus. Bremen. In der Nacht zu Dienstag war die Polizei wegen Schüssen im Einsatz. Alarmierte Einsatzkräfte trafen gegen 1 Uhr in einem Durchgang an der Bürgermeister-Schmiedstraße

auf 4 Personen. Nach ersten Erkenntnissen waren diese zuvor mit 2 weiteren Personen in Streit geraten. Eine Person hatte eine Holzlatte dabei, die andere eine mutmaßliche Schreckschusspistole, mit der auch 2 Schüsse abgegeben wurden. An dem Holz klebte augenscheinlich Blut. Beide Beweisstücke wurden sichergestellt. Verletzt wurde niemand. Bisherigen Ermittlungen zufolge soll es bereits am Vorabend zu einem Streit zwischen Personen der beiden Gruppen gekommen sein. Die Ermittlungen zu den Hintergründen laufen und die Polizei bittet um Zeugenhinweise. Bremerhaven. Der Haushaltsentwurf für Bremerhaven steht fest. Der Ausschuss für Wirtschaft und Finanzen hat dem Entwurf für 2026 und 2027 zugestimmt. Die Grünen und Bündnis Deutschland kritisieren den Entwurf. Die Koalitionsparteien SPD, CDU und FDP verteidigen den Entwurf. Nun müssen noch 2 höhere Ebenen über den Bremerhavener Doppelhaushalt abstimmen. Der Doppelhaushalt hat ein Volumen von jeweils mehr als 1 Milliarde Euro. Die größten Einzelposten sind Ausgaben für Personal und Soziales. Bremen. In mehreren Bremer Pflegeeinrichtungen wurden Mängel festgestellt. Die CDU sowie eine Selbsthilfeinitiative kritisieren, dass es nicht in jeder Einrichtung mindestens eine Überprüfung pro Jahr gegeben hat, obwohl das gesetzlich vorgeschrieben ist. Die CDU fordert außerdem mehr unangekündigte Kontrollen. Auch Gesundheitssenatorin Claudia Bernhardt betont, dass es mehr Überprüfungen brauche. Dafür sei aber mehr Personal nötig. Es wurden fast 700 Mängel aufgedeckt, was auch daran liege, dass mehr geprüft wurde. Nun wird das Thema in der Gesundheitsdeputation diskutiert.

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1: Rein Methanol gilt als vielversprechender klimafreundlicher Energieträger der Zukunft, weil es unter anderem in Brennstoffzellen als synthetischer Kraftstoff für Fahrzeuge und Schiffe oder auch in industriellen Prozessen eingesetzt werden kann. Nun konnte eine Rheinmethanol-Destillationsanlage am Innovationszentrum in Nordenham offiziell vorgestellt und in Betrieb genommen werden. Dieter Sichau ist Geschäftsführer vom Innovationszentrum und hat die gesamte Forschung und Entwicklung begleitet und veranschaulicht den praktischen Nutzen dieser neuen und eben innovativen Anlage.
2: Um dann auch die praktische Anwendung zeigen zu können, haben wir uns entschieden, dann damals auch ein Sportboot zu kaufen. Und dieses Boot hatte einen Dieselantrieb. Diesen Dieselantrieb haben wir komplett ausgebaut und haben da einen Elektromotor eingebaut. Dieser Elektromotor wird jetzt betrieben durch Batterietechnik, aber die Batterien müssen ja mit Energie gefüllt werden. Diese wiederum, dann nehmen wir dann unser Methanol mit einer Methanol-Brennstoffzelle und füllen damit die Batterie mit Energie. Das heißt also, wir haben jetzt einen gesamten Kreislauf bis zum Fahren des Schiffes mit einem selbstständig produzierten Energiestoff. Wir haben auch eine Wasserstoffzelle in dieses Schiff eingebaut und können auch über Wasserstoff dann die Batterien füllen mit Energie und fahren das Schiff da entsprechend mit. So zeigt sich das heute hier bei uns im Haus und deshalb auch heute das Treffen, weil die Methanolanlage ist jetzt komplett fertig, ist frei und kann produzieren.
1: Dass es zu eben dieser Produktion im Übrigen mit Regenwasser kommen und das Projekt realisiert werden konnte, liegt am Programm Zukunftsregionen in Niedersachsen, die wiederum über die Jade Bay gefördert wird. Dr. Olaf Goldbaum ist Leiter des Regionalmanagements Zukunftsregion Jade Bay.
3: Wir sind seit Juli 23 an dem Thema dran. Das heißt, die Jade Bay GmbH ist beauftragt worden, das Regionalmanagement zu stellen und sich um zukunftsfähige, nachhaltige Projekte für unsere Gesamtregion zu kümmern. Und die Gesamtregion besteht halt aus den Landkreisen Wittmund, Friesland, Wesermarsch und der Stadt Wilhelmshaven. Dafür sind wir tätig und in diesem interkommunalen Verbund versuchen wir jetzt, möglichst zukunftsfähige, nachhaltige Projekte zu uns zu bringen, die wir dann insgesamt mit den Projekten umsetzen können.
1: Die Forschung und Entwicklung der Rheinmethanol-Destillationsanlage wurde dabei mit rund 570.000 Euro gefördert. Gerade dieses Projekt, das Wasserstoff als Energiemodul der Zukunft in den Mittelpunkt gestellt hat, war für die Jade Bay von großer Bedeutung, so Goldbaum.
3: Das Projekt hier am Innovationszentrum in Nordenham war unser erstes Projekt, ist ein Leitprojekt der Jade Bay. Es passt genau in eines der Handlungsfelder, die wir haben. Wir haben zwei Handlungsfelder bei uns in dem Projekthof. Das ist einmal regionale Innovationsfähigkeit und einmal Wandel der Arbeitswelt, Chancengleichheit und gesellschaftliche Teilhabe. Wir konnten dieses Thema hier mit dem Wasserstoff, mit der Rheinmethanol-Destillation sehr schön in das Thema regionale Innovationsfähigkeit hineinbekommen. Dort haben wir eine schöne interkommunale Zusammenarbeit aller Gebietskörperschaften in der Jade Bay erreichen können. Und das Projekt trifft genau die Entwicklungsziele, die man sich auch gestellt hat, als man diese Zukunftsregion gebildet hat. Insofern, wie gesagt, ist es ein sehr wichtiges und notwendiges, interessantes Projekt für uns bei der Jade Bay.
1: Und nicht nur für die Jade Bay war und ist dieses Projekt interessant, denn von der innovativen Strahlkraft der neuen Anlage, da profitiert nicht nur das Innovationszentrum in Nordenham, sondern letztendlich der gesamte Landkreis, so der amtierende Landrat des Landkreises Wesermarsch, Stefan Siefgen.
4: Ja, ein solches Förderprojekt ist natürlich sehr gut für unseren Landkreis. A, weil Fördergelder in die Wesermarsch fließen, aber vor allen Dingen, was mit diesem Fördergeld gemacht wird, dass hier ein Demonstrator geschaffen wird, der für Industrie wichtig ist, der wichtig ist für die Hochschullandschaft, aber vor allen Dingen auch für die Menschen, die in diesem Bereich tätig sind, auch über Schnittstellen zum OWV, zum Thema Wasser. Und da zeigt sich, wie vielfältig dieses Projekt aufgegleist ist.
1: Stefan Siefgen, Landrat der Wesermarsch, über ein Innovationsprojekt, das nun am Innovationszentrum Nordenham vorgestellt werden konnte. Wer sich näher über das Innovationszentrum oder die neue Rheinmethanol-Destillationsanlage informieren möchte, findet Infos unter www.rheinmethanol.de.

0: Die Bremer Straßenbahn AG, kurz BSAG, feiert in diesem Jahr ihr 150-jähriges Bestehen. Begonnen hat alles als kleine Aktiengesellschaft Bremer Pferdebahn. Heute zählt die Verkehrsgesellschaft fest zum Alltag vieler Menschen aus Bremen und umzu, die tagtäglich die zahlreichen Busse und Bahnen nutzen. Es gibt jede Menge Daten, Zahlen und Fakten über die BSAG. Und einige davon hat Finja Baumann pünktlich zum Jubiläum einmal für Radio Weser TV zusammengestellt.
1: Erstens, das teuerste Ticket aller Zeiten. Den Spitzenwert stellte ein Fahrschein mit einem Wert von 130 Milliarden Mark dar. Dieses gilt als das teuerste Ticket überhaupt. Gekauft wurde es im November 1923 während der Hyperinflation. In jenem Zeitraum stiegen die Fahrpreise innerhalb eines Jahres insgesamt 43 Mal. Zweitens, die älteste Strecke. Ursprünglich verlief die erste Verbindung von der Innenstadt nach Horn. Laut Andreas Holling, Sprecher der Straßenbahn AG, existiert dieser Streckenabschnitt immer noch. Er wird heute durch die Linie 4 bedient.

0: Allerdings diente die Bahn im Jahr 1876 zunächst nicht als Massenverkehrsmittel. Vielmehr nutzten Passagiere sie für Ausflüge ins Grüne Horn und zu den dortigen Biergärten. Drittens, kurze und lange Wege. Die geringste Distanz zwischen zwei Haltestellen beträgt 139 Meter und liegt zwischen der Helene-Lange-Straße und dem Fellensweg. Zu den größten Abständen zählen unter anderem Karl-Carstens-Brücke bis Weserwehr mit 2,4 Kilometer sowie Norderländer-Straße bis Roland-Center knapp 1,8 Kilometer. Nach Angaben des Unternehmens verteilen sich die Haltestellen im Schnitt etwa alle 500 Meter auf dem Netz. Viertens, die meisten Fahrgäste. Während der ersten Hauptverkehrszeit etwa zwischen 6 und 9 Uhr morgens sind die Bahnen besonders ausgelastet. Viele PendlerInnen müssen zur Arbeit oder SchülerInnen zur Schule. Von allen Linien werden laut BSAG die Nummer 1 und 4 am stärksten frequentiert. Fünftens, wie viel Stromverbrauch? Pro zurückgelegten Kilometer benötigt eine Straßenbahn der BSAG etwa über 4 Kilowattstunden Energie. Zum Vergleich, ein typischer Vier-Personen-Haushalt in einem Einfamilienhaus verzeichnet jährlich rund 4000 Kilowattstunden. Demnach entspricht der Verbrauch einer Tram auf 1000 Kilometern annähernd dem Jahresbedarf eines solchen Haushalts. Da eine Straßenbahn durchschnittlich etwa 70 Kilometer täglich fährt, erreicht sie diesen Haushaltsverbrauch bereits knapp nach 2 Wochen. Wie viele passen in eine Straßenbahn? Die modernste Straßenbahn der BSAG trägt den Namen Nordlicht und bedient Platz für maximal 248 Personen. Und der letzte Fakt, siebtens, die längsten Haltestellennamen. Den längsten offiziellen Namen führt die Haltestelle Gustav-Heinemann-Bürgerhaus in Bremen-Fegesack. Hier halten die Linien 90, 91, 92, 94 und 95. Berücksichtigt man aber die ausgesprochenen Zusätze, lautet die längste Bezeichnung Universität Süd, Naturwissenschaften 1, Universum Bremen. Diese Haltestelle wird von der Linie 6 angefahren.
1: Finja Baumann mit 7 Fakten zur Verkehrsgesellschaft BSAG, die in diesem Jahr ihr 150-jähriges Jubiläum feiern kann.

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1: Die Musik der legendären Kultband Led Zeppelin steht auf dem Programm, wenn die Coverband Led Zepp am Samstag, den 20. Juni, im Bremer Bluesclub Meisenfrei gastiert. Wer Hits wie Whole Lotta Love oder Stairway to Heaven nochmal wieder live erleben möchte, los geht's um 20 Uhr. Beckenbodengymnastik für Männer heißt ein scharfzüngiges Kleinkunstprogramm vom Kabarettisten Martin Herrmann, der Abend im Haus des Gastes im Budjading mit dem Herrmann aufzeigen möchte, wie man mit dem Altern spaßvoll umgehen kann, ist dabei nicht nur für Männer gedacht. Los geht der Kabarettabend um 20 Uhr. 40 Jahre Nationalpark Niedersächsisches Wattenmeer heißt es am Montag, den 22.06. wieder im Bibliothekssaal der Uni Oldenburg. In der Vortragsreihe geht es an diesem Abend um Klimawandel im Wattenmeer zwischen Anpassung und Untergang. Der Vortragende ist Dr. Gregor Seifert und los geht's um 16.15 Uhr. Krypta ist eine bzw. die brasilianische Female Death Metal Band und bereits seit 2019 aktiv und erfolgreich. Ihre aktuelle Shadows of Sorrow Final Whites Europa-Tournee führt sie am Dienstag, den 23.06. auch nach Oldenburg ins Cadillac. Los geht das Konzert um 20 Uhr. Im Stadttheater in Bremerhaven steht am Mittwoch, den 24. Juni, der Klassiker Die Physiker von Friedrich Dürrenmatt auf dem Spielplan, beziehungsweise in diesem Falle De Physikers, denn das Stück wird in plattdeutscher Sprache gespielt. Dürrenmatt hatte es mit dem Stück geschafft, die Verantwortung der Wissenschaft unterhaltsam näher zu bringen. Los geht's um 19.30 Uhr. Am Donnerstag, den 25. Juni, steht im Bremer Lagerhaus einmal mehr die Viertel-Comedy auf dem Programm. Diesmal stehen Axel Stolt, Christine Jucksch und Jorik Tiede auf den Bühnenbrettern. Dazu gibt's wie immer den sogenannten Newcomer-Slot. Los geht's hier um 19 Uhr. Am Freitag, den 26. Juni, findet in der Konzertmuschel in Tossens im Budjading ein Konzert mit der Bluesrockband Hobara statt. Hobara steht dabei für House of Blues and Rock. Dahinter verbergen sich 6 Musiker, die Musik von Black Sabbath bis Jethro Tull spielen. Los geht der Bluesrockabend um 19.30 Uhr.

uns herum schwirren immer wichtige, aber auch deprimierende Nachrichten. Deshalb hören Sie jetzt die positiven Nachrichten der Woche. Die Schlagzeilen. Kreatives Outlet für Menschen mit schweren körperlichen Behinderungen. Afrikanische Jugend für mehr Demokratie. Erholung der Mangrovenwälder. Menschen mit schweren körperlichen Behinderungen können oft nur eingeschränkt kommunizieren oder kreativ aktiv werden. Ein Projekt im Saarland zeigt nun, wie moderne Technologie dabei helfen kann. Die inklusive iBand Saar macht Musik mit Hilfe von Hirnströmen. Dafür hat ein junger Informatiker eine Software entwickelt, die bestimmte Gedanken erkennt und in musikalische Signale umwandelt. Bei einem ersten Praxistest gelang es einem schwerstbehinderten Bandmitglied, allein durch seine Gedanken ein Solo in einem Musikstück auszulösen. Langfristig soll die Technologie Menschen mit starken Einschränkungen neue Möglichkeiten zur Kommunikation und kreativen Teilnahme eröffnen. Viele junge Menschen in Afrika fühlen sich von der Politik nicht mehr vertreten und verlieren zunehmend das Vertrauen in demokratische Institutionen. Eine neue Entwicklung zeigt nun, dass sich die Jugend deshalb nicht von der Politik abwendet. Stattdessen nutzt sie soziale Medien, organisiert Proteste und setzt sich aktiv für mehr Mitsprache, Transparenz und politische Veränderung ein. In mehreren Ländern haben junge Menschen bereits wichtige Debatten angestoßen und Druck auf Regierung ausgeübt. Trotz Herausforderungen wie staatlicher Repression oder eingeschränkter Freiheiten sehen viele von ihnen ihr Engagement als Chance, die Demokratie zu stärken und die Zukunft ihrer Länder mitzugestalten. Jahrzehntelang galten Mangrovenwälder als eines der am stärksten bedrohten Ökosysteme der Erde. Durch Abholzung, Aquakulturen und Palmölplantagen gingen weltweit große Flächen verloren. Doch nun gibt es einen Hoffnungsschimmer. Eine neue Studie zeigt, dass sich die Mangrovenbestände weltweit wieder erholen und teilweise sogar wachsen. Möglich machen das strenge Schutzmaßnahmen, Renaturierungsprojekte und die natürliche Regenerationsfähigkeit der Wälder. Die Entwicklung ist nicht nur für den Artenschutz wichtig. Mangroven speichern große Mengen

CO2 und schützen Küsten vor Erosion und Sturmfluten. Damit können sie künftig eine noch wichtigere Rolle im Kampf gegen den Klimawandel spielen. Das waren die positiven Nachrichten der Woche. 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
1: Redaktion und Schnacker Klaus Decker. Nordenham. Wenn man mit einem Personenschiff von Nordenham über die Weser fahren will, wird man über den Union-Pier. Man ließ in die Jorden kommen und muss an vielen Stellen repariert werden. Deswegen ist die Uxid Februar sperrt und mit der Wiel sind die Holzbalken auch all utuscht worden und die Bänke sind repariert worden. Jetzt stoppt noch Schweißarbeiten an und die sind utschreiben worden. Wenn die Aufträge vergeben sind, kann auch gesagt werden, wenn die Anlage wohl genutzt werden kann. Bedauern mit die Verführten mit Schäben von der Hohlöverlinie die Anlage in Bremerhaven oder Brock genutzt werden. Auch wenn die Reparaturen abgeschlossen sind, ist noch eine Generalüberholung in der Werft nötig. Aber das wird dann wohl erst in Jahr 2029 passieren. Bremen. Die Jobcenter in Deutschland kümmert sich um die Lü ohne Arbeit und versorgt die auch mit Geld, um über die Runden zu kommen. Das ist meist nicht fehl,

0: und langt just so tun Leben. Die Betrieb von so einem Jobcenter kostet natürlich auch Geld und da ist das in Bremen, so als das schien, übertrieben worden. Für die Renovierung von einem Konferenzraum hat die Leiter dort 900.000 Euro gegeben. Kreativraum, hat sie das genannt. Das wäre dann doch ein bisschen fehl und die Senatorin hat den Leiter nu entloten. Das konnte ich angehen, so viel Geld für ein enkel Zimmer geben und das hat vorher beschnackt und abstimmt werden musst. Bremerhaven. In besonderen Utkik über Bremerhaven hat man betont auf die Utsichtsterrasse von dat Hotel Sail City. Auf den 27. Juni war dann noch ein bisschen besser und spannender. Dann kann man da oben auch die Nähe Schaukel nutzen. Dann kann man in 86 Meter Höhe schaukeln und hat einen großartigen Blick über Bremerhaven und die Weser. Das ist dann aber bestimmt bloß was für Lü mit guten Nerven. Elsfleet. In Elsfleet gibt es über die Hunde ein Eisenbahnbrück. Der ist wichtig für die Züge von Bremen und Nordenham und andersherum und für die Haubenwirtschaft und den Personenverkehr. Und auch für die Schäben ab die Hunde Richtung Oeynbach. Anfang 2024 ist die Brücke von den Schäben ramp worden und korrigiert dann noch ein zweites Mal und muss notdürftig fleckt werden. Vorerst habt ihr die Behelfsbrücke abgestellt. Und nun habt die Bundesminister für Verkehr und die Ministerpräsident von Niedersachsen den Bau offiziell in Gang gebracht. Die Arbeiten lobtuck all, ein Tiet lang und Ende 2027, Anfang 2028 soll das fertig werden. Das ist für öffentliche Aufträge bannig flink und die Nähe Brüch kann dann auch dreht werden, sodass größere Schippen wollen nach Oeynbach über die Hunde führen könnt. Das ist ein sehr wichtiges Projekt für die Wirtschaft in der Region. Bremen. Bald sind Sommerferien und das bedeutet für viele Familien auch Urlaubs- und Reisezeit. Das kommt dabei immer öfter vor, dass Schulkinder, ein paar doch früher, die in die Schule fehlt oder ein paar doch lauter war zurück sind. Das macht auch mit den Prisen abhängen, denn in den Ferien ist das meist ein bisschen teurer. Das wird aber immer mehr und in Schuljahr 2021-2022 werden das 64 Kinder, in Schuljahr 2024-2025 werden das all 325. Das will die Schulbehörde nicht mehr so hinnehmen und hat Kontrollen über Bauernhof und Pflegeheim ankündigt. In Deutschland gibt es eine Schulpflicht und die Eltern müssen dann mit dem Bußgeld recken.
1: Das waren die plattdeutschen Nachrichten auf Radio Weser TV.
0: Redaktion und Schnacker Klaus Decker.

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1: Zornige Söhne, verdammte Weiber oder dunkle Schluchten. Das sind alles Bände in der Krimireihe um die Ermittlerin Irmi Mangold. Und die spannende Krimireihe stammt aus der Feder von Nicola Fürck. Nun liegt mit schroffe Klippen ein neuer Mangold-Fall vor. Und wieder gelingt es der Autorin mühelos, die Leserinnen und Leser in die Geschichte zu holen und sie bis zuletzt ans Buch zu binden. Eine junge Frau wird tot in der Gischt am Fuße eben der schroffen Klippen aus dem Titel aufgefunden. Diese befinden sich in Irland. Eigentlich nicht das Einsatzgebiet von Irmi Mangold, aber ihre Mitbewohnerin Luise kannte das Opfer und Luise schließt aus, dass es sich beim Tod ihrer Bekannten um einen Unfall gehandelt haben könnte. Sie bittet also Irmi, sich der Sache anzunehmen. Schließlich sagt diese zu und reist etwas widerwillig nach Irland an den Ort des Geschehens. Also dort erfährt sie, dass die Verstorbene eine Tochter im Teenageralter hatte, die ebenfalls verschwunden ist. Nun allmählich wird doch der Ermittlergeist von Irmi geweckt. Was ist da wohl passiert? Das versucht sie gemeinsam mit dem jungen schottischen Studenten Malcolm herauszufinden. Sie stoßen dabei auf viele Verdächtige, etwas skrupellose Greyhound-Züchter. Der Fall wird immer komplexer, für Irmi, aber auch für die Leserinnen und Leser, die sich mit der Ermittlerin fragen, was wohl ein schwer verletzter Flüchtling mit der Sache zu tun haben mag. Dieser wird nämlich inmitten eines mystischen Steinkreises aufgefunden. Vielschichtig und spannend, dazu vor rauer Kulisse. Der neue Fall für Irmi Mangold hat wieder alles, was die Fans der Reihe mögen. Dazu natürlich wie immer diese ganz besondere Ermittlerin. Schroffe Klippen von Nicola Fürck ist gerade bei Piper herausgekommen.

0: Tusculum, so heißt die Jugendtheatergruppe der Niederdeutschen Bühne in Nordenham. Gerade studieren sie ihr neues Stück 36.000 Sekunden ein, das bald Premiere feiern wird. Sarah Wehrens hat für Radio Weser TV die Proben besucht.
1: Was würdest du tun, wenn die Welt untergeht? Diese Frage stellt sich die Jugendgruppe Tusculum in ihrer Inszenierung 36.000 Sekunden. Unter der Anleitung von Katja Kramer und mit viel Elan der Jugendlichen wird dieses Stück am 18., 19. und 20. Juni auf die Bühne gebracht. Wir durften vor kurzem hinter die Kulissen schauen, um einen Vorgeschmack auf das Stück zu bekommen. Katja erläutert den Inhalt des Stückes folgendermaßen.
2: Wir spielen im Juni 36.000 Sekunden. Es geht um ein Stück um das Leben. Also wir stellen uns die Frage, was ist, wenn die Welt in 10 Stunden untergeht? Was machen wir dann in den 10 Stunden? Geht es darum, dass wir noch schnell einen Weltuntergangsrabatt kriegen oder eine Weltuntergangsparty machen? Oder müssen wir noch eine Person unbedingt sehen oder machen wir so weiter? Das ist die Frage, die wir uns stellen.
1: Bei so einer tiefgründigen Thematik muss viel bedacht werden. Glücklicherweise verlief die Vorbereitung, Konzeption und Erarbeitung des Theaterstücks sehr tiefgreifend und umfassend.
2: Also wir treffen uns immer so nach den Sommerferien und überlegen erstmal, worauf haben wir Lust, welche Genre wollen wir machen und dann begeben wir uns auf die Suche. Ich schaue tatsächlich oft im Internet, ob es da Stücke gibt und dann suche ich Ideen raus und stelle das den Jugendlichen vor und sie schauen dann, ob ihnen das gefällt und wenn dann alle damit einverstanden sind, nehmen wir das Stück und das ist dann unser Stück geworden. Im Laufe des Probenprozesses überlegen wir gemeinsam, welches Kostüm passt am besten zur Rolle. Da gehe ich auch mit den Jugendlichen Austausch, überlegen gemeinsam, hey, was passt und dann finden wir oft eine Mitte, wo ich sage, okay, das machen wir so, das passt so. Und zum Bühnenbild, dann habe ich immer ungefähr eine Idee, was passt. Und dann bespreche ich natürlich auch mit den Bühnenbauern, die eben auch bei uns an der Bühne sind, wie machbar das ist. Und dann, genau, wird das dann von denen gebaut.
3: Wir haben uns Hintergrundgeschichten zu unseren Rollen ausgedacht und haben die aufgeschrieben und haben auch unsere Szenen immer wieder geübt und überlegt, okay, woher kommt das? Warum macht unsere Rolle das jetzt?
4: Ich persönlich erstelle mir auch immer gerne so eine Art Pinterest-Board und versuche mich auch in meiner Freizeit viel mit der Rolle auseinanderzusetzen, um auch einfach ein bisschen mit ihr zu verschmelzen und quasi sie ein Teil von mir werden zu lassen.
1: Doch mit jeder Inszenierung kommen auch Herausforderungen auf die Schauspieler, Schauspielerinnen und Regie zu. Welche genau wurde uns erzählt?
2: Die Herausforderungen sind oft die vielen Rollen. Also in dem Stück sind viele Rollen gewesen und wir mussten tatsächlich einige streichen, weil unsere Gruppe nicht so groß ist. Und das ist schon eine große Herausforderung gewesen, um dann auch Sätze zu ändern oder rauszustreichen und natürlich auch das Plattdeutsche für einige, weil für viele ist das eben keine Muttersprache und das ist eben auch die Herausforderung, dann das dann auch auf der Bühne zu sprechen.
3: Herausforderungen dabei waren dann natürlich auch Dinge, mit denen wir persönlich nicht wirklich übereinstimmen, da drüber wegzusehen.

0: und es trotzdem zu machen und es trotzdem rüberzubringen, als wären wir diese Person.
1: Die Jugendgruppe Tusculum hat es für die Inszenierung geschafft, alle Herausforderungen zu überwinden. Wie genau ihnen das Theaterspiel noch weiter geholfen hat, wollte ich ebenfalls wissen.
0: Ich bin persönlich durchs Theater sehr viel selbstbewusster geworden und sehr viel besser in meiner Stimme auch. Ich hatte früher eine sehr leichte, schwache Stimme. Ich bin nicht gut hochgekommen und war noch immer eher die leise Maus in der Klasse. Mittlerweile ist das nicht mehr so. Ich bin sehr viel selbstbewusster einfach und lauter.
2: Ich bin auch sehr viel selbstbewusster geworden, weil in meiner Klasse war es auch immer sehr laut und dann habe ich mich halt nie getraut, irgendwas zu sagen. Jetzt kann ich schon was sagen, weil ich mir halt vertraue so. Also ich habe mehr Selbstbewusstsein.
3: Also durchs Theater habe ich quasi auch ein bisschen Alltag finden können und auch ein bisschen planen können und organisieren können. Quasi, okay, ich weiß, jeden Freitag machen wir Theater, dann ist es meine Zeit und die nehme ich mir dann auch. Und dann geht es nicht um Schule, Lernen oder Freunde, sondern einfach über das Theater, über das Hobby, was ich mache und liebe tatsächlich, ja.
4: Was man auch ganz viel lernt, ist halt die Teamarbeit. Also man lernt, auf andere Leute einzugehen, mit anderen Leuten zusammenzuarbeiten und sich auch untereinander abzusprechen.
1: Viel Teamarbeit war sicher nötig bei der Kreation von 36.000 Sekunden. Der Auftritt rückt immer näher und deshalb war meine letzte Frage an die Gruppe, was das Stück für das Theater bedeutet, wenn sie es in wenigen Worten zusammenfassen müssten.
3: Und unser Stück geht es einfach darum, um Alltagssachen quasi, um das Ernst des Lebens.
0: Tiefgründig, Gefühle und Sinn des Lebens.
5: Ist auf jeden Fall überraschend.
6: Sarah Behrens hat die Vorbereitung der Jugendtheatergruppe Tusculum aus Nordenham besucht. Am 18., 19. und 20. Juni kann man das Stück 36.000 Sekunden dann jeweils ab 19 Uhr im Dorfkuck Aberhausen sehen. Karten gibt es an der Abendkasse oder bei Reservix.

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1: Mit Finja Baumann die Schlagzeilen. Frontalunfall. Zwei Männer nach Unfall im Fischereihafen verletzt. Polizei ermittelt. Schüsse mit Schreckschusswaffe in Bremer Vorstadt. Haushaltsentwurf. Abstimmung über Bremerhavener Doppelhaushalt am Donnerstag. Und fast 700 Mängel. Erhebliche Mängel in Bremer Pflegeeinrichtungen. Bremerhaven. Am Dienstagmorgen kam es zu einem Autounfall, bei dem zwei Fahrzeuge frontal zusammenstießen. Im Fischereihafen kollidierte ein LKW mit einem PKW. Der Autofahrer wurde schwer verletzt und musste von der Feuerwehr aus seinem Auto befreit werden. Auch der LKW-Fahrer zog sich Verletzungen zu. Beide Männer kamen ins Krankenhaus. Bremen. In der Nacht zu Dienstag war die Polizei wegen Schüssen im Einsatz. Alarmierte Einsatzkräfte trafen gegen 1 Uhr in einem Durchgang an der Bürgermeister-Schmiedstraße auf 4 Personen. Nach ersten Erkenntnissen waren diese zuvor mit 2 weiteren Personen in Streit geraten. Eine Person hatte eine Holzlatte dabei, die andere eine mutmaßliche Schreckschusspistole, mit der auch 2 Schüsse abgegeben wurden. An dem Holz klebte augenscheinlich Blut. Beide Beweisstücke wurden sichergestellt. Verletzt wurde niemand. Bisherigen Ermittlungen zufolge soll es bereits am Vorabend zu einem Streit zwischen Personen der beiden Gruppen gekommen sein. Die Ermittlungen zu den Hintergründen laufen und die Polizei bittet um Zeugenhinweise. Bremerhaven. Der Haushaltsentwurf für Bremerhaven steht fest. Der Ausschuss für Wirtschaft und Finanzen hat dem Entwurf für 2026 und 2027 zugestimmt. Die Grünen und Bündnis Deutschland kritisieren den Entwurf. Die Koalitionsparteien SPD, CDU und FDP verteidigen den Entwurf. Nun müssen noch 2 höhere Ebenen über den Bremerhavener Doppelhaushalt abstimmen. Der Doppelhaushalt hat ein Volumen von jeweils mehr als 1 Milliarde Euro. Die größten Einzelposten sind Ausgaben für Personal und Soziales. Bremen. In mehreren Bremer Pflegeeinrichtungen wurden Mängel festgestellt. Die CDU sowie eine Selbsthilfeinitiative kritisieren, dass es nicht in jeder Einrichtung mindestens eine Überprüfung pro Jahr gegeben hat, obwohl das gesetzlich vorgeschrieben ist. Die CDU fordert außerdem mehr unangekündigte Kontrollen. Auch Gesundheitssenatorin Claudia Bernhard betont, dass es mehr Überprüfungen brauche. Dafür sei aber mehr Personal nötig. Es wurden fast 700 Mängel aufgedeckt, was auch daran liege, dass mehr geprüft wurde. Nun wird das Thema in der Gesundheitsdeputation diskutiert.

0: Rein Methanol gilt als vielversprechender klimafreundlicher Energieträger der Zukunft, weil es unter anderem in Brennstoffzellen als synthetischer Kraftstoff für Fahrzeuge und Schiffe oder auch in industriellen Prozessen eingesetzt werden kann. Nun konnte eine Rheinmethanol-Destillationsanlage am Innovationszentrum in Nordenham offiziell vorgestellt und in Betrieb genommen werden. Dieter Sichau ist Geschäftsführer vom Innovationszentrum und hat die gesamte Forschung und Entwicklung begleitet und veranschaulicht den praktischen Nutzen dieser neuen und eben innovativen Anlage.
1: Um dann auch die praktische Anwendung zeigen zu können, haben wir uns entschieden, dann damals auch ein Sportboot zu kaufen. Und dieses Boot hat ja einen Dieselantrieb. Diesen Dieselantrieb haben wir komplett ausgebaut und haben da einen Elektromotor eingebaut. Dieser Elektromotor wird jetzt betrieben durch Batterietechnik, aber die Batterien müssen ja mit Energie gefüllt werden. Diese wiederum, dann nehmen wir dann unser Methanol mit einer Methanol-Brennstoffzelle und füllen damit die Batterie mit Energie. Das heißt also, wir haben jetzt einen gesamten Kreislauf bis zum Fahren des Schiffes mit einem selbstständig produzierten Energiestoff. Wir haben auch eine Wasserstoffzelle in dieses Schiff eingebaut und können auch über Wasserstoff dann die Batterien füllen mit Energie und fahren das Schiff da entsprechend mit. So zeigt sich das heute hier bei uns im Haus und deshalb auch heute das Treffen, weil die Methanolanlage ist jetzt komplett fertig, ist frei und kann produzieren.
0: Dass es zu eben dieser Produktion im Übrigen mit Regenwasser kommen und das Projekt realisiert werden konnte, liegt am Programm Zukunftsregionen in Niedersachsen, die wiederum über die Jade Bay gefördert wird. Dr. Olaf Goldbaum ist Leiter des Regionalmanagements Zukunftsregion Jade Bay.
2: Wir sind seit Juli 23 an dem Thema dran. Das heißt, die Jade Bay GmbH ist beauftragt worden, das Regionalmanagement zu stellen und sich um zukunftsfähige, nachhaltige Projekte für unsere Gesamtregion zu kümmern. Und die Gesamtregion besteht halt aus den Landkreisen Wittmund, Friesland, Wesermarsch und der Stadt Wilhelmshaven. Dafür sind wir tätig und in

0: diesen interkommunalen Verbund versuchen wir jetzt möglichst zukunftsfähige, nachhaltige Projekte zu uns zu bringen, die wir dann insgesamt mit den Projekten umsetzen können.
1: Die Forschung und Entwicklung der Rheinmethanol-Destillationsanlage wurde dabei mit rund 570.000 Euro gefördert. Gerade dieses Projekt, das Wasserstoff als Energiemodul der Zukunft in den Mittelpunkt gestellt hat, war für die Jade Bay von großer Bedeutung, so Goldbaum.
0: Das Projekt hier am Innovationszentrum in Nordenham war unser erstes Projekt, ist ein Leitprojekt der Jade Bay. Es passt genau in eines der Handlungsfelder, die wir haben. Wir haben zwei Handlungsfelder bei uns in dem Projekthof. Das ist einmal regionale Innovationsfähigkeit und einmal Wandel der Arbeitswelt, Chancengleichheit und gesellschaftliche Teilhabe. Wir konnten dieses Thema hier mit dem Wasserstoff, mit der Rheinmethanol-Destillation sehr schön in das Thema regionale Innovationsfähigkeit hineinbekommen. Dort haben wir eine schöne interkommunale Zusammenarbeit aller Gebietskörperschaften in der Jade Bay erreichen können. Und das Projekt trifft genau die Entwicklungsziele, die man sich auch gestellt hat, als man diese Zukunftsregion gebildet hat. Insofern, wie gesagt, ist ein sehr wichtiges und notwendiges, interessantes Projekt für uns bei der Jade Bay.
1: Und nicht nur für die Jade Bay war und ist dieses Projekt interessant, denn von der innovativen Strahlkraft der neuen Anlage, da profitiert nicht nur das Innovationszentrum in Nordenham, sondern letztendlich der gesamte Landkreis, so der amtierende Landrat des Landkreises Wesermarsch, Stefan Siefgen.
2: Ja, ein solches Förderprojekt ist natürlich sehr gut für unseren Landkreis. A, weil Fördergelder in die Wesermarsch fließen, aber vor allen Dingen, was mit diesem Fördergeld gemacht wird, dass hier ein Demonstrator geschaffen wird, der für Industrie wichtig ist, der wichtig ist für die Hochschullandschaft, aber vor allen Dingen auch für die Menschen, die in diesem Bereich tätig sind, auch über Schnittstellen zum OWV, zum Thema Wasser. Und da zeigt sich, wie vielfältig dieses Projekt aufgegleist ist.
1: Stefan Siefgen, Landrat der Wesermarsch, über ein Innovationsprojekt, das nun am Innovationszentrum Nordenham vorgestellt werden konnte. Wer sich näher über das Innovationszentrum oder die neue Rheinmethanol-Destillationsanlage informieren möchte, findet Infos unter www.inp-innovation.de.

0: Die Bremer Straßenbahn AG, kurz BSAG, feiert in diesem Jahr ihr 150-jähriges Bestehen. Begonnen hat alles als kleine Aktiengesellschaft Bremer Pferdebahn. Heute zählt die Verkehrsgesellschaft fest zum Alltag vieler Menschen aus Bremen und umzu, die tagtäglich die zahlreichen Busse und Bahnen nutzen. Es gibt jede Menge Daten, Zahlen und Fakten über die BSAG. Und einige davon hat Finja Baumann pünktlich zum Jubiläum einmal für Radio Weser TV zusammengestellt.
1: Erstens, das teuerste Ticket aller Zeiten. Den Spitzenwert stellte ein Fahrschein mit einem Wert von 130 Milliarden Mark dar. Dieses gilt als das teuerste Ticket überhaupt. Gekauft wurde es im November 1923 während der Hyperinflation. In jenem Zeitraum stiegen die Fahrpreise innerhalb eines Jahres insgesamt 43 Mal. Zweitens, die älteste Strecke. Ursprünglich verlief die erste Verbindung von der Innenstadt nach Horn. Laut Andreas Holling, Sprecher der Straßenbahn AG, existiert dieser Streckenabschnitt immer noch. Er wird heute durch die Linie 4 bedient. Allerdings diente die Bahn im Jahr 1876 zunächst nicht als Massenverkehrsmittel. Vielmehr nutzten Passagiere sie für Ausflüge ins Grüne Horn und zu den dortigen Biergärten. Drittens, kurze und lange Wege. Die geringste Distanz zwischen zwei Haltestellen beträgt 139 Meter und liegt zwischen der Helene-Lange-Straße und dem Fellensweg. Zu den größten Abständen zählen unter anderem Karl-Karstens-Brücke bis Weserwehr mit 2,4 Kilometer sowie Norderländer Straße bis Roland Center knapp 1,8 Kilometer. Nach Angaben des Unternehmens verteilen sich die Haltestellen im Schnitt etwa alle 500 Meter auf dem Netz. Viertens, die meisten Fahrgäste. Während der ersten Hauptverkehrszeit, etwa zwischen 6 und 9 Uhr morgens, sind die Bahnen besonders ausgelastet. Viele PendlerInnen müssen zur Arbeit oder SchülerInnen zur Schule. Von allen Linien werden laut BSAG die Nummer 1 und 4 am stärksten frequentiert. Fünftens, wie viel Stromverbrauch? Pro zurückgelegten Kilometer benötigt eine Straßenbahn der BSAG etwa über 4 Kilowattstunden Energie. Zum Vergleich, ein typischer 4-Personen-Haushalt in einem Einfamilienhaus verzeichnet jährlich rund 4000 Kilowattstunden. Demnach entspricht der Verbrauch einer Tram auf 1000 Kilometern annähernd dem Jahresbedarf eines solchen Haushalts. Da eine Straßenbahn durchschnittlich etwa 70 Kilometer täglich

0: täglich fährt, erreicht sie diesen Haushaltsverbrauch bereits knapp nach 2 Wochen. Wie viele passen in eine Straßenbahn? Die modernste Straßenbahn der BSAG trägt den Namen Nordlicht und bedient Platz für maximal 248 Personen. Und der letzte Fakt, siebtens, die längsten Haltestellennamen. Den längsten offiziellen Namen führt die Haltestelle Gustav-Heinemann-Bürgerhaus in Bremen-Fegesack. Hier halten die Linien 90, 91, 92, 94 und 95. Berücksichtigt man aber die ausgesprochenen Zusätze, lautet die längste Bezeichnung Universität Süd, Naturwissenschaften 1, Universum Bremen. Diese Haltestelle wird von der Linie 6 angefahren.
1: Finja Baumann mit 7 Fakten zur Verkehrsgesellschaft BSAG, die in diesem Jahr ihr 150-jähriges Jubiläum feiern kann.

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1: Die Musik der legendären Kultband Led Zeppelin steht auf dem Programm, wenn die Coverband Led Zepp am Samstag, den 20. Juni, im Bremer Bluesclub Meisenfrei gastiert. Wer Hits wie Whole Lotta Love oder Stairway to Heaven nochmal wieder live erleben möchte, los geht's um 20 Uhr. Beckenbodengymnastik für Männer heißt ein scharfzüngiges Kleinkunstprogramm vom Kabarettisten Martin Herrmann, der Abend im Haus des Gastes im Budjading mit dem Herrmann aufzeigen möchte, wie man mit dem Altern spaßvoll umgehen kann, ist dabei nicht nur für Männer gedacht. Los geht der Kabarettabend um 20 Uhr. 40 Jahre Nationalpark Niedersächsisches Wattenmeer heißt es am Montag, den 22.06. wieder im Bibliothekssaal der Uni Oldenburg. In der Vortragsreihe geht es an diesem Abend um Klimawandel im Wattenmeer zwischen Anpassung und Untergang. Der Vortragende ist Dr. Gregor Seifert und los geht's um 16.15 Uhr. Krypta ist eine bzw. die brasilianische Female Death Metal Band und bereits seit 2019 aktiv und erfolgreich. Ihre aktuelle Shadows of Sorrow Final Whites Europa Tournee führt sie am Dienstag, den 23.06. auch nach Oldenburg ins Cadillac. Los geht das Konzert um 20 Uhr. Im Stadttheater in Bremerhaven steht am Mittwoch, den 24. Juni, der Klassiker Die Physiker von Friedrich Dürrenmatt auf dem Spielplan, beziehungsweise in diesem Falle Die Physikers, denn das Stück wird in plattdeutscher Sprache gespielt. Dürrenmatt hatte es mit dem Stück geschafft, die Verantwortung der Wissenschaft unterhaltsam näher zu bringen. Los geht's um 19.30 Uhr. Am Donnerstag, den 25. Juni, steht im Bremer Lagerhaus einmal mehr die Viertel-Comedy auf dem Programm. Diesmal stehen Axel Stolt, Christine Juksch und Jorik Tiede auf den Bühnenbrettern. Dazu gibt's wie immer den sogenannten Newcomer-Slot. Los geht's hier um 19 Uhr. Am Freitag, den 26. Juni, findet in der Konzertmuschel in Tossens im Budjading ein Konzert mit der Bluesrockband Hobara statt. Hobara steht dabei für House of Blues and Rock. Dahinter verbergen sich 6 Musiker, die Musik von Black Sabbath bis Jethro Tull spielen. Los geht der Bluesrockabend um 19.30 Uhr.

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1: Redaktion und Schnacker Klaus Decker. Nordenham. Wenn man mit einem Personenschiff von Nordenham über die Weser fahren will, muss man über den Union-Pier. Man muss in die Jorden kommen und muss an vielen Stellen repariert werden. Deswegen ist der Uxid Februar spät und mit der Wiel sind die Holzbalken okal utuscht worden und die Bänke sind repariert worden. Jetzt stocken noch Schweißarbeiten an und die sind utschreben worden. Wenn die Aufträge vergeben sind, kann auch gesagt werden, wenn die Anlage wohl genutzt werden kann. Bedauern mit die Verführten, mit Schäben von der Hohl-Över-Linie, die Anlage in Bremerhaven oder Brock genutzt werden. Auch wenn die Reparaturen abgeschlossen sind, ist noch eine Generalüberholung in der Werft nötig. Aber das wird dann wohl erst in Jahr 2029 passieren. Bremen. Die Jobcenter in Deutschland kümmert sich um die Lü ohne Arbeit und versorgt die auch mit Geld, um über die Runden zu kommen. Das ist meist nicht fehl und langt just zu tun leben. Die Betrieb von so einem Jobcenter kostet natürlich auch Geld und da ist das in Bremen, so als das schien, übertrieben worden. Für die Renovierung von einem Konferenzraum hat die Leiter dort 900.000 Euro gegeben. Kreativraum. Habt sie das dümmt. Das wäre dann doch ein bisschen fehl und die Senatorin hätte den Leiter nu entloten. Das konnte ich angehen, so viel Geld für ein enkel Zimmer geben und das hat vorher beschnackt und abstimmt werden musst. Bremerhaven. In besonderen Utkik über Bremerhaven hat man betont ob die Utsichtsterrasse von dat Hotel Sail City. Auf den 27. Juni war dann noch ein bisschen besser und spannender. Dann kann man da oben auch die Nähe schaukeln nutzen. Dann kann man in 86 Meter Höhe schaukeln und hat einen großartigen Blick über Bremerhaven und die Weser. Das ist dann aber bestimmt bloß was für Lü mit guten Nerven. Elsfleth. In Elsfleth gibt es über die Hunde ein Eisenbahnbrück. Der ist wichtig für die Züge von Bremen und Nordenham und andersherum. Und für die Haubenwirtschaft und den Personenverkehr. Und auch für die Schäben ab die Hunde Richtung Oeynbach. Anfang 2024 ist die Brücke von den Schäben rammt worden und kortet dann noch ein zweites Mal und muss notdürftig fleckt werden. Vorerst habt ihr die Behelfsbrücke ab

0: stellt. Und nun hat der Bundesminister für Verkehr und der Ministerpräsident von Niedersachsen den Bau offiziell in Gang gebracht. Die Arbeiten lupduk all, ein Zeit lang und Ende 2027, Anfang 2028, soll das fertig werden. Das ist für öffentliche Aufträge bannig flink und die nähe Brüche kann dann auch gedreht werden, sodass größere Schippen wollen noch einbauen, über die Hunde führen können. Das ist ein sehr wichtiges Projekt für die Wirtschaft in der Region. Bremen. Bald sind Sommerferien und das bedeutet für viele Familien auch Urlaubs- und Reisezeit. Das kommt dabei immer öfter vor, dass Schulkinder, allen Pordoch früher, die in die Schule fehlt oder ein Pordoch lauter Wasser zurück sind. Das macht auch mit den Prisen abhängen, denn in den Ferien ist das meistens ein bisschen teurer. Das wird aber immer mehr und im Schuljahr 2021-2022 werden das 64 Kinder, im Schuljahr 2024-2025 werden das all 325. Das will die Schulbehörde nicht mehr so hinnehmen und hat Kontrollen über Bauernhof und Pflegeheim ankündigt. In Deutschland gibt es eine Schulpflicht und die Eltern müssen dann mit dem Bußgeld recken.
1: Das waren die plattdeutschen Nachrichten auf Radio Weser TV.
0: Redaktion und Schnacker Klaus Decker.

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0: 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Das meint zumindest John Mato.
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1: Zornige Söhne, verdammte Weiber oder dunkle Schluchten. Das sind alles Bände in der Krimireihe um die Ermittlerin Irmi Mangold. Und die spannende Krimireihe stammt aus der Feder von Nicola Fürck. Nun liegt mit schroffe Klippen ein neuer Mangold-Fall vor. Und wieder gelingt es der Autorin mühelos, die Leserinnen und Leser in die Geschichte zu holen und sie bis zuletzt ans Buch zu binden. Eine junge Frau wird tot in der Gischt am Fuße eben der schroffen Klippen aus dem Titel aufgefunden. Diese befinden sich in Irland. Eigentlich nicht das Einsatzgebiet von Irmi Mangold, aber ihre Mitbewohnerin Luise kannte das Opfer und Luise schließt aus, dass es sich beim Tod ihrer Bekannten um einen Unfall gehandelt haben könnte. Sie bittet also Irmi, sich der Sache anzunehmen. Schließlich sagt diese zu und reist etwas widerwillig nach Irland an den Ort des Geschehens. Also dort erfährt sie, dass die Verstorbene eine Tochter im Teenageralter hatte, die ebenfalls verschwunden ist. Nun allmählich wird doch der Ermittlergeist von Irmi geweckt. Was ist da wohl passiert? Das versucht sie gemeinsam mit dem jungen schottischen Studenten Malcolm herauszufinden. Sie stoßen dabei auf viele Verdächtige, etwas skrupellose Greyhound-Züchter. Der Fall wird immer komplexer, für Irmi, aber auch für die Leserinnen und Leser, die sich mit der Ermittlerin fragen, was wohl ein schwer verletzter Flüchtling mit der Sache zu tun haben mag. Dieser wird nämlich inmitten eines mystischen Steinkreises aufgefunden. Vielschichtig und spannend, dazu vor rauer Kulisse. Der neue Fall für Irmi Mangold hat wieder alles, was die Fans der Reihe mögen. Dazu natürlich wie immer diese ganz besondere Ermittlerin. Schroffe Klippen von Nicola Fürck ist gerade bei Piper herausgekommen.

0: Tusculum, so heißt die Jugendtheatergruppe der Niederdeutschen Bühne in Nordenham. Gerade studieren sie ihr neues Stück 36.000 Sekunden ein, das bald Premiere feiern wird. Sarah Behrens hat für Radio Weser TV die Proben besucht.
1: Was würdest du tun, wenn die Welt untergeht? Diese Frage stellt sich die Jugendgruppe Tusculum in ihrer Inszenierung 36.000 Sekunden. Unter der Anleitung von Katja Kramer und mit viel Elan der Jugendlichen wird dieses Stück am 18., 19. und 20. Juni auf die Bühne gebracht. Wir durften vor kurzem hinter die Kulissen schauen, um einen Vorgeschmack auf das Stück zu bekommen. Katja erläutert den Inhalt des Stückes folgendermaßen.
2: Wir spielen im Juni 36.000 Sekunden. Es geht um ein Stück um das Leben. Also wir stellen uns die Frage, was ist, wenn die Welt in 10 Stunden untergeht? Was machen wir dann in den 10 Stunden? Geht es darum, dass wir noch schnell einen Weltuntergangsrabatt kriegen oder eine Weltuntergangsparty machen? Oder müssen wir noch eine Person unbedingt sehen oder machen wir so weiter? Das ist die Frage, die wir uns stellen.
1: Bei so einer tiefgründigen Thematik muss viel bedacht werden. Glücklicherweise verlief die Vorbereitung, Konzeption und Erarbeitung des Theaterstücks sehr tiefgreifend und umfassend.
2: Also wir treffen uns immer so nach den Sommerferien und überlegen erstmal, worauf haben wir Lust, welche Genre wollen wir machen und dann begeben wir uns auf die Suche. Ich schaue tatsächlich auf dem Internet, ob es da Stücke gibt und dann suche ich Ideen raus und stelle das den Jugendlichen vor und sie schauen dann, ob ihnen das gefällt und wenn dann alle damit einverstanden sind, nehmen wir das Stück und das ist dann unser Stück geworden. Okay. Im Laufe des Probenprozesses überlegen wir gemeinsam, welches Kostüm passt am besten zur Rolle. Da gehe ich auch mit den Jugendlichen Austausch, überlegen gemeinsam, hey, was passt und dann finden wir oft eine Mitte, wo ich sage, okay, das machen wir so, das passt so und zum Bühnenbild, dann habe ich immer ungefähr eine Idee, was passt und dann bespreche ich natürlich auch mit den Bühnenbauern, die eben auch bei uns an der Bühne sind, wie machbar das ist und dann genau wird das dann von denen gebaut.
3: Wir haben uns Hintergrundgeschichten zu unseren Rollen ausgedacht und haben die aufgeschrieben und haben auch unsere Szenen immer wieder geübt und überlegt, okay, woher kommt das? Warum macht unsere Rolle das jetzt?
4: Ich persönlich erstelle mir auch immer gerne so eine Art Pinterest-Board und versuche mich auch in meiner Freizeit viel mit der Rolle auseinanderzusetzen, um auch einfach ein bisschen mit ihr zu verschmelzen und quasi sie ein Teil von mir werden zu lassen.
1: Doch mit jeder Inszenierung kommen auch Herausforderungen auf die Schauspieler, Schauspielerinnen und Regie zu. Welche genau wurde uns erzählt?
2: Die Herausforderungen sind oft die vielen Rollen. Also in dem Stück sind viele Rollen gewesen und wir mussten tatsächlich einige streichen, weil unsere Gruppe nicht so groß ist. Und das ist schon eine große Herausforderung gewesen, um dann auch Sätze zu ändern oder rauszustreichen und natürlich auch das Plattdeutsche für einige, weil für viele ist das eben keine Muttersprache und das ist eben auch die Herausforderung, dann das dann auch auf der Bühne zu sprechen.
3: Herausforderungen dabei waren dann natürlich auch Dinge, mit denen wir persönlich nicht wirklich übereinstimmen, da drüber wegzusehen und es trotzdem zu machen und es trotzdem rüberzubringen, als wären wir diese Person.
1: Die Jugendgruppe Tusculum hat es für die Inszenierung geschafft, alle Herausforderungen zu überwinden. Wie genau ihnen das Theaterspielen noch weiter geholfen hat, wollte ich ebenfalls wissen.
3: Ich bin persönlich durchs Theater sehr viel selbstbewusster geworden und sehr viel besser in meiner Stimme auch. Ich hatte früher eine sehr leichte, schwache

0: Stimme, ich bin nicht gut hochgekommen und war noch immer eher die leise Maus in der Klasse. Mittlerweile ist das nicht mehr so. Ich bin sehr viel selbstbewusster einfach und lauter.
1: Ich bin auch sehr viel selbstbewusster geworden, weil in meiner Klasse war es auch immer sehr laut und dann habe ich mich halt nie getraut, irgendwas zu sagen. Jetzt kann ich schon was sagen, weil ich mir halt vertraue so. Also ich habe mehr Selbstbewusstsein.
2: Also durchs Theater habe ich quasi auch ein bisschen Alltag finden können und auch ein bisschen planen können und organisieren können. Quasi, okay, ich weiß, jeden Freitag machen wir Theater, dann ist es meine Zeit und die nehme ich mir dann auch. Und dann geht es nicht um Schule, Lernen oder Freunde, sondern einfach über das Theater, über das Hobby, was ich mache und liebe tatsächlich, ja.
3: Was man auch ganz viel lernt, ist halt die Teamarbeit. Also man lernt, auf andere Leute einzugehen, mit anderen Leuten zusammenzuarbeiten und sich auch untereinander abzusprechen.
4: Viel Teamarbeit war sicher nötig bei der Kreation von 36.000 Sekunden. Der Auftritt rückt immer näher und deshalb war meine letzte Frage an die Gruppe, was das Stück für das Theater bedeutet, wenn Sie es in wenigen Worten zusammenfassen müssten.
2: Und unser Stück geht es einfach darum, um Alltagssachen quasi, um das Ernst des Lebens.
0: Tiefgründig, Gefühle und Sinn des Lebens.
5: Ist auf jeden Fall überraschend.
6: Sarah Behrens hat die Vorbereitung der Jugendtheatergruppe Tusculum aus Nordenham besucht. Am 18., 19. und 20. Juni kann man das Stück 36.000 Sekunden dann jeweils ab 19 Uhr im Dorfkug Aberhausen sehen. Karten gibt es an der Abendkasse oder bei Reservix.

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1: Mit Finja Baumann, die Schlagzeilen. Frontalunfall. Zwei Männer nach Unfall im Fischereihafen verletzt. Polizei ermittelt. Schüsse mit Schreckschusswaffe in Bremer Vorstadt. Haushaltsentwurf. Abstimmung über Bremerhavener Doppelhaushalt am Donnerstag. Und fast 700 Mängel. Erhebliche Mängel in Bremer Pflegeeinrichtungen. Bremerhaven. Am Dienstagmorgen kam es zu einem Autounfall, bei dem zwei Fahrzeuge frontal zusammenstießen. Im Fischereihafen kollidierte ein LKW mit einem PKW. Der Autofahrer wurde schwer verletzt und musste von der Feuerwehr aus seinem Auto befreit werden. Auch der LKW-Fahrer zog sich Verletzungen zu. Beide Männer kamen ins Krankenhaus. Bremen. In der Nacht zu Dienstag war die Polizei wegen Schüssen im Einsatz. Alarmierte Einsatzkräfte trafen gegen 1 Uhr in einem Durchgang an der Bürgermeister-Schmiedstraße auf 4 Personen. Nach ersten Erkenntnissen waren diese zuvor mit 2 weiteren Personen in Streit geraten. Eine Person hatte eine Holzlatte dabei, die andere eine mutmaßliche Schreckschusspistole, mit der auch 2 Schüsse abgegeben wurden. An dem Holz klebte augenscheinlich Blut. Beide Beweisstücke wurden sichergestellt. Verletzt wurde niemand. Bisherigen Ermittlungen zufolge soll es bereits am Vorabend zu einem Streit zwischen Personen der beiden Gruppen gekommen sein. Die Ermittlungen zu den Hintergründen laufen und die Polizei bittet um Zeugenhinweise. Bremerhaven. Der Haushaltsentwurf für Bremerhaven steht fest. Der Ausschuss für Wirtschaft und Finanzen hat dem Entwurf für 2026 und 2027 zugestimmt. Die Grünen und Bündnis Deutschland kritisieren den Entwurf. Die Koalitionsparteien SPD, CDU und FDP verteidigen den Entwurf. Nun müssen noch 2 höhere Ebenen über den Bremerhavener Doppelhaushalt abstimmen. Der Doppelhaushalt hat ein Volumen von jeweils mehr als 1 Milliarde Euro. Die größten Einzelposten sind Ausgaben für Personal und Soziales. Bremen. In mehreren Bremer Pflegeeinrichtungen wurden Mängel festgestellt. Die CDU sowie eine Selbsthilfeinitiative kritisieren, dass es nicht in jeder Einrichtung mindestens eine Überprüfung pro Jahr gegeben hat, obwohl das gesetzlich vorgeschrieben ist. Die CDU fordert außerdem mehr unangekündigte Kontrollen. Auch Gesundheitssenatorin Claudia Bernhardt betont, dass es mehr Überprüfungen brauche. Dafür sei aber mehr Personal nötig. Es wurden fast 700 Mängel aufgedeckt, was auch daran liege, dass mehr geprüft wurde. Nun wird das Thema in der Gesundheitsdeputation diskutiert.

0: Rein Methanol gilt als vielversprechender klimafreundlicher Energieträger der Zukunft, weil es unter anderem in Brennstoffzellen als synthetischer Kraftstoff für Fahrzeuge und Schiffe oder auch in industriellen Prozessen eingesetzt werden kann. Nun konnte eine Rein Methanol-Destillationsanlage am Innovationszentrum in Nordenham offiziell vorgestellt und in Betrieb genommen werden. Dieter Sichau ist Geschäftsführer vom Innovationszentrum und hat die gesamte Forschung und Entwicklung begleitet und veranschaulicht den praktischen Nutzen dieser neuen und eben innovativen Anlage.
1: Um dann auch die praktische Anwendung zeigen zu können, haben wir uns entschieden, dann damals auch ein Sportboot zu kaufen. Und dieses Boot hatte einen Dieselantrieb. Diesen Dieselantrieb haben wir komplett ausgebaut und haben da einen Elektromotor eingebaut. Dieser Elektromotor wird jetzt betrieben durch Batterietechnik, aber die Batterien müssen ja mit Energie gefüllt werden. Diese wiederum, dann nehmen wir dann unser Methanol mit einer Methanol-Brennstoffzelle und füllen damit die Batterie mit Energie. Das heißt also, wir haben jetzt einen gesamten Kreislauf bis zum Fahren des Schiffes mit einem selbstständig produzierten Energiestoff. Wir haben auch eine Wasserstoffzelle in dieses Schiff eingebaut und können auch über Wasserstoff dann die Batterien füllen mit Energie und fahren das Schiff da entsprechend mit. So zeigt sich das heute hier bei uns im Hause und deshalb auch heute das Treffen, weil die Methanolanlage ist jetzt komplett fertig.

0: Fertig ist frei und kann produzieren.
1: Dass es zu eben dieser Produktion im Übrigen mit Regenwasser kommen und das Projekt realisiert werden konnte, liegt am Programm Zukunftsregionen in Niedersachsen, die wiederum über die Jade Bay gefördert wird. Dr. Olaf Goldbaum ist Leiter des Regionalmanagements Zukunftsregion Jade Bay.
2: Wir sind seit Juli 23 an dem Thema dran. Das heißt, die Jade Bay GmbH ist beauftragt worden, das Regionalmanagement zu stellen und sich um zukunftsfähige, nachhaltige Projekte für unsere Gesamtregion zu kümmern. Und die Gesamtregion besteht halt aus den Landkreisen Wittmund, Friesland, Wesermarsch, Unterstadt Wilhelmshaven. Dafür sind wir tätig und in diesem interkommunalen Verbund versuchen wir jetzt, möglichst zukunftsfähige, nachhaltige Projekte zu uns zu bringen, die wir dann insgesamt mit den Projekten umsetzen können.
1: Die Forschung und Entwicklung der Rheinmethanol-Destillationsanlage wurde dabei mit rund 570.000 Euro gefördert. Gerade dieses Projekt, das Wasserstoff als Energiemodul der Zukunft in den Mittelpunkt gestellt hat, war für die Jade Bay von großer Bedeutung, so Goldbaum.
2: Das Projekt hier am Innovationszentrum in Nordenham war unser erstes Projekt, ist ein Leitprojekt der Jade Bay. Es passt genau in eines der Handlungsfelder, die wir haben. Wir haben zwei Handlungsfelder bei uns in dem Projekthof. Das ist einmal regionale Innovationsfähigkeit und einmal Wandel der Arbeitswelt, Chancengleichheit und gesellschaftliche Teilhabe. Wir konnten dieses Thema hier mit dem Wasserstoff, mit der Rheinmethanol-Destillation sehr schön in das Thema regionale Innovationsfähigkeit hineinbekommen. Dort haben wir eine schöne interkommunale Zusammenarbeit aller Gebietskörperschaften in der Jade Bay erreichen können. Und das Projekt trifft genau die Entwicklungsziele, die man sich auch gestellt hat, als man diese Zukunftsregion gebildet hat. Insofern, wie gesagt, ist ein sehr wichtiges und notwendiges, interessantes Projekt für uns bei der Jade Bay.
1: Und nicht nur für die Jade Bay war und ist dieses Projekt interessant, denn von der innovativen Strahlkraft der neuen Anlage, da profitiert nicht nur das Innovationszentrum in Nordenham, sondern letztendlich der gesamte Landkreis, so der amtierende Landrat des Landkreises Wesermarsch, Stefan Siefgen.
3: Ja, ein solches Förderprojekt ist natürlich sehr gut für unseren Landkreis. A, weil Fördergelder in die Wesermarsch fließen, aber vor allen Dingen, was mit diesem Fördergeld gemacht wird, dass hier ein Demonstrator geschaffen wird, der für Industrie wichtig ist, der wichtig ist für die Hochschullandschaft, aber vor allen Dingen auch für die Menschen, die in diesem Bereich tätig sind, auch über Schnittstellen zum OWV, zum Thema Wasser. Und da zeigt sich, wie vielfältig dieses Projekt aufgegleist ist.
1: Stefan Siefgen, Landrat der Wesermarsch, über ein Innovationsprojekt, das nun am Innovationszentrum Nordenham vorgestellt werden konnte. Wer sich näher über das Innovationszentrum oder die neue Rheinmethanol-Destillationsanlage informieren möchte, findet Infos unter www.inp-innovation.de.

0: Die Bremer Straßenbahn AG, kurz BSAG, feiert in diesem Jahr ihr 150-jähriges Bestehen. Begonnen hat alles als kleine Aktiengesellschaft Bremer Pferdebahn. Heute zählt die Verkehrsgesellschaft fest zum Alltag vieler Menschen aus Bremen und umzu, die tagtäglich die zahlreichen Busse und Bahnen nutzen. Es gibt jede Menge Daten, Zahlen und Fakten über die BSAG. Und einige davon hat Finja Baumann pünktlich zum Jubiläum einmal für Radio Weser TV zusammengestellt.
1: Erstens, das teuerste Ticket aller Zeiten. Den Spitzenwert stellte ein Fahrschein mit einem Wert von 130 Milliarden Mark dar. Dieses gilt als das teuerste Ticket überhaupt. Gekauft wurde es im November 1923 während der Hyperinflation. In jenem Zeitraum stiegen die Fahrpreise innerhalb eines Jahres insgesamt 43 Mal. Zweitens, die älteste Strecke. Ursprünglich verlief die erste Verbindung von der Innenstadt nach Horn. Laut Andreas Holling, Sprecher der Straßenbahn AG, existiert dieser Streckenabschnitt immer noch. Er wird heute durch die Linie 4 bedient. Allerdings diente die Bahn im Jahr 1876 zunächst nicht als Massenverkehrsmittel. Vielmehr nutzten Passagiere sie für Ausflüge ins Grüne Horn und zu den dortigen Biergärten. Drittens, kurze und lange Wege. Die geringste Distanz zwischen zwei Haltestellen beträgt 139 Meter und liegt zwischen der Helene-Lange-Straße und dem Fellensweg. Zu den größten Abständen zählen unter anderem Karl-Carstens-Brücke bis Weserwehr mit 2,4 Kilometer sowie Norderländer-Straße bis Roland-Center knapp 1,8 Kilometer. Nach Angaben des Unternehmens verteilen sich die Haltestellen im Schnitt etwa alle 500 Meter auf dem Netz.

0: Viertens, die meisten Fahrgäste. Während der ersten Hauptverkehrszeit, etwa zwischen 6 und 9 Uhr morgens, sind die Bahnen besonders ausgelastet. Viele PendlerInnen müssen zur Arbeit oder SchülerInnen zur Schule. Von allen Linien werden laut BSAG die Nummer 1 und 4 am stärksten frequentiert. Fünftens. Wie viel Stromverbrauch? Pro zurückgelegten Kilometer benötigt eine Straßenbahn der BSAG etwa über 4 Kilowattstunden Energie. Zum Vergleich, ein typischer 4-Personen-Haushalt in einem Einfamilienhaus verzeichnet jährlich rund 4000 Kilowattstunden. Demnach entspricht der Verbrauch einer Tram auf 1000 Kilometern annähernd dem Jahresbedarf eines solchen Haushalts. Da eine Straßenbahn durchschnittlich etwa 70 Kilometer täglich fährt, erreicht sie diesen Haushaltsverbrauch bereits knapp nach 2 Wochen. Wie viele passen in eine Straßenbahn? Die modernste Straßenbahn der BSAG trägt den Namen Nordlicht und bedient Platz für maximal 248 Personen. Und der letzte Fakt, siebtens, die längsten Haltestellennamen. Den längsten offiziellen Namen führt die Haltestelle Gustav-Heinemann-Bürgerhaus in Bremen-Fegesack. Hier halten die Linien 90, 91, 92, 94 und 95. Berücksichtigt man aber die ausgesprochenen Zusätze, lautet die längste Bezeichnung Universität Süd, Naturwissenschaften 1, Universum Bremen. Diese Haltestelle wird von der Linie 6 angefahren.
1: Finja Baumann mit 7 Fakten zur Verkehrsgesellschaft BSAG, die in diesem Jahr ihr 150-jähriges Jubiläum feiern kann.

Um uns herum schwirren immer wichtige, aber auch deprimierende Nachrichten. Deshalb hören Sie jetzt die positiven Nachrichten der Woche. Die Schlagzeilen. Kreatives Outlet für Menschen mit schweren körperlichen Behinderungen. Afrikanische Jugend für mehr Demokratie. Erholung der Mangrovenwälder. Menschen mit schweren körperlichen Behinderungen können oft nur eingeschränkt kommunizieren oder kreativ aktiv werden. Ein Projekt im Saarland zeigt nun, wie moderne Technologie dabei helfen kann. Die inklusive iBand Saar macht Musik mit Hilfe von Hirnströmen. Dafür hat ein junger Informatiker eine Software entwickelt, die bestimmte Gedanken erkennt und in musikalische Signale umwandelt. Bei einem ersten Praxistest gelang es einem schwerstbehinderten Bandmitglied, allein durch seine Gedanken ein Solo in einem Musikstück auszulösen. Langfristig soll die Technologie Menschen mit starken Einschränkungen neue Möglichkeiten zur Kommunikation und kreativen Teilnahme eröffnen. Viele junge Menschen in Afrika fühlen sich von der Politik nicht mehr vertreten und verlieren zunehmend das Vertrauen in demokratische Institutionen. Eine neue Entwicklung zeigt nun, dass sich die Jugend deshalb nicht von der Politik abwendet. Stattdessen nutzt sie soziale Medien, organisiert Proteste und setzt sich aktiv für mehr Mitsprache, Transparenz und politische Veränderung ein. In mehreren Ländern haben junge Menschen bereits wichtige Debatten angestoßen und Druck auf Regierung ausgeübt. Trotz Herausforderungen wie staatlicher Repression oder eingeschränkter Freiheiten sehen viele von ihnen ihr Engagement als Chance, die Demokratie zu stärken und die Zukunft ihrer Länder mitzugestalten. Jahrzehntelang galten Mangrovenwälder als eines der am stärksten bedrohten Ökosysteme der Erde. Durch Abholzung, Aquakulturen und Palmölplantagen gingen weltweit große Flächen verloren. Doch nun gibt es einen Hoffnungsschimmer. Eine neue Studie zeigt, dass sich die Mangrovenbestände weltweit wieder erholen und teilweise sogar wachsen. Möglich machen das strenge Schutzmaßnahmen, Renaturierungsprojekte und die natürliche Regenerationsfähigkeit der Wälder. Die Entwicklung ist nicht nur für den Artenschutz wichtig. Mangroven speichern große Mengen CO2 und schützen Küsten vor Erosion und Sturmfluten. Damit können sie künftig eine noch wichtigere Rolle im Kampf gegen den Klimawandel spielen. Das waren die positiven Nachrichten der Woche.

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1: Sechs Uhr, die Nachrichten, zunächst die Übersicht. Die G7-Staaten wollen mit zusätzlichem Druck auf Russland ein Ende des Ukraine-Krieges erreichen. Die Innenminister der Länder beraten ab heute unter anderem über Maßnahmen gegen Sozialbetrug sowie über die Bleibeperspektive für Flüchtlinge aus Syrien. Bei der Fußball-Weltmeisterschaft ist Titelverteidiger Argentinien mit einem Sieg in das Turnier gestartet. Die Meldungen im Einzelnen. Die G7-Staaten haben sich bei ihrem Gipfel im französischen Evian auf weitere Sanktionen gegen Russland verständigt. Wie aus einer gemeinsamen Erklärung am Abend hervorgeht, betreffen die Maßnahmen unter anderem den russischen Öl- und Gassektor. Des Weiteren sei vereinbart worden, die Lieferung von weitreichenden Waffen sowie Flugabwehrsystemen an die Ukraine auszuweiten. Bundeskanzler Merz sprach nach den Beratungen gestern wörtlich von einem Tag der Hoffnung. Die G7-Staaten seien sich einig, den Druck auf Moskau zu erhöhen, um Russland an den Verhandlungstisch zu bringen. Auch US-Präsident Trump habe er in den Gesprächen als kooperativ erlebt. Merz betonte, Kiew habe sich in seinem Abwehrkampf gegen Russland eine Position der Stärke erkämpft. Das könne vielleicht erstmals eine Chance auf Frieden eröffnen. Zum Abschluss ihres Gipfeltreffens in Evian befassen sich die Staats- und Regierungschefs der G7-Staaten heute mit der Lage der Weltwirtschaft. Ein weiteres Thema ist der Umgang mit künstlicher Intelligenz. Russland hat in der Nacht erneut Ziele in der Ukraine angegriffen. In der Stadt Slowjansk in der Region Donetsk kamen nach Angaben ukrainischer Behörden 3 Menschen bei Bombenangriffen ums Leben. In der Stadt Saporischschja wurden mehrere Drohnenangriffe gemeldet. Ein Mann sei in seinem Auto getötet worden. Auch ein Wohnblock wurde den Angaben zufolge getroffen. Mindestens 7 Menschen seien verletzt worden. Der iranische Präsident Pezeshkian hat das Rahmenabkommen mit den USA als einen diplomatischen Sieg für sein Land bezeichnet. Man sollte diese Chance nutzen, um das Land aus der aktuell schwierigen Lage herauszuführen, sagte Pezeshkian laut der Nachrichtenagentur ISNA. Solche Gelegenheiten würden sich nicht oft bieten. Pezeshkian hatte sich zuletzt wiederholt für diplomatische Optionen stark gemacht, um den Krieg mit den USA zu beenden. Wie die Regierung der Schweiz bekannt gab, soll das Rahmenabkommen am Freitag in einem Hotel in den Alpen nahe Luzern unterzeichnet werden. Dort sollen dann offenbar auch die Verhandlungen über die endgültige Ausgestaltung eines Friedensvertrags beginnen. Mindestens 58 Staaten und Gebiete sind nach Angaben der Vereinten Nationen mit Landminen verseucht. Wie aus einem Bericht des UNO-Hochkommissars für Menschenrechte hervorgeht, wurden im Jahr 2024 mindestens 945 Menschen durch Landminen und explosive Munitionsreste getötet. Mehr als 4.300 erlitten Verletzungen. Die Staaten mit den höchsten Opferzahlen waren Myanmar, Syrien und Afghanistan, gefolgt von der Ukraine. UNO-Menschenrechtskommissar Türk forderte die Staaten auf, sich erneut dazu zu verpflichten, Produktion und Einsatz dieser Waffen zu beenden. Außerdem müsse die Zusammenarbeit bei der Räumung bereits verlegter Minen intensiviert werden. Die Innenminister von Bund und Ländern treffen sich ab heute zu ihrer Frühjahrstagung in Hamburg. Auf der Agenda steht unter anderem die Bleibeperspektive für Flüchtlinge aus Syrien. Niedersachsens Innenministerin Behrens sagte im Vorfeld, viele syrische Arbeitnehmer seien in systemrelevanten Berufen tätig. Das Bundesinnenministerium solle hier Rechtssicherheit schaffen. Gleichzeitig müsse man Abschiebungen von Straftätern nach Syrien voranbringen. Der Vorsitzende der Innenministerkonferenz Hamburgs, Innensenator Grote, betonte, die rechtlichen Hürden, um straffällige Flüchtlinge

Flüchtlinge abzuschieben seien zu hoch. Das gelte unabhängig vom Herkunftsland. Weitere Themen der Frühjahrstagung sind Maßnahmen gegen Sozialbetrug sowie gegen Gewalt im Umfeld von Fußballspielen. Zudem geht es um den Schutz kritischer Infrastruktur. Dazu wird Bundesverteidigungsminister Pistorius als Gast erwartet. Die Ebola-Epidemie im Osten der Demokratischen Republik Kongo hat nach Einschätzung des Roten Kreuzes ihren Höhepunkt noch nicht erreicht. Ein Sprecher der Internationalen Föderation der Rotkreuz- und Rothalbmondgesellschaften sagte, es sei zu befürchten, dass es ein Jahr dauern könnte, bis die Epidemie eingedämmt sei. Im Kongo wurden Regierungsdaten zufolge bislang rund 840 Fälle der seltenen Ebola-Variante Bundibugyo gemeldet, von denen 196 tödlich verliefen. Die Bundesregierung kündigte weitere 13 Millionen Euro an, um den Ausbruch im Kongo und in Uganda einzudämmen. Bundesentwicklungsministerin Alabadi Radovan erklärte, man sei zutiefst besorgt. Deutschland stehe in voller Solidarität an der Seite der betroffenen Menschen und Länder sowie der Afrikanischen Union. UNO-Generalsekretär Guterres hat bei einem Besuch in Haiti ein internationales Versagen bei der Bekämpfung der Bandengewalt in dem Land eingeräumt. Guterres sagte in einer Flüchtlingsunterkunft in der Hauptstadt Port-au-Prince, er sei nicht in der Lage gewesen, die internationale Gemeinschaft zu mobilisieren. Er bitte deshalb um Verzeihung. Im Karibikstaat Haiti sind nach Angaben der Vereinten Nationen allein in diesem Jahr 2.300 Menschen durch Bandengewalt getötet worden. Etwa 1,5 Millionen Menschen sind auf der Flucht. Der UNO-Sicherheitsrat hatte im vergangenen September eine neue Mission zur Bekämpfung der Bandenkriminalität in Haiti beschlossen. Von den zugesagten 5.000 Polizisten und Soldaten sind bisher aber nur etwa 1.000 im Einsatz. Das Europaparlament in Straßburg stimmt heute über gelockerte Regeln für den Einsatz von Gentechnik ab. Das Gesetz sieht vor, dass Produkte aus bestimmten gentechnisch veränderten Pflanzen im Supermarkt keine Kennzeichnung mehr tragen müssen. Zudem sollen aufwendige Umweltprüfungen wegfallen. Diese sind nach Angaben der Hersteller bisher so aufwendig, dass sich eine Zulassung oft nicht lohnt. Befürworter des Gesetzes erhoffen sich neue Sorten, die besser mit Dürren zurechtkommen oder weniger Dünger brauchen. Kritiker befürchten dagegen, dass sich gentechnisch veränderte Pflanzen in der Wildnis ausbreiten. Dies stelle ein Risiko für das Gleichgewicht von Ökosystemen dar. Bolivien und die USA wollen erstmals seit 20 Jahren wieder bei der Bekämpfung des Drogenhandels zusammenarbeiten. Wie die US-Botschaft in La Paz mitteilte, sieht ein Abkommen unter anderem die Ausbildung bolivianischer Sicherheitskräfte durch die USA vor. Zudem habe Washington dem Land Hilfen von 20 Millionen Dollar zugesagt. Der frühere linksgerichtete bolivianische Präsident Morales hatte 2008 die Beziehungen zu den USA abgebrochen und alle Beamte der Anti-Drogen-Behörde DEA des Landes verwiesen. Der amtierende konservative Präsident Paz kündigte nach seinem Amtsantritt im vergangenen Jahr eine Wiederannäherung an die USA an. Der UNO zufolge ist Bolivien der drittgrößte Kokainproduzent weltweit nach Kolumbien und Peru. In Berlin und Ostdeutschland wird heute an den Aufstand von DDR-Bürgern im Jahr 1953 erinnert. Die zentrale Gedenkveranstaltung der Bundesregierung zum Jahrestag des Volksaufstandes vom 17. Juni findet auf dem Friedhof Seestraße im Berliner Stadtteil Wedding statt. Daran wollen Kanzleramtsminister Frei und Berlins regierender Bürgermeister Wegner teilnehmen. Gedenkveranstaltungen finden auch in vielen ostdeutschen Städten statt, darunter Dresden, Leipzig, Magdeburg und Nordhausen. Der Aufstand vom 17. Juni war aus Protest gegen eine Erhöhung der Arbeitsnormen entstanden. Er wurde vom sowjetischen Militär und von der DDR-Volkspolizei niedergeschlagen. Mindestens 55 Menschen kamen ums Leben. Bei der Fußball-Weltmeisterschaft hat Titelverteidiger Argentinien sein Auftaktspiel gegen Algerien gewonnen. Die Partie in Kansas City im US-Bundesstaat Missouri endete 3:0. Alle drei Treffer erzielte Lionel Messi. Zuvor hatte Frankreich Senegal mit 3:1 besiegt. Auch Norwegen gewann sein erstes Gruppenspiel mit 4:1 gegen den Irak. Zur Stunde trifft Österreich.

0: gleich auf Jordanien. Und hier noch einmal die Übersicht. Die G7-Staaten wollen mit zusätzlichem Druck auf Russland ein Ende des Ukraine-Krieges erreichen. Die Innenminister der Länder beraten ab heute unter anderem über Maßnahmen gegen Sozialbetrug sowie über die Bleibeperspektive für Flüchtlinge aus Syrien. Bei der Fußball-Weltmeisterschaft ist Titelverteidiger Argentinien mit einem Sieg in das Turnier gestartet. Das Wetter. Am Tag im Südwesten heiter bis sonnig, sonst wolkig, vereinzelt auch Schauer oder Gewitter, 18 bis 33 Grad. Am morgigen Donnerstag im Norden und Nordosten zunächst wolkig, später Auflockerungen, sonst heiter, im Süden sonnig, 19 bis 36 Grad.
1: Das waren die Nachrichten vom Deutschlandfunk. 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
2: Und er wünscht einen schönen guten Morgen ins Sendegebiet der 90,7 und der 92,5, die wieder zusammengeschaltet werden für diese Ausgabe Radio Weser TV am Morgen. Wir haben 6 Uhr und 10 Minuten. Und machen jetzt erstmal mit Musik weiter. Und in der ersten halben Stunde blicken wir unter anderem nach Nordenham, wo die Jugendgruppe der niederdeutschen Bühne mit Namen Tusculum wieder ein neues Stück einstudiert hat. Und das wird morgen uraufgeführt. Wir waren bei den Proben dabei und einen kleinen Bericht, den gibt es, wenn Sie dranbleiben. Dann haben wir noch positive Nachrichten im Programm, während es in der Welt drunter und drüber gibt, gibt es nämlich immer wieder auch positive Nachrichten, die uns wieder zusammengestellt hat Sarah Wehrens. Und was sonst bei uns in der Region passiert ist, erfahren Sie in den lokalen, regionalen Nachrichten. All das in der ersten halben Stunde und dann gibt es noch viel mehr zu entdecken. Aber erst einmal starten wir endlich nach so viel Wort mit Musik. Guten Morgen.

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0: dieses Stück am 18., 19. und 20. Juni auf die Bühne gebracht. Wir durften vor kurzem hinter die Kulissen schauen, um einen Vorgeschmack auf das Stück zu bekommen. Katja erläutert den Inhalt des Stückes folgendermaßen.
1: Wir spielen im Juni 36.000 Sekunden. Es geht um ein Stück um das Leben. Also wir stellen uns die Frage, was ist, wenn die Welt in 10 Stunden untergeht? Was machen wir dann in den 10 Stunden? Geht es darum, dass wir noch schnell einen Weltuntergangsrabatt kriegen oder eine Weltuntergangsparty machen? Oder müssen wir noch eine Person unbedingt sehen oder machen wir so weiter? Das ist die Frage, die wir uns stellen.
0: Bei so einer tiefgründigen Thematik muss viel bedacht werden. Glücklicherweise verlief die Vorbereitung, Konzeption und Erarbeitung des Theaterstücks sehr tiefgreifend und umfassend.
1: Also wir treffen uns immer so nach den Sommerferien und überlegen erstmal, worauf haben wir Lust, welche Genre wollen wir machen und dann begeben wir uns auf die Suche. Ich schaue tatsächlich oft im Internet, ob es da Stücke gibt und dann suche ich Ideen raus und stelle das den Jugendlichen vor und sie schauen dann, ob ihnen das gefällt und wenn dann alle damit einverstanden sind, nehmen wir das Stück und das ist dann unser Stück geworden. Im Laufe des Probenprozesses überlegen wir gemeinsam, welches Kostüm passt am besten zur Rolle. Da gehe ich auch mit den Jugendlichen in Austausch, überlegen gemeinsam, hey, was passt? Und dann finden wir oft eine Mitte, wo ich sage, okay, das machen wir so, das passt so. Und zum Bühnenbild, dann habe ich immer ungefähr eine Idee, was passt. Und dann bespreche ich natürlich auch mit den Bühnenbauern, die eben auch bei uns an der Bühne sind, wie machbar das ist. Und dann, genau, wird das dann von denen gebaut.
2: Wir haben uns Hintergrundgeschichten zu unseren Rollen ausgedacht und haben die aufgeschrieben und haben auch unsere Szenen immer wieder geübt und überlegt, okay, woher kommt das? Warum macht unsere Rolle das jetzt?
3: Ich persönlich erstelle mir auch immer gerne so eine Art Pinterest-Board und versuche mich auch in meiner Freizeit viel mit der Rolle auseinanderzusetzen, um auch einfach ein bisschen mit ihr zu verschmelzen und quasi sie ein Teil von mir werden zu lassen.
0: Doch mit jeder Inszenierung kommen auch Herausforderungen auf die Schauspieler, Schauspielerinnen und Regie zu. Welche genau wurde uns erzählt?
1: Die Herausforderungen sind oft die vielen Rollen. Also in dem Stück sind viele Rollen gewesen und wir mussten tatsächlich einige streichen, weil unsere Gruppe nicht so groß ist. Und das ist schon eine große Herausforderung gewesen, um dann auch Sätze zu ändern oder rauszustreichen und natürlich auch das Plattdeutsche für einige, weil für viele ist das eben keine Muttersprache und das ist eben auch die Herausforderung, dann das dann auch auf der Bühne zu sprechen.
2: Herausforderungen dabei waren dann natürlich auch Dinge, mit denen wir persönlich nicht wirklich übereinstimmen, da drüber wegzusehen und es trotzdem zu machen und es trotzdem rüberzubringen, als wären wir diese Person.
0: Die Jugendgruppe Tusculum hat es für die Inszenierung geschafft, alle Herausforderungen zu überwinden. Wie genau ihnen das Theaterspielen noch weitergeholfen hat, wollte ich ebenfalls wissen.
2: Ich bin persönlich durchs Theater sehr viel selbstbewusster geworden und sehr viel besser in meiner Stimme auch. Ich hatte früher eine sehr leichte, schwache Stimme. Ich bin nicht gut hochgekommen und war noch immer eher die leise Maus in der Klasse. Mittlerweile ist das nicht mehr so. Ich bin sehr viel selbstbewusster einfach und lauter.
4: Ich bin auch sehr viel selbstbewusster geworden, weil in meiner Klasse war es auch immer sehr laut und dann habe ich mich halt nie getraut, irgendwas zu sagen. Jetzt kann ich schon was sagen, weil ich mir halt vertraue so. Also ich habe mehr Selbstbewusstsein.
5: Also durchs Theater habe ich quasi auch ein bisschen Alltag finden können und auch ein bisschen planen können und organisieren können. Quasi, okay, ich weiß, jeden Freitag machen wir Theater, dann ist es meine Zeit und die nehme ich mir dann auch. Und dann geht es nicht um Schule, Lernen oder Freunde, sondern einfach über das Theater, über das Hobby, was ich mache und liebe tatsächlich, ja.
3: Was man auch ganz viel lernt, ist halt die Teamarbeit. Also man lernt, auf andere Leute einzugehen, mit anderen Leuten zusammenzuarbeiten und sich auch untereinander abzusprechen.
0: Viel Teamarbeit war sicher nötig bei der Kreation von 36.000 Sekunden. Der Auftritt rückt immer näher und deshalb war meine letzte Frage an die Gruppe, was das Stück für das Theater bedeutet, wenn sie es in wenigen Worten zusammenfassen müssten.
5: Und unser Stück geht es einfach darum, um Alltagssachen quasi, um das Ernst des Lebens.
2: Tiefgründig, Gefühle und Sinn des Lebens.
6: Ist auf jeden Fall überraschend.
7: Sarah Behrens hat die Vorbereitung der Jugendtheatergruppe Tusculum aus Nordenham besucht. Am 18., 19. und 20. Juni kann man das Stück 36.000 Sekunden dann jeweils ab 19 Uhr im Dorfkuck Aberhausen sehen. Karten gibt es an der Abendkasse oder bei Reservix.

0: Tusculum, so heißt die Jugendtheatergruppe der Niederdeutschen Bühne in Nordenham. Gerade studieren sie ihr neues Stück 36.000 Sekunden ein, das bald Premiere feiern wird. Sarah Wehrens hat für Radio Weser TV die Proben besucht.
1: Was würdest du tun, wenn die Welt untergeht? Diese Frage stellt sich die Jugendgruppe Tusculum in ihrer Inszenierung 36.000 Sekunden. Unter der Anleitung von Katja Kramer und mit viel Elan der Jugendlichen wird die

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Die Schlagzeilen. Kreatives Outlet für Menschen mit schweren körperlichen Behinderungen. Afrikanische Jugend für mehr Demokratie. Erholung der Mangrovenwälder. Menschen mit schweren körperlichen Behinderungen können oft nur eingeschränkt kommunizieren oder kreativ aktiv werden. Ein Projekt im Saarland zeigt nun, wie moderne Technologie dabei helfen kann. Die inklusive iBand Saar macht Musik mit Hilfe von Hirnströmen. Dafür hat ein junger Informatiker eine Software entwickelt, die bestimmte Gedanken erkennt und in musikalische Signale umwandelt. Bei einem ersten Praxistest gelang es einem schwerstbehinderten Bandmitglied, allein durch seine Gedanken ein Solo in einem Musikstück auszulösen. Langfristig soll die Technologie Menschen mit starken Einschränkungen neue Möglichkeiten zur Kommunikation und kreativen Teilnahme eröffnen. Viele junge Menschen in Afrika fühlen sich von der Politik nicht mehr vertreten und verlieren zunehmend das Vertrauen in demokratische Institutionen. Eine neue Entwicklung zeigt nun, dass sich die Jugend deshalb nicht von der Politik abwendet. Stattdessen nutzt sie soziale Medien, organisiert Proteste und setzt sich aktiv für mehr Mitsprache, Transparenz und politische Veränderung ein. In mehreren Ländern haben junge Menschen bereits wichtige Debatten angestoßen und Druck auf Regierung ausgeübt. Trotz Herausforderungen wie staatlicher Repression oder eingeschränkter Freiheiten sehen viele von ihnen ihr Engagement als Chance, die Demokratie zu stärken und die Zukunft ihrer Länder mitzugestalten. Jahrzehntelang galten Mangrovenwälder als eines der am stärksten bedrohten Ökosysteme der Erde. Durch Abholzung, Aquakulturen und Palmölplantagen gingen weltweit große Flächen verloren. Doch nun gibt es einen Hoffnungsschimmer. Eine neue Studie zeigt, dass sich die Mangrovenbestände weltweit wieder erholen und teilweise sogar wachsen. Möglich machen das strenge Schutzmaßnahmen, Renaturierungsprojekte und die natürliche Regenerationsfähigkeit der Wälder. Die Entwicklung ist nicht nur für den Artenschutz wichtig. Mangroven speichern große Mengen CO2 und schützen Küsten vor Erosion und Sturmfluten. Damit können sie künftig eine noch wichtigere Rolle im Kampf gegen den Klimawandel spielen. Das waren die positiven Nachrichten der Woche.

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1: Mit Finja Baumann, die Schlagzeilen. Frontalunfall. Zwei Männer nach Unfall im Fischereihafen verletzt. Polizei ermittelt. Schüsse mit Schreckschusswaffe in Bremer Vorstadt. Haushaltsentwurf. Abstimmung über Bremerhavener Doppelhaushalt am Donnerstag. Und fast 700 Mängel. Erhebliche Mängel in Bremer Pflegeeinrichtungen. Bremerhaven. Am Dienstagmorgen kam es zu einem Autounfall, bei dem zwei Fahrzeuge frontal zusammenstießen. Im Fischereihafen kollidierte ein LKW mit einem PKW. Der Autofahrer wurde schwer verletzt und musste von der Feuerwehr aus seinem Auto befreit werden. Auch der LKW-Fahrer zog sich Verletzungen zu. Beide Männer kamen ins Krankenhaus. Bremen. In der Nacht zu Dienstag war die Polizei wegen Schüssen im Einsatz. Alarmierte Einsatzkräfte trafen gegen 1 Uhr in einem Durchgang an der Bürgermeister-Schmiedstraße auf 4 Personen. Nach ersten Erkenntnissen waren diese zuvor mit 2 weiteren Personen in Streit geraten. Eine Person hatte eine Holzlatte dabei, die andere eine mutmaßliche Schreckschusspistole, mit der auch 2 Schüsse abgegeben wurden. An dem Holz klebte augenscheinlich Blut. Beide Beweisstücke wurden sichergestellt. Verletzt wurde niemand. Bisherigen Ermittlungen zufolge soll es bereits am Vorabend zu einem Streit zwischen Personen der beiden Gruppen gekommen sein. Die Ermittlungen zu den Hintergründen laufen und die Polizei bittet um Zeugenhinweise. Bremerhaven. Der Haushaltsentwurf für Bremerhaven steht fest. Der Ausschuss für Wirtschaft und Finanzen hat dem Entwurf für 2026 und 2027 zugestimmt. Die Grünen und Bündnis Deutschland kritisieren den Entwurf. Die Koalitionsparteien SPD, CDU und FDP verteidigen den Entwurf. Nun müssen noch 2 höhere Ebenen über den Bremerhavener Doppelhaushalt abstimmen. Der Doppelhaushalt hat ein Volumen von jeweils mehr als 1 Milliarde Euro. Die größten Einzelposten sind Ausgaben für Personal und Soziales. Bremen. In mehreren Bremer Pflegeeinrichtungen wurden Mängel festgestellt. Die CDU sowie eine Selbsthilfeinitiative kritisieren, dass es nicht in jeder Einrichtung mindestens eine Überprüfung pro Jahr gegeben hat, obwohl das gesetzlich vorgeschrieben ist. Die CDU fordert außerdem mehr unangekündigte Kontrollen. Auch Gesundheitssenatorin Claudia Bernhardt betont, dass es mehr Überprüfungen brauche. Dafür sei aber mehr Personal nötig. Es wurden fast 700 Mängel aufgedeckt, was auch daran liege, dass mehr geprüft wurde. Nun wird das Thema in der Gesundheitsdeputation diskutiert.
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3: Und heute startet der Tag mit Wolken und mit Sonne, also einem Mix aus beiden. Es bleibt aber weitgehend trocken am Nachmittag und Abend. Da verdecken dann häufiger kompaktere Wolkenfelder die Sonne. Und es kann auch vorübergehend mal ein bisschen Regen geben bei maximal 19 bis 24 Grad. Und es ist zunehmend schwül. Wir sind bei den Temperaturen. Achim, Delmenhorst und Bremen melden 9 Grad, Cuxhaven 8 Grad, wandern wir nach Bremerhaven und Nordenham, dort zeigt das Thermometer 11 Grad an und Boerhaave meldet wie meistens die höchsten Temperaturen bisher, nämlich 12 Grad.
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3: Und auch da blicken wir auf den aktuellen Verkehr und haben auf der A1

Hamburg Richtung Bremen eine Straßensperrung. Die Einfahrt Stuckenborstel ist wegen Bauarbeiten bis 19 Uhr gesperrt. Ansonsten ist es noch ruhig auf unseren Straßen im Sendegebiet und wir hoffen, dass das für Sie so bleibt und wünschen weiter eine gute Fahrt. Am besten natürlich mit Radio Weser TV im Ohr. Um 6 Uhr und 40 Minuten nach der nächsten Musik. Da gibt es einen Buchtipp bei uns hier bei Radio Weser TV. Nein, stimmt gar nicht. Wir sind zunächst einmal beim Jubiläum, nämlich beim Jubiläum der BSAG, die 150 Jahre alt wird. Das wird es nach der nächsten Musik geben.

0: Die Bremer Straßenbahn AG, kurz BSAG, feiert in diesem Jahr ihr 150-jähriges Bestehen. Begonnen hat alles als kleine Aktiengesellschaft Bremer Pferdebahn. Heute zählt die Verkehrsgesellschaft fest zum Alltag vieler Menschen aus Bremen und umzu, die tagtäglich die zahlreichen Busse und Bahnen nutzen. Es gibt jede Menge Daten, Zahlen und Fakten über die BSAG. Und einige davon hat Finja Baumann pünktlich zum Jubiläum einmal für Radio Weser TV zusammengestellt.
1: Erstens, das teuerste Ticket aller Zeiten. Den Spitzenwert stellte ein Fahrschein mit einem Wert von 130 Milliarden Mark dar. Dieses gilt als das teuerste Ticket überhaupt. Gekauft wurde es im November 1923 während der Hyperinflation. In jenem Zeitraum stiegen die Fahrpreise innerhalb eines Jahres insgesamt 43 Mal.

0: Zweitens, die älteste Strecke. Ursprünglich verlief die erste Verbindung von der Innenstadt nach Horn. Laut Andreas Holling, Sprecher der Straßenbahn AG, existiert dieser Streckenabschnitt immer noch. Er wird heute durch die Linie 4 bedient. Allerdings diente die Bahn im Jahr 1876 zunächst nicht als Massenverkehrsmittel. Vielmehr nutzten Passagiere sie für Ausflüge ins Grüne Horn und zu den dortigen Biergärten. Drittens, kurze und lange Wege. Die geringste Distanz zwischen zwei Haltestellen beträgt 139 Meter und liegt zwischen der Helene-Lange-Straße und dem Fellensweg. Zu den größten Abständen zählen unter anderem Karl-Carstens-Brücke bis Weserwehr mit 2,4 Kilometer sowie Norderländer-Straße bis Roland-Center knapp 1,8 Kilometer. Nach Angaben des Unternehmens verteilen sich die Haltestellen im Schnitt etwa alle 500 Meter auf dem Netz. Viertens, die meisten Fahrgäste. Während der ersten Hauptverkehrszeit, etwa zwischen 6 und 9 Uhr morgens, sind die Bahnen besonders ausgelastet. Viele PendlerInnen müssen zur Arbeit oder SchülerInnen zur Schule. Von allen Linien werden laut BSAG die Nummer 1 und 4 am stärksten frequentiert. Fünftens, wie viel Stromverbrauch? Pro zurückgelegten Kilometer benötigt eine Straßenbahn der BSAG etwa über 4 Kilowattstunden Energie. Zum Vergleich, ein typischer 4-Personen-Haushalt in einem Einfamilienhaus verzeichnet jährlich rund 4000 Kilowattstunden. Demnach entspricht der Verbrauch einer Tram auf 1000 Kilometern annähernd dem Jahresbedarf eines solchen Haushalts. Da eine Straßenbahn durchschnittlich etwa 70 Kilometer täglich fährt, erreicht sie diesen Haushaltsverbrauch bereits knapp nach 2 Wochen. Wie viele passen in eine Straßenbahn? Die modernste Straßenbahn der BSAG trägt den Namen Nordlicht und bedient Platz für maximal 248 Personen. Und der letzte Fakt, siebtens, die längsten Haltestellennamen. Den längsten offiziellen Namen führt die Haltestelle Gustav-Heinemann-Bürgerhaus in Bremen-Fegesack. Hier halten die Linien 90, 91, 92, 94 und 95. Berücksichtigt man aber die ausgesprochenen Zusätze, lautet die längste Bezeichnung Universität Süd, Naturwissenschaften 1, Universum Bremen. Diese Haltestelle wird von der Linie 6 angefahren.
1: Finja Baumann mit 7 Fakten zur Verkehrsgesellschaft BSAG, die in diesem Jahr ihr 150-jähriges Jubiläum feiern kann.

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1: Die Musik der legendären Kultband Led Zeppelin steht auf dem Programm, wenn die Coverband Led Zepp am Samstag, den 20. Juni, im Bremer Bluesclub Meisenfrei gastiert. Wer Hits wie Whole Lotta Love oder Stairway to Heaven nochmal wieder live erleben möchte, los geht's um 20 Uhr. Beckenbodengymnastik für Männer heißt ein scharfzüngiges Kleinkunstprogramm vom Kabarettisten Martin Herrmann, der Abend im Haus des Gastes im Budjading mit dem Herrmann aufzeigen möchte, wie man mit dem Altern spaßvoll umgehen kann, ist dabei nicht nur für Männer gedacht. Los geht der Kabarettabend um 20 Uhr. 40 Jahre Nationalpark Niedersächsisches Wattenmeer heißt es am Montag, den 22.06. wieder im Bibliothekssaal der Uni Oldenburg. In der Vortragsreihe geht es an diesem Abend um Klimawandel im Wattenmeer zwischen Anpassung und Untergang. Der Vortragende ist Dr. Gregor Seifert und los geht's um 16.15 Uhr. Krypta ist eine bzw. die brasilianische Female Death Metal Band und bereits seit 2019 aktiv und erfolgreich. Ihre aktuelle Shadows of Sorrow Final Whites Europa Tournee führt sie am Dienstag, den 23.06. auch nach Oldenburg ins Cadillac. Los geht das Konzert um 20 Uhr. Im Stadttheater in Bremerhaven steht am Mittwoch, den 24. Juni, der Klassiker Die Physiker von Friedrich Dürrenmatt auf dem Spielplan, beziehungsweise in diesem Falle Die Physikers, denn das Stück wird in plattdeutscher Sprache gespielt. Dürrenmatt hatte es mit dem Stück geschafft, die Verantwortung der Wissenschaft unterhaltsam näher zu bringen. Los geht's um 19.30 Uhr. Am Donnerstag, den

25. Juni steht im Bremer Lagerhaus einmal mehr die Viertel-Comedy auf dem Programm. Diesmal stehen Axel Stolt, Christine Juksch und Jorik Tiede auf den Bühnenbrettern. Dazu gibt's wie immer den sogenannten Newcomer-Slot. Los geht's hier um 19 Uhr. Am Freitag, den 26. Juni, findet in der Konzertmuschel in Tossens im Budjading ein Konzert mit der Bluesrockband Hobara statt. Hobara steht dabei für House, Blues and Rock. Dahinter verbergen sich 6 Musiker, die Musik von Black Sabbath bis Jethro Tull spielen. Los geht der Bluesrockabend um 19.30 Uhr.

0: Die Musik zeigt, es ist schon wieder soweit. Die erste Stunde ist wie im Fluge vergangen. Wir rasen schon wieder auf 7 Uhr zu. Was bedeutet, dass uns die Kollegen vom Deutschlandfunk zunächst einmal auf den aktuellsten Stand bringen, was es aus der großen, weiten Welt so alles zu berichten gibt. Das wird gleich passieren um 7 Uhr. Und wir hören uns, wenn Sie mögen, dann kurz nach 7 mit dem zweiten Teil von Radio Weser TV am Morgen wieder. Eine zweite Stunde werde ich dann nochmal Ihr Reisebegleiter sein. Unter anderem gibt es dann eine neue Ausgabe von Meta Butendiek. Ich sage einfach mal, bis gleich hier bei Radio Weser TV am Morgen.
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0: 7 Uhr die Nachrichten. Mehrere iranische Öltanker haben das bislang von der US-Marine blockierte Seegebiet am Persischen Golf verlassen. Das teilte die Webseite Tanker Trackers mit, die Schiffsdaten veröffentlicht und über den Transport von Erdöl informiert. Es seien die ersten Rohölexporte des Iran seit 2 Monaten. Das Ende der US-Blockade gehört zu den Vereinbarungen, die zwischen Teheran und Washington getroffen wurden. Das Rahmenabkommen zum weiteren Friedensprozess soll am Freitag in der Schweiz unterzeichnet werden. Der iranische Präsident Pezeshkian sprach von einer seltenen Gelegenheit, um das Land aus seiner aktuell schwierigen Lage zu führen. Er bezeichnete das Rahmenabkommen als einen diplomatischen Sieg für sein Land. Zum Abschluss ihres Gipfeltreffens in Evian befassen sich die Staats- und Regierungschefs der G7-Staaten heute mit der Lage der Weltwirtschaft. Dem Vernehmen nach soll über Wege hin zu einem nachhaltigen Wirtschaftswachstum diskutiert werden. Bundeskanzler Merz hatte vor dem Hintergrund des Rahmenabkommens für ein Ende des Iran-Krieges gesagt, die geopolitische Lage bleibe ein Stresstest für die Weltwirtschaft. Deswegen wolle man auch über eine Wachstumsagenda sprechen. Gebraucht würden verlässliche Handelsbeziehungen und ein fairer globaler Wettbewerb. Gestern hatte die G7-Konferenz unter anderem neue Sanktionen gegen Russland beschlossen. Die Gruppe der 7 wirtschaftlich stärksten Staaten besteht aus Deutschland, Frankreich, Großbritannien sowie Italien, Japan, Kanada und den USA. In der Nacht hat es wieder gegenseitige Angriffe Russlands und der Ukraine gegeben. Nach russischen Angaben wurde die Hafenstadt Novorossiysk am Schwarzen Meer mit ukrainischen Drohnen attackiert. Das meldete der dortige Bürgermeister, ohne Details zu nennen. Zuvor hatte es russische Luftangriffe auf die Ukraine gegeben. Aus den südöstlichen Städten Saporischschja und Slawjansk meldeten die Behörden mindestens 4 Todesopfer. Es sei zudem zivile Infrastruktur beschädigt worden und ein Wohnblock sei in Brand geraten, hieß es. Die Angaben aus den Kriegsgebieten lassen sich nicht unabhängig prüfen. Die Vereinten Nationen erhalten von den USA mehr als 1 Milliarde Dollar für die humanitäre Hilfe. Dies gab das US-Außenministerium in Washington bekannt. Das Geld soll demnach dem Kinderhilfswerk UNICEF und dem UNO-Welternährungsprogramm zugutekommen. Erst vor einem Monat hatten die USA eine Zuwendung an die UNO in Höhe von 1,8 Milliarden Dollar angekündigt. Insgesamt sind die US-Zuwendungen an die UNO seit dem 2. Amtsantritt von Präsident Trump deutlich gesunken. Zudem schuldet Washington den finanziell stark unter Druck stehenden Vereinten Nationen weiterhin Milliarden an Mitgliedsbeiträgen. Trump ist ein Kritiker der UNO, die er für ineffektiv bei der Friedenssicherung und für zu bürokratisch hält. Die USA haben sich deshalb auch aus vielen UNO-Organisationen zurückgezogen. Die Innenminister von Bund und Ländern treffen sich ab heute zu ihrer Frühjahrstagung in Hamburg. Auf der Agenda steht unter anderem die Bleibeperspektive für Flüchtlinge aus Syrien. Niedersachsens Innenministerin Behrens sagte im Vorfeld, viele syrische Arbeitnehmer seien in systemrelevanten Berufen tätig. Das Bundesinnenministerium solle hier Rechtssicherheit schaffen. Weitere Themen der Frühjahrstagung sind Maßnahmen gegen Sozialbetrug sowie gegen Gewalt im Umfeld von Fußballspielen. Zudem geht es um den Schutz kritischer Infrastruktur. Dazu wird Bundesverteidigungsminister Pistorius als Gast erwartet. Bei der Fußball-Weltmeisterschaft hat Titelverteidiger Argentinien sein Auftaktspiel gegen Algerien gewonnen. Die Partie in Kansas City endete 3:0. Alle 3 Treffer erzielte Lionel Messi, der nun gemeinsam mit dem früheren deutschen Stürmer Miroslav Klose WM-Rekordschütze mit 16 Toren ist. Gestern Abend hatte Frankreich den Senegal mit 3:1 besiegt. Norwegen gewann anschließend sein erstes Gruppenspiel mit 4:1 gegen den Irak. Zur Stunde spielt Österreich gegen Jordanien. Das Wetter: im Südwesten heiter bis sonnig, sonst bewölkt, vereinzelt auch Schauer oder Gewitter, 18 bis 33 Grad. Morgen im Norden und Nordosten zunächst wolkig, später Auflockerungen, sonst heiter, im Süden sonnig, 19 bis 36 Grad. Die weiteren Aussichten: am Freitag zunächst verbreitet heiter, ab dem Nachmittag vor allem im Westen und Nordwesten gebietsweise kräftige Schauer und Gewitter, örtlich Unwettergefahr durch Starkregen und Hagel, 30 bis 37 Grad. Das waren die Nachrichten.
1: Das waren die Nachrichten vom Deutschlandfunk.

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1: A1 Hamburg Richtung Bremen. Die Einfahrt Stocken-Bostel ist wegen Bauarbeiten noch bis 19 Uhr gesperrt. Stockenden Verkehr gibt es auf der A1 Osnabrück Richtung Bremen. Zwischen Dreieck Stur und Bremen-Himmelingen gibt es 4 Kilometer stockenden Verkehr vor der Baustelle.
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1: Und er sagt einen schönen guten Morgen zur zweiten Stunde Radio Weser TV am Vormittag, 7 Uhr und gleich 6 Minuten haben wir es. Wir haben eine neue Ausgabe oder neue Geschichte von Meta Butendiek für Sie vorbereitet oder Petra Schumacher hat das natürlich getan. Und wir blicken auch zur Vorstellung einer neuen Destillationsanlage. Da geht es um Rheinmethanol. Was genau das für die Wasserwirtschaft zu bedeuten hat und warum das ein wirklich großer Meilenstein auch für die Region ist, das erfahren Sie, wenn Sie dranbleiben, hier bei Radio Weser TV am Morgen.
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0: aufgenommen werden. Dieter Sichau ist Geschäftsführer vom Innovationszentrum und hat die gesamte Forschung und Entwicklung begleitet und veranschaulicht den praktischen Nutzen dieser neuen und eben innovativen Anlage.
1: Um dann auch die praktische Anwendung zeigen zu können, haben wir uns entschieden, dann damals auch ein Sportboot zu kaufen. Und dieses Boot hat ja einen Dieselantrieb. Diesen Dieselantrieb haben wir komplett ausgebaut und haben da einen Elektromotor eingebaut. Dieser Elektromotor wird jetzt betrieben durch Batterietechnik, aber die Batterien müssen ja mit Energie gefüllt werden. Diese wiederum, dann nehmen wir dann unser Methanol mit einer Methanol-Brennstoffzelle und füllen damit die Batterie mit Energie. Das heißt also, wir haben jetzt einen gesamten Kreislauf bis zum Fahren des Schiffes mit einem selbstständig produzierten Energiestoff. Wir haben auch eine Wasserstoffzelle in dieses Schiff eingebaut und können auch über Wasserstoff dann die Batterien füllen mit Energie und fahren das Schiff da entsprechend mit. So zeigt sich das heute hier bei uns im Haus und deshalb auch heute das Treffen, weil die Methanolanlage ist jetzt komplett fertig, ist frei und kann produzieren.
0: Dass es zu eben dieser Produktion im Übrigen mit Regenwasser kommen und das Projekt realisiert werden konnte, liegt am Programm Zukunftsregionen in Niedersachsen, die wiederum über die Jade Bay gefördert wird. Dr. Olaf Goldbaum ist Leiter des Regionalmanagements Zukunftsregion Jade Bay.
2: Wir sind seit Juli 23 an dem Thema dran, das heißt die Jade Bay GmbH ist beauftragt worden, das Regionalmanagement zu stellen und sich um zukunftsfähige, nachhaltige Projekte für unsere Gesamtregion zu kümmern. Und die Gesamtregion besteht halt aus den Landkreisen Wittmund, Friesland, Wesermarsch und der Stadt Wilhelmshaven. Dafür sind wir tätig und in diesem interkommunalen Verbund versuchen wir jetzt, möglichst zukunftsfähige, nachhaltige Projekte zu uns zu bringen, die wir dann insgesamt mit den Projekten umsetzen können.
0: Die Forschung und Entwicklung der Rheinmethanol-Destillationsanlage wurde dabei mit rund 570.000 Euro gefördert. Gerade dieses Projekt, das Wasserstoff als Energiemodul der Zukunft in den Mittelpunkt gestellt hat, war für die Jade Bay von großer Bedeutung, so Goldbaum.
2: Das Projekt hier am Innovationszentrum in Nordenham war unser erstes Projekt, ist ein Leitprojekt der Jade Bay. Es passt genau in eines der Handlungsfelder, die wir haben. Wir haben zwei Handlungsfelder bei uns in dem Projekthof. Das ist einmal regionale Innovationsfähigkeit und einmal Wandel der Arbeitswelt, Chancengleichheit und gesellschaftliche Teilhabe. Wir konnten dieses Thema hier mit dem Wasserstoff, mit der Rheinmethanol-Destillation sehr schön in das Thema regionale Innovationsfähigkeit hineinbekommen. Dort haben wir eine schöne interkommunale Zusammenarbeit aller Gebietskörperschaften der Jade Bay erreichen können. Und das Projekt trifft genau die Entwicklungsziele, die man sich auch gestellt hat, als man diese Zukunftsregion gebildet hatte. Insofern, wie gesagt, ist es ein sehr wichtiges und notwendiges, interessantes Projekt für uns bei der Jade Bay.
0: Und nicht nur für die Jade Bay war und ist dieses Projekt interessant, denn von der innovativen Strahlkraft der neuen Anlage, da profitiert nicht nur das Innovationszentrum in Nordenham, sondern letztendlich der gesamte Landkreis, so der amtierende Landrat des Landkreises Wesermarsch, Stefan Siefgen.
3: Ja, ein solches Förderprojekt ist natürlich sehr gut für unseren Landkreis. A, weil Fördergelder in die Wesermarsch fließen, aber vor allen Dingen, was mit diesem Fördergeld gemacht wird, dass hier ein Demonstrator geschaffen wird, der für Industrie wichtig ist, der wichtig ist für die Hochschullandschaft, aber vor allen Dingen auch für die Menschen, die in diesem Bereich tätig sind, auch über Schnittstellen zum OWV, zum Thema Wasser. Und da zeigt sich, wie vielfältig ja, dieses Projekt aufgegleist ist.
0: Stefan Siefgen, Landrat der Wesermarsch, über ein Innovationsprojekt, das nun am Innovationszentrum Nordenham vorgestellt werden konnte. Wer sich näher über das Innovationszentrum oder die neue Rheinmethanol-Destillationsanlage informieren möchte, findet Infos unter www.inp-innovation.de.

Rein Methanol gilt als vielversprechender klimafreundlicher Energieträger der Zukunft, weil es unter anderem in Brennstoffzellen als synthetischer Kraftstoff für Fahrzeuge und Schiffe oder auch in industriellen Prozessen eingesetzt werden kann. Nun konnte eine rein Methanol-Destillationsanlage am Innovationszentrum in Nordenham offiziell vorgestellt und in Betrieb

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0: Die Schlagzeilen: Frontalunfall. Zwei Männer nach Unfall im Fischereihafen verletzt. Polizei ermittelt. Schüsse mit Schreckschusswaffe in Bremer Vorstadt. Haushaltsentwurf. Abstimmung über Bremerhavener Doppelhaushalt am Donnerstag. Und fast 700 Mängel. Erhebliche Mängel in Bremer Pflegeeinrichtungen. Bremerhaven. Am Dienstagmorgen kam es zu einem Autounfall, bei dem zwei Fahrzeuge frontal zusammenstießen. Im Fischereihafen kollidierte ein LKW mit einem PKW. Der Autofahrer wurde schwer verletzt und musste von der Feuerwehr aus seinem Auto befreit werden. Auch der LKW-Fahrer zog sich Verletzungen zu. Beide Männer kamen ins Krankenhaus. Bremen. In der Nacht zu Dienstag war die Polizei wegen Schüssen im Einsatz. Alarmierte Einsatzkräfte trafen gegen 1 Uhr in einem Durchgang an der Bürgermeister-Schmiedstraße auf 4 Personen. Nach ersten Erkenntnissen waren diese zuvor mit 2 weiteren Personen in Streit geraten. Eine Person hatte eine Holzlatte dabei, die andere eine mutmaßliche Schreckschusspistole, mit der auch 2 Schüsse abgegeben wurden. An dem Holz klebte augenscheinlich Blut. Beide Beweisstücke wurden sichergestellt. Verletzt wurde niemand. Bisherigen Ermittlungen zufolge soll es bereits am Vorabend zu einem Streit zwischen Personen der beiden Gruppen gekommen sein. Die Ermittlungen zu den Hintergründen laufen und die Polizei bittet um Zeugenhinweise. Bremerhaven. Der Haushaltsentwurf für Bremerhaven steht fest. Der Ausschuss für Wirtschaft und Finanzen hat dem Entwurf für 2026 und 2027 zugestimmt. Die Grünen und Bündnis Deutschland kritisieren den Entwurf. Die Koalitionsparteien SPD, CDU und FDP verteidigen den Entwurf. Nun müssen noch 2 höhere Ebenen über den Bremerhavener Doppelhaushalt abstimmen. Der Doppelhaushalt hat ein Volumen von jeweils mehr als 1 Milliarde Euro. Die größten Einzelposten sind Ausgaben für Personal und Soziales. Bremen. In mehreren Bremer Pflegeeinrichtungen wurden Mängel festgestellt. Die CDU sowie eine Selbsthilfeinitiative kritisieren, dass es nicht in jeder Einrichtung mindestens eine Überprüfung pro Jahr gegeben hat, obwohl das gesetzlich vorgeschrieben ist. Die CDU fordert außerdem mehr unangekündigte Kontrollen. Auch Gesundheitssenatorin Claudia Bernhardt betont, dass es mehr Überprüfungen brauche. Dafür sei aber mehr Personal nötig. Es wurden fast 700 Mängel aufgedeckt, was auch daran liege, dass mehr geprüft wurde. Nun wird das Thema in der Gesundheitsdeputation diskutiert.
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2: Heute bleibt es zunächst einmal am Morgen bei einem Mix aus Sonne und Wolken, aber es bleibt trocken. Am Nachmittag und am Abend verdecken dann häufiger kompakte Wolkenfelder die Sonne und im Weser-Ems-Gebiet, da kann es dann auch vorübergehend ein bisschen regnen. Das Ganze bei maximal 19 bis 24 Grad und es wird zunehmend schwül. Derzeit die Temperaturen im Sendegebiet Achim, Delmenhorst und Bremen melden 10 Grad, Cuxhaven 9 Grad, Bremerhaven und Nordenham 12 und Bohave meldet 13 Grad.
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2: Und da gibt es Gegenstände auf der Fahrbahn, auf der A27, Vorsicht bitte, Walsrode Richtung Bremen. Zwischen Walsrode Süd und Walsrode West liegt ein Reifen auf der Fahrbahn. Auf der A1 Hamburg Richtung Bremen gibt es eine Straßensperrung, die Einfahrt Stuckenborstel. Ist wegen Bauarbeiten noch bis 19 Uhr gesperrt. Auf der A1 Osnabrück Richtung Bremen gibt es stockenden Verkehr zwischen Dreieck Stur und Bremen-Hemeling, nämlich auf 4 Kilometern vor der Baustelle. Und einen Stau gibt es ebenfalls auf der A27 Bremen Richtung Bremerhaven. Zwischen Bremerhaven Süd und Bremerhaven Geestemünde gibt es derzeit 2 Kilometer Stau. Kommen Sie gut durch, kommen Sie gut an. Am besten mit Radio Weser TV um 7 Uhr und 35 Minuten. Und was wir heute

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1: Die kuriosen Feiertage. Heute am 17. Juni ist der Ist-Dein-Gemüsetag. Ein kurioser Feiertag also, an dem eigentlich kein Kind eine Ausrede dafür hat, kein Gemüse essen zu wollen. Aber auch Erwachsene dürften heute gerne mal wieder beherzt zur Karotte greifen. Gemüse liefert uns nämlich wichtige Nährstoffe, Ballaststoffe und sekundäre Pflanzenstoffe, die unsere Gesundheit unterstützen. Studien zeigen, wer regelmäßig Gemüse isst, senkt sein Risiko für Herz-Kreislauf-Erkrankungen, Übergewicht und sogar für bestimmte Krebsarten. Doch die Realität sieht oft anders aus. Viele Menschen essen viel zu wenig Gemüse. Dabei muss es doch gar nicht langweilig sein. Ob als bunte Bowl im Curry oder aus dem Ofen oder als frischer Smoothie. Gemüse ist vielseitig genießbar. Also, heute mal Salat statt Sandwich und Paprika statt Pommes, wobei man letztgenanntes auch wunderbar kombinieren kann, denn schließlich gibt's ja auch Karottenpommes. Vielleicht stellt dann der ein oder andere von Ihnen heute fest, dass Gemüse, richtig zubereitet, eigentlich ziemlich lecker schmeckt. Denn heute, am 17. Juni, ist

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2: Die Musik der legendären Kultband Led Zeppelin steht auf dem Programm, wenn die Coverband Led Zepp am Samstag, den 20. Juni, im Bremer Bluesclub Meisenfrei gastiert. Wer Hits wie Whole Lotta Love oder Stairway to Heaven nochmal wieder live erleben möchte, los geht's um 20 Uhr. Beckenbodengymnastik für Männer heißt ein scharfzüngiges Kleinkunstprogramm,

vom Kabarettisten Martin Herrmann, der Abend im Haus des Gastes im Budjading mit dem Herrmann aufzeigen möchte, wie man mit dem Altern spaßvoll umgehen kann, ist dabei nicht nur für Männer gedacht. Los geht der Kabarettabend um 20 Uhr. 40 Jahre Nationalpark Niedersächsisches Wattenmeer heißt es am Montag, den 22.06. wieder im Bibliothekssaal der Uni Oldenburg. In der Vortragsreihe geht es an diesem Abend um Klimawandel im Wattenmeer zwischen Anpassung und Untergang. Der Vortragende ist Dr. Gregor Seifert und los geht's um 16.15 Uhr. Krypta ist eine bzw. die brasilianische Female Death Metal Band und bereits seit 2019 aktiv und erfolgreich. Ihre aktuelle Shadows of Sorrow Final Whites Europa Tournee führt sie am Dienstag, den 23.06. auch nach Oldenburg ins Cadillac. Los geht das Konzert um 20 Uhr. Im Stadttheater in Bremerhaven steht am Mittwoch, den 24. Juni, der Klassiker Die Physiker von Friedrich Dürrenmatt auf dem Spielplan, beziehungsweise in diesem Falle Die Physikers, denn das Stück wird in plattdeutscher Sprache gespielt. Dürrenmatt hatte es mit dem Stück geschafft, die Verantwortung der Wissenschaft unterhaltsam näher zu bringen. Los geht's um 19.30 Uhr. Am Donnerstag, den 25. Juni, steht im Bremer Lagerhaus einmal mehr die Viertel-Comedy auf dem Programm. Diesmal stehen Axel Stolt, Christine Jucksch und Jörg Tiede auf den Bühnenbrettern. Dazu gibt's wie immer den sogenannten Newcomer-Slot. Los geht's hier um 19 Uhr. Am Freitag, den 26. Juni, findet in der Konzertmuschel in Tossens im Budjading ein Konzert mit der Bluesrockband Hobara statt. Hobara steht dabei für House, Blues and Rock. Dahinter verbergen sich 6 Musiker, die Musik von Black Sabbath bis Jethro Tull spielen. Los geht der Bluesrockabend um 19.30 Uhr.

heutigen Ausgabe von Radio Wizard Tower. Morgen früh um 6 Uhr sind wir pünktlich für Sie und für euch wieder am Start mit einer neuen Ausgabe. Dann melden sich die Kollegen aus dem Bremer Umland. Und hier geht's gleich weiter mit dem Programm von Radio Weser TV aus dem Studio in Nordenham. Unter anderem, wer auf der 90,7 bleibt, wer im Verbreitungsgebiet Bremerhaven unterwegs ist, der wird jetzt gleich mit einem bunten Programm aus Nordenham unterhalten, unter anderem mit den plattdeutschen Nachrichten zur vollen Stunde, aber auch viele Informationen aus der Region. Und um 14 Uhr heißt es nochmal Radio Weser TV am Nachmittag. Für diese 2 Stunden verabschiedet sich Thorsten Folge. Kommen Sie gut durch diesen Tag. Tschüss und bye bye.

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1: Redaktion und Schnacker Klaus Decker. Nordenham. Wenn man mit einem Personenschiff von Nordenham über die Weser fahren will, muss man über den Union Pier. Man lässt in die Jorden kommen und muss an Fälle stehen.

0: repariert werden. Deswegen ist die Uxid Februar spät und mittlerweile sind die Holzbalken auch all utuscht worden und die Bänke sind repariert worden. Jetzt stoppt noch Schweißarbeiten an und die sind utschreiben worden. Wenn die Aufträge vergeben sind, kann auch gesagt werden, wenn die Anlage wohl genutzt werden kann. Bedauern mit die Verführten, mit Schäben von der Hohlöverlinie, die Anlage in Bremerhaven oder Brock genutzt werden. Auch wenn die Reparaturen abgeschlossen sind, ist noch eine Generalüberholung in der Werft nötig. Aber das wird dann wohl erst in Jahr 2029 passieren. Bremen. Die Jobcenter in Deutschland kümmert sich um die Lü ohne Arbeit und versorgt die auch mit Geld, um über die Runden zu kommen. Das ist meist nicht fehl und langt just zu tun leben. Der Betrieb von so einem Jobcenter kostet natürlich auch Geld und da ist das in Bremen, so als das schien, übertrieben worden. Für die Renovierung von einem Konferenzraum hat die Leiter dort 900.000 Euro gegeben. Kreativraum hat sie das genannt. Das wäre dann doch ein bisschen fehl und die Senatorin hat den Leiter nun entlocken. Das konnte ich angehen, so viel Geld für ein enkel Zimmer geben und das hat vorher beschnackt und abstimmt werden muss. Bremerhaven. In besonderen Utkik über Bremerhaven hat man betont, ob die Utsichtsterrasse von dat Hotel Sail City. Auf den 27. Juni war dann noch ein bisschen besser und spannender. Dann kann man da oben auch die Nähe Schaukel nutzen. Dann kann man in 86 Meter Höhe schaukeln und hat einen großartigen Blick über Bremerhaven und die Weser. Das ist dann aber bestimmt bloß was für Lü mit guten Nerven. Elsfleth. In Elsfleth gibt es über die Hunde ein Eisenbahnbrück. Der ist wichtig für die Züge von Bremen und Nordenham und andersrum und für die Haubenwirtschaft und den Personenverkehr. Und auch für die Schäben ab die Hunde Richtung Oeynbach. Anfang 2024 ist die Brücke von den Schäben rammt worden und korrigiert dann noch ein zweites Mal und muss notdürftig flickt werden. Vorerst habt sie die Behelfsbrücke abgestellt. Und nun habt die Bundesminister für Verkehr und die Ministerpräsident von Niedersachsen den Bau offiziell in Gang gebracht. Die arbeiten lupduck all, ein Tiet lang und Ende 2027, Anfang 2028 soll das fertig werden. Das ist für öffentliche Aufträge bannig flink und die Nähe Brüch kann dann auch dreht werden, sodass größere Schippenballer nach Oeynbach über die Hunde führen können. Das ist ein sehr wichtiges Projekt für die Wirtschaft in der Region. Bremen. Bald sind Sommerferien und das bedeutet für viele Familien auch Urlaubs- und Reisezeit. Das kommt dabei immer öfter vor, dass Schulkinder, ein paar doch früher, die in die Schule fehlt oder ein paar doch lauter, weil sie zurück sind. Das macht auch mit den Preisen abhängen, denn in den Ferien ist das meistens ein bisschen teurer. Das wird aber immer mehr. Und im Schuljahr 2021-2022 werden das 64 Kinder. Im Schuljahr 2024-2025 werden das all 325. Das will die Schulbehörde nicht mehr so hinnehmen. Und hat Kontrollen über Bahnhof und Pflegeheim ankündigt. In Deutschland gibt das eine Schulpflicht. Und die Eltern müssen dann mit dem Bußgeld regen.
1: Das waren die plattdeutschen Nachrichten auf Radio Weser TV.
0: Redaktion und Schnacker Klaus Decker.

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1: Moin moin, hier ist wohl noch Meta Butendiek. 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
1: Zornige Söhne, verdammte Weiber oder dunkle Schluchten. Das sind alles Bände in der Krimireihe um die Ermittlerin Irmi Mangold. Und die spannende Krimireihe stammt aus der Feder von Nicola Fürck. Nun liegt mit schroffer Klippen ein neuer Mangold-Fall vor. Und wieder gelingt es der Autorin mühelos, die Leserinnen und Leser in die Geschichte zu holen und sie bis zuletzt ans Buch zu binden. Eine junge Frau wird tot in der Gischt am Fuße eben der schroffen Klippen aus dem Titel aufgefunden. Diese befinden sich in Irland. Eigentlich nicht das Einsatzgebiet von Irmi Mangold, aber ihre Mitbewohnerin Luise kannte das Opfer und Luise schließt aus, dass es sich beim Tod ihrer Bekannten um einen Unfall gehandelt haben könnte. Sie bittet also Irmi, sich der Sache anzunehmen. Schließlich sagt diese zu und reist etwas widerwillig nach Irland an den Ort des Geschehens. Also dort erfährt sie, dass die Verstorbene eine Tochter im Teenageralter hatte, die ebenfalls verschwunden ist. Nun allmählich wird doch der Ermittlergeist von Irmi geweckt. Was ist da wohl passiert? Das versucht sie gemeinsam mit dem jungen schottischen Studenten Malcolm herauszufinden. Sie stoßen dabei auf viele verdächtige, etwas skrupellose Greyhound-Züchter. Der Fall wird immer komplexer, für Irmi, aber auch für die Leserinnen und Leser, die sich mit der Ermittlerin fragen, was wohl ein schwer verletzter Flüchtling mit der Sache zu tun haben mag. Dieser wird nämlich inmitten eines mystischen Steinkreises aufgefunden. Vielschichtig und spannend, dazu vor rauer Kulisse. Der neue Fall für Irmi Mangold hat wieder alles, was die Fans der Reihe mögen. Dazu natürlich wie immer diese ganz besondere Ermittlerin. Schroffe Klippen von

0: Tusculum, so heißt die Jugendtheatergruppe der Niederdeutschen Bühne in Nordenham. Gerade studieren sie ihr neues Stück 36.000 Sekunden ein, das bald Premiere feiern wird. Sarah Wehrens hat für Radio Weser TV die Proben besucht.
1: Was würdest du tun, wenn die Welt untergeht? Diese Frage stellt sich die Jugendgruppe Tusculum in ihrer Inszenierung 36.000 Sekunden. Unter der Anleitung von Katja Kramer und mit viel Elan der Jugendlichen wird dieses Stück am 18., 19. und 20. Juni auf die Bühne gebracht. Wir durften vor kurzem hinter die Kulissen schauen, um einen Vorgeschmack auf das Stück zu bekommen. Katja erläutert den Inhalt des Stückes folgendermaßen.
2: Wir spielen im Juni 36.000 Sekunden. Es geht um ein Stück um das Leben. Also wir stellen uns die Frage, was ist, wenn die Welt in 10 Stunden untergeht? Was machen wir dann in den 10 Stunden? Geht es darum, dass wir noch schnell einen Weltuntergangsrabatt kriegen oder eine Weltuntergangsparty machen? Oder müssen wir noch eine Person unbedingt sehen oder machen wir so weiter? Das ist die Frage, die wir uns stellen.
1: Bei so einer tiefgründigen Thematik muss viel bedacht werden. Glücklicherweise verlief die Vorbereitung, Konzeption und Erarbeitung des Theaterstücks sehr tiefgreifend und umfassend.
2: Also wir treffen uns immer so nach den Sommerferien und überlegen erstmal, worauf haben wir Lust, welche Genre wollen wir machen und dann begeben wir uns auf die Suche. Ich schaue tatsächlich oft im Internet, ob es da Stücke gibt und dann suche ich Ideen raus und stelle das den Jugendlichen vor und sie schauen dann, ob ihnen das gefällt und wenn dann alle damit einverstanden sind, nehmen wir das Stück und das ist dann unser Stück geworden. Im Laufe des Probenprozesses überlegen wir gemeinsam, welches Kostüm passt am besten zur Rolle. Da gehe ich auch mit den Jugendlichen Austausch, überlegen gemeinsam, hey, was passt und dann finden wir oft eine Mitte, wo ich sage, okay, das machen wir so, das passt so und zum Bühnenbild, dann habe ich immer ungefähr eine Idee, was passt und dann bespreche ich natürlich auch mit den Bühnenbauern, die eben auch bei uns an der Bühne sind, wie machbar das ist.

0: Und dann, genau, wird das dann von denen gebaut.
1: Wir haben uns Hintergrundgeschichten zu unseren Rollen ausgedacht und haben die aufgeschrieben und haben auch unsere Szenen immer wieder geübt und überlegt, okay, woher kommt das? Warum macht unsere Rolle das jetzt?
2: Ich persönlich erstelle mir auch immer gerne so eine Art Pinterest-Board und versuche mich auch in meiner Freizeit viel mit der Rolle auseinanderzusetzen, um auch einfach ein bisschen mit ihr zu verschmelzen und quasi sie ein Teil von mir werden zu lassen.
3: Doch mit jeder Inszenierung kommen auch Herausforderungen auf die Schauspieler, Schauspielerinnen und Regie zu. Welche genau wurde uns erzählt?
0: Die Herausforderungen sind oft die vielen Rollen. Also in dem Stück sind viele Rollen gewesen und wir mussten tatsächlich einige streichen, weil unsere Gruppe nicht so groß ist. Und das ist schon eine große Herausforderung gewesen, um dann auch Sätze zu ändern oder rauszustreichen und natürlich auch das Plattdeutsche für einige, weil für viele ist das eben keine Muttersprache und das ist eben auch die Herausforderung, dann das dann auch auf der Bühne zu sprechen.
1: Herausforderungen dabei waren dann natürlich auch Dinge, mit denen wir persönlich nicht wirklich übereinstimmen, da drüber wegzusehen und es trotzdem zu machen und es trotzdem rüberzubringen, als wären wir diese Person.
3: Die Jugendgruppe Tusculum hat es für die Inszenierung geschafft, alle Herausforderungen zu überwinden. Wie genau ihnen das Theaterspiel noch weiter geholfen hat, wollte ich ebenfalls wissen.
1: Ich bin persönlich durchs Theater sehr viel selbstbewusster geworden und sehr viel besser in meiner Stimme auch. Ich hatte früher eine sehr leichte, schwache Stimme. Ich bin nicht gut hochgekommen und war noch immer eher die leise Maus in der Klasse. Mittlerweile ist das nicht mehr so. Ich bin sehr viel selbstbewusster einfach und lauter.
4: Ich bin auch sehr viel selbstbewusster geworden, weil in meiner Klasse war es auch immer sehr laut und dann habe ich mich halt nie getraut, irgendwas zu sagen. Jetzt kann ich schon was sagen, weil ich mir halt vertraue so. Also ich habe mehr Selbstbewusstsein.
5: Also durchs Theater habe ich quasi auch ein bisschen Alltag finden können und auch ein bisschen planen können und organisieren können. Quasi, okay, ich weiß, jeden Freitag machen wir Theater, dann ist es meine Zeit und die nehme ich mir dann auch. Und dann geht es nicht um Schule, Lernen oder Freunde, sondern einfach über das Theater, über das Hobby, was ich mache und liebe tatsächlich, ja.
2: Was man auch ganz viel lernt, ist halt die Teamarbeit. Also man lernt, auf andere Leute einzugehen, mit anderen Leuten zusammenzuarbeiten und sich auch untereinander abzusprechen.
3: Viel Teamarbeit war sicher nötig bei der Kreation von 36.000 Sekunden. Der Auftritt rückt immer näher und deshalb war meine letzte Frage an die Gruppe, was das Stück für das Theater bedeutet, wenn sie es in wenigen Worten zusammenfassen müssten.
5: Und unser Stück geht es einfach darum, um Alltagssachen quasi, um das Ernst des Lebens.
1: Tiefgründig, Gefühle und Sinn des Lebens.
6: Ist auf jeden Fall überraschend.
7: Sarah Behrens hat die Vorbereitung der Jugendtheatergruppe Tusculum aus Nordenham besucht. Am 18., 19. und 20. Juni kann man das Stück 36.000 Sekunden dann jeweils ab 19 Uhr im Dorfkug Aberhausen sehen. Karten gibt es an der Abendkasse oder bei Reservix.

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1: Mit Finja Baumann, die Schlagzeilen. Frontalunfall. Zwei Männer nach Unfall im Fischereihafen verletzt. Polizei ermittelt. Schüsse mit Schreckschusswaffe in Bremer Vorstadt. Haushaltsentwurf. Abstimmung über Bremerhavener Doppelhaushalt am Donnerstag. Und fast 700 Mängel. Erhebliche Mängel in Bremer Pflegeeinrichtungen. Bremerhaven. Am Dienstagmorgen kam es zu einem Autounfall, bei dem zwei Fahrzeuge frontal zusammenstießen. Im Fischereihafen kollidierte ein LKW mit einem PKW. Der Autofahrer wurde schwer verletzt und musste von der Feuerwehr aus seinem Auto befreit werden. Auch der LKW-Fahrer zog sich Verletzungen zu. Beide Männer kamen ins Krankenhaus. Bremen. In der Nacht zu Dienstag war die Polizei wegen Schüssen im Einsatz. Alarmierte Einsatzkräfte trafen gegen 1 Uhr in einem Durchgang an der Bürgermeister-Schmiedstraße auf 4 Personen. Nach ersten Erkenntnissen waren diese zuvor mit 2 weiteren Personen in Streit geraten. Eine Person hatte eine Holzlatte dabei, die andere eine mutmaßliche Schreckschusspistole, mit der auch 2 Schüsse abgegeben wurden. An dem Holz klebte augenscheinlich Blut. Beide Beweisstücke wurden sichergestellt. Verletzt wurde niemand. Bisherigen Ermittlungen zufolge soll es bereits am Vorabend zu einem Streit zwischen Personen der beiden Gruppen gekommen sein. Die Ermittlungen zu den Hintergründen laufen und die Polizei bittet um Zeugenhinweise. Bremerhaven. Der Haushaltsentwurf für Bremerhaven steht fest. Der Ausschuss für Wirtschaft und Finanzen hat dem Entwurf für 2026 und 2027 zugestimmt. Die Grünen und Bündnis Deutschland kritisieren den Entwurf. Die Koalitionsparteien SPD, CDU und FDP verteidigen den Entwurf. Nun müssen noch 2 höhere Ebenen über den Bremerhavener Doppelhaushalt abstimmen. Der Doppelhaushalt hat ein Volumen von jeweils mehr als 1 Milliarde Euro. Die größten Einzelposten sind Ausgaben für Personal und Soziales. Bremen. In mehreren Bremer Pflegeeinrichtungen wurden Mängel festgestellt. Die CDU sowie eine Selbsthilfeinitiative kritisieren, dass es nicht in jeder Einrichtung mindestens eine Überprüfung pro Jahr gegeben hat, obwohl das gesetzlich vorgeschrieben ist. Die CDU fordert außerdem mehr unangekündigte Kontrollen. Auch Gesundheitssenatorin Claudia Bernhardt betont, dass es mehr Überprüfungen brauche. Dafür sei aber mehr Personal nötig. Es wurden fast 700 Mängel aufgedeckt, was auch daran liege, dass mehr geprüft wurde. Nun wird das Thema in der Gesundheitsdeputation diskutiert.

0: Rein Methanol gilt als vielversprechender klimafreundlicher Energieträger der Zukunft, weil es unter anderem in Brennstoffzellen als synthetischer Kraftstoff für Fahrzeuge und Schiffe oder auch in industriellen Prozessen eingesetzt werden kann. Nun konnte eine rein Methanol-Destillationsanlage am Innovationszentrum in Nordenham offiziell vorgestellt und in Betrieb genommen werden. Dieter Sichau ist Geschäftsführer vom Innovationszentrum und hat die gesamte Forschung und Entwicklung begleitet und veranschaulicht den praktischen Nutzen dieser neuen und eben innovativen Anlage.
1: Um dann auch die praktische Anwendung zeigen zu können, haben wir uns entschieden, dann damals auch ein Sportboot zu kaufen. Und dieses Boot hatte einen Dieselantrieb. Diesen Dieselantrieb haben wir komplett ausgebaut und haben da einen Elektromotor eingebaut. Dieser Elektromotor wird jetzt betrieben durch Batterietechnik, aber die Batterien müssen ja mit Energie gefüllt werden. Diese wiederum, dann nehmen wir dann unser Methanol mit einer Methanol-Brennstoffzelle und füllen damit die Batterie mit Energie. Das heißt also, wir haben jetzt einen gesamten Kreislauf bis zum Fahren des Schiffes mit einem selbstständig produzierten Energiestoff. Wir haben auch eine Wasserstoffzelle in dieses Schiff eingebaut und können auch über Wasserstoff dann die Batterien füllen mit Energie und fahren das Schiff da entsprechend mit. So zeigt sich das heute hier bei uns im Hause und deshalb auch heute das Treffen, weil die Methanolanlage ist jetzt komplett fertig, ist frei und kann produzieren.
0: Dass es zu eben dieser Produktion im Übrigen mit Regenwasser kommen und das Projekt realisiert werden konnte, liegt am Programm Zukunftsregionen in Niedersachsen, die wiederum über die Jade Bay gefördert wird. Dr. Olaf Goldbaum ist Leiter des Regionalmanagements Zukunftsregion Jade Bay.
2: Wir sind seit Juli 23 an dem Thema dran. Das heißt, die Jade Bay GmbH ist beauftragt worden, das Regionalmanagement zu stellen und sich um zukunftsfähige, nachhaltige Projekte für unsere Gesamtregion zu kümmern. Und die Gesamtregion besteht halt aus den Landkreisen Wittmund, Friesland, Wesermarsch, Unterstadt Wilhelmshaven. Dafür sind wir tätig und in diesem interkommunalen Verbund versuchen wir,

0: wir jetzt möglichst zukunftsfähige, nachhaltige Projekte zu uns zu bringen, die wir dann insgesamt mit den Projekten umsetzen können.
1: Die Forschung und Entwicklung der Rheinmethanol-Destillationsanlage wurde dabei mit rund 570.000 Euro gefördert. Gerade dieses Projekt, das Wasserstoff als Energiemodul der Zukunft in den Mittelpunkt gestellt hat, war für die Jade Bay von großer Bedeutung, so Goldbaum.
0: Das Projekt hier am Innovationszentrum in Nordenham war unser erstes Projekt, ist ein Leitprojekt der Jade Bay. Es passt genau in eines der Handlungsfelder, die wir haben. Wir haben zwei Handlungsfelder bei uns in dem Projekthof. Das ist einmal regionale Innovationsfähigkeit und einmal Wandel der Arbeitswelt, Chancengleichheit und gesellschaftliche Teilhabe. Wir konnten dieses Thema hier mit dem Wasserstoff, mit der Rheinmethanol-Destillation sehr schön in das Thema regionale Innovationsfähigkeit hineinbekommen. Dort haben wir eine schöne interkommunale Zusammenarbeit aller Gebietskörperschaften in der Jade Bay erreichen können. Und das Projekt trifft genau die Entwicklungsziele, die man sich auch gestellt hat, als man diese Zukunftsregion gebildet hatte. Insofern, wie gesagt, ist ein sehr wichtiges und notwendiges, interessantes Projekt für uns bei der Jade Bay.
1: Und nicht nur für die Jade Bay war und ist dieses Projekt interessant. Denn von der innovativen Strahlkraft der neuen Anlage, da profitiert nicht nur das Innovationszentrum in Nordenham, sondern letztendlich der gesamte Landkreis, so der amtierende Landrat des Landkreises Wesermarsch, Stefan Siefgen.
2: Ja, ein solches Förderprojekt ist natürlich sehr gut für unseren Landkreis, A, weil Fördergelder in die Wesermarsch fließen, aber vor allen Dingen, was mit diesem Fördergeld gemacht wird, dass hier ein Demonstrator geschaffen wird, der für Industrie wichtig ist, der wichtig ist für die Hochschullandschaft, aber vor allen Dingen auch für die Menschen, die in diesem Bereich tätig sind, auch über Schnittstellen zum OWV, zum Thema Wasser. Und da zeigt sich, wie vielfältig ja, dieses Projekt aufgegleist ist.
1: Stefan Siefgen, Landrat der Wesermarsch, über ein Innovationsprojekt, das nun am Innovationszentrum Nordenham vorgestellt werden konnte. Wer sich näher über das Innovationszentrum oder die neue Rheinmethanol-Destillationsanlage informieren möchte, findet Infos unter www.inp-innovation.de.

0: Die Bremer Straßenbahn AG, kurz BSAG, feiert in diesem Jahr ihr 150-jähriges Bestehen. Begonnen hat alles als kleine Aktiengesellschaft Bremer Pferdebahn. Heute zählt die Verkehrsgesellschaft fest zum Alltag vieler Menschen aus Bremen und umzu, die tagtäglich die zahlreichen Busse und Bahnen nutzen. Es gibt jede Menge Daten, Zahlen und Fakten über die BSAG. Und einige davon hat Finja Baumann pünktlich zum Jubiläum einmal für Radio Weser TV zusammengestellt.
1: Erstens, das teuerste Ticket aller Zeiten. Den Spitzenwert stellte ein Fahrschein mit einem Wert von 130 Milliarden Mark dar. Dieses gilt als das teuerste Ticket überhaupt. Gekauft wurde es im November 1923 während der Hyperinflation. In jenem Zeitraum stiegen die Fahrpreise innerhalb eines Jahres insgesamt 43 Mal. Zweitens, die älteste Strecke. Ursprünglich verlief die erste Verbindung von der Innenstadt nach Horn. Laut Andreas Holling, Sprecher der Straßenbahn AG, existiert dieser Streckenabschnitt immer noch. Er wird heute durch die Linie 4 bedient. Allerdings diente die Bahn im Jahr 1876 zunächst nicht als Massenverkehrsmittel. Vielmehr nutzten Passagiere sie für Ausflüge ins Grüne Horn und zu den dortigen Biergärten. Drittens, kurze und lange Wege. Die geringste Distanz zwischen zwei Haltestellen beträgt 139 Meter und liegt zwischen der Helene-Lange-Straße und dem Fellensweg. Zu den größten Abständen zählen unter anderem Karl-Karstens-Brücke bis Weserwehr mit 2,4 Kilometer sowie Norderländer-Straße bis Roland-Center knapp 1,8 Kilometer. Nach Angaben des Unternehmens verteilen sich die Haltestellen im Schnitt etwa alle 500 Meter auf dem Netz. Viertens, die meisten Fahrgäste. Während der ersten Hauptverkehrszeit, etwa zwischen 6 und 9 Uhr morgens, sind die Bahnen besonders ausgelastet. Viele PendlerInnen müssen zur Arbeit oder SchülerInnen zur Schule. Von allen Linien werden laut BSAG die Nummer 1 und 4 am stärksten frequentiert. Fünftens, wie viel Stromverbrauch? Pro zurückgelegten Kilometer benötigt eine Straßenbahn der BSAG etwa über 4 Kilowattstunden Energie. Zum Vergleich, ein typischer Vier-Personen-Haushalt in einem Einfamilienhaus verzeichnet jährlich rund 4000 Kilowattstunden. Demnach entspricht der Verbrauch einer Tram auf 1000 Kilometern annähernd dem Jahresbedarf eines solchen Haushalts. Da eine Straßenbahn durchschnittlich etwa 70 Kilometer täglich fährt, erreicht sie diesen Haushaltsverbrauch bereits knapp nach 2 Wochen. Wie viele passen in eine Straßenbahn? Die modernste Straßenbahn der BSAG trägt den Namen Nordlicht und bedient Platz für maximal 248 Personen. Und der letzte Fakt, siebtens, die längsten Haltestellennamen. Den längsten offiziellen Namen führt die Haltestelle Gustav-Heinemann-Bürgerhaus in Bremen-Fegesack. Hier halten die Linien 90, 91, 92, 94 und 95. Berücksichtigt man aber die ausgesprochenen Zusätze, lautet die längste Bezeichnung

0: Universität Süd, Naturwissenschaften 1, Universum Bremen. Diese Haltestelle wird von der Linie 6 angefahren.
1: Finja Baumann mit 7 Fakten zur Verkehrsgesellschaft BSAG, die in diesem Jahr ihr 150-jähriges Jubiläum feiern kann.
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1: Die Musik der legendären Kultband Led Zeppelin steht auf dem Programm, wenn die Coverband Led Zepp am Samstag, den 20. Juni, im Bremer Bluesclub Meisenfrei gastiert. Wer Hits wie Whole Lotta Love oder Stairway to Heaven nochmal wieder live erleben möchte, los geht's um 20 Uhr. Beckenbodengymnastik für Männer heißt ein scharfzüngiges Kleinkunstprogramm vom Kabarettisten Martin Herrmann, der Abend im Haus des Gastes im Budjading mit dem Herrmann aufzeigen möchte, wie man mit dem Altern spaßvoll umgehen kann, ist dabei nicht nur für Männer gedacht. Los geht der Kabarettabend um 20 Uhr. 40 Jahre Nationalpark Niedersächsisches Wattenmeer heißt es am Montag, den 22.06. wieder im Bibliothekssaal der Uni Oldenburg. In der Vortragsreihe geht es an diesem Abend um Klimawandel im Wattenmeer zwischen Anpassung und Untergang. Der Vortragende ist Dr. Gregor Seifert und los geht's um 16.15 Uhr. Krypta ist eine bzw. die brasilianische Female Death Metal Band und bereits seit 2019 aktiv und erfolgreich.

0: Ihre aktuelle Shadows of Sorrow Final Whites Europa-Tournee führt sie am Dienstag, den 23.06. auch nach Oldenburg ins Cadillac. Los geht das Konzert um 20 Uhr. Im Stadttheater in Bremerhaven steht am Mittwoch, den 24. Juni, der Klassiker Die Physiker von Friedrich Dürrenmatt auf dem Spielplan, beziehungsweise in diesem Falle Die Physikers, denn das Stück wird in plattdeutscher Sprache gespielt. Dürrenmatt hatte es mit dem Stück geschafft, die Verantwortung der Wissenschaft unterhaltsam näher zu bringen. Los geht's um 19.30 Uhr. Am Donnerstag, den 25. Juni, steht im Bremer Lagerhaus einmal mehr die Viertel-Comedy auf dem Programm. Diesmal stehen Axel Stolt, Christine Jucksch und Jorik Tiede auf den Bühnenbrettern. Dazu gibt's wie immer den sogenannten Newcomer-Slot. Los geht's hier um 19 Uhr. Am Freitag, den 26. Juni, findet in der Konzertmuschel in Tossens im Budjading ein Konzert mit der Bluesrockband Hobara statt. Hobara steht dabei für House of Blues and Rock. Dahinter verbergen sich 6 Musiker, die Musik von Black Sabbath bis Jazz Brutal spielen. Los geht der Bluesrockabend um 19.30 Uhr.
1: Um uns herum schwirren immer wichtige, aber auch deprimierende Nachrichten. Deshalb hören Sie jetzt die positiven Nachrichten der Woche. Die Schlagzeilen. Kreatives Outlet für Menschen mit schweren körperlichen Behinderungen. Afrikanische Jugend für mehr Demokratie. Erholung der Mangrovenwälder. Menschen mit schweren körperlichen Behinderungen können oft nur eingeschränkt kommunizieren oder kreativ aktiv werden. Ein Projekt im Saarland zeigt nun, wie moderne Technologie dabei helfen kann. Die inklusive iBand Saar macht Musik mit Hilfe von Hirnströmen. Dafür hat ein junger Informatiker eine Software entwickelt, die bestimmte Gedanken erkennt und in musikalische Signale umwandelt. Bei einem ersten Praxistest gelang es einem schwerstbehinderten Bandmitglied, allein durch seine Gedanken ein Solo in einem Musikstück auszulösen. Langfristig soll die Technologie Menschen mit starken Einschränkungen neue Möglichkeiten zur Kommunikation und kreativen Teilnahme eröffnen. Viele junge Menschen in Afrika fühlen sich von der Politik nicht mehr vertreten und verlieren zunehmend das Vertrauen in demokratische Institutionen. Eine neue Entwicklung zeigt nun, dass sich die Jugend deshalb nicht von der Politik abwendet. Stattdessen nutzt sie soziale Medien, organisiert Proteste und setzt sich aktiv für mehr Mitsprache, Transparenz und politische Veränderung ein. In mehreren Ländern haben junge Menschen bereits wichtige Debatten angestoßen und Druck auf Regierung ausgeübt. Trotz Herausforderungen wie staatlicher Repression oder eingeschränkter Freiheiten sehen viele von ihnen ihr Engagement als Chance, die Demokratie zu stärken und die Zukunft ihrer Länder mitzugestalten. Jahrzehntelang galten Mangrovenwälder als eines der am stärksten bedrohten Ökosysteme der Erde. Durch Abholzung, Aquakulturen und Palmölplantagen gingen weltweit große Flächen verloren. Doch nun gibt es einen Hoffnungsschimmer. Eine neue Studie zeigt, dass sich die Mangrovenbestände weltweit wieder erholen und teilweise sogar wachsen. Möglich machen das strenge Schutzmaßnahmen, Renaturierungsprojekte und die natürliche Regenerationsfähigkeit der Wälder. Die Entwicklung ist nicht nur für den Artenschutz wichtig, Mangroven speichern große Mengen CO2 und schützen Küsten vor Erosion und Sturmfluten. Damit können sie künftig eine noch wichtigere Rolle im Kampf gegen den Klimawandel spielen. Das waren die positiven Nachrichten der Woche.

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1: Redaktion und Schnacker Klaus Decker. Nordenham. Wenn man mit einem Personenschiff von Nordenham über die Weser fahren will, muss man über den Union-Pier. Man muss in die Jorden kommen und muss an vielen Stellen repariert werden. Deswegen ist der Uxid Februar spät und mit der Wiel sind die Holzbalken auch all utuscht worden und die Bänke sind repariert worden. Jetzt stört noch Schweißarbeiten an und die sind utschreiben worden. Wenn die Aufträge vergeben sind, kann auch gesagt werden, wenn die Anlage wohl genutzt werden kann. Bedauern mit die Verführten mit Schäben von der Hohlöverlinie die Anlage in Bremerhaven oder Brock genutzt werden. Auch wenn die Reparaturen abgeschlossen sind, ist noch eine Generalüberholung in der Werft nötig. Aber das wird dann wohl erst in Jahr 2029 passieren. Bremen. Die Jobcenter in Deutschland kümmert sich um die Lü ohne Arbeit und versorgt die auch mit Geld, um über die Runden zu kommen. Das ist meist nicht fehl und langt just zu tun leben. Der Betrieb von so einem Jobcenter kostet natürlich auch Geld und so ist das in Bremen, so als das schien, übertrieben worden. Für die Renovierung von einem Konferenzraum hat die Leiter dort 900.000 Euro gegeben. Kreativraum, hat sie das genannt. Das wäre dann doch ein bisschen fehl und die Senatorin hat den Leiter nu entloten. Das konnte ich angehen, so viel Geld für ein enkel Zimmer geben und das hat vorher beschnackt und abstimmt werden musst. Bremerhaven. In besonderen Utkik über Bremerhaven hat man betont, ob die Utsichtsterrasse von dat Hotel Sail City. Auf den 27. Juni war dann noch ein Ben.

0: Etter und Spander. Dann kann man da oben auch die nähe Schaukel nutzen. Dann kann man in 86 Meter Höhe schaukeln und hat einen großartigen Blick über Bremerhaven und die Weser. Das ist dann aber bestimmt bloß was für Lü mit guten Nerven. Elsfleet. In Elsfleet gibt es über die Hunde ein Eisenbahnbrück. Der ist wichtig für die Züge von Bremen und Nordenham und andersrum und für die Haubenwirtschaft und den Personenverkehr. Und auch für die Schäben ab die Hunde Richtung Einbach. Anfang 2024 ist die Brücke von den Schäben rammt worden und korrigiert dann noch ein zweites Mal und muss notdürftig fleckt werden. Vorerst habt ihr die Behelfsbrücke abgestellt. Und nun habt die Bundesminister für Verkehr und den Ministerpräsident von Niedersachsen den Bau offiziell in Gang gebracht. Die Arbeiten lobtuck all, ein Zeit lang und Ende 2027, Anfang 2028, soll das fertig werden. Das ist für öffentliche Aufträge bannig flink und die nähe Brücke kann dann auch dreht werden, sodass größere Schippen wollen nur Einbau über die Hunde führen könnt. Das ist ein sehr wichtiges Projekt für die Wirtschaft in der Region. Bremen. Bald sind Sommerferien und das bedeutet für viele Familien auch Urlaubs- und Reisezeit. Das kommt dabei immer öfter vor, dass Schulkinder, ein paar doch früher, die in die Schule fehlt oder ein paar doch lauter, weil sie zurück sind. Das macht auch mit den Preisen abhängen, denn in den Ferien ist das meistens ein bisschen teurer. Das wird aber immer mehr und im Schuljahr 2021-2022 werden das 64 Kinder. Im Schuljahr 2024-2025 werden das all 325. Das will die Schulbehörde nicht mehr so hinnehmen und hat Kontrollen über Bauernhof und Pflegeheim ankündigt. In Deutschland gibt es eine Schulpflicht und die Eltern müssen dann mit dem Bußgeld recken.
1: Das waren die plattdeutschen Nachrichten auf Radio Weser TV.
0: Redaktion und Schnacker Klaus Decker.
2: Moin und herzlich willkommen zur neuesten Ausgabe von Radio Weser TV am Vormittag. Hier spricht mal wieder Sarah Behrens. Und heute erzähle ich euch etwas über die vergangene Demo gegen die Weservertiefung am 6. Juni. Ein Kulturtipp der Theatergruppe Tusculum und wir beschäftigen uns mit einer Umfrage rund um Streamingkosten. Die altbewährten Klassiker kommen natürlich auch dazu. Musikalisch sind wir heute etwas peppig und girly unterwegs. Starten wir mit Janet Jackson, Someone to Call My Lover.

kuriosen Feiertage. Heute am 17. Juni ist der Ist-Dein-Gemüsetag. Ein kurioser Feiertag also, an dem eigentlich kein Kind eine Ausrede dafür hat, kein Gemüse essen zu wollen. Aber auch Erwachsene dürften heute gerne mal wieder beherzt zur Karotte greifen. Gemüse liefert uns nämlich wichtige Nährstoffe, Ballaststoffe und sekundäre Pflanzenstoffe, die unsere Gesundheit unterstützen. Studien zeigen, wer regelmäßig Gemüse isst, senkt sein Risiko für Herz-Kreislauf-Erkrankungen, Übergewicht und sogar für bestimmte Krebsarten. Doch die Realität sieht oft anders aus. Viele Menschen essen viel zu wenig Gemüse. Dabei muss es doch gar nicht langweilig sein. Ob als bunte Bowl im Curry oder aus dem Ofen oder als frischer Smoothie. Gemüse ist vielseitig genießbar. Also, heute mal Salat statt Sandwich und Paprika statt Pommes. Wobei man letztgenanntes auch wunderbar kombinieren kann. Denn schließlich gibt's ja auch Karottenpommes. Vielleicht stellt dann der ein oder andere von Ihnen heute fest, dass Gemüse richtig zubereitet eigentlich ziemlich lecker schmeckt. Denn heute, am 17. Juni, ist schließlich der Ist-Dein-Gemüsetag.

Fast jeder fünfte Haushalt in Deutschland gibt mehr als 100 Euro im Monat für digitale Abos aus. Das geht aus einer aktuellen Studie der Management- und Technologieberatung Bearing Point in Frankfurt hervor. Das sind Abos zum Beispiel bei Amazon Prime, Spotify oder Netflix, mittendrin in Film, Serie oder der Lieblingsplaylist. Insgesamt geben wir im Durchschnitt sogar mehr aus, das sagt die Studie auch. Im Durchschnitt pro Haushalt sind die Ausgaben in einem Jahr von 55 auf 62 Euro im Monat gestiegen. Und fast jeder fünfte deutsche Haushalt zahlt inzwischen sogar mehr als 100 Euro für digitale Abos. Das umfasst aber auch gefühlt alles, was du irgendwie abonnieren kannst. Also digitale Zeitung, Musik-Apps wie Spotify oder Deezer, Streaming-Dienste wie Twitch, Bezahlmodelle aus Social Media,

0: gestiegen. Und fast jeder fünfte deutsche Haushalt zahlt inzwischen sogar mehr als 100 Euro für digitale Abos. Das umfasst aber auch gefühlt alles, was du irgendwie abonnieren kannst. Also digitale Zeitung, Musik-Apps wie Spotify oder Deezer, Streaming-Dienste wie Twitch, Bezahlmodelle aus Social Media, Prime, Netflix und Co. Die Liste ist lang. Wir sind natürlich neugierig geworden und wollten uns auch im Sendegebiet mal umhören. Was haben die Achimerinnen und Achimer denn so im Abo?
1: Wir haben tatsächlich Netflix, wir haben Amazon genau, und auch Sky.
2: Ach ja, du hast Sky.
1: Aber nur zum Fußball gucken. Wir haben das dauerhaft und gucken mal hier und mal da, wie es gerade so passt. Das reicht wirklich aus.
3: Wir haben derzeit 2 Streaming-Dienste. Wenn der Kostenfaktor nicht wäre, hätte mein Mann auch mehr. Von daher ist, glaube ich, das, was man sich ansehen kann, bei 2, würde ich behaupten, ausreichend. Aber das kann mir gut vorstellen, dass andere das anders sehen.
4: Boah, 7 bis 8. Ich möchte ja, wenn ich Trash-TV gucken möchte, brauche ich RTL Plus. Wenn ich eine gute Serie gucken möchte, braucht man Netflix. Wenn ich aber einen richtig guten Film gucken will, ist der entweder auf Prime oder eben mittlerweile auf Wow oder demnächst auf HBO. Was soll man da machen?
0: Das klingt nach einem der 5 Haushalte, die mehr als 100 Euro im Monat ausgeben für die digitalen Dienste. Das sagt eine aktuelle Studie.

0: Der Cyber-Experte Daniel Kenner weiß, was los ist. Er hütet spektakuläres Wissen, was er aber nicht länger für sich behalten möchte.
1: Die Menschen haben ein Recht auf die Wahrheit. Sie gehört allen 7 Milliarden Menschen.
0: Mit Disclosure Day, Tag der Wahrheit, ist Steven Spielberg wieder bei seinem Lieblingsthema angekommen, die Existenz außerirdischen Lebens, an die er nach den Recherchen zu diesem Film einmal mehr fest glaubt.
2: I am much more inclined now than I was when I made Close Encounters. To really believe that we're not the only intelligent civilization in the universe.
0: Eine obskure Agentur vertuscht Beweise über die Besuche von Außerirdischen.
3: Was hast du gestohlen?
4: Geheimnisse.
0: Und bekämpft die beiden Helden, Daniel und Margaret, die auf unheimliche Art miteinander verbunden sind. Schauspielerische Hochkaräter sind mit an Bord in Disclosure Day. Emily Blunt, Josh O'Connor, Colin Firth oder Colman Domingo. Spielberg spielt gelungen mit einem Mix aus Fiktion und wahren Berichten. Er will eine Diskussion entfachen und die wird er nach Kinostart bestimmt bekommen.
5: Warum sollte er ein so riesiges Universum erschaffen? Und das nur für uns?

0: In dieser Woche gibt es wieder Aliens auf der Kinoleinwand. Steven Spielberg meldet sich zurück mit einem Blockbuster. 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
2: Oh Scheiße! Du heiliger Zombie!
3: Upgrade! Pressen.
4: Wenn Sie rausfinden würden, dass wir nicht allein sind. Wenn es Ihnen jemand zeigen, es beweisen würde.
5: Es gibt wieder Alien-Filmstoff auf der Kinoleinwand und zwar von keinem Geringeren als Steven Spielberg in Disclosure Day. Die Wahrheit kommt ans Licht. Doch es gibt Menschen, die dieses natürlich verhindern wollen.
6: Guten Morgen, Kansas City. Was erwartet uns heute?
5: Völlig aus dem Nichts wird die Wettermoderatorin während einer Live-Schalte mit Außerirdischen konfrontiert.
6: Oh, heute ist...

0: Tusculum. So heißt die Jugendtheatergruppe der Niederdeutschen Bühne in Nordenham. Gerade studieren sie ihr neues Stück 36.000 Sekunden ein, das bald Premiere feiern wird. Ich, Sarah Wehrens, habe für Radio Weser TV eine Probe besucht.
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2: Was würdest du tun, wenn die Welt untergeht? Diese Frage stellt sich die Jugendgruppe Tusculum in ihrer Inszenierung 36.000 Sekunden. Unter der Anleitung von Katja Kramer und mit viel Elan der Jugendlichen wird dieses Stück am 18., 19. und 20. Juni auf die Bühne gebracht. Wir durften vor kurzem hinter die Kulissen schauen, um einen Vorgeschmack auf das Stück zu bekommen. Katja erläutert den Inhalt des Stückes folgendermaßen.
3: Wir spielen im Juni 36.000 Sekunden. Es geht um ein Stück um das Leben. Also wir stellen uns die Frage, was ist, wenn die Welt in 10 Stunden untergeht? Was machen wir dann in den 10 Stunden? Geht es darum, dass wir noch schnell einen Weltuntergangsrabatt kriegen oder eine Weltuntergangsparty machen? Oder müssen wir noch eine Person unbedingt sehen oder machen wir so weiter? Das ist die Frage, die wir uns stellen.
2: Bei so einer tiefgründigen Thematik muss

0: viel bedacht werden. Glücklicherweise verlief die Vorbereitung, Konzeption und Erarbeitung des Theaterstücks sehr tiefgreifend und umfassend.
1: Also wir treffen uns immer so nach den Sommerferien und überlegen erstmal, worauf haben wir Lust, welche Genre wollen wir machen, und dann begeben wir uns auf die Suche. Ich schaue tatsächlich oft im Internet, ob es da Stücke gibt, und dann suche ich Ideen raus und stelle das den Jugendlichen vor, und sie schauen dann, ob ihnen das gefällt, und wenn dann alle damit einverstanden sind, nehmen wir das Stück, und das ist dann unser Stück geworden. Im Laufe des Probenprozesses überlegen wir gemeinsam, welches Kostüm passt am besten zur Rolle. Da gehe ich auch mit den Jugendlichen Austausch, überlegen gemeinsam, hey, was passt, und dann finden wir oft eine Mitte, wo ich sage, okay, das machen wir so, das passt so. Und zum Bühnenbild, dann habe ich immer ungefähr eine Idee, was passt, und dann bespreche ich natürlich auch mit den Bühnenbauern, die eben auch bei uns an der Bühne sind, wie machbar das ist, und dann genau, wird das dann von denen gebaut.
2: Wir haben uns Hintergrundgeschichten zu unseren Rollen ausgedacht und haben die aufgeschrieben und haben auch unsere Szenen immer wieder geübt und überlegt, okay, woher kommt das? Warum macht unsere Rolle das jetzt?
3: Ich persönlich erstelle mir auch immer gerne so eine Art Pinterest-Board und versuche mich auch in meiner Freizeit viel mit der Rolle auseinanderzusetzen, um auch einfach ein bisschen mit ihr zu verschmelzen und quasi sie ein Teil von mir werden zu lassen.
0: Doch mit jeder Inszenierung kommen auch Herausforderungen auf die Schauspieler, Schauspielerinnen und Regie zu. Welche genau wurde uns erzählt?
1: Die Herausforderungen sind oft die vielen Rollen. Also in dem Stück sind viele Rollen gewesen und wir mussten tatsächlich einige streichen, weil unsere Gruppe nicht so groß ist. Und das ist schon eine große Herausforderung gewesen, um dann auch Sätze zu ändern oder rauszustreichen und natürlich auch das Plattdeutsche für einige, weil für viele ist das eben keine Muttersprache. Und das ist eben auch die Herausforderung, dann das dann auch auf der Bühne zu sprechen.
2: Herausforderungen dabei waren dann natürlich auch Dinge, mit denen wir persönlich nicht wirklich übereinstimmen, da drüber wegzusehen und es trotzdem zu machen und es trotzdem rüberzubringen, als wären wir diese Person.
0: Die Jugendgruppe Tusculum hat es für die Inszenierung geschafft, alle Herausforderungen zu überwinden. Wie genau ihnen das Theaterspiel noch weitergeholfen hat, wollte ich ebenfalls wissen.
2: Ich bin persönlich durchs Theater sehr viel selbstbewusster geworden und sehr viel besser in meiner Stimme auch. Ich hatte früher eine sehr leichte, schwache Stimme. Ich bin nicht gut hochgekommen und war noch immer eher die leise Maus in der Klasse. Mittlerweile ist das nicht mehr so. Ich bin sehr viel selbstbewusster einfach und lauter.
4: Ich bin auch sehr viel selbstbewusster geworden, weil in meiner Klasse war es auch immer sehr laut und dann habe ich mich halt nie getraut, irgendwas zu sagen. Jetzt kann ich schon was sagen, weil ich mir halt vertraue so. Also ich habe mehr Selbstbewusstsein.
5: Also durchs Theater habe ich quasi auch ein bisschen Alltag finden können und auch ein bisschen planen können und organisieren können. Quasi, okay, ich weiß, jeden Freitag machen wir Theater, dann ist es meine Zeit und die nehme ich mir dann auch. Und dann geht es nicht um Schule, Lernen oder Freunde, sondern einfach über das Theater, über das Hobby, was ich mache und liebe tatsächlich, ja.
3: Was man auch ganz viel lernt, ist halt die Teamarbeit. Also man lernt, auf andere Leute einzugehen, mit anderen Leuten zusammenzuarbeiten und sich auch untereinander abzusprechen.
0: Viel Teamarbeit war sicher nötig bei der Kreation von 36.000 Sekunden. Der Auftritt rückt immer näher und deshalb war meine letzte Frage an die Gruppe, was das Stück für das Theater bedeutet, wenn sie es in wenigen Worten zusammenfassen müssten.
5: Und unser Stück geht es einfach darum, um Alltagssachen quasi, um das Ernst des Lebens.
2: Tiefgründig, Gefühle und Sinn des Lebens.
6: Ist auf jeden Fall überraschend.
0: Ich, Sarah Behrens, habe die Vorbereitungen der Jugendtheatergruppe Tusculum aus Nordenham besucht. Am 18., 19. und 20. Juni kann man das Stück 36.000 Sekunden dann jeweils ab 19 Uhr im Dorfkrug Aberhausen sehen. Karten gibt es an der Abendkasse oder bei Reservix.

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uns herum schwirren immer wichtige, aber auch deprimierende Nachrichten. Deshalb hören Sie jetzt die positiven Nachrichten der Woche. Die Schlagzeilen. Kreatives Outlet für Menschen mit schweren körperlichen Behinderungen. Afrikanische Jugend für mehr Demokratie. Erholung der Mangrovenwälder. Menschen mit schweren körperlichen Behinderungen können oft nur eingeschränkt kommunizieren oder kreativ aktiv werden. Ein Projekt im Saarland zeigt nun, wie moderne Technologie dabei helfen kann. Die inklusive iBand Saar macht Musik mit Hilfe von Hirnströmen. Dafür hat ein junger Informatiker eine Software entwickelt, die bestimmte Gedanken erkennt und in musikalische Signale umwandelt. Bei einem ersten Praxistest gelang es einem schwerstbehinderten Bandmitglied, allein durch seine Gedanken ein Solo in einem Musikstück auszulösen. Langfristig soll die Technologie Menschen mit starken Einschränkungen neue Möglichkeiten zur Kommunikation und kreativen Teilnahme eröffnen. Viele junge Menschen in Afrika fühlen sich von der Politik nicht mehr vertreten und verlieren zunehmend das Vertrauen in demokratische Institutionen. Eine neue Entwicklung zeigt nun, dass sich die Jugend deshalb nicht von der Politik abwendet. Stattdessen nutzt sie soziale Medien, organisiert Proteste und setzt sich aktiv für mehr Mitsprache, Transparenz und politische Veränderung ein. In mehreren Ländern haben junge Menschen bereits wichtige Debatten angestoßen und Druck auf Regierung ausgeübt. Trotz Herausforderungen wie staatlicher Repression oder eingeschränkter Freiheiten sehen viele von ihnen ihr Engagement als Chance, die Demokratie zu stärken und die Zukunft ihrer Länder mitzugestalten. Jahrzehntelang galten Mangrovenwälder als eines der am stärksten bedrohten Ökosysteme der Erde. Durch Abholzung, Aquakulturen und Palmölplantagen gingen weltweit große Flächen verloren. Doch nun gibt es einen Hoffnungsschimmer. Eine neue Studie zeigt, dass sich die Mangrovenbestände weltweit wieder erholen und teilweise sogar wachsen. Möglich machen das strenge Schutzmaßnahmen, Renaturierungsprojekte und die natürliche Regenerationsfähigkeit der Wälder. Die Entwicklung ist nicht nur für den Artenschutz wichtig. Mangroven speichern große Mengen CO2 und schützen Küsten vor Erosion und Sturmfluten. Damit können sie künftig eine noch wichtigere Rolle im Kampf gegen den Klimawandel spielen. Das waren die positiven Nachrichten der Woche.

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1: Die Musik der legendären Kultband Led Zeppelin steht auf dem Programm, wenn die Coverband Led Zepp am Samstag, den 20. Juni, im Bremer Bluesclub Meisenfrei gastiert. Wer Hits wie Whole Lotta Love oder Stairway to Heaven nochmal wieder live erleben möchte, los geht's um 20 Uhr. Beckenbodengymnastik für Männer heißt ein scharfzüngiges Kleinkunstprogramm vom Kabarettisten Martin Herrmann, der Abend im Haus des Gastes im Budjading mit dem Herrmann aufzeigen möchte, wie man mit dem Altern spaßvoll umgehen kann, ist dabei nicht nur für Männer gedacht. Los geht der Kabarettabend um 20 Uhr. 40 Jahre Nationalpark Niedersächsisches Wattenmeer heißt es am Montag, den 22.06. wieder im Bibliothekssaal der Uni Oldenburg. In der Vortragsreihe geht es an diesem Abend um Klimawandel im Wattenmeer zwischen Anpassung und Untergang. Der Vortragende ist Dr. Gregor Seifert und los geht's um 16.15 Uhr. Krypta ist eine bzw. die brasilianische Female Death Metal Band und bereits seit 2019 aktiv und erfolgreich. Ihre aktuelle Shadows of Sorrow Final Whites Europa-Tournee führt sie am Dienstag, den 23.06. auch nach Oldenburg ins Cadillac. Los geht das Konzert um 20 Uhr. Im Stadttheater in Bremerhaven steht am Mittwoch, den 24. Juni, der Klassiker Die Physiker von Friedrich Dürrenmatt auf dem Spielplan, beziehungsweise in diesem Falle Die Physikers, denn das Stück wird in plattdeutscher Sprache gespielt. Dürrenmatt hatte es mit dem Stück geschafft, die Verantwortung der Wissenschaft unterhaltsam näher zu bringen. Los geht's um 19.30 Uhr. Am Donnerstag, den 25. Juni, steht im Bremer Lagerhaus einmal mehr die Viertel-Comedy auf dem Programm. Diesmal stehen Axel Stolt, Christine Jucksch und Jorik Tiede auf den Bühnenbrettern. Dazu gibt's wie immer den sogenannten Newcomer-Slot. Los geht's hier um 19 Uhr. Am Freitag, den 26. Juni, findet in der Konzertmuschel in Tossens im Budjading ein Konzert mit der Blues-Rock-Band Hobara statt. Hobara steht dabei für House of Blues and Rock. Dahinter verbergen sich 6 Musiker, die Musik von Black Sabbath bis Jethro Tull spielen. Los geht der Blues-Rock-Abend um 19.30 Uhr.

0: Am vergangenen 6.6. demonstrierten an der Braker Kaie rund 150 Menschen unter anderem gegen die geplante Weservertiefung. Eingeladen zur Kundgebung, die sowohl zu Land als auch zu Wasser stattfand, hatte unter anderem der Bund. Mit der Vorsitzenden der Bund-Kreisgruppe Wesermarsch und Veranstaltungsleiterin Annette Chapligin hat sich vor Ort Susanne Seedorf unterhalten.
1: Wer ist heute hier und wie ist die Stimmung unter den Protestierenden?
2: Ja, heute sind hier sehr viele Menschen und verschiedene Gruppen von Menschen. Wir stehen hier zum einen mit den Menschen, die die Weser schützen möchten, also die sie vor weiterer Vertiefung schützen wollen und die ihre naturnahe Regeneration wollen. Die zweite Geschichte ist, dass der Braker Hafen natürlich ein neuralgischer Punkt für Futtermittelimporte ist für die industrielle Landwirtschaft. Das hat zum einen zur Folge, dass die Sojaimporte beispielsweise aus Brasilien für Regenwaldabholzung und Landraub sorgen. Das hat zur Folge, dass alles, was zum Beispiel bei der Fettraffinerie ankommt mit Palmöl, ebenfalls zur Regenwaldabholzung und Landraub führt. Und deswegen haben wir hier heute eine Weltaktive da, die also auf die Situation im globalen Süden aufmerksam machen möchten. Und wir haben auch bäuerliche Aktive hier, also Menschen, die sich einsetzen

0: Für eine regionale, kleinteilige Landwirtschaft, die also mit uns hier für eine bessere und naturverträglichere Art zu essen streiten. Und es kommen Wassersportler, Wassersportlerinnen, denen also auch vor allem die Weser am Herzen liegt. Brake ist einfach so ein neuralgischer Punkt, wo das alles zusammenkommt.
1: Welches Zeichen wollen Sie mit diesem Protest auf dem Wasser setzen?
0: Ja, wer die Situation im Wassersport verfolgt hat an der Unterweser, der weiß, dass die Sportboothäfen total betroffen sind von Verschlickungen. Die müssen auf eigene Kosten im Frühjahr ausbuddeln und den Schlick irgendwie loswerden und müssen ihre Saison später starten und haben also massive Probleme, sich überhaupt noch auf der Weser zu bewegen. Strömung ist ein anderes Thema. Ich habe gehört, dass jetzt viel mehr Rettungsboote notwendig sind und viel mehr Kanuten auch kentern bei den Rallyes, weil einfach die Strömung in der Fahre nicht so stark wird. Und die Kanuten bekommen natürlich die Natur an der Unterweser auch hautnah mit und sehen, was sich verändert, also in den Uferbereichen, die Trockenfallen beispielsweise.
1: Und das Motto heute lautet: gemeinsam gegen Weservertiefung, für lebendige Flüsse und gerechte Landwirtschaft. Was würde sich hier konkret verändern, wenn die Vertiefung kommt?
0: Ja, zum einen müssen wir sehen, dass der Zustand der Weser heute schon nicht gut ist durch die 12 vorhergegangenen Vertiefungen. Auf der anderen Seite darf das kein Grund sein, den Fluss noch schlechter zu machen. Wir sind genau an dem Punkt, dass bestimmte Situationen so nicht mehr haltbar sein werden. Wir kennen die Geschichte der Versalzung im Binnenland, die sich immer weiter flussaufwärts schiebt, je mehr vertieft wird. Wir kennen die Situation der Verschlickung und wir wissen, was nach der letzten Elbvertiefung passiert ist. Dort sind 90% der Fische gestorben. Wir haben doppelt so viele Schlickmengen und doppelt so viele Baggerkosten. Wir wollen nicht, dass die Weser diesen Weg geht und so kaputt gemacht wird wie die Elbe.
1: 2015 hat der BUND das Weserurteil erstritten. Der Zustand eines Flusses bzw. Gewässers darf sich nicht verschlechtern. Warum wird trotzdem wieder über das Ausbaggern diskutiert?
0: Ja, wir haben eigentlich eine schöne gesetzliche Grundlage. Das ist die EU-Verordnung, die Wasserrahmenrichtlinie. Alle Gewässer sollen besser werden, kein Gewässer darf schlechter werden. Das klingt eigentlich nach einer ganz klaren Sache. Und Weservertiefungen machen ganz klar die Weser schlechter. Und das war ja auch das Problem, weswegen die letzte Weservertiefung nicht kommen durfte. Eines der Probleme jedenfalls. Im Grunde gilt das immer noch. Und genau deshalb tun sich ja auch die Weservertiefer schwer zu begründen, warum sie jetzt damit in irgendeiner Weise etwas besser machen würden. Nun gibt es immer einen Interpretationsspielraum dieser Richtlinien, auch einen gerichtlichen Interpretationsspielraum. Geht das nur um Stufen, die schlechter werden, oder ist das eine nahtlose Verschlechterung? Kann man das kompensieren mit Flächen beispielsweise, die auch vielleicht gar nicht an der Weser liegen, oder kann man es mit Geld kompensieren? Also das ist natürlich auch immer ein gesellschaftlicher Aushandlungsprozess. Eigentlich klingt die Richtlinie klar, für uns jedenfalls.
1: Wie will der BUND in den nächsten Monaten weiter Druck auf die Planer ausüben und was kann jeder Einzelne von uns tun, um die Vertiefung zu verhindern?
0: Wir sind hier auf einem ganz guten Weg in der Wesermarsch. Wir haben, glaube ich, das Thema Weservertiefung breit gesetzt. Die Öffentlichkeit ist sensibilisiert. Wir sind glücklich über jeden Leserbrief, der in der Zeitung erscheint, zu welchem Thema auch immer, wo die Leute sagen, und im Übrigen bin ich genau deswegen gegen die Weservertiefung, weil mein Grundstück nicht abbrechen soll, weil mein Haus nicht absacken soll, weil meine Kinder am Strand spielen sollen und weil keine neue Sturmflut kommen soll. Und da haben wir einiges erreicht und da kann jede und jeder mitmachen. Natürlich werden wir auch immer diese Argumente wiederholen, dass wir sagen, kein Gewässer darf schlechter werden, die Weser soll wieder in einen guten Zustand kommen und nicht im Gegenteil die Weser noch weiter zu vertiefen. Wir haben Möglichkeiten auf allen Ebenen. Öffentlichkeitsarbeit ist das eine. Natürlich bereiten wir uns auch im Hintergrund auf das Beteiligungsverfahren und auf juristische Auseinandersetzungen vor. Und wir haben selbstverständlich auch fachliche Zusammenarbeit und auch fachliche Hintergrundgespräche.
1: Klar ist, nach diesem Protesttag in Brake, der Widerstand an der Unterweser formiert sich neu. Und die Umweltschützer sind fest entschlossen, die Bagger notfalls wieder mit dem europäischen Recht aus dem Fluss zu halten.
2: Susanne Seedorf für Radio Weser TV über eine Demo gegen die Weservertiefung, die am 6.6. an der Brager Kaie stattfand. Und nun ist Radio Weser TV am Vormittag auch schon wieder vorbei. Es würde mich sehr freuen, wenn euch die Sendung gefallen hat und ihr deshalb auch nächste Woche Mittwoch um 9 Uhr wieder reinhört. Habt noch einen netten Tag und übersteht das heiße Wochenende gut. Wünscht euch eure Moderatorin Sarah Behrens.

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1: Redaktion und Schnacker Klaus Decker. Nordenham. Wenn man mit einem Personenschiff von Nordenham über die Weser fahren will, muss man über den Union-Pier. Man muss in die Jorden kommen und muss an vielen Stellen repariert werden. Deswegen ist der Uxid Februar spät und mit der Wiel sind die Holzbalken auch all utuscht worden und die Bänke sind repariert worden. Jetzt stoppt noch Schweißarbeiten an und die sind utschreben worden. Wenn die Aufträge vergeben sind, kann auch gesagt werden, wenn die Anlage wohl genutzt werden kann. Bedauern mit den Verführten, mit Schäben von der Hohlöverlinie, die Anlage in Bremerhaven oder Brock genutzt werden. Auch wenn die Reparaturen abgeschlossen sind, ist noch eine Generalüberholung in der Werft nötig. Aber das wird dann wohl erst in Jahr 2029 passieren. Bremen. Die Jobcenter in Deutschland kümmert sich um die Lü ohne Arbeit und versorgt die auch mit Geld, um über die Runden zu kommen. Das ist meist nicht fehl und langt just zu tun leben. Der Betrieb von so einem Jobcenter kostet natürlich auch Geld und da ist das in Bremen, so als das schien, übertrieben worden. Für die Renovierung von einem Konferenzraum hat die Leiter dort 900.000 Euro gegeben. Kreativraum hat sie das nömt. Das wäre dann doch ein bisschen fehl und die Senatorin hat den Leiter nu entloten. Das konnte ich angehen, so viel Geld für ein enkel Zimmer geben und das hat vorher beschnackt und abstimmt werden muss. Bremerhaven. In besonderen Utkik über Bremerhaven hat man betont auf die Utsichtsterrasse von dat Hotel Sail City. Auf den 27. Juni war dann noch ein bisschen besser und spannender. Dann kann man da oben auch die Nähe Schaukel nutzen. Dann kann man in 86 Meter Höhe schaukeln und hat einen großartigen Blick über Bremerhaven und die Weser. Das ist dann aber bestimmt bloß was für Lü mit guten Nerven. Elsfleden. In Elsfleden gibt es über die Hunde ein Eisenbahnbrück. Der ist wichtig für die Züge von Bremen und Nordenham und andersrum und für die Haubenwirtschaft und den Personenverkehr. Und auch für die Schäben ab die Hunde Richtung Oeynbach. Anfang 2024 ist die Brücke von den Schäben rammt worden und korrigiert dann noch ein zweites Mal und muss notdürftig fleckt werden. Vorerst habt ihr die Behelfsbrücke abgestellt. Und nun habt die Bundesminister für Verkehr und den Ministerpräsident von Niedersachsen den Bau offiziell in Gang gebracht. Die Arbeiten lupduk all ein Tiet lang und Ende 2027, Anfang 2028 soll das fertig werden. Das ist für öffentliche Aufträge bannig flink und die Nähe Brüch kann dann auch dreht werden, sodass größere Schippen wollen nach Oeynbach über die Hunde führen können. Das ist ein sehr wichtiges Projekt für die Wirtschaft in der Region. Bremen. Bald sind Sommerferien und das bedeutet für viele Familien auch

0: Urlaubs- und Reisetit. Das kommt dabei immer öfter vor, dass Schulkinder, ein paar doch früher, die in die Schule fehlt oder ein paar doch lauter weiter zurück sind. Das macht auch mit den Preisen abhängen, denn in den Ferien ist das meistens ein bisschen teurer. Das wird aber immer mehr und im Schuljahr 2021-2022 werden das 64 Kinder, im Schuljahr 2024-2025 werden das all 325. Das will die Schulbehörde nicht mehr so hinnehmen und hat Kontrollen über Bauernhof und Pflegeheim ankündigt. In Deutschland gibt es eine Schulpflicht und die Eltern müssen dann mit dem Bußgeld recken.
1: Das waren die plattdeutschen Nachrichten auf Radio Weser TV.
0: Redaktion und Schnacker Klaus Decker. 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

0: Woche.
1: Zornige Söhne, verdammte Weiber oder dunkle Schluchten. Das sind alles Bände in der Krimireihe um die Ermittlerin Irmi Mangold. Und die spannende Krimireihe stammt aus der Feder von Nicola Fürck. Nun liegt mit schroffe Klippen ein neuer Mangold-Fall vor. Und wieder gelingt es der Autorin mühelos, die Leserinnen und Leser in die Geschichte zu holen und sie bis zuletzt ans Buch zu binden. Eine junge Frau wird tot in der Gischt am Fuße eben der schroffen Klippen aus dem Titel aufgefunden. Diese befinden sich in Irland. Eigentlich nicht das Einsatzgebiet von Irmi Mangold, aber ihre Mitbewohnerin Luise kannte das Opfer und Luise schließt aus, dass es sich beim Tod ihrer Bekannten um einen Unfall gehandelt haben könnte. Sie bittet also Irmi, sich der Sache anzunehmen. Schließlich sagt diese zu und reist etwas widerwillig nach Irland an den Ort des Geschehens. Also dort erfährt sie, dass die Verstorbene eine Tochter im Teenageralter hatte, die ebenfalls verschwunden ist. Nun allmählich wird doch der Ermittlergeist von Irmi geweckt. Was ist da wohl passiert? Das versucht sie gemeinsam mit dem jungen schottischen Studenten Malcolm herauszufinden. Sie stoßen dabei auf viele Verdächtige, etwas skrupellose Greyhound-Züchter. Der Fall wird immer komplexer, für Irmi, aber auch für die Leserinnen und Leser, die sich mit der Ermittlerin fragen, was wohl ein schwer verletzter Flüchtling mit der Sache zu tun haben mag. Dieser wird nämlich inmitten eines mystischen Steinkreises aufgefunden. Vielschichtig und spannend, dazu vor rauer Kulisse. Der neue Fall für Irmi Mangold hat wieder alles, was die Fans der Reihe mögen. Dazu natürlich wie immer diese ganz besondere Ermittlerin. Schroffe Klippen von Nicola Fürck ist gerade bei Piper herausgekommen.

0: Tusculum, so heißt die Jugendtheatergruppe der Niederdeutschen Bühne in Nordenham. Gerade studieren sie ihr neues Stück 36.000 Sekunden ein, das bald Premiere feiern wird. Sarah Behrens hat für Radio Weser TV die Proben besucht.
1: Was würdest du tun, wenn die Welt untergeht? Diese Frage stellt sich die Jugendgruppe Tusculum in ihrer Inszenierung 36.000 Sekunden. Unter der Anleitung von Katja Kramer und mit viel Elan der Jugendlichen wird dieses Stück am 18., 19. und 20. Juni auf die Bühne gebracht. Wir durften vor kurzem hinter die Kulissen schauen, um einen Vorgeschmack auf das Stück zu bekommen. Katja erläutert den Inhalt des Stückes folgendermaßen.
2: Wir spielen im Juni 36.000 Sekunden.

0: In den 10 Stunden geht es darum, dass wir noch schnell einen Weltuntergangsrabatt kriegen oder eine Weltuntergangsparty machen. Oder müssen wir noch eine Person unbedingt sehen oder machen wir so weiter? Das ist die Frage, die wir uns stellen.
1: Bei so einer tiefgründigen Thematik muss viel bedacht werden. Glücklicherweise verlief die Vorbereitung, Konzeption und Erarbeitung des Theaterstücks sehr tiefgreifend und umfassend.
0: Also wir treffen uns immer so nach den Sommerferien und überlegen erstmal, worauf haben wir Lust, welche Genre wollen wir machen, und dann begeben wir uns auf die Suche. Ich schaue tatsächlich oft im Internet, ob es da Stücke gibt, und dann suche ich Ideen raus und stelle das den Jugendlichen vor und sie schauen dann, ob ihnen das gefällt, und wenn dann alle damit einverstanden sind, nehmen wir das Stück und das ist dann unser Stück geworden. Okay. Im Laufe des Probenprozesses überlegen wir gemeinsam, welches Kostüm passt am besten zur Rolle. Da gehe ich auch mit den Jugendlichen Austausch, überlegen gemeinsam, hey, was passt, und dann finden wir oft eine Mitte, wo ich sage, okay, das machen wir so, das passt so. Und zum Bühnenbild, dann habe ich immer ungefähr eine Idee, was passt, und dann bespreche ich natürlich auch mit den Bühnenbauern, die eben auch bei uns an der Bühne sind, wie machbar das ist. Und dann, genau, wird das dann von denen gebaut.
2: Wir haben uns Hintergrundgeschichten zu unseren Rollen ausgedacht und haben die aufgeschrieben und haben auch unsere Szenen immer wieder geübt und überlegt, okay, woher kommt das? Warum macht unsere Rolle das jetzt?
3: Ich persönlich erstelle mir auch immer gerne so eine Art Pinterest-Board und versuche mich auch in meiner Freizeit viel mit der Rolle auseinanderzusetzen, um auch einfach ein bisschen mit ihr zu verschmelzen und quasi sie ein Teil von mir werden zu lassen.
1: Doch mit jeder Inszenierung kommen auch Herausforderungen auf die Schauspieler, Schauspielerinnen und Regie zu. Welche genau wurde uns erzählt?
0: Die Herausforderungen sind oft die vielen Rollen. Also in dem Stück sind viele Rollen gewesen und wir mussten tatsächlich einige streichen, weil unsere Gruppe nicht so groß ist. Und das ist schon eine große Herausforderung gewesen, um dann auch Sätze zu ändern oder rauszustreichen. Und natürlich auch das Plattdeutsche für einige, weil für viele ist das eben keine Muttersprache. Und das ist eben auch die Herausforderung, dann das dann auch auf der Bühne zu sprechen.
2: Herausforderungen dabei waren dann natürlich auch Dinge, mit denen wir persönlich nicht wirklich übereinstimmen, da drüber wegzusehen und es trotzdem zu machen und es trotzdem rüberzubringen, als wären wir diese Person.
1: Die Jugendgruppe Tusculum hat es für die Inszenierung geschafft, alle Herausforderungen zu überwinden. Wie genau ihnen das Theaterspiel noch weiter geholfen hat, wollte ich ebenfalls wissen.
2: Ich bin persönlich durchs Theater sehr viel selbstbewusster geworden und sehr viel besser in meiner Stimme auch. Ich hatte früher eine sehr leichte, schwache Stimme. Ich bin nicht gut hochgekommen und war noch immer eher die leise Maus in der Klasse. Mittlerweile ist das nicht mehr so. Ich bin sehr viel selbstbewusster einfach und lauter.
4: Ich bin auch sehr viel selbstbewusster geworden, weil in meiner Klasse war es auch immer sehr laut und dann habe ich mich halt nie getraut, irgendwas zu sagen. Jetzt kann ich schon was sagen, weil ich mir halt vertraue so. Also ich habe mehr Selbstbewusstsein.
5: Also durchs Theater habe ich quasi auch ein bisschen Alltag finden können und auch ein bisschen planen können und organisieren können. Quasi, okay, ich weiß, jeden Freitag machen wir Theater, dann ist es meine Zeit und die nehme ich mir dann auch. Und dann geht es nicht um Schule, Lernen oder Freunde, sondern einfach über das Theater, über das Hobby, was ich mache und liebe tatsächlich, ja.
3: Was man auch ganz viel lernt, ist halt die Teamarbeit. Also man lernt, auf andere Leute einzugehen, mit anderen Leuten zusammenzuarbeiten und sich auch untereinander abzusprechen.
1: Viel Teamarbeit war sicher nötig bei der Kreation von 36.000 Sekunden. Der Auftritt rückt immer näher und deshalb war meine letzte Frage an die Gruppe, was das Stück für das Theater bedeutet, wenn sie es in wenigen Worten zusammenfassen müssten.
5: Und unser Stück geht es einfach darum, um Alltagssachen quasi, um das Ernst des Lebens.
2: Tiefgründig, Gefühle und Sinn des Lebens.
6: Ist auf jeden Fall überraschend.
7: Sarah Behrens hat die Vorbereitung der Jugendtheatergruppe Tusculum aus Nordenham besucht. Am 18., 19. und 20. Juni kann man das Stück 36.000 Sekunden dann jeweils ab 19 Uhr im Dorfkuck Aberhausen sehen. Karten gibt es an der Abendkasse oder bei Reservix.

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1: Mit Finja Baumann, die Schlagzeilen. Frontalunfall. Zwei Männer nach Unfall im Fischereihafen verletzt. Polizei ermittelt. Schüsse mit Schreckschusswaffe in Bremer Vorstadt. Haushaltsentwurf. Abstimmung über Bremerhavener Doppelhaushalt am Donnerstag. Und fast 700 Mängel. Erhebliche Mängel in Bremer Pflegeeinrichtungen. Bremerhaven. Am Dienstagmorgen kam es zu einem Autounfall, bei dem zwei Fahrzeuge frontal zusammenstießen. Im Fischereihafen kollidierte ein LKW mit einem PKW. Der Autofahrer wurde schwer verletzt und musste von der Feuerwehr aus seinem Auto befreit werden. Auch der LKW-Fahrer zog sich Verletzungen zu. Beide Männer kamen ins Krankenhaus. Bremen. In der Nacht zu Dienstag war die Polizei wegen Schüssen im Einsatz. Alarmierte Einsatzkräfte trafen gegen 1 Uhr in einem Durchgang an der Bürgermeister-Schmiedstraße auf 4 Personen. Nach ersten Erkenntnissen waren diese zuvor mit 2 weiteren Personen in Streit geraten. Eine Person hatte eine Holzlatte dabei, die andere eine mutmaßliche Schreckschusspistole, mit der auch 2 Schüsse abgegeben wurden. An dem Holz klebte augenscheinlich Blut. Beide Beweisstücke wurden sichergestellt. Verletzt wurde niemand. Bisherigen Ermittlungen zufolge soll es bereits am Vorabend zu einem Streit zwischen Personen der beiden Gruppen gekommen sein. Die Ermittlungen zu den Hintergründen laufen und die Polizei bittet um Zeugenhinweise. Bremerhaven. Der Haushaltsentwurf für Bremerhaven steht fest. Der Ausschuss für Wirtschaft und Finanzen

Bisherigen Ermittlungen zufolge soll es bereits am Vorabend zu einem Streit zwischen Personen der beiden Gruppen gekommen sein. Die Ermittlungen zu den Hintergründen laufen und die Polizei bittet um Zeugenhinweise. Bremerhaven. Der Haushaltsentwurf für Bremerhaven steht fest. Der Ausschuss für Wirtschaft und Finanzen hat dem Entwurf für 2026 und 2027 zugestimmt. Die Grünen und Bündnis Deutschland kritisieren den Entwurf. Die Koalitionsparteien SPD, CDU und FDP verteidigen den Entwurf. Nun müssen noch zwei höhere Ebenen über den Bremerhavener Doppelhaushalt abstimmen. Der Doppelhaushalt hat ein Volumen von jeweils mehr als 1 Milliarde Euro. Die größten Einzelposten sind Ausgaben für Personal und Soziales. Bremen. In mehreren Bremer Pflegeeinrichtungen wurden Mängel festgestellt. Die CDU sowie eine Selbsthilfeinitiative kritisieren, dass es nicht in jeder Einrichtung mindestens eine Überprüfung pro Jahr gegeben hat, obwohl das gesetzlich vorgeschrieben ist. Die CDU fordert außerdem mehr unangekündigte Kontrollen. Auch Gesundheitssenatorin Claudia Bernhardt betont, dass es mehr Überprüfungen brauche. Dafür sei aber mehr Personal nötig. Es wurden fast 700 Mängel aufgedeckt, was auch daran liege, dass mehr geprüft wurde. Nun wird das Thema in der Gesundheitsdeputation diskutiert.

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1: Rein Methanol gilt als vielversprechender klimafreundlicher Energieträger der Zukunft, weil es unter anderem in Brennstoffzellen als synthetischer Kraftstoff für Fahrzeuge und Schiffe oder auch in industriellen Prozessen eingesetzt werden kann. Nun konnte eine Rheinmethanol-Destillationsanlage am Innovationszentrum in Nordenham offiziell vorgestellt und in Betrieb genommen werden. Dieter Sichau ist Geschäftsführer vom Innovationszentrum und hat die gesamte Forschung und Entwicklung begleitet und veranschaulicht den praktischen Nutzen dieser neuen und eben innovativen Anlage.
2: Um dann auch die praktische Anwendung zeigen zu können, haben wir uns entschieden, dann damals auch ein Sportboot zu kaufen. Und dieses Boot hat ja einen Dieselantrieb. Diesen Dieselantrieb haben wir komplett ausgebaut und haben da einen Elektromotor eingebaut. Dieser Elektromotor wird jetzt betrieben durch Batterietechnik, aber die Batterien müssen ja mit Energie gefüllt werden. Diese wiederum, dann nehmen wir dann unser Methanol mit einer Methanol-Brennstoffzelle und füllen damit die Batterie mit Energie. Das heißt also, wir haben jetzt einen gesamten Kreislauf bis zum Fahren des Schiffes mit einem selbstständig produzierten Energiestoff. Wir haben auch eine Wasserstoffzelle in dieses Schiff eingebaut und können auch über Wasserstoff dann die Batterien füllen mit Energie und fahren das Schiff da entsprechend mit. So zeigt sich das heute hier bei uns im Haus und deshalb auch heute das Treffen, weil die Methanolanlage ist jetzt komplett fertig, ist frei und kann produzieren.
1: Dass es zu eben dieser Produktion im Übrigen mit Regenwasser kommen und das Projekt realisiert werden konnte, liegt am Programm Zukunftsregionen in Niedersachsen, die wiederum über die Jade Bay gefördert wird. Dr. Olaf Goldbaum ist Leiter des Regionalmanagements Zukunftsregion Jade Bay.
3: Wir sind seit Juli 23 an dem Thema dran. Das heißt, die Jade Bay GmbH ist beauftragt worden, das Regionalmanagement zu stellen und sich um zukunftsfähige, nachhaltige Projekte für unsere Gesamtregion zu kümmern. Und die Gesamtregion besteht halt aus den Landkreisen Wittmund, Friesland, Wesermarsch, Unterstadt, Wilhelmshaven. Dafür sind wir tätig und in diesem interkommunalen Verbund versuchen wir jetzt, möglichst zukunftsfähige, nachhaltige Projekte zu uns zu bringen, die wir dann insgesamt mit den Projekten umsetzen können.
1: Die Forschung und Entwicklung der Rheinmethanol-Destillationsanlage wurde dabei mit rund 570.000 Euro gefördert. Gerade dieses Projekt, das Wasserstoff als Energiemodul der Zukunft in den Mittelpunkt gestellt hat, war für die Jade Bay von großer Bedeutung, so Goldbaum.
3: Das Projekt hier am Innovationszentrum in Nordenham war unser erstes Projekt, ist ein Leitprojekt der Jade Bay. Es passt genau in eines der Handlungsfelder, die man sich auch gestellt hat, als man diese Zukunftsregion gebildet hatte. Insofern, wie gesagt, ist ein sehr wichtiges und notwendiges, interessantes Projekt für uns bei der Jade Bay.
1: Und nicht nur für die Jade Bay war und ist dieses Projekt interessant, denn von der innovativen Strahlkraft der neuen Anlage, da profitiert nicht nur das Innovationszentrum in Nordenham, sondern letztendlich der gesamte Landkreis, so der amtierende Landrat des Landkreises Wesermarsch, Stefan Siefgen.
4: Ja, ein solches Förderprojekt ist natürlich sehr gut für unseren Landkreis. A, weil Fördergelder in die Wesermarsch fließen, aber vor allen Dingen, was mit diesem Fördergeld gemacht wird, dass hier ein Demonstrator geschaffen wird, der für Industrie wichtig ist, der wichtig ist für die Hochschullandschaft, aber vor allen Dingen auch für die Menschen, die in diesem Bereich tätig sind, auch über Schnittstellen zum OWV, zum Thema Wasser. Und da zeigt sich, wie vielfältig dieses Projekt aufgegleist ist.
1: Stefan Siefgen, Landrat der Wesermarsch, über ein Innovationsprojekt, das nun am Innovationszentrum Nordenham vorgestellt werden konnte. Wer sich näher über das Innovationszentrum oder die neue Rheinmethanol-Destillationsanlage informieren möchte, findet Infos unter www.inp-innovation.de.

0: Die Bremer Straßenbahn AG, kurz BSAG, feiert in diesem Jahr ihr 150-jähriges Bestehen. Begonnen hat alles als kleine Aktiengesellschaft Bremer Pferdebahn. Heute zählt die Verkehrsgesellschaft fest zum Alltag vieler Menschen aus Bremen und umzu, die tagtäglich die zahlreichen Busse und Bahnen nutzen. Es gibt jede Menge Daten, Zahlen und Fakten über die BSAG. Und einige davon hat Finja Baumann pünktlich zum Jubiläum einmal für Radio Weser TV zusammengestellt.
1: Erstens, das teuerste Ticket aller Zeiten. Den Spitzenwert stellte ein Fahrschein mit einem Wert von 130 Milliarden Mark dar. Dieses gilt als das teuerste Ticket überhaupt. Gekauft wurde es im November 1923 während der Hyperinflation. In jenem Zeitraum stiegen die Fahrpreise innerhalb eines Jahres insgesamt 43 Mal. Zweitens, die älteste Strecke. Ursprünglich verlief die erste Verbindung von der Innenstadt nach Horn. Laut Andreas Holling, Sprecher der Straßenbahn AG, existiert dieser Streckenabschnitt immer noch. Er wird heute durch die Linie 4 bedient. Allerdings diente die Bahn im Jahr 1876 zunächst nicht als Massenverkehrsmittel. Vielmehr nutzten Passagiere sie für Ausflüge ins Grüne Horn und zu den dortigen Biergärten. Drittens, kurze und lange Wege. Die geringste Distanz zwischen zwei Haltestellen beträgt 139 Meter und liegt zwischen der Helene-Lange-Straße und dem Fellensweg. Zu den größten Abständen zählen unter anderem Karl-Carstens-Brücke bis Weserwehr mit 2,4 Kilometer sowie Norderländer Straße bis Roland-Center knapp 1,8 Kilometer.

0: Nach Angaben des Unternehmens verteilen sich die Haltestellen im Schnitt etwa alle 500 Meter auf dem Netz. Viertens, die meisten Fahrgäste. Während der ersten Hauptverkehrszeit, etwa zwischen 6 und 9 Uhr morgens, sind die Bahnen besonders ausgelastet. Viele PendlerInnen müssen zur Arbeit oder SchülerInnen zur Schule. Von allen Linien werden laut BSAG die Nummer 1 und 4 am stärksten frequentiert. Fünftens. Wie viel Stromverbrauch? Pro zurückgelegten Kilometer benötigt eine Straßenbahn der BSAG etwa über 4 Kilowattstunden Energie. Zum Vergleich, ein typischer 4-Personen-Haushalt in einem Einfamilienhaus verzeichnet jährlich rund 4000 Kilowattstunden. Demnach entspricht der Verbrauch einer Tram auf 1000 Kilometern annähernd dem Jahresbedarf eines solchen Haushalts. Da eine Straßenbahn durchschnittlich etwa 70 Kilometer täglich fährt, erreicht sie diesen Haushaltsverbrauch bereits knapp nach 2 Wochen. Wie viele passen in eine Straßenbahn? Die modernste Straßenbahn der BSAG trägt den Namen Nordlicht und bedient Platz für maximal 248 Personen. Und der letzte Fakt, siebtens, die längsten Haltestellennamen. Den längsten offiziellen Namen führt die Haltestelle Gustav-Heinemann-Bürgerhaus in Bremen-Fegesack. Hier halten die Linien 90, 91, 92, 94 und 95. Berücksichtigt man aber die ausgesprochenen Zusätze, lautet die längste Bezeichnung Universität Süd, Naturwissenschaften 1, Universum Bremen. Diese Haltestelle wird von der Linie 6 angefahren.
1: Finja Baumann mit 7 Fakten zur Verkehrsgesellschaft BSAG, die in diesem Jahr ihr 150-jähriges Jubiläum feiern kann.

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1: Die Musik der legendären Kultband Led Zeppelin steht auf dem Programm, wenn die Coverband Led Zepp am Samstag, den 20. Juni, im Bremer Bluesclub Meisenfrei gastiert. Wer Hits wie Whole Lotta Love oder Stairway to Heaven nochmal wieder live erleben möchte, los geht's um 20 Uhr. Beckenbodengymnastik für Männer heißt ein scharfzüngiges Kleinkunstprogramm vom Kabarettisten Martin Herrmann, der Abend im Haus des Gastes im Budjading mit dem Herrmann aufzeigen möchte, wie man mit dem Altern spaßvoll umgehen kann, ist dabei nicht nur für Männer gedacht. Los geht der Kabarettabend um 20 Uhr. 40 Jahre Nationalpark Niedersächsisches Wattenmeer heißt es am Montag, den 22.06. wieder im Bibliothekssaal der Uni Oldenburg. In der Vortragsreihe geht es an diesem Abend um Klimawandel im Wattenmeer zwischen Anpassung und Untergang. Der Vortragende ist Dr. Gregor Seifert und los geht's um 16.15 Uhr. Krypta ist eine bzw. die brasilianische Female Death Metal Band und bereits seit 2019 aktiv und erfolgreich. Ihre aktuelle Shadows of Sorrow Final Whites Europa Tournee führt sie am Dienstag, den 23.06. auch nach Oldenburg ins Cadillac. Los geht das Konzert um 20 Uhr. Im Stadttheater in Bremerhaven steht am Mittwoch, den 24. Juni, der Klassiker Die Physiker von Friedrich Dürrenmatt auf dem Spielplan, beziehungsweise in diesem Falle Die Physikers, denn das Stück wird in plattdeutscher Sprache gespielt. Dürrenmatt hatte es mit dem Stück geschafft, die Verantwortung der Wissenschaft unterhaltsam näher zu bringen. Los geht's um 19.30 Uhr. Am Donnerstag, den 25. Juni, steht im Bremer Lagerhaus einmal mehr die Viertel-Comedy auf dem Programm. Diesmal stehen Axel Stolt, Christine Jucksch und Jorik Tiede auf den Bühnenbrettern. Dazu gibt's wie immer

den sogenannten Newcomer-Slot. Los geht's hier um 19 Uhr. Am Freitag, den 26. Juni, findet in der Konzertmuschel in Tossens im Budjading ein Konzert mit der Bluesrockband Hobara statt. Hobara steht dabei für House of Blues and Rock. Dahinter verbergen sich 6 Musiker, die Musik von Black Sabbath bis Jazz Brutal spielen. Los geht der Bluesrockabend um 19.30 Uhr.

0: um uns herum schwirren immer wichtige, aber auch deprimierende Nachrichten. Deshalb hören Sie jetzt die positiven Nachrichten der Woche. Die Schlagzeilen. Kreatives Outlet für Menschen mit schweren körperlichen Behinderungen. Afrikanische Jugend für mehr Demokratie. Erholung der Mangrovenwälder. Menschen mit schweren körperlichen Behinderungen können oft nur eingeschränkt kommunizieren oder kreativ aktiv werden. Ein Projekt im Saarland zeigt nun, wie moderne Technologie dabei helfen kann. Die inklusive iBand Saar macht Musik mit Hilfe von Hirnströmen. Dafür hat ein junger Informatiker eine Software entwickelt, die bestimmte Gedanken erkennt und in musikalische Signale umwandelt. Bei einem ersten Praxistest gelang es einem schwerstbehinderten Bandmitglied, allein durch seine Gedanken ein Solo in einem Musikstück auszulösen. Langfristig soll die Technologie Menschen mit starken Einschränkungen neue Möglichkeiten zur Kommunikation und kreativen Teilnahme eröffnen. Viele junge Menschen in Afrika fühlen sich von der Politik nicht mehr vertreten und verlieren zunehmend das Vertrauen in demokratische Institutionen. Eine neue Entwicklung zeigt nun, dass sich die Jugend deshalb nicht von der Politik abwendet. Stattdessen nutzt sie soziale Medien, organisiert Proteste und setzt sich aktiv für mehr Mitsprache, Transparenz und politische Veränderung ein. In mehreren Ländern haben junge Menschen bereits wichtige Debatten angestoßen und Druck auf Regierung ausgeübt. Trotz Herausforderungen wie staatlicher Repression oder eingeschränkter Freiheiten sehen viele von ihnen ihr Engagement als Chance, die Demokratie zu stärken und die Zukunft ihrer Länder mitzugestalten. Jahrzehntelang galten Mangrovenwälder als eines der am stärksten bedrohten Ökosysteme der Erde. Durch Abholzung, Aquakulturen und Palmölplantagen gingen weltweit große Flächen verloren. Doch nun gibt es einen Hoffnungsschimmer. Eine neue Studie zeigt, dass sich die Mangrovenbestände weltweit wieder erholen und teilweise sogar wachsen. Möglich machen das strenge Schutzmaßnahmen, Renaturierungsprojekte und die natürliche Regenerationsfähigkeit der Wälder. Die Entwicklung ist nicht nur für den Artenschutz wichtig, Mangroven speichern große Mengen CO2 und schützen Küsten vor Erosion und Sturmfluten. Damit können sie künftig eine noch wichtigere Rolle im Kampf gegen den Klimawandel spielen. Das waren die positiven Nachrichten der Woche.
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1: Redaktion und Schnacker Klaus Decker. Nordenham. Wenn man mit einem Personenschiff von Nordenham über die Weser fahren will, muss man über den Union-Pier. Man muss in die Jorden kommen und muss an vielen Stellen repariert werden. Deswegen ist die Uxid Februar sperrt und mit der Wiel sind die Holzbalken auch all utuscht worden und die Bänke sind repariert worden. Jetzt stoppt noch Schweißarbeiten an und die sind utschreiben worden. Wenn die Aufträge vergeben sind, kann auch gesagt werden, wenn die Anlage wohl genutzt werden kann. Bedauern mit die Verführten, mit Schäben von der Hohlöverlinie, die Anlage in Bremerhaven oder Brock genutzt werden. Auch wenn die Reparaturen abgeschlossen sind, ist noch eine Generalüberholung in der Werft nötig. Aber das wird dann wohl erst in Jahr 2029 passieren. Bremen. Die Jobcenter in Deutschland kümmert sich um die Lü ohne Arbeit und versorgt die auch mit Geld, um über die Runden zu kommen. Das ist meist nicht fehl und langt just so tun leben. Die Betrieb von so einem Jobcenter kostet natürlich auch Geld und da ist das in Bremen, so als das schien, übertrieben worden. Für die Renovierung von einem Konferenzraum hat die Leiter dort 900.000 Euro gegeben. Kreativraum. Hätte sie das dömt. Das wäre dann doch ein bisschen fehl und die Senatorin hätte den Leiter nu entloten. Das konnte ich angehen, so viel Geld für ein enkel Zimmer utogeben und das hat vorher beschnackt und abstimmt werden musste. Bremerhaven. In besonderen Utkik über Bremerhaven hätte man betont, ob die Utsichtsterrasse von dat Hotel Sail City. Auf den 27. Juni war dann noch ein bisschen besser und spannender. Dann kann man da oben auch die Nähe Schaukeln nutzen. Dann kann man in 86 Meter Höhe schaukeln und hat einen großartigen Blick über Bremerhaven und die Weser. Das ist dann aber bestimmt Blutbad für Lü mit guten Nerven. Elsfleth. In Elsfleth gibt es über die Hunde ein Eisenbahnbrück. Der ist wichtig für die Züge von Bremen und Nordenham und andersherum. Und für die Haubenwirtschaft und den Personenverkehr. Und auch für die Schäben ab die Hunde Richtung Oeynbach. Anfang 2024 ist die Brücke von den Schäben rammt worden und korrigiert dann noch ein zweites Mal und muss notdürftig fleckt werden. Vorerst habt ihr die Behelfsbrücke abgestellt. Und nun habt die Bundesminister

0: Verkehr und den Ministerpräsident von Niedersachsen den Bau offiziell in Gang gebracht. Die Arbeiten lupduck all, ein Tiet lang und Ende 2027, Anfang 2028, soll das fertig werden. Das ist für öffentliche Aufträge bannig flink und die neue Brüche kann dann auch dreht werden, sodass größere Schippen wollen noch einbauen, über die Hunde führen können. Das ist ein sehr wichtiges Projekt für die Wirtschaft in der Region. Bremen. Bald sind Sommerferien und das bedeutet für viele Familien auch Urlaubs- und Reisetiet. Das kommt dabei immer öfter vor, dass Schulkinder, allen paar doch früher, die in die Schule fehlt oder ein paar doch lauter, weil sie zurück sind. Das macht auch mit den Preisen abhängen, denn in den Ferien ist das meistens ein bisschen teurer. Das wird aber immer mehr und im Schuljahr 2021-2022 werden das 64 Kinder. Im Schuljahr 2024-2025 werden das all 325. Das will die Schulbehörde nicht mehr so hinnehmen und hat Kontrollen über Bauernhof und Pflegeheimen ankündigt. In Deutschland gibt es eine Schulpflicht und die Eltern müssen dann mit dem Bußgeld recken.
1: Das waren die plattdeutschen Nachrichten auf Radio Weser TV.
0: Redaktion und Schnacker Klaus Decker.
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Hallo, also herzlich willkommen zu einer neuen Sendung von ProTier von und mit Dagmar Lorenz. Ja, dann wollen wir mal schauen, was ich heute alles wieder in meiner großen Tasche habe. Viel Buntes, viel Wissenswertes und auch manche Dinge, die sind wirklich ganz komisch. Und ich habe ja so ein kleines bisschen immer die Katze zu wenig bei mir in der Sendung. Ich bin nun mal mit Hunden groß geworden, das ist Prägung. Wir hatten immer Hunde zu Hause, aber wir hatten auch Katzen. Und Hunde und Katzen, von wegen, die vertragen sich nicht, so kann man das nicht sagen. Wir hatten einen Schäferhund, Silas, kam auch aus einer ganz schlechten Haltung, war also ein ganz zurückhaltendes, scheues Tier. Und zu seiner Zeit hatten wir auch einen schwarzen Kater und der hieß Bagheera nach dem Dschungelbuch, was die Kinder damals gerade gelesen hatten. Und Bagheera war praktisch Chef im Haus. Und dann kam Silas. Und Silas hatte nur vor allem Angst. Er kam aus einer Käfighaltung und kannte keine anderen Tiere. Er kannte keine anderen Menschen. Und irgendwann sollte er dann auch weg, irgendwie, wie auch immer. Und dann habe ich gesagt, wir übernehmen ihn. Und nun kam Silas ins Haus und Bagheera war interessiert. Er dachte, was ist das denn? Viel größer als ich und sieht auch anders aus und schnurren tut er auch nicht. Und dann ist er immer so langsam an Silas herangeschlichen und Silas saß da wie eine Salzsäure. Er rührte sich nicht, lief nicht weg. Er saß nur und guckte. Und irgendwann kam Bagheera immer näher. Und dann kam auch die Schnute von Silas immer dichter an Bagheera ran. Und es dauerte so noch nicht mal einen Monat. Da haben die beiden zusammen gelegen. Sie haben zusammen gekuschelt. Und wenn Silas sich zum Schlafen hinlegte, er war schon älter, er brauchte sehr viel Ruhe, dann kam Bagheera und legte sich zwischen seine Pfoten. Und es war wirklich ein großes Glück für beide. Silas war nicht mehr alleine. Bagheera hatte einen Freund gefunden. Und die Kinder waren begeistert. Guck dir das an. Die sind Freunde. Hund und Katze. Ja, Hund und Katze können Freunde sein. Und deswegen der Spruch, die sind wie Hund und Katze. Ja, vielleicht sind es ja gute Freunde, was man damit meint. Wer weiß das schon? Ja, und heute habe ich mal so ein bisschen den Schwerpunkt auf die Katzen gelegt. Katzen hatten wir, wie gesagt, auch. Eine hieß Schneeweißchen. Sie war wirklich schneeweiß und sie war ein Findelkind. Und sie ist dann auch bei uns gelandet. Irgendwie landeten Tiere immer bei uns. Wir hatten immer, ja, jede Menge, manchmal, so kann man das wohl sagen, an Tieren im und um das Haus herum. Und Schneeweißchen wurde auch sehr, sehr alt. Sie war bestimmt schon 16 oder 17. Und dann irgendwann wollte sie in ihren kleinen Katzenhimmel. Und das durfte sie dann auch. Aber wir werden sie nie vergessen. Den pechschwarzen Bagheera mit seinem Silas und unser kleines Schneeweißchen, was uns so viel Freude bereitet hat. Und da habe ich heute Ihnen eine kleine Geschichte mitgebracht von auch einer weißen Katze und von einem Kaninchen. Und da sagt man auch Kaninchen und Katzen, Freundschaft überhaupt nicht, kann ich mir nicht vorstellen. Na, das werden wir gleich mal hören. Und das sind Geschichten, die sind nicht ausgedacht, sondern es sind wahre Geschichten. So, und wenn ich heute so ein kleines bisschen mal mit der Stimme hakele, dann ist das so eine ganze kleine Mini-Erkältung. Aber sie macht nichts, sie ist nur ein bisschen lästig, wenn man zu lange redet. Und deswegen machen wir jetzt erstmal Musik.

Und Kaninchen werden ja auch sehr zahm, was ich eigentlich nie so empfunden hatte. Wir hatten zu Hause Kaninchen, die waren im Stall und hüpften auch auf der Wiese rum, aber dass wir sie gerufen haben und sie kamen, also so war das nicht. Aber meine gute Bekannte sagt, doch, die Kaninchen sind also genauso zahm wie Hunde oder Katzen. Und eines Tages bekam sie eine Katze geschenkt, was sie eigentlich nicht wollte. Und diese Katze suchte ein neues Zuhause. Und sie sah so ähnlich aus wie ein Kaninchen, hatte so die gleiche Fellfarbe. Und naja, auf jeden Fall, die kleine Katze blieb. Sie war noch sehr jung. Und insofern war das auch nicht das Problem. Sie ging also nicht auf die Kaninchen los, sondern sie versuchte, sich so ein bisschen da in diese Gemeinschaft hineinzumogeln. Und das war ihr auch dann gelungen. Es war also wirklich so, als die kleine Lilly, so hieß die Katze, als sie dann größer war, übernahm sie so eine Schutzfunktion für die Kaninchen. Wenn die Kaninchen draußen waren und hoppelten im Hof rum, und sie hatte Angst, dass irgendwas passieren könnte, dass da irgendwie für die Kaninchen eine Gefahr drohte. Dann kam sie und fauchte und machte sich ganz groß und sie beschützte ihre Kaninchen. Es war eine innige Gemeinschaft. Und eines Tages, ja, das ist, hatte ich Ihnen gesagt, ein bisschen räuspern, eines Tages saß meine Freundin am Schreibtisch und machte ihre Arbeit. Und dann kam Lilly ins Arbeitszimmer und maunzte und machte und kramte. Und als meine Freundin sich immer noch nicht gerührt hat, da sprang sie dann auf den Schreibtisch und wutsch fielen die ganzen Papiere runter. Und meine Freundin dachte, Mann, ne, was soll das denn? Aber Lilly lief dann wieder zur Tür, sie hinterher und dachte, ja, irgendwas stimmt hier nicht. Und dann lief die Katze in die Küche und meine Freundin lief hinterher. Und sie lief zum Kühlschrank und sie dachte, Moment, ich habe sie doch gefüttert, die kann doch keinen Hunger haben. Nein, hatte sie auch nicht. Aber hinter dem Kühlschrank hatte sich ein Kaninchen eingeklemmt, was nicht mehr alleine von dem, ja, von dieser Stelle wegkam. Und Lilly hatte sie gehört oder auch gewittert und hat meine Freundin geholt und so konnten sie das Kaninchen aus der Bedrängung herausholen und ohne die Katze wäre das Kaninchen sicherlich heute nicht mehr am Leben. Aber so ist die Gemeinschaft zusammengewachsen, Lilly mit ihren Kaninchen und es ist sowas von zauberhaft, das zu hören und das mit anzusehen und dieses von wegen, ja, Feindschaft für immer, das kann man vergessen. Das erzähle ich Ihnen auch gleich mit einem Vogel, denn Vögel und Katzen, meistens verlieren die dann ja eine Menge Federn. Wollen wir mal sehen, wie es bei diesen beiden ausgeht. Aber Lilly und die Kaninchen leben glücklich zusammen auf dem Hof. Und ja, sowas zu sehen und zu erleben, das ist einfach nur gut. Und dann gehen wir gleich mal zu der anderen Katze und dem Papagei. Mal schauen, was da passiert.

Ich hatte Ihnen eben erzählt von der kleinen Katze Lilli und den Kaninchen, die ja nun eine innige Gemeinschaft bilden. Nach wie vor, Lilli ist jetzt auch ja schon doch eine gestandene ältere Dame. Und dann habe ich noch eine ähnliche Geschichte gehört. Es ging um die kleine Katze Minka und um den Papagei Ara. Papageien werden ja sehr alt. Und ich erinnere mich sehr gerne an meine Kindheit zurück. Wir machten also sonntags immer Ausflüge. Wir mussten laufen, ja. Dann ging das durch den Wald und meistens hatten wir dann ein Ziel. Und das war irgendeine kleine Gastwirtschaft mitten in den Wiesen oder im Wald. Und eine dieser Gastwirtschaft, die hatten im Eingangsbereich einen Papageien. Der saß da auf der Stange. Und wenn wir Kinder dann da reingingen, dann haben wir überlegt, oh Gott, nehme ich jetzt eine rote Brause oder eine grüne Brause? War also für uns ganz schwierig zu entscheiden. Und wenn wir wieder rauskamen, dann rief der Papagei, habt ihr auch bezahlt? Habt ihr auch bezahlt? Und so deutlich und so klar, dass man das also super verstehen konnte. Und Papageien waren für mich immer, dass die reden konnten, das fand ich schon klasse. Und hier geht es um einen kleinen Papageien Ara und um eine Katze, die Katze Minka. Der Papagei hatte einen Freund, das war der Hund, der in das Haus gehörte, und die beiden waren inniglich verbunden. Wo der Hund war, war der Papagei auch. Es war also ein Vogel, der nicht im Käfig sein musste. Und wenn der Hund draußen spazieren ging im Garten, dann hockte der Papagei auf seinen Rücken und die beiden waren ein Gespann und durchstöberten das Gebüsch. Aber er flog nicht weg, der Ara. Aber irgendwann war auch die Zeit des Hundes vorbei, er war alt geworden und dann dürfen sie auch irgendwann in ihren Hundehimmel, denn ich bin sicher, da sind sie alle. Jeder einzelne Hund ist im Hundehimmel. Und nun war Ara alleine. Und da die Frau und der Mann viel gearbeitet haben, haben sie gesagt, nee, ein Hund nicht mehr. Aber eine Katze, die ja sehr viel selbstständiger ist, das könnten wir uns vorstellen. Und so bekamen sie eine kleine Katze geschenkt von der Nachbarschaft, die sich auch immer wieder über die Tiere gefreut haben. Und die kleine Katze hieß Minka. Aber Ara war jetzt im Käfig, denn Vögel und Katzen muss nicht unbedingt das beste Verhältnis sein. Aber das gefiel Ara nun überhaupt nicht, dass er nur noch zeitweise aus dem Käfig durfte, wenn Minka dann in der Küche war oder irgendwo anders. Also, tja. Und Minka fand Ara wahnsinnig interessant. Sie schlich sich also immer wieder an seinen Käfig. Die Tür war gut zu, konnte nichts passieren. Aber sie fand ihn faszinierend. Und Ara fand Minka auch faszinierend. Und es kam der Tag, wo Ara mit seinem Schnabel ganz dicht an das Gitter kam und Minka mit ihrer kleinen Schnute auch ganz dicht ans Gitter kam. Und die beiden fingen an, sich zu beschnüffeln. Und Ara

streckte seinen Kopf so weit wie möglich durch die Gitterstäbe und Minka ihre Schnute auch. Und dann kraulte Ara ihr die Schnute. Und dann sagten die Besitzer, also, wir werden das einfach wagen. Wir sind ja dabei. Wenn was passiert, können wir sofort eingreifen. Sie machten also die Käfigtür auf. Ara kam raus, setzte sich vor Minka hin. Minka saß, der ist ja doch ganz schön groß. Und es dauerte gar nicht lange und die beiden tapsten aufeinander zu. Minka ganz vorsichtig mit ihrer kleinen Pfote streichelte Ara über den Schnabel und Ara knabberte hinter ihrem Ohr. Und die Freundschaft war geschlossen und sie war perfekt. Und die beiden sind genauso zusammengewachsen wie der Papagei vorher mit dem Hund. Es war genauso eine große Liebe. Und es gab keine ausgerupfte Feder, es gab keinen Streit. Und die beiden sind lange, lange zusammen gewesen. Und wenn Minka sich aufs Sofa gekuschelt hat, dann kam Ara dazu und dann wurde aufs Sofa. Ja, da wurde dann der Ruheplatz eingerichtet und Herrchen und Frauchen, die konnten dann sehen, wo sie bleiben. Jedenfalls nicht auf dem Sofa. Aber deswegen, wenn man sagt, die verstehen sich nicht, die sind wie Hund und Katze oder ähnliches. Nein, so ist es nicht wirklich. Ja, die Zuneigung, die hat sich im Laufe der Jahre immer mehr verfestigt. Und wo der eine war, war der andere auch. Und Papageien werden ja wirklich uralt. Ich weiß nicht wie alt, aber sehr alt. Und die Minka ist auch sehr, sehr alt geworden. Und es war eine traumhaft schöne Freundschaft. Und sowas gibt es. Ja, also immer vorsichtig mit den Vorurteilen, ne? Kann auch nach hinten losgehen. Ja, wir haben auch mal kleine Hängebauchschweine gehabt. Und diese Hängebauchschweine haben sich auch mit zwei von unseren Hunden ganz eng angefreundet. Und wenn die Hunde dann in den kleinen Stall kamen, wo die Schweine natürlich frei liefen, Tür war immer offen, die konnten auch raus, so wie sie wollten, aber dann lagen sie alle zusammen im Stroh und waren am Schlafen und am Schnaufen und einfach nur schön. Es sind Erinnerungen, die auch den Kindern wahrscheinlich ihr Leben lang erhalten bleiben, denn meine Kinder lieben Tiere, ja, und haben Tiere und so gehört sich das auch eigentlich, wenn man denn die Möglichkeit hat, sich zu kümmern, wenn man nicht den ganzen Tag irgendwie außer Haus ist oder ähnliches. Aber Tiere bereichern das Leben, ja, immer wieder. Und ich habe noch ein bisschen was eingepackt, jetzt was ganz Kurzes. Ja, alle Tiere liebt man aber auch nicht. Und da wollen wir uns gleich mal der Käfer des Tages, was kann das wohl sein? Maikäfer? Habe ich schon lange nicht mehr gesehen. Marienkäfer? Sie wissen, dass Marienkäfer 7 Punkte haben. Jeder, wir zählen immer ganz begeistert die Punkte und sagen, oh, der Marienkäfer hat 7 Punkte, ist ein Glückskäfer, das ist heute mein Tag. Sie haben dummerweise alle 7 Punkte. Aber hier gibt es noch den Käfer des Tages und da hören wir jetzt gleich rein. Nach der Musik.

Ja, Käfer. Ja, wir haben früher immer Maikäfer gehabt. Ich weiß es noch so gut. Ich habe keine mehr gesehen. Aber es gibt den Käfer des Tages. Und die sind so wichtig, diese Käfer. Aber es weiß gar keiner. Und das sind Dunkkäfer. Haben Sie schon mal was von Dunkkäfern gehört? Wahrscheinlich nicht. Es sind auch keine Kuscheltiere. Aber wir brauchen diese Käfer. Sie belüften den Boden. Sie schließen den Nährstoffkreislauf, verbreiten Samen, verbessern das Pflanzenwachstum. Und ja, das ist also ein großer Helfer in der Landwirtschaft. Nur sehen tun wir sie eigentlich nicht mehr. Ich denke, es sind diese Käfer, die diese kleinen Kügelchen drehen, diese Dunkkügelchen. Aber sie werden auf unseren Wiesen leider immer etwas weniger. Aber was wir kennen, wir alle, das sind natürlich Möwen. Wir sind hier oben an der Küste, also gehören da Möwen zu. Wir mögen sie, ihren eleganten Flug, ihr Geschrei. Ich mag auch das, ja, dass sie auch manchmal sich das wegnehmen, was man vielleicht liegen lässt. Aber was nicht an der Küste ist, das ist ja Frischwasser. Und da ist die Frage, können Möwen eigentlich Salzwasser trinken? Geht das? Ja, und das können sie. Und die Pinguine, die Flamingos und die Albatrosse, die können das auch. Und die machen das mit Salzdrüsen. Und mit diesen Drüsen können die Tiere dem Meerwasser das Salz entziehen. Und wie wird das Salz dann ausgeschieden? Ja, und das ist total interessant, denn die Möwen haben zwei Öffnungen über den Augen. Und durch diese Drüsen wird das Wasser oder das Salz von dem Wasser wieder ausgeschieden. Verrückt, ne? Weiß man nicht. Nein, wüsste ich auch nicht. So, jetzt habe ich nachher noch eine kleine Geschichte von einem Tierarzt, der erzählte aus seiner Tierklinik von zwei Katzen. Das machen wir dann. Aber jetzt, jo, der Tisch ist ja noch voll und die Zeit ist ja auch noch da. Dann gucken wir mal, was hier noch alles vielleicht

Interessantes ist. Ich wollte mit Ihnen noch mal kurz in die Geschichte hinein. Wir kennen alle Franz von Assisi. Das sollte jemand, oder den sollte jeder kennen. Franz von Assisi, der Mönch, der sich um die Tiere gekümmert hat. Er kam aus einem sehr, sehr reichen Haus, aber er wollte das Geld nicht haben. Es interessierte ihn gar nicht. Franz von Assisi wollte sich um Tiere kümmern und er wollte, dass einfach die Tiere auch eine Sprache haben, dass man sich über sie unterhält, dass man sich gerne mit ihnen umgibt. Und das wusste nachher auch jeder. Und dieser Bruder Franz, wie man ihn nannte, das ist ja nun schon zigzig Jahre her. Es war das Ende des 12. Jahrhunderts. Da ging Franz von Assisi wieder mal über die Lande. Er war klein, er war schmächtig und er hatte nur eine braune Kutte auf seinem Leib. Mehr hatte er nicht. Und wenn die Bauern ihn dann so auf seinen nackten Füßen daherkommen sahen, dann sagten sie liebevoll, guck mal, da kommt der kleine Arme. Und eines Tages kam er in die Nähe eines Dorfes und er wollte um ein Nachtquartier bitten. Und dann liefen ihm die Dorfbewohner schon entgegen und sagten, oh, wir haben so ein Pech hier bei uns im Dorf. Da ist ein ausgehungerter Wolf und seit einigen Nächten streicht er durchs Dorf und er tyrannisiert die Menschen und die Tiere. Und er hat schon ein paar Hühner sich geholt und zwei Schafe. Das geht überhaupt nicht. Was sollen wir denn nur tun, Bruder Franziskus? Fragten die Bauern voller Verzweiflung. Ach, ihr lieben Leute, sagte Franziskus, ich werde mit dem Wolf sprechen. Und die Bewohner vertrauten ihm und zogen sich in ihre Häuser wieder zurück. Und der Bruder Franz setzte sich auf einen Grenzstein am Rande des Dorfes und wartete auf die Dämmerung. Und mit der Dämmerung kam der Wolf. Er starrte den Franziskus an, blieb stehen. Und Franziskus sagte zu ihm, Bruder Wolf, was muss ich denn da von dir hören? Dann belehrte er das Tier darüber, wie grausam es sei, die armen Bauern so zu schädigen, dass man auch noch die Hühner und die Schafe verliert. Und das kann man ihnen nicht wegschnappen, denn die haben doch selbst nichts. Pass auf, du ungestümer Bruder, sagte Franziskus zu ihm. Und der Wolf lauschte ihm. Ich will dir noch mal verzeihen. Du hast ja auch nur Hunger. Was anderes ist es ja nicht. Und deshalb werde ich den Bauern sagen, sie sollen dir jeden Abend eine Kleinigkeit zu essen hinstellen. Und du bitte wirst die Bauern und das Vieh in Ruhe lassen. Was meinst du? Geht das? Kann man auf der Ebene zusammenarbeiten? Und der Wolf guckte ihn an und Bruder Franziskus sah, dass er ihn verstanden hatte. Und so stellte die Dorfgemeinschaft dem Wolf jeden Abend ein bisschen Futter hin. Und der Wolf kam zu seiner täglichen Stunde, aber nicht um jetzt Hühner und Schafe zu holen, sondern um das zu essen, was die Bauern ihm hinstellten. Und die Dorfbewohner hatten ihre Ruhe und der Wolf auch. Und es gab überhaupt keine Probleme mehr. Franz von Assisi muss ein toller Typ gewesen sein. Okay, ja, und dann habe ich gleich noch ein bisschen was aus der Geschichte. Gucken wir mal rein. Der Rabe vom Forum. Na, Forum hört sich doch sehr nach Rom an. Gucken wir mal, was da war.

Ja, nochmal in die Vergangenheit, aber da müssen wir ganz weit zurück. Es geht nämlich in die Zeit von Tiberius. Der hat ja die Römer regiert, also das ist nun schon ein paar Tage her. Und mitten in der Altstadt von Rom wohnte ein alter Schuster. Und er hatte sein Auskommen, aber er musste dafür auch ganz schön arbeiten. Und eines Tages trat er aus seiner Werkstatt und da fand er vor der Tür einen jungen Raben. Und er konnte die Flügel nicht mehr bewegen. Der Rabe war irgendwo gegengeflogen, ähnliches. Aber die Flügel waren nicht mehr zu gebrauchen. Der Schuster nahm den kleinen Vogel mit in seine Behausung und er pflegte ihn gesund. Und ja, mit dem Fliegen, das hat er dann nicht mehr hingekriegt. Aber in der ganzen Zeit, wo er ihn betreut hat, sprach er mit ihm und erzählte ihm alles, was auf dem Forum in Rom an Politik wieder Neues war. Er erzählte ihm, was er auch nicht so toll fand und was er richtig gut fand. Denn in Rom war ja das Forum der Marktplatz praktisch, wo man sich traf, um ja auch die Probleme oder die Politik zu besprechen. Und das Volk hatte natürlich auch ein Mitspracherecht. Ja, und der Rabe war ein sehr gelehriger Schüler. Er plapperte bald alle Namen nach, die der Schuster ihm erzählte. Und Sie wissen ja, Raben und Dohlen können reden. Und der Schuster war

so begeistert von der Sprechkunst des Vogels, dass er ihn mitnahm zum Forum, also zum Marktplatz, wo sich täglich die Großen der Politik versammelten. Und dann rief der Rabe: Es lebe Tiberius, es lebe Bruder Drusus, es lebe Germanicus, der Gerechte. Und so mischte sich der Rabe nun ständig in die politischen Reden rein. Und er debattierte mit. Und es hat sich wie ein Lauffeuer in der Stadt dann verbreitet. Da ist ein Rabe und der ist so klug und so weise und der macht bessere Politik als unsere Politiker. Ja, kann man sich vorstellen. Vielleicht braucht man auch mal einen Raben, der sowas gut kann. Und der Schuster und der Rabe, sie wurden berühmt und sie wurden geehrt und sie wurden reich. Aber der Schuster blieb immer das, was er war. Er half den Menschen, wo er konnte. Er tat viel Gutes mit seinem Geld. Und der Rabe und er, das war eine verschworene Gemeinschaft. Aber beide waren nun alt geworden. Und eines Tages war der Rabe dann, ja, auf seiner Rabenwolke davongeflogen. Und das Volk war so unglücklich, dass er nicht mehr da war. Und sie bereiteten ihm ein königliches Begräbnis. Vier Männer trugen ihn zu den Klängen von Trauermusik auf seidenen Kissen, zu den Klängen der Gitarren und der, ja, also sämtliche Musikinstrumente zur Feuerstätte. Und hunderte von Kindern bestreuten den Weg mit Blumen. Die Klageweiber der Stadt waren vollzählig zur Einäscherung des Tieres erschienen. Und zum Schluss wurde dem Raben noch ein Denkmal geweiht, das neben den Gräbern der ganzen bekannten Persönlichkeiten auf der berühmten Via Appia einen angemessenen Platz bekam. Ja, der Rabe vom Forum. Ich weiß nicht, ob das wirklich ein Denkmal gewesen ist. Vielleicht sollte man mal das nachschlagen in römischer Geschichte. Gab es den Raben vom Forum? Aber ich denke, das ist keine ausgedachte Geschichte. Das wird schon wahr sein, denn sie hat sich über die langen, langen Jahre erhalten. Die Raben, ja. Und ich habe mal gehört, dass ein Rabe als Haustier gehalten wurde, er durfte aber auch raus und der Junge lernte Latein in der Schule und er studierte also fleißig die Lateinbücher, lernte die Vokabeln immer laut und der Rabe sprach die Lateinvokabeln nach und so hatten die beiden ihren Spaß und ich kann es mir vorstellen. Ich habe noch nie einen Raben gehört, der irgendwie spricht, aber ich meine, da ist was dran. Na denn, und dann wollen wir nochmal zu Koloman, der ja auch ein Weiser gewesen ist und der liebte auch Tiere, aber das waren keine tollen Tiere, das waren ganz kleine. Das waren nämlich eine Stubenfliege und eine Maus und ein Hahn. Und darüber hören wir gleich nach der Musik.

Ich möchte Ihnen gerne noch von Koloman erzählen. Dies hier ist eigentlich keine Geschichte in dem Sinn, genau wie der Rabe vom Forum. Auch das ist keine Geschichte, das ist also belegt. Das ging durch die Bücher. Und Koloman, den gab es auch. Er kam aus Irland und er machte sich auf den Weg, um die Städte Israels zu besuchen. Und dieser Pilger kam auf seiner beschwerlichen Reise bis Österreich. Und in Österreich wurde er krank und irgendwann ließen seine Kräfte nach und er ist dann nicht mehr weitergekommen. Er ist dann in Österreich verstorben. Und er wurde in das Kloster Melk überführt, er wurde heilig gesprochen und bis heute gibt es in Österreich noch den 13. Oktober als den Tag von Koloman, dem Heiligen. Ja, wird noch immer gefeiert in Melk. Und über ihn erzählte man sich folgende Geschichte. Koloman liebte Tiere, aber drei von ihnen hatte er ganz besonders ins Herz geschlossen. Und das war jetzt kein Hund, keine Katze oder kein Pferd. Nein, es war ein Hahn, eine Maus und eine Stubenfliege. Und diese Tiere hatten eine Aufgabe. Sie waren die Hilfe des frommen Mannes und sie mussten auch etwas tun und sie lebten immer in seiner Nähe. Jeden Morgen zur gleichen Zeit flatterte der Hahn vom Hühnerhof zum Fenster des Schlafzimmers, um Koloman zu wecken. Und erst wenn er wusste, Koloman ist wach, dann flog er auf seinen Misthaufen und hat alle anderen Lebewesen entgegengekräht. Und Koloman war ein eifriger Leser und teilte die Zeit des Tages ganz genau ein. Und damit er bei Kräften blieb, pflegte er mehrmals am Tag ein paar Minuten

stehen an seinem Schreibpult zu schlafen. Und da kam die Maus jetzt zum Zug, denn die Maus hatte die Aufgabe, ihn dann zu wecken, wenn er das sagte. Er sagte zu ihr, Maus, ich muss jetzt mal 5 Minuten schlafen. Weckst du mich bitte in 5 Minuten? Ja. Oder lass mich eine Viertelstunde schlummern. Ja. Und nach einer Viertelstunde, wenn die Zeit rum war, krabbelte die Maus an ihm empor und nachte ganz vorsichtig an seinem Ohr. Und Koloman erwachte und konnte weiterarbeiten. Und auch die Fliege hatte eine ganz wichtige Aufgabe. Immer wenn der lesebegeisterte Mann für kurze Zeit von seiner Arbeit weggerufen wurde, dann bat er die Fliege, sich auf die Zeile zu setzen, die er zuletzt gelesen hatte. Und damit ersparte er sich das lange Suchen. Und immer hockte die Fliege brav auf dem ihr gezeigten Platz. Und wenn Koloman dann wieder kam, dann konnte er in seinem Buch gleich die richtige Stelle finden und weiterlesen. Und so waren die 3 kleinen Tiere seine besten Helfer. Ja, also auch die kleinen Tiere haben ihre Aufgaben. Und ich muss sagen, Mäuse, ich mag sie. Ich finde sie so klasse. Und es ist wirklich so, Fliegen, die haben wir jetzt ja immer mal wieder. Mit Fliegen habe ich kein Problem. Problem habe ich mit Mücken, die mag ich nicht. Und die setzen sich sogar bei meiner kleinen Hündin Lena dann auch mal auf die Schnauze. Und dann bin ich aber dabei, ja, wenn ich sie erwische, dann haben die keine Chance. Also Mücken, nein, vielen Dank. Aber Fliegen und ja, Mäuse, die mag ich schon. Und ein Hahn, wenn der morgens kräht, wir hören ihn ja nun sehr selten. Ich weiß gar nicht, in unserer bäuerlichen Gegend, ob da noch laut die Hähne krähen, weiß ich nicht. Aber das hat mir immer viel Spaß gemacht. So ein Hahn, der kräht, ja, dann wusste man, aha, jo, so, nun mal raus aus dem Bett und der Tag beginnt. Ja, das war jetzt nochmal ein Ausflug in die Jahrtausende zurück. Und dann bleiben wir da auch, denn man hat jetzt was relativ Neues entdeckt. Man hat eine Dinosaurier-Gans entdeckt. Sieh nur da, Gans? Gans hat Federn, aber Saurier haben doch keine Federn. Doch, die haben auch Federn. Die vogelartigen Saurier haben farbenprächtigen Zuwachs bekommen. In China hat man nämlich jetzt entdeckt, dass es Überreste gab von einem großen Saurier im Süden des Landes von China. Und der soll 145 bis 66 Millionen Jahre lang vor unserer Zeit gelebt haben. Und die Wissenschaftler, die sagen, er verfügte über muskulöse Beine, er hatte ein dunkelgraues Federkleid und er hatte gefleckte Flügel. Insgesamt wirkte er wie eine riesige Gans. Ob er nun fliegen konnte, das hat man nicht ganz rausgekriegt. Aber er gehört mit Sicherheit zu den Urvögeln. Also wenn wir unsere kleinen Spatzen sehen oder die Meisen, dann sind das letztlich Überbleibsel der Saurier. Ist doch auch. Ach, einfach nur schön. Tja, und nun sind wir erstmal wieder in der Musik. Und dann machen wir Feierabend. Ich gehe nach Hause, meine kleine Lena. Sie ist ja nun schon 17 Jahre alt. Und ich habe sie ja aus dem Tierheim damals gekriegt, vor 7 Jahren. Und ich hoffe, dass sie mich noch lange, oder sagen wir mal, dieses Jahr noch begleitet. Sie ist das, ja, mein großes Glück, muss ich sagen. So, ich fahre jetzt nach Hause, fütter meine kleine Maus, mache mit ihr dann noch einen Spaziergang und dann schauen wir mal, wie der Tag vorbeigeht. Und Ihnen wünsche ich alles Gute mit Ihren Tieren und bleiben Sie gesund und ja, ganz, ganz viel Freude. Wir hören uns wieder. Dagmar Lorenz verabschiedet sich und packt ihre Sachen zusammen und fährt nach Hause zu Lena. Tschüss.

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1: Redaktion und Schnacker Klaus Decker. Nordenham. Wenn man mit dem Personenschiff von Nordenham über die Weser fahren will, muss man über den Union Pier. Man muss in die Jorden kommen und muss an vielen Stellen repariert werden. Deswegen ist der Uxid Februar spät und mit der Wiel sind die Holzbalken auch all utuscht worden und die Bänke sind repariert worden. Jetzt stockt noch Schweißarbeiten an und die sind utschreiben worden. Wenn die Aufträge vergeben sind, kann auch gesagt werden, wenn die Anlage wohl genutzt werden kann. Bedauern mit die Verführten, mit Schäben von der Hohlöverlinie, die Anlage in Bremerhaven oder Brock genutzt werden. Auch wenn die Reparaturen abgeschlossen sind, ist noch eine Generalüberholung in der Werft nötig. Aber das wird dann wohl erst in Jahr 2029 passieren. Bremen. Die Jobcenter in Deutschland kümmert sich um die Lü ohne Arbeit und versorgt die auch mit Geld, um über die Runden zu kommen. Das ist meist nicht fehl und langt just so tun leben. Der Betrieb von so einem Jobcenter kostet natürlich auch Geld und da ist das in Bremen, so als das schien, übertrieben worden. Für die Renovierung von einem Konferenzraum hat die Leiter dort 900.000 Euro ausgegeben. Kreativraum hat sie das genannt. Das wäre dann doch ein bisschen fehl und die Senatorin hat den Leiter nu entloten. Das konnte ich angehen, so viel Geld für ein enkel Zimmer auszugeben und das hat vorher beschnackt und abstimmt werden muss. Bremerhaven. In besonderen Utkik über Bremerhaven hat man betont, ob die Utsichtsterrasse von dat Hotel Sail City. Auf den 27. Juni war dann noch ein bisschen besser und spannender. Dann kann man da oben auch die Nähe Schaukel nutzen. Dann kann man in 86 Meter Höhe schaukeln und hat einen großartigen Blick über Bremerhaven und die Weser. Das ist dann aber bestimmt Blutbad für Lü mit guten Nerven. Elsfleth. In Elsfleth gibt es über die Hunde ein Eisenbahnbrück. Der ist wichtig für die Züge von Bremen und Nordenham und andersrum und für die Haubenwirtschaft und den Personenverkehr. Und auch für die Schäben ab die Hunde Richtung Oeynbach. Anfang 2024 ist die Brücke von den Schäben gerammt worden und korrigiert dann noch ein zweites Mal und muss notdürftig fleckt werden. Vorerst habt ihr die Behelfsbrücke abgestellt. Und nun habt die Bundesminister für Verkehr und den Ministerpräsident von Niedersachsen den Bau offiziell in Gang gebracht. Die Arbeiten lupduk all ein Tiet lang und Ende 2027, Anfang 2028 soll das fertig werden. Das ist für öffentliche Aufträge bannig flink und die nähe Brüche kann dann auch gedreht werden, sodass größere Schippen wohl in Oeynbach über die Hunde führen könnt. Das ist ein sehr wichtiges Projekt für die Wirtschaft in der Region. Bremen. Bald sind Sommerferien und das bedeutet für viele Familien auch Urlaubs- und Reisetiet. Das kommt dabei immer öfter vor, dass Schulkinder, allen paar doch früher, die in die Schule fehlt oder ein paar doch lauter Wasser zurück sind. Das macht auch mit den Prisen abhängen, denn in den Ferien ist das meistens ein bisschen teurer. Das wird aber immer mehr. Und in Schuljahr 2021-2022 werden das 64 Kinder. In Schuljahr 2024-2025 werden das all 325.

0: Das will die Schulbehörde nicht mehr so hinnehmen und hat Kontrollen über Bauernhof und Pflegeheim ankündigt. In Deutschland gibt es eine Schulpflicht und die Eltern müssen dann mit dem Bußgeld rechnen.
1: Das waren die plattdeutschen Nachrichten auf Radio Weser TV.
2: Redaktion und Schnacker Klaus Decker.
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3: Dennis Koppenbrink. Hallo und herzlich willkommen bei Radio Weser TV am Mittag. Schön, dass ihr dabei seid, wenn ich, Dennis Koppenbrink, euch im Laufe der Sendung etwas über die Bremer Straßenbahn AG und die Kulturtipps der Woche erzähle. Eine neue Geschichte mit Meta Butendieck darf natürlich auch nicht fehlen. Dies und weitere spannende Themen sowie tolle Musik habe ich für euch im Gepäck. Und jetzt wünsche ich allen viel Spaß in der nächsten Stunde.

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1: Die kuriosen Feiertage. Heute am 17. Juni ist der Ist-Dein-Gemüsetag. Ein kurioser Feiertag also, an dem eigentlich kein Kind eine Ausrede dafür hat, kein Gemüse essen zu wollen. Aber auch Erwachsene dürften heute gerne mal wieder beherzt zur Karotte greifen. Gemüse liefert uns nämlich wichtige Nährstoffe, Ballaststoffe und sekundäre Pflanzenstoffe, die unsere Gesundheit unterstützen. Studien zeigen, wer regelmäßig Gemüse isst, senkt sein Risiko für Herz-Kreislauf-Erkrankungen, Übergewicht und sogar für bestimmte Krebsarten. Doch die Realität sieht oft anders aus. Viele Menschen essen viel zu wenig Gemüse. Dabei muss es doch gar nicht langweilig sein. Ob als bunte Bowl im Curry oder aus dem Ofen oder als frischer Smoothie. Gemüse ist vielseitig genießbar. Also, heute mal Salat statt Sandwich und Paprika statt Pommes. Wobei man letztgenanntes auch wunderbar kombinieren kann. Denn schließlich gibt's ja auch Karottenpommes. Vielleicht stellt dann der ein oder andere von Ihnen heute fest, dass Gemüse richtig zubereitet eigentlich ziemlich lecker schmeckt. Denn heute, am 17. Juni, ist schließlich der Ist-Dein-Gemüsetag.

0: Fast jeder fünfte Haushalt in Deutschland gibt mehr als 100 Euro im Monat aus für digitale Abos. Das geht aus einer aktuellen Studie der Management- und Technologieberatung Bearing Point in Frankfurt hervor. Das sind Abos zum Beispiel bei Amazon Prime, Spotify oder Netflix. Mittendrin im Film, Serie oder der Lieblingsplaylist. Insgesamt geben wir im Durchschnitt mehr aus, das sagt die Studie auch. Im Durchschnitt pro Haushalt sind die Ausgaben in einem Jahr von 55 auf 62 Euro im Monat gestiegen. Und fast jeder fünfte deutsche Haushalt zahlt inzwischen sogar mehr als 100 Euro für digitale Abos. Das umfasst aber auch gefühlt alles, was du irgendwie abonnieren kannst. Also digitale Zeitungen, Musik-Apps wie Spotify oder Deezer, Streaming-Dienste wie Twitch, Bezahlmodelle auf Social Media, Netflix, Prime und Co. Die Liste ist lang. Wir sind natürlich neugierig und wollten uns auch bei uns im Sendegebiet mal umhören. Was haben die Achimerinnen und Achimer denn so im Abo?
1: Wir haben tatsächlich Netflix, wir haben und Amazon genau und das auch war's. Sky.
2: Ach ja, du hast Sky.
1: Aber nur zum Fußball gucken. Wir haben das dauerhaft und gucken mal hier und mal da, wie es gerade so passt. Das reicht wirklich aus.
3: Wir haben derzeit 2 Streaming-Dienste. Wenn der Kostenfaktor nicht wäre, hätte mein Mann auch mehr. Von daher ist, glaube ich, das, was man sich ansehen kann, bei 2, würde ich behaupten, ausreichend. Aber das kann mir gut vorstellen, dass andere das anders sehen.
4: Boah, 7 bis 8. Ich möchte ja, wenn ich Trash-TV gucken möchte, brauche ich RTL Plus. Wenn ich eine gute Serie gucken möchte, braucht man Netflix. Wenn ich aber einen richtig guten Film gucken will, ist der entweder auf Prime oder eben mittlerweile auf Wow oder demnächst auf HBO. Was soll man da machen?
0: Das klingt nach einem der 5 Haushalte, die mehr als 100 Euro im Monat ausgeben für die digitalen Dienste. Das sagt eine aktuelle Studie.

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1: Heute wird es wieder spannend beim Buchtipp der Woche, denn es wird der neue Krimi von Nicola Förk vorgestellt.
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3: Zornige Söhne, verdammte Weiber oder dunkle Schluchten. Das sind alles Bände in der Krimireihe um die Ermittlerin Irmi Mangold. Und die spannende Krimireihe stammt aus der Feder von Nicola Förk. Nun liegt mit schroffe Klippen ein neuer Mangold-Fall vor. Und wieder gelingt es der Autorin mühelos, die Leserinnen und Leser in die Geschichte zu holen und sie bis zuletzt ans Buch zu binden. Eine junge Frau wird tot in der Gischt am Fuße eben der schroffen Klippen aus dem Titel aufgefunden. Diese befinden sich in Irland. Eigentlich nicht das Einsatzgebiet von Irmi Mangold, aber ihre Mitbewohnerin Luise kannte das Opfer und Luise schließt aus, dass es sich beim Tod ihrer Bekannten um einen Unfall gehandelt haben könnte. Sie bittet also Irmi, sich der Sache anzunehmen. Schließlich sagt diese zu und reist etwas widerwillig nach Irland an den Ort des Geschehens. Also dort erfährt sie, dass die Verstorbene eine Tochter im Teenageralter hatte, die ebenfalls verschwunden ist. Nun allmählich wird doch der Ermittlergeist von Irmi geweckt. Was ist da wohl passiert? Das versucht sie gemeinsam mit dem jungen schottischen Studenten Malcolm herauszufinden. Sie stoßen dabei auf viele Verdächtige, etwas skrupellose Greyhound-Züchter. Der Fall wird immer komplexer, für Irmi, aber auch für die Leserinnen und Leser, die sich mit der Ermittlerin fragen, was wohl ein schwer verletzter Flüchtling mit der Sache zu tun haben mag. Dieser wird nämlich inmitten eines mystischen Steinkreises aufgefunden. Vielschichtig und spannend, dazu vor rauer Kulisse. Der neue Fall für Irmi Mangold hat wieder alles, was die Fans der Reihe mögen. Dazu natürlich wie immer diese ganz besondere Ermittlerin. Schroffe Klippen von Nicola Förk ist gerade bei Piper herausgekommen.

0: Die Bremer Straßenbahn AG, kurz BSAG, feiert in diesem Jahr ihr 150-jähriges Bestehen. Begonnen hat alles als kleine Aktiengesellschaft Bremer Pferdebahn. Heute zählt die BSAG fest zum Alltag vieler Menschen aus Bremen und umzu, die tagtäglich die zahlreichen Busse und Bahnen nutzen. Es gibt jede Menge Daten, Zahlen und Fakten über die BSG und einige davon hat Finja Baumann pünktlich zum Jubiläum für Radio Weser TV zusammengestellt.
1: Erstens, das teuerste Ticket aller Zeiten. Den Spitzenwert stellte ein Fahrschein mit einem Wert von 130 Milliarden Mark dar. Dieses gilt als das teuerste Ticket überhaupt. Gekauft wurde es im November 1923 während der Hyperinflation. In jenem Zeitraum stiegen die Fahrpreise innerhalb eines Jahres insgesamt 43 Mal. Zweitens, die älteste Strecke. Ursprünglich verlief die erste Verbindung von der Innenstadt nach Horn. Laut Andreas Holling, Sprecher der Straßenbahn AG, existiert dieser Streckenabschnitt immer noch. Er wird heute durch die Linie 4 bedient. Allerdings diente die Bahn im Jahr 1876 zunächst nicht als Massenverkehrsmittel. Vielmehr nutzten Passagiere sie für Ausflüge ins Grüne Horn und zu den dortigen Biergärten.

0: Drittens, kurze und lange Wege. Die geringste Distanz zwischen zwei Haltestellen beträgt 139 Meter und liegt zwischen der Helene-Lange-Straße und dem Fellensweg. Zu den größten Abständen zählen unter anderem Karl-Karstens-Brücke bis Weserwehr mit 2,4 Kilometer sowie Norderländer-Straße bis Roland-Center knapp 1,8 Kilometer. Nach Angaben des Unternehmens verteilen sich die Haltestellen im Schnitt etwa alle 500 Meter auf dem Netz. Viertens, die meisten Fahrgäste. Während der ersten Hauptverkehrszeit etwa zwischen 6 und 9 Uhr morgens sind die Bahnen besonders ausgelastet. Viele PendlerInnen müssen zur Arbeit oder SchülerInnen zur Schule. Von allen Linien werden laut BSAG die Nummer 1 und 4 am stärksten frequentiert. Fünftens, wie viel Stromverbrauch? Pro zurückgelegten Kilometer benötigt eine Straßenbahn der BSAG etwa über 4 Kilowattstunden Energie. Zum Vergleich, ein typischer 4-Personen-Haushalt in einem Einfamilienhaus verzeichnet jährlich rund 4000 Kilowattstunden. Demnach entspricht der Verbrauch einer Tram auf 1000 Kilometern annähernd dem Jahresbedarf eines solchen Haushalts. Da eine Straßenbahn durchschnittlich etwa 70 Kilometer täglich fährt, erreicht sie diesen Haushaltsverbrauch bereits knapp nach 2 Wochen. Wie viele passen in eine Straßenbahn? Die modernste Straßenbahn der BSAG trägt den Namen Nordlicht und bedient Platz für maximal 248 Personen. Und der letzte Fakt, siebtens, die längsten Haltestellennamen. Den längsten offiziellen Namen führt die Haltestelle Gustav-Heinemann-Bürgerhaus in Bremen-Fegesack. Hier halten die Linien 90, 91, 92, 94 und 95. Berücksichtigt man aber die ausgesprochenen Zusätze, lautet die längste Bezeichnung Universität Süd, Naturwissenschaften 1, Universum Bremen. Diese Haltestelle wird von der Linie 6 angefahren.
1: Finja Baumann mit 7 Fakten zur Bremer BSAG, die in diesem Jahr ihr 150. Jubiläum feiern kann.

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1: Die Musik der legendären Kultband Led Zeppelin steht auf dem Programm, wenn die Coverband Led Zepp am Samstag, den 20. Juni, im Bremer Bluesclub Meisenfrei gastiert. Wer Hits wie Whole Lotta Love oder Stairway to Heaven nochmal wieder live erleben möchte, los geht's um 20 Uhr. Beckenbodengymnastik für Männer heißt ein scharfzüngiges Kleinkunstprogramm vom Kabarettisten Martin Herrmann, der Abend im Haus des Gastes im Budjading mit dem Herrmann aufzeigen möchte, wie man mit dem Altern spaßvoll umgehen kann, ist dabei nicht nur für Männer gedacht. Los geht der Kabarettabend um 20 Uhr. 40 Jahre Nationalpark Niedersächsisches Wattenmeer heißt es am Montag, den 22.06. wieder im Bibliothekssaal der Uni Oldenburg. In der Vortragsreihe geht es an diesem Abend um Klimawandel im Wattenmeer zwischen Anpassung und Untergang. Der Vortragende ist Dr. Gregor Seifert und los geht's um 16.15 Uhr. Krypta ist eine bzw. die brasilianische Female Death Metal Band und bereits seit 2019 aktiv und erfolgreich. Ihre aktuelle Shadows of Sorrow Final Whites Europa-Tournee führt sie am Dienstag, den 23.06. auch nach Oldenburg ins Cadillac. Los geht das Konzert um 20 Uhr. Im Stadttheater in Bremerhaven steht am Mittwoch, den 24. Juni, der Klassiker Die Physiker von Friedrich Dürrenmatt auf dem Spielplan, beziehungsweise in diesem Falle Die Physikers, denn das Stück wird in plattdeutscher Sprache gespielt. Dürrenmatt hatte es mit dem Stück geschafft, die Verantwortung der Wissenschaft unterhaltsam näher zu bringen. Los geht's um 19.30 Uhr. Am Donnerstag, den 25. Juni, steht im Bremer Lagerhaus einmal mehr die Viertel-Comedy auf dem Programm. Diesmal stehen Axel Stolt, Christine Juksch und Jorik Tiede auf den Bühnenbrettern. Dazu gibt's wie immer den sogenannten Newcomer-Slot. Los geht's hier um 19 Uhr. Am Freitag, den 26. Juni, findet in der Konzertmuschel in Tossens im Budjading ein Konzert mit der Bluesrockband Hobara statt. Hobara steht dabei für House, Blues and Rock. Dahinter verbergen sich sechs Musiker, die Musik von Black

So schnell ist eine Stunde wieder vorbei. Wenn ihr mögt, schaltet doch beim nächsten Mal wieder ein, wenn es heißt Radio Weser TV am Mittag. Bis dahin habt eine schöne Zeit. Tschüss und bis zum nächsten Mal, sagt euer Moderator Dennis Koppenbrink.

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1: Reaktion und Schnacker Klaus Decker. Nordenham. Wenn man mit einem Personenschiff von Nordenham über die Weser fahren will, muss man über den Union Pier. Man muss in die Jorden kommen und muss an vielen Stellen repariert werden. Deswegen ist die Uxid Februar spät und mit der Wiel sind die Holzbalken auch all utuscht worden und die Bänke sind repariert worden. Jetzt sollten noch Schweißarbeiten an und die sind utschreiben worden. Wenn die Aufträge vergeben sind, kann auch gesagt werden, wenn die Anlage wohl genutzt werden kann. Bedauern mit den Verführten, mit Schäben von der Hohlöverlinie, die Anlage in Bremerhaven oder Brock genutzt werden. Auch wenn die Reparaturen abgeschlossen sind, ist noch eine Generalüberholung in der Werft nötig. Aber das wird dann wohl erst in Jahr 2029 passieren. Bremen. Die Jobcenter in Deutschland kümmert sich um die Lü ohne Arbeit und versorgt die auch mit Geld, um über die Runden zu kommen. Das ist meist nicht fehl und langt just zu tun leben. Die Betrieb von so einem Jobcenter kostet natürlich auch Geld und da ist das in Bremen, so als das schien, übertrieben worden. Für die Renovierung von einem Konferenzraum hat die Leiter dort 900.000 Euro gegeben. Kreativraum, hat sie das genannt. Das wäre dann doch ein bisschen fehl und die Senatorin hat den Leiter nun entloten. Das konnte ich angehen, so viel Geld für ein Enkelzimmer geben und das hat vorher beschnackt und abstimmt werden musste. Bremerhaven. In besonderen Utkik über Bremerhaven hat man betont, ob die Utsichtsterrasse von dat Hotel Sail City. Auf den 27. Juni war dann noch ein bisschen besser und spannender. Dann kann man da oben auch die Nähe Schaukel nutzen. Dann kann man in 86 Meter Höhe schaukeln und hat einen großartigen Blick über Bremerhaven und die Weser. Das ist dann aber bestimmt bloß was für Lü mit guten Nerven. Elsfleth. In Elsfleth gibt es über die Hunde ein Eisenbahnbrück. Der ist wichtig für die Züge von Bremen und Nordenham und andersrum und für die Haubenwirtschaft und den Personenverkehr. Und auch für die Schäben ab die Hunde Richtung Oeynbach. Anfang 2024 ist die Brücke von den Schäben gerammt worden und korrigiert dann noch ein zweites Mal und muss notdürftig fleckt werden. Vorerst habt ihr die Behelfsbrücke abgestellt. Und nun habt die Bundesminister für Verkehr und den Ministerpräsident von Niedersachsen den Bau offiziell in Gang gebracht. Die Arbeiten lupduk all ein Zeit lang und Ende 2027, Anfang 2028 soll das fertig werden. Das ist für öffentliche Aufträge bannig flink und die Nähe Brüch kann dann auch gedreht werden, sodass größere Schippen wollen nach Oeynbach über die Hunde führen können. Das ist ein sehr wichtiges Projekt für die Wirtschaft in der Region. Bremen. Bald sind Sommerferien und das bedeutet für viele Familien auch Urlaubs- und Reisezeit. Das kommt dabei immer öfter vor, dass Schulkinder, ein paar doch früher, die in die Schule fehlt oder ein paar doch lauter, weil sie zurück sind. Das macht auch mit den Preisen abhängen, denn in den Ferien ist das meistens ein bisschen teurer. Das wird aber immer mehr und im Schuljahr 2021-2022 werden das 64 Kinder, im Schuljahr 2024-2025 werden das all 325. Das will die Schulbehörde nicht mehr so hinnehmen und hat Kontrollen über Bauernhof und Pflegeheim angekündigt. In Deutschland gibt es einen Schulpflege.

0: Echt? Und die Ölern denn mit dem Bußgeld recken.
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0: Redaktion und Schnacker Klaus Decker.

0: Moin Moin, herzlich willkommen zu einem neuen Beitrag aus der Reihe Neues aus dem Mehrgenerationenhaus. Mein Name ist Stefan Schreiber. Als Gast begrüße ich heute Ina Schlopko vom Refugium. Das Refugium ist mit der größte Mieter hier im Haus. Ihr habt, glaube ich, die meisten Räumlichkeiten und die meisten Menschen, die hier ein- oder ausgehen, die sind hier, weil sie einfach zum Refugium wollen. Doris Ammermann war ja schon hier, hat so ein bisschen ganz allgemein über die Arbeit des Refugiums berichtet. Und ich finde es schön, dass du jetzt heute hier bist und nochmal ganz konkret über dein Aufgabenfeld berichtest, was du eigentlich machst, was du da so erlebst in der ganzen Arbeit mit Menschen mit Migrationshintergrund. Ina, fang doch erstmal an, wie bist du überhaupt dazu gekommen, beim Refugium zu arbeiten? Du hast ja eigentlich eine ganz andere Ausbildung mal gemacht, also ein anderes Leben davor gehabt.
1: Genau. Ja, erstmal Dankeschön für die Einladung. Ich stelle mich einmal vor, ich bin Ina Schlopko, bin 40 Jahre alt und wohne in Nackenham. Und wie du schon gesagt hast, ich habe eine Ausbildung gemacht als Kauffrau im Einzelhandel, war auch sehr glücklich damit, hatte ständigen Kontakt mit meinen Kunden. Und ja, es hat mir ganz viel Freude gemacht, mit Menschen zusammenzuarbeiten. Irgendwann war ich nicht ganz glücklich, sage ich es mal so, weil ich viel auch die Medien verfolgt hatte und habe auch gesehen, was in der Welt so alles passiert. Und das hat mich nicht unbedingt zufriedengestellt, meine Arbeit im Einzelhandelbereich. Und da habe ich gedacht, ich möchte gerne irgendwie die Menschen unterstützen, irgendetwas Gutes tun, damit ich selber auch ein zufriedenes Gefühl für mich habe. Ja, und somit habe ich mich dann beim Refugium in der Wesermarsch beworben. Und das hat ganz gut geklappt mit der Stelle. Ja, und jetzt bin ich seit fast 3 Jahren beim Refugium und habe wieder den ständigen Kontakt mit Menschen. Und das macht mir ganz viel Spaß.
0: Und was ist da jetzt so deine Hauptaufgabe im Refugium? Also dein Arbeitsalltag, wie sieht der so aus?
1: Ja. Die Hauptaufgabe ist die Flüchtlingsbetreuung. Dazu gehört der erste Kontakt, also dass ich mit der Absprache mit dem Sozialamt organisiere ich die Anreisen von geflüchteten Mitmenschen. Dazu gehört auch, dass wir die Wohnungseinrichtung machen. Da haben wir einen ganz netten Kollegen, der das alles managt und
0: also ihr bekommt vom Sozialamt praktisch eine Info, dann und dann kommen so und so viele Menschen.
1: Genau.
0: Und wisst ihr dann schon, woher die kommen? Bekommst du da schon Info, also so ein bisschen Background?
1: Genau, also wir wissen das schon ziemlich detailliert, auch aus welcher Erstaufnahmeeinrichtung sie kommen, aus welchem Land sie kommen, wie viele Personen es sind, sind da Kleinkinder dabei? Und das ist dann meine Aufgabe, das schon so ein bisschen zu gucken, was kann ich da schon machen, wenn Kinder dabei sind, Schulanmeldung, das organisiere ich, Kindergartenanmeldung, sind da vielleicht Frauen, die schwanger sind, dass wir den Ersttermin machen beim Gynäkologen.
0: Das weißt du dann aber schon vorher, alles bevor sie überhaupt angekommen
1: sind. Genau.
0: Also das ist schon, so viel Info hast du da.
1: Ja, genau.
0: Und die kommen in der Regel aus irgendwelchen Auffanglagern. Also die sind schon eine Weile hier, aber eben
1: genau. Nicht die kommen in eine Aufnahmeeinrichtung und von da aus werden die dann verteilt.
0: Okay. Ja. Und dann kommen die an, werden mit dem Bus hier hergebracht und dann bist du diejenige, die sozusagen sie begrüßt und den ersten Kontakt.
1: Genau, es kommt immer drauf an. Also wir arbeiten eng mit Sprachmittlern zusammen. Meistens sind das Ehrenamtliche. Und wenn die Herkunftssprache vorhanden ist, dann organisiere ich einen Sprachmittler, wenn sie Zeit haben. Und oftmals begleite ich die dann auch zusammen. Entweder werden die dann mit dem Zug zum Bahnhof

0: Nufko fahren. Dort holen wir die Menschen ab und fahren dann auch direkt zum Rathaus. Und da unterstütze ich sie bei der Grundversorgung.
1: Das ist so der erste Schritt, dass die erstmal zum Rathaus.
0: Genau, also sie werden dort aufgenommen, dass sie natürlich dann auch erstmal also Geld zum Leben bekommen und dass sie überhaupt erstmal aufgenommen werden. Dann begleiten wir sie auch in die Wohnungen und zeigen, wie funktioniert das hier bei uns mit der Mülltrennung. Zum Beispiel wird alles erklärt. Dazu bereite ich dann auch immer eine Begrüßungsmappe vor oder eine Begrüßungstasche, besser gesagt. Das sind dann auch schon ein paar Rollen von gelben Säcken drin und auch so die wichtigste Information, die die Menschen... Die
1: Begrüßungstasche, das sind aber mehr so Informationen, die dann da drin sind.
0: Genau, also da sind zum Beispiel so ein bisschen über das Refugium. Was ist das Refugium überhaupt? Was ist unsere Aufgabe? Natürlich die Adresse, weil die Klienten sollen dann möglichst nah, am besten gleich direkt am nächsten Tag zu uns kommen, zu einem Vorgespräch mit mir dann. Und auch so Öffnungszeiten von den Behörden zum Beispiel. Wo gibt es die nächsten möglichen Einkaufsläden? Also alles, was man so für den Anfang braucht.
1: Also im Grunde müssen die sich ja auch komplett erstmal vertraut machen hier in so einer Stadt. Und ich meine, man weiß das ja selber, wenn man irgendwo im Urlaub ist und dann da die Sprache nicht beherrscht, wie schwierig das ist.
0: Genau.
1: Also wie wichtig doch die Sprache eigentlich so als Mittler funktioniert. Und du sagtest ja Sprachmittler, das hattest du mir vorher auch schon gesagt, das ist ein großes Thema bei euch,
0: ja,
1: dass ihr da eigentlich permanent Sprachmittler sucht. Also Menschen, die entweder ehrenamtlich oder aber auch gegen eine geringe Aufwandsentschädigung sich bereit erklären, in solchen Fällen einfach zu dolmetschen.
0: Ja, absolut. Also das Problem ist natürlich, also wir arbeiten auch mit Google-Übersetzer, das ist ja heutzutage alles möglich, aber das ist immer wieder eine Herausforderung. Ne? Und das merkt man schon gerade, wenn es besondere Fälle gibt, dann wäre das natürlich um einiges einfacher, wenn man jemanden hat, der dann 1:1 übersetzen kann. Ne?
1: So bei Behördengängen, dann gehst du auch mit, oder?
0: Ja.
1: Okay, das heißt, ihr bereitet das vor, wenn ihr zum Beispiel im Behördengang ist, dass die ganzen Unterlagen zusammen sind und dann bist du dabei bei so einem...
0: Ja.
1: Das heißt, du bist ja schon dann auch eine ganz wichtige Vertrauensperson für diese Menschen, denn du bist ja der Erstkontakt und wahrscheinlich diejenige, die dann bei allen Wehwehchen auch mal eben angerufen wird.
0: Ja, das kann man so sagen. Also natürlich, ja, jeder Mensch ist so veranlagt, er geht den leichteren Weg und wenn man da eine Person an der Hand hat, die möchte man dann natürlich auch ungern loslassen. Ne? Und ja, das Handy, das Diensthandy, das klingelt ununterbrochen. Da nehmen unsere Klienten auch wenig Rücksicht drauf, dass man Feiertage, Wochenenden oder auch ja, Feierabend hat. Aber das nehmen wir, man hat sich schon so eingearbeitet und da habe ich auch Verständnis dafür, ne? Dass es gibt einfach besondere Situationen, wenn jemand in einem fremden Land ist und weiß einfach nicht, wohin soll ich, mit wem soll ich sprechen, wie soll ich mich verhalten, das ist alles schwierig.
1: Welche Sprachen sind so am meisten werden gebraucht? Also du,
2: Chris.
1: Woher kommen die Menschen jetzt im Moment? Also Ukraine war ja eine ganze Zeit, aber jetzt kommen die Menschen aus anderen Ländern. Was ist da, gibt es da so Schwerpunkte oder ist das wirklich ganz bunt?
0: Nee, also momentan ist tatsächlich die Türkei, die türkische Sprache sehr gefragt. Viele kommen aus Kolumbien, Spanisch natürlich, dann auch dementsprechend aus dem Iran kommen Menschen. Ja, und bei uns beim Refugium ist das immer ganz gut, weil wir so viele Sprachen abdecken, weil wir ein sehr
1: multikulturelles
0: Team haben. Genau, das ist immer ganz schön. Aber jeder hat ja auch sein Aufgabengebiet.
1: Ja.
0: Und dann merkt man natürlich, so in bestimmten Lebenslagen braucht man dann vielleicht gerade jemanden zur Hand. Und ja, die Sprache ist einfach nicht da.
1: Du hast ja selber auch am eigenen Leib das erfahren. Du sagtest, du bist mit 9 Jahren nach Deutschland gekommen. Magst du doch mal berichten, wie du das damals so empfunden hast, wie das so für dich war, in so einem völlig fremden Land plötzlich zu sein?
0: Ja, also... Wenn man dann zurückschaut, ist das immer so ein bisschen

0: ja, schwierig, darüber zu sprechen, aber wiederum, ja, ist es auch schön. Ich bin 1993 mit meiner Familie nach Deutschland gekommen, als Spätaussiedler. Und genau, damals war ich 9 Jahre alt, bin dann in die 3. Klasse versetzt worden und war ein sehr harter Anfang.
1: Ich wollte sagen, als 9-jähriges Mädchen in der Klasse, wo keiner deine Sprache spricht, das ist doch echt eine Herausforderung.
0: Ja, damals war das auch tatsächlich um einiges noch schwieriger, weil man sollte die eigene Sprache, die Muttersprache so ein bisschen unterbinden. Also wir wollten uns natürlich auch schnell integrieren in Deutschland und wollten nicht, dass man mit dem Finger zeigt. Also dass jeder merkt, so, wir gehören eigentlich nicht dazu. Da sind Menschen gekommen aus einem fremden Land. Und ja, dementsprechend hat man sich natürlich immer still verhalten. Ne? Also wenn ich jetzt zu den Ärzten gehe und merke, wie viele Sprachen im Umlauf sind, was ich auch wiederum auch schön finde, ne? Aber das war so die größte Hürde.
1: Weil du das hat sich völlig verändert, ne?
0: Ja.
1: Gesellschaftlich so.
0: Absolut. Es ist um einiges lockerer geworden und natürlich auch durch die Hilfestellung von Refugium. Wir versuchen die Menschen natürlich so, ja, zu leiten und auch den Anfangsstart zu machen und auch auf die Beine zu stellen. Ne? Und
1: das sowas gab es damals ja auch nicht in der Form. Ne?
0: Überhaupt nicht.
1: Nein.
0: Also es hat uns keiner gesagt, wo bekommen wir Leistungen, wo kann man Anträge stellen, wie funktioniert das überhaupt, was ist überhaupt möglich. Man hat sich so mit dem wenigsten zufrieden gegeben, Hauptsache man fällt nicht auf. Ne? Und ja, war sehr schwierig.
1: Und was ist für dich heute so die größte Herausforderung in der Arbeit?
0: Ja, tatsächlich die Sprachmittler, also die Sprachen, die unterschiedlichen Sprachen. Also man versucht immer wieder natürlich auch so mit Google-Übersetzer, aber auch mit Hände und Füße, irgendwie geht das immer, man verständigt sich immer. Manchmal kommen auch so lustige Sachen bei raus, was man dann auch so ein bisschen mit Humor nimmt. Und ja, das lockert das Ganze so ein bisschen auf. Aber ja, uns fehlen einfach die Sprachmittler, ganz klar.
1: Das heißt, die Übersetzung eben nur mit dem Handy, das reicht nicht aus. Man muss eigentlich, um das so ein bisschen vertrauter zu haben, das Gespräch, braucht man jemanden, der das dann auch übersetzt.
0: Ja.
1: Und die sind einfach schwer zu finden.
0: Absolut.
1: Oder die ihr habt, die sind eben dann überfordert. Die bräuchten eigentlich mehr, um dass man das ein bisschen mehr begleiten kann.
0: Also es gibt natürlich auch, ja, wie gesagt, verschiedene Situationen im Leben. Ich sag mal so Härtefälle, wo man auch schon fast ein Dolmetscher, also einen professionellen Dolmetscher braucht. Ne? Und unsere Sprachmittler sind ja sozusagen Laie und manchmal ist das halt schwierig. Ne?
1: Aber so fürs Alltägliche würde das ja reichen. Also wenn es jetzt darum geht, auf dem Amt, beim Amtfach oder so, oder auch im Vorfeld für das Gespräch, was geklärt werden muss. Wenn du dann jemand hättest, der dich da unterstützt, dann reicht ja, ich sag mal, ein einfacher
0: Sprachmittler.
1: Ja. Wie muss ich mir das jetzt vorstellen als Sprachmittel? Also ich beherrsche jetzt meinetwegen Spanisch und Deutsch. Das würde schon reichen als Voraussetzung. Dann würde ich mich bei euch melden beim Refugium, sagen hier. Und wie oft würde ich dann eingesetzt werden? Ist das irgendwie so ein bisschen planbar? Ich meine, wenn es jetzt so um Termine geht bei Behörden, hat man ja nicht immer unbedingt Einfluss darauf. Dann wird gesagt, dann musst du hier sein und dann muss der Sprachmittler ja auch irgendwie da sein.
0: Genau. Also man müsste schon recht flexibel sein, sag ich mal. Wenn man jetzt als Vollzeit irgendwo arbeitet, das ist immer ein bisschen schwer, weil wir natürlich auch nicht immer wissen, wann es welche Termine gibt. Die Menschen kommen einfach und das auch immer spontan, teilweise dann auch ohne Termin und zeigen uns irgendwelche wichtigen Unterlagen und sagen, ich muss das und das bis morgen abgeben. Dann setze ich mich hin und versuche dann noch jemanden zu organisieren, der die Sprache kennt. Ne? Also wirklich sehr flexibel. Mhm. Und wir haben natürlich auch keinen Einfluss darauf, wie viele Menschen kommen gerade aus Kolumbien hier. Ne? Und ja, das ist...
1: Aus Kolumbien, das heißt Spanisch.
0: Genau.
1: Ja. Und das ist im Moment gerade so eine kleine Welle, dass da einfach mehr Menschen aus Kolumbien kommen?
0: Ja.
1: Du hast das ja nun selber erlebt. Wie bist du

0: anfangs mit der Sprache dann zurechtgekommen, also in der Schule? Wie schnell hast du das dann gelernt, dass du deine Mitschüler verstehen konntest oder das, was der Lehrer möchte?
1: Ja, also als Kind sage ich immer wieder, geht das natürlich um einiges schneller und einfacher. Ne? Also man hat viel deutsches Fernsehen geguckt und man lernt einfach auch viel schneller, weil man ja auch mit den Kindern zusammen ist. Ich sage auch immer, wenn man ins kalte Wasser geschmissen wird, dann lernt man zu schwimmen. Das ist tatsächlich so. Mit dem Alter, also je reifer, älter man ist, ist das natürlich umso schwieriger. Ne? Das ist eine Herausforderung auf jeden Fall.
0: Bleiben die Menschen auch eher unter sich, wenn sie jetzt zum Beispiel aus Kolumbien kommen, dass die Kolumbianer sich dann auch eher so als kleine Gemeinschaft eher zusammenschließen? Oder ist da doch sehr viel Offenheit, dann auch nach außen zu gehen, an anderen Veranstaltungen teilzunehmen? Wie erlebst du das so?
1: Also im Allgemeinen muss man natürlich schon sagen, dass das auch wieder ein Punkt ist, es ist einfacher, wenn man jemanden hat, der die gleiche Sprache spricht und dementsprechend

0: viel Offenheit, dann auch nach außen zu gehen, an anderen Veranstaltungen teilzunehmen? Wie erlebst du das so?
1: Also im Allgemeinen muss man natürlich schon sagen, dass das auch wieder ein Punkt ist, es ist einfacher, wenn man jemanden hat, der die gleiche Sprache spricht. Und dementsprechend greift man natürlich immer wieder darauf zurück. Ne? Ja. Also man merkt das schon, wenn ich durch die Stadt laufe und sehe dann unsere Klienten, selten dann, wo ich weiß, oh, da kommt jemand, der einheimisch ist, sag ich mal. Ne? Aber wir versuchen vom Refugium auch immer Feste oder Veranstaltungen zu organisieren. Genau, unser Sommerfest, der jedes Jahr dann stattfindet, dass wir die Menschen zusammenbringen. Das ist unsere Aufgabe auch, dass die Menschen offener sind, dass die soziale Kontakte knüpfen.
0: Du sagtest ja, also dass das Telefon auch oft zu Zeiten klingelt, wo du eigentlich gar nicht im Dienst bist. Das ist wahrscheinlich auch nicht immer ganz einfach, das zu trennen, das Private und das Dienstliche.
1: Es ist tatsächlich wirklich schwer. Also manchmal muss man sich so ein bisschen zurückziehen und sagen, okay, das ist jetzt außerhalb meiner Arbeitszeit, aber oftmals ist es ja auch so, weil man auch rein menschlich das Verständnis dafür hat. Wie fühlt sich jemand, der völlig fremd in einem neuen Land ist und erstmal viele Hürden bestehen muss? Es ist...
0: Wie erlebst du es so, wenn die Menschen jetzt hier so ankommen, gerade so in den ersten Wochen jetzt ihre Wohnung da beziehen? Was sind dann so die üblichen Stolpersteine oder wo gibt es dann so die meisten Probleme?
1: Ja, also es gibt schon oftmals Probleme mit den Nachbarn, gerade was die Mülltrennung anbetrifft.
0: Ja, das ist klassisch, glaube ich.
1: Genau, also ich glaube, in Deutschland gibt es so viele Regeln und Gesetze. Wir klären das dann immer wieder, ne? Und versuchen das natürlich sehr nah an die Klienten zu bringen, dass das sehr, sehr wichtiges Thema ist, damit einfach alle miteinander vernünftig und harmonisch leben können. Aber oftmals ist das ein Problem. Also gerade die Mülltrennung, das macht uns sehr viel Sorge. Weil die Nachbarn beschweren sich dann, weil auf einmal die braune Tonne von dem Nachbarn benutzt wird oder da landen irgendwelche Pampers drin, die da einfach nicht hingehören. Ne?
0: Ja. Cool, das ist schon alles ganz schön spannend. Wenn du jetzt so zurückblickst, was war so das Kurioseste, was dir so passiert ist? Oder sehr kurios? Also wo man vielleicht auch mal so drüber lachen kann oder ist alles immer eher ernst?
1: Also tatsächlich gab es immer wieder mal so witzige Dinge. Ich sage auch immer zu meinen Klienten, schreibt euch das auf, weil irgendwann, wenn eine bestimmte Zeit vorbeigegangen ist, dann erinnert man sich gerne daran zurück und dann lacht man auch darüber. In dem Moment, wo es gerade passiert, ist das alles ernst und man ärgert sich vielleicht sehr tief darüber, aber irgendwann kann man darüber lachen. Also ich hatte mal, ist jetzt ganz kleiner Beispiel, wir kannten damals nicht diesen Käse, dieses Schablonenkäse mit Folie. Mhm. Und das hatte mein Opa mit Folie versucht zu essen, bis er dann gemerkt hat, da ist irgendwas falsch dran. Ne? Also solche Sachen einfach.
0: Aber wenn du jetzt so zurückblickst, also die Jahre, die du jetzt hier beim Refugium bist, das war für dich die richtige Entscheidung?
1: Absolut.
0: Zu wechseln.
1: Ja, ich mache meinen Job also wirklich gerne. Ich mag diesen Kontakt einfach zu unterschiedlichen Menschen, diese neuen Herausforderungen. Bei uns ist immer viel, viel Durchlauf. Es passiert immer viel und diese unterschiedlichen Lebenssituationen. Ja, also wo kommen die Menschen her? Man lernt immer wieder neu dazu und hat eine neue Herausforderung.
0: Also ich denke oft, wenn ich auch bei euch mal hochkomme, boah, das ist schon ganz schön anstrengend, weil da so ein Gewusel immer ist. Da sind so viele Menschen und eben auch so viele unterschiedliche Menschen. Und man hört das ja von auf dem Flur, diese ganzen Sprachen. Und einige sind ja auch sehr aufgebracht, weil sie etwas ganz Wichtiges jetzt sofort erledigt haben möchten. Also ich glaube, ein ruhiges Arbeiten ist es nicht unbedingt. Oder habe ich da einen falschen Eindruck?
1: Nein, das ist es nicht. Aber das muss man auch mögen. Also ich kann ja nur von mir sprechen. Ich mag das, ich brauche das. Und ich hoffe natürlich, dass es dann auch immer harmonisch abläuft.

0: Wir versuchen immer irgendwie so ein bisschen, ja, den Menschen so ein bisschen Regeln beizubringen. Wie läuft das ab bei uns? Schwierig ist auch immer, dass viele einfach kommen, weil sie der Meinung sind, ich habe gerade was Wichtiges, das muss sofort gemacht werden. Und
1: Ich zuerst.
0: Jemand macht das schon, ne? Ja. Und da man natürlich auch so ein bisschen, ja, den persönlichen Kontakt auch aufbaut, ne? Also die Menschen erzählen mir ja auch viel über ihre Schicksalsschläge und über Privates. Denken die auch im ersten Moment, ja, ich kenne sie schon ein bisschen näher, sie weiß von mir und dann werde ich auch sofort drangenommen. Aber das ist nicht so. Also wir legen da ganz viel Wert drauf, dass das auch alles nach Termine abläuft, weil wir ja auch unsere Arbeit vernünftig machen möchten.
1: Ja, klar. Was war denn für dich so ganz, was dir Sicherheit gegeben hat oder so? Denn ich denke, in der Schule, also ich meine, als Neunjährige ist es ja schon noch mal was anderes, aber so in so einer Gesellschaft, die dann doch ein bisschen fremd ist, groß zu werden anfangs, also ich glaube, dass einem das ja erstmal Angst macht. So.
0: Absolut, aber dadurch, dass ich ja damals als kleines Mädchen nach Deutschland gekommen bin, ich glaube, die größte Herausforderung hatten meine Eltern.
1: Ja.
0: Ja, das war schwierig.
1: Mit wie viel seid ihr rübergekommen? Also du hast noch Geschwister oder?
0: Genau, wir sind zu fünft.
1: Ja.
0: Ja, ich habe noch zwei Brüder.
1: Ja, eine spannende Zeit gewesen, ne? Wenn man jetzt so sitzt, wo du hier heute sitzt, das ist doch super, dass das so geklappt hat. Und sagst du jetzt auch so eine, ja, so, sozusagen deine Profession, in der Profession gefunden hast, dass du jetzt genau das machen kannst, wo du eigentlich gerne hin wolltest.
0: Genau.
1: Ja, Ina, vielen Dank. Das war Ina Schlopko heute vom Refugium. Ich bedanke mich für das nette Gespräch und ich freue mich, dass Sie zugeschaut haben. Bis zum nächsten Mal. Auf Wiedersehen.

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Aber los dazu.

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1: Dennis Koppenbrink. Hallo und herzlich willkommen bei Radio Weser TV am Nachmittag. Schön, dass ihr dabei seid, wenn ich, Dennis Koppenbrink, euch im Laufe der Sendung etwas über den Wasserschaden bei Hotshot Records

die Kulturtipps der Woche erzähle. Eine neue Geschichte mit Metabooten, die darf natürlich auch nicht fehlen. Dies und weitere spannende Themen sowie tolle Musik habe ich für euch im Gepäck. Und jetzt wünsche ich allen viel Spaß in der nächsten Stunde.

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1: Die kuriosen Feiertage. Heute am 17. Juni ist der Ist-Dein-Gemüsetag. Ein kurioser Feiertag also, an dem eigentlich kein Kind eine Ausrede dafür hat, kein Gemüse essen zu wollen. Aber auch Erwachsene dürften heute gerne mal wieder beherzt zur Karotte greifen. Gemüse liefert uns nämlich wichtige Nährstoffe, Ballaststoffe und sekundäre Pflanzenstoffe, die unsere Gesundheit unterstützen. Studien zeigen, wer regelmäßig Gemüse isst, senkt sein Risiko für Herz-Kreislauf-Erkrankungen, Übergewicht und sogar für bestimmte Krebsarten. Doch die Realität sieht oft anders aus. Viele Menschen essen viel zu wenig Gemüse. Dabei muss es doch gar nicht langweilig sein. Ob als bunte Bowl im Curry oder aus dem Ofen oder als frischer Smoothie. Gemüse ist vielseitig genießbar. Also, heute mal Salat statt Sandwich und Paprika statt Pommes. Wobei man letztgenanntes auch wunderbar kombinieren kann. Denn schließlich gibt's ja auch Karottenpommes. Vielleicht stellt dann der ein oder andere von Ihnen heute fest, dass Gemüse richtig zubereitet eigentlich ziemlich lecker schmeckt. Denn heute, am 17. Juni, ist schließlich der Ist-Dein-Gemüsetag.

0: In dieser Woche gibt's wieder Aliens auf der Kinoleinwand. Steven Spielberg meldet sich zurück mit einem Blockbuster. Mehr in der Kinozeit.
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2: Oh Scheiße! Du heiliger Zombie.
3: Upgrade.
4: Wenn Sie rausfinden würden, dass wir nicht allein sind. Wenn es Ihnen jemand zeigen, es beweisen würde.
5: Es gibt wieder Alien-Filmstoff auf der Kinoleinwand und zwar von keinem Geringeren als Steven Spielberg. In Disclosure Day, die Wahrheit kommt ans Licht. Doch es gibt Menschen, die dieses natürlich verhindern wollen.
6: Guten Morgen, Kansas City. Was erwartet uns heute?
5: Völlig aus dem Nichts wird die Wettermoderatorin während einer Live-Schalte mit Außerirdischen konfrontiert.
6: Heute ist...
5: Der Cyber-Experte Daniel Kenner weiß, was los ist. Er hütet spektakuläres Wissen, was er aber nicht länger für sich behalten möchte.
7: Die Menschen haben ein Recht auf die Wahrheit. Sie gehört allen 7 Milliarden Menschen.
5: Mit Disclosure Day, Tag der Wahrheit, ist Steven Spielberg wieder bei seinem Lieblingsthema angekommen. Die Existenz außerirdischen Lebens, an die er nach den Recherchen zu diesem Film einmal mehr fest glaubt.
8: I am much more inclined now than I was when I made Close Encounters. To really believe that we're not the only intelligent civilization in the universe.
5: Eine obskure Agentur vertuscht Beweise über die Besuche von Außerirdischen.
4: Was hast du gestohlen?
9: Geheimnisse.
5: Und bekämpft die beiden Helden, Daniel und Margaret, die auf unheimliche Art miteinander verbunden sind. Schauspielerische Hochkaräter sind mit an Bord in Disclosure Day. Emily Blunt, Josh O'Connor, Colin Firth oder Colman Domingo. Spielberg spielt gelungen mit einem Mix aus Fiktion und wahren Berichten. Er will eine Diskussion entfachen und die wird er nach Kinostart bestimmt bekommen.
10: Warum sollte er ein so riesiges Universum erschaffen? Und das nur für uns.

0: Heute wird es wieder spannend beim Buchtipp der Woche, denn es wird der neue Krimi von Nicola Förk vorgestellt.
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2: Zornige Söhne, verdammte Weiber oder dunkle Schluchten. Das sind alles Bände in der Krimireihe um die Ermittlerin Irmi Mangold. Und die spannende Krimireihe stammt aus der Feder von Nicola Förk. Nun liegt mit schroffe Klippen ein neuer Mangold-Fall vor. Und wieder gelingt es der Autorin mühelos, die Leserinnen und Leser in die Geschichte zu holen und sie bis zuletzt ans Buch zu binden. Eine junge Frau wird tot in der Gischt am Fuße eben der schroffen Klippen aus dem Titel aufgefunden. Diese befinden sich in Irland. Eigentlich nicht das Einsatzgebiet von Irmi Mangold, aber ihre Mitbewohnerin Luise kannte das Opfer und Luise schließt aus, dass es sich beim Tod ihrer Bekannten um einen Unfall gehandelt haben könnte. Sie bittet also Irmi, sich der Sache anzunehmen. Schließlich sagt diese zu und reist etwas widerwillig nach Irland an den Ort des Geschehens. Also dort erfährt sie, dass die Verstorbene eine Tochter im Teenageralter hatte, die ebenfalls verschwunden ist. Nun allmählich wird doch der Ermittlergeist von Irmi geweckt. Was ist da wohl passiert? Das versucht sie gemeinsam mit dem jungen schottischen Studenten Malcolm herauszufinden. Sie stoßen dabei auf viele Verdächtige, etwas skrupellose Greyhound-Züchter. Der Fall wird immer komplexer, für Irmi, aber auch für die Leserinnen und Leser, die sich mit der Ermittlerin fragen, was wohl ein schwer verletzter Flüchtling mit der Sache zu tun haben mag. Dieser wird nämlich inmitten eines mystischen Steinkreises aufgefunden. Vielschichtig und spannend, dazu vor rauer Kulisse. Der neue Fall für Irmi Mangold hat wieder alles, was die Fans der Reihe mögen. Dazu natürlich wie immer diese ganz besondere Ermittlerin. Schroffe Klippen von Nicola Förk ist gerade bei Piper herausgekommen.

0: von einem Bremer Kultladen, einem großen Wasserschaden und von ebenso großer Solidarität erzählt uns Thorsten Folge in folgendem Beitrag.
1: Beim Anblick von aufgequollenen, zusammengeklebten oder gar verschimmelten Tonträgern, ob Schallplatten oder CDs, da kommen sicherlich jedem Musikfan die Tränen. Aber was muss es dann für ein Gefühl sein, wenn man vor gut 70.000 solcher zerstörter Tonträger steht? Erlebt hat das Norbert Fecker, einer der Besitzer des Bremer Kultladens Hotshot Records, der im Delmenhorster Lager Ende letzten Jahres einen großen Wasserschaden entdeckte.
2: Und dann kommst du ins Lager, machst die Tür auf und denkst so, oh mein Gott, was ist hier dann passiert? Und siehst dann halt, naja, das Ganze, die ganzen Paletten, die nass geworden sind, siehst die ganzen Pfützen auf dem Fußboden, so, und dann erahnst du natürlich schon, so, was dann letztlich passiert ist. Und das ist so ein Schlag in die Magengrube. Du stehst vor, naja, vor deinem Lebenswerk und ja, und das ist dann irgendwie halt zerstört. Du erleidest einen emotionalen Schock, ne, der schwappt dann irgendwie über in einen finanziellen Schock. Dann holt sich der finanzielle Schock, der holt dich dann wieder zurück zu einem weiteren emotionalen Schock. Rückblickend natürlich, so kann man das natürlich mit einer gewissen professionellen Distanz natürlich betrachten, aber im ersten Augenblick, also das ist, ja, da steht man am Abgrund beziehungsweise schon einen Meter weiter.
1: Wie groß dieser Abgrund war, in den Fecker da blickte, verdeutlicht

0: Eine Zahl. Rund 1,6 Millionen Euro Schaden entstand nämlich. Und der Abgrund wurde sehr real, als dann die Versicherung weigerte zu zahlen. Die Kosten aber ja weiterliefen. Schweren Herzens rief Hotshot Records um Hilfe, etwa durch eine Crowdfunding-Aktion. Und die Solidarität war tatsächlich riesengroß, so Fecker.
1: Das macht mich also nach wie vor immer noch sprachlos, was wir dort für eine große bundesweite oder man kann sogar sagen weltweite Solidarität erfahren haben. Also hier in Bremen waren enorm viele Leute sofort bereit und haben übers Internet, über diese GoFundMe-Seite dann halt Beträge gespendet oder die Leute kamen zu uns in den Laden, haben wir das so hier irgendwie zack, so, nein, das ist uns wichtig, dass ihr weiter existiert und haben dann irgendwie einen Geldbetrag bei uns, irgendwie halt in der Spendenbox, die am Tresen steht, dann halt hinterlassen. Das waren schon sehr emotional, positiv und auch anrührende Momente in meinem Leben und auch im Leben von meinem Partner Volker. Also im Prinzip eine bundesweite Solidaritätswelle irgendwie uns erreichte, die eigentlich beispiellos ist und die total positiv auch ist.
0: Zu den Solidaritätsaktionen zählt neben den erwähnten Geld- und Sachspenden von Kunden auch ein Benefizkonzert im Meisenfrei, ein Auftritt von Flo Mega im Laden oder Online-Hilfsaufrufe von namhaften Musikern wie Doro Pesch oder vom Kultmoderator Arne Zeigler. Und sogar aus Schweden kam bzw. kommt noch Hilfe.
1: Wir sind jedes Jahr seit 19 Jahren oder 20 Jahren sind wir in Schweden auf dem Schweden-Rock-Festival im Juni. Und auf diesem Schweden-Rock-Festival, da kommen etwa 300 bis 400 brasilianische Musikfans. Die haben so viel Geld, um dann tatsächlich irgendwie von Brasilien nach Schweden zu fliegen. Und da die in Brasilien schwerlich CDs bekommen, kommen die dann zu uns einkaufen. Die haben das irgendwie spitz gekriegt und die haben tatsächlich in Brasilien eine Community von 400 bis 500 Musikfans, die halt auch da so eine Spendengeschichte dann organisiert haben. Und zum nächsten Schwedenrock kommen die dann halt und lösen das halt ein.
0: Aus ganz Deutschland und sogar Schweden kommt also Hilfe für einen Plattenladen in Bremen. Aber warum? Was macht denn Hotshot Records so besonders?
1: Was uns einfach halt interessant und ansprechend macht, ist zum einen, dass die Leute, wenn die hier reinkommen, relativ schnell mitbekommen, was das für ein Laden ist und dass dieser Laden mit Herzblut geführt wird und dass sich hier Leute treffen, dass das eine Kommunikationsplattform ist, dass hier Situationen stattfinden, beispielsweise, dass ein 80-jähriger Jazz-Hörer, also Originalton, nicht Jazz, sondern Jazz-Hörer, neben einem 25-jährigen Metaller mit Kutte steht und die kommen tatsächlich ins Gespräch über Musik. Das finde ich also auch gerade in diesen Zeiten also sehr außergewöhnlich. So sind wir in der glücklichen Situation, dass wir die besten Kunden der Welt haben und dass wir für unsere besten Kunden der Welt die Musik wieder zurückholen. Und das ist, glaube ich, die wichtigste Aussage, weil ohne Musik, ohne Kultur geht einfach Menschlichkeit verloren und das wollen wir alle nicht.
2: Und wer genau diese Menschlichkeit, die Hotshot Records in Bremen seit nunmehr 30 Jahren pflegt, auch unterstützen möchte, die Crowdfunding-Aktion findet man unter hotshotsrecords.shop. Und noch zwei kleine Nachträge. Am 23.05. gibt es bei Hotshot Records ein Konzert mit dem Singer-Songwriter Florian Freimann. Und natürlich ist auch noch das Versicherungsverfahren noch anhängig, sodass noch Hoffnung besteht, dass der Wasserschaden irgendwann auch noch reguliert wird.

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1: Die Musik der legendären Kultband Led Zeppelin steht auf dem Programm, wenn die Coverband Led Zepp am Samstag, den 20. Juni, im Bremer Bluesclub Meisenfrei gastiert. Wer Hits wie Whole Lotta Love oder Stairway to Heaven nochmal wieder live erleben möchte, los geht's um 20 Uhr. Beckenbodengymnastik für Männer heißt ein scharfzüngiges Kleinkunstprogramm vom Kabarettisten Martin Herrmann, der Abend im Haus des Gastes im Budjading mit dem Herrmann aufzeigen möchte, wie man mit dem Altern spaßvoll umgehen kann, ist dabei nicht nur für Männer gedacht. Los geht der Kabarettabend um 20 Uhr. 40 Jahre Nationalpark Niedersächsisches Wattenmeer heißt es am Montag, den 22.06. wieder im Bibliothekssaal der Uni Oldenburg. In der Vortragsreihe geht es an diesem Abend um Klimawandel im Wattenmeer zwischen Anpassung und Untergang. Der Vortragende ist Dr. Gregor Seifert und los geht's um 16.15 Uhr. Krypta ist

Eine beziehungsweise die brasilianische Female Death Metal Band und bereits seit 2019 aktiv und erfolgreich. Ihre aktuelle Shadows of Sorrow Final Whites Europa Tournee führt sie am Dienstag, den 23.06. auch nach Oldenburg ins Cadillac. Los geht das Konzert um 20 Uhr. Im Stadttheater in Bremerhaven steht am Mittwoch, den 24. Juni, der Klassiker Die Physiker von Friedrich Dürrenmatt auf dem Spielplan, beziehungsweise in diesem Falle De Physikers, denn das Stück wird in plattdeutscher Sprache gespielt. Dürrenmatt hatte es mit dem Stück geschafft, die Verantwortung der Wissenschaft unterhaltsam näher zu bringen. Los geht's um 19.30 Uhr. Am Donnerstag, den 25. Juni, steht im Bremer Lagerhaus einmal mehr die Viertel-Comedy auf dem Programm. Diesmal stehen Axel Stolt, Christine Jucksch und Jorik Tiede auf den Bühnenbrettern. Dazu gibt's wie immer den sogenannten Newcomer-Slot. Los geht's hier um 19 Uhr. Am Freitag, den 26. Juni, findet in der Konzertmuschel in Tossens im Budjading ein Konzert mit der Bluesrockband Hobara statt. Hobara steht dabei für House, Blues and Rock. Dahinter verbergen sich 6 Musiker, die Musik von Black Sabbath bis Jazz Brutal spielen. Los geht der Bluesrockabend um 19.30 Uhr.

So schnell ist eine Stunde wieder vorbei. Wenn ihr mögt, schaltet doch beim nächsten Mal wieder ein, wenn es heißt Radio Visa TV am Nachmittag. Bis dahin habt eine schöne Zeit. Tschüss und bis zum nächsten Mal, sagt euer Moderator Dennis Koppenbrink.

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Piet Seeger, ein von den ganz großen amerikanischen Folksängern.

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0: Moin Moin und herzlich willkommen zu einer neuen Ausgabe unseres Live-Grid-Podcastes. Sie sind es ja als regelmäßige Zuhörer, die Sie hoffentlich sind, gewohnt, dass ich zu Beginn immer noch mal erkläre, was eigentlich Live-Grid ist. Das lassen wir heute mal weg. Ich gehe davon aus, wenn Sie regelmäßig zuhören, dann werden Sie mittlerweile wissen, was das für ein spannendes Projekt ist. Und sollten Sie tatsächlich immer noch nichts davon gehört haben, dann gibt es die Seite, auf der Sie sich erkundigen können, www.livegrid.de. Und ein bisschen werden Sie schon mitkriegen, worum es geht. Denn heute haben wir ein ganz spannendes Thema, ein ganz aktuelles Thema. Und wenn ich sage, es geht um den Hochwasserschutztag 2026, der in Brake stattfinden wird, dann können Sie sich schon denken, wohin da die Reise geht, worüber wir uns unterhalten werden. Und unterhalten werden wir uns wie immer mit Kathleen, die mich hier begleitet, sozusagen, die durch die ganze Sendung mitführen wird. Hallo Kathleen.
1: Hallo, schön, dass wir wieder dabei sein dürfen.
0: Schön, dass ihr wieder dabei seid. Und du bist diesmal nicht alleine hier, wobei wir ja meistens gar nicht alleine sind, sondern immer kompetente Gesprächspartner dabei haben. Und wir haben den ersten Kreisrat des Landkreises Wesermarsch da, Matthias Wenhold. Schön, dass Sie mit dabei sind. Hallo.
2: Ja, vielen Dank, dass ich dabei sein darf. Immerhin schon das zweite Mal in dieser Folge.
0: Das zweite Mal schon, ja. Ganz genau. Ja. Wir haben ja schon einige Podcasts jetzt an den Start gebracht während

0: Der Projektzeit. Wir haben uns auch schon so ein bisschen jetzt über den Projektverlauf unterhalten, über viele wichtige Wegmarken, die so im Laufe der Projektphase schon gewesen sind. Und eine ganz wichtige Wegmarke, die steht jetzt wieder an. Habe ich am Anfang der Moderation schon gesagt, am 27.06. gibt es den Hochwasserschutztag 2026. Den Hochwasserschutztag, der findet ja nicht zum ersten Mal statt, Herr Wennert, oder? Der hat auch 2024 schon mal stattgefunden.
1: Genau, das ist tatsächlich eine der großen Wegmarken im Projekt, weil sie einfach so die größte öffentliche Reichweite haben, den Leuten vor Ort zu zeigen, wieder in Brake, wie weit sind wir im Projekt? Und da ist so ein bisschen Fachliches dabei, da ist Ergebnis aus dem Projekt dabei, da ist aber auch Spielspaß und Spannung dabei, also eigentlich von jung bis alt für alle was. Und von daher ist der Hochwasserschutztag der zweite Hochwasserschutztag und damit auch ja der letzte im Projekt, was ja 2027 schon enden wird, eine ganz wichtige Wegmarke tatsächlich.
0: Und gerade der Hochwasserschutztag ist ja auch gerade für unsere Region wichtig. Es ist ja im Grunde genommen so ein bisschen Leben ja an einer quasi Badewanne, und wenn Hochwasser uns erreicht, dann können wir auch ganz schnell wie so eine Badewanne volllaufen. Insofern ist so ein Tag natürlich auch sehr wichtig. Blicken wir noch ganz kurz, ehe wir nach vorne blicken auf den Hochwasserschutztag, der jetzt stattfindet. 2024 hat er ja schon einmal stattgefunden. Wie war da so rückblickend die Resonanz aus der Bevölkerung? Was haben Sie da mitnehmen können?
1: Also ich fand die Resonanz insgesamt sehr positiv. Es war ja so das erste Format einer breiten Öffentlichkeitsbeteiligung, die wir gemacht haben. Wir machen ja eigentlich die ganze Zeit über unsere Homepage, über das Netzwerk, das wir aufgebaut haben, über die unterschiedlichen Verbundtreffen, die wir gehabt haben, auch die Veranstaltungen im Zentraltheater in Brake, gehen wir ja immer wieder in die Öffentlichkeit. Aber so ein Samstag, den ganzen Tag sozusagen vor Ort den Leuten das nochmal zu erklären, das ist natürlich nochmal was anderes. Und die Resonanz war positiv, muss man sagen, durchweg positiv. Auch dort hatten wir ja das Thema, wie Sie gerade schon gesagt haben, die zwei Arbeitsschwerpunkte Stromausfall und Hochwasser, auch Binnenhochwasser, was ja so das neue Szenario ist. Und der Rückblick war ja fachlich auf das Weihnachtshochwasser 23/24, von dem die Wesermarsch ja glücklicherweise nicht so stark betroffen war, haben wir dort ja thematisiert und haben dort ja auch sozusagen Katastrophenschutz ja zum Anfassen gezeigt mit den Hilfsorganisationen auf dem Wochenmarkt in Brake. Und das ist einfach sehr positiv angekommen, weil einfach die ganze Kreisfeuerwehrbereitschaft mit Blaulicht auf den Hof eingefahren ist, die verschiedenen Hilfsorganisationen sich präsentiert haben und auch ihre Leistungsfähigkeit gezeigt haben. Und das haben viele Leute mitgenommen.
0: Ist das auch gerade etwas, was dieses Projekt auch so wertvoll macht, dass man eben halt viele Punkte hat im Laufe des ganzen Projektes, wo man ganz bewusst die Bevölkerung eben halt auch mitnimmt, wo man informiert, wo man nach draußen geht, wo man nicht nur im Kreis derjenigen, die es wirklich ganz konkret betrifft, spricht, sondern auch alle anderen darüber hinaus. Schärft das so ein bisschen auch die Öffentlichkeit, das Bewusstsein bei den Menschen der Region hier?
2: Also es ist ja ein ganz besonderes Projekt. Es ist das erste Mal so ein Bundesprojekt, was auch wirklich untersuchen möchte, was passiert denn eigentlich, wenn man so viel Geld in solche Ideen steckt, an der Basis. Das sind Mittel des Bundesforschungsministeriums ja auch involviert. Und da ist natürlich sonst immer der Ansatz, dass sehr intensiv wissenschaftlich zu untersuchen. Das machen wir auch. Wir haben auch durchaus wissenschaftliche Begleitung. Aber hier soll tatsächlich mal ausprobiert werden, erkundet werden, was passiert mit Aktionen an der Basis, an der Ebene. Also wie verhalten sich Bürger? Wie reagieren die auf bestimmte Sachen? Und was macht wirklich Sinn und kann dann auch wissenschaftlich begleitet werden und eventuell übertragen werden, auch auf andere Kommunen, auf andere Länder, die wir so haben?
0: Es ist ja jetzt schon im Grunde genommen die Hälfte der Projektzeit schon rum. So ein Zwischenfazit haben wir ja in einer der Sendungen schon so ein bisschen von euch mitbekommen. Herr Wennert, wie blicken Sie bislang auf das Projekt, auf das LiveGrid-Projekt?
1: Positiv. Also ich möchte auch mal das aufgreifen, was Frau Hirsch gesagt hat.

0: geht zum einen darum, quasi Erkenntnisse zu gewinnen, die man an Dritte übertragen kann, aber auch ganz konkret hier mit Institutionen vor Ort zu arbeiten. Und das ist zum Beispiel ja auch das, was das DAK, der Kreisverband, macht, mit dem Institut für Gefahrenabwehr gemeinsam in die Einrichtungen zu gehen, das heißt Pflegen, Alten- und Pflegeheime zu besuchen, um die zum Beispiel mit Notstromaggregaten auszustatten. Wir machen dort ja die Anschlüsse. Das ist der eine Punkt. Also da wird wirklich was vor Ort für die Einrichtungen getan. Und das zweite ist Notfallpläne erstellen. Wie verhält sich eine Einrichtung ganz konkret, wenn es zu einem Ereignis kommt, wie Hochwasser, wie stromlos? Also Blackout-Szenarien. Und ich glaube, durch das Projekt ist da eine Anstoßwirkung erfolgt, die im Normalbetrieb nicht erfolgt wäre. Die haben genug auf dem Zettel, die müssen sich um ihre Leute kümmern, die müssen sich um ihre Finanzen kümmern, die müssen sich um ihre Gebäude kümmern. Da ist sehr, sehr viel Action, die müssen einfach viel tun, haben auch einen Fachkräftemangel und dann beschäftigt man sich nicht mit Katastrophenlagen. So wie das im Allgemeinen auch so ist. Und durch das Projekt ist da eine andere Wahrnehmung stattgefunden. Das heißt, die Sensibilität und die Sensibilisierung der Einrichtungen und damit ja auch der Bevölkerung, weil das sind ja nicht nur die Fachkräfte, die dort arbeiten, sondern dort wohnen Menschen und deren Angehörige. Und damit hat das Thema Katastrophenschutz auch in den Alten- und Pflegeeinrichtungen nochmal eine Aufmerksamkeit bekommen und eine Bewusstseinsschärfung. Und das finde ich ganz wichtig. Und ich glaube, das hat im Netzwerk bis jetzt wirklich sehr gut geklappt.
1: Das sind ja auch einfach viele Multiplikatoren, die man da hat. Man spricht einfach drüber. Und alleine, dass man da drüber spricht und das weiterträgt, da kommt dann natürlich auch ganz viele verschiedene Ideen. Wir haben ja auch schon im Laufe der Sendung drüber gesprochen, dass wenn man mit so vielen Menschen aus so vielen Einrichtungen spricht, die vor Ort ganz unterschiedliche Bedingungen vorfinden und haben, dass da auch ganz unterschiedliche Ideen im Umgang mit so Katastrophenszenarien da sind und man sich gegenseitig befruchten, unterstützen kann. Und es müssen ja immer individuelle Pläne entstehen. Aber es gibt trotzdem immer Sachen, die allgemeingültig sind.
2: Genau, ich würde noch gerne ergänzen, wir haben ja jetzt auch nach der Zeit die ersten wirklichen Produkte in der Hand. Also ganz besonders hervorheben möchte ich hier die Broschüre, die wir ja ganz speziell für den Landkreis erstellt haben. Und da merkt man schon auch, dass es ein großes Interesse in der Bevölkerung gibt. Also die erste Auflage war ganz, ganz schnell weg, kann man so sagen. Wir haben jetzt die zweite drucken lassen, in einer sehr, sehr viel höheren Auflagenzahl nochmal. Also wer da noch Interesse hat, der darf dann auch gern beim Hochwasserschutztag die Zeit nutzen und sich mit uns zu den Inhalten der Broschüre unterhalten oder sich überhaupt auch eine Broschüre besorgen. Wir werden die dort auch vor Ort haben. Und da merkt man tatsächlich, dass Personen, die sonst mit dem Thema wenig zu tun hatten, sagen, Mensch, das ist ja ein spannendes Thema, da gucke ich mal rein, da schaue ich mal rein. Wir diskutieren viel über einzelne Inhalte. Also gerade das Thema Evakuierungsrouten finde ich ja auch immer ganz spannend. Jeder sieht diese Schilder an den Straßen, aber wir haben bisher noch keinen gefunden, der sagt, wusste ich schon immer, dass es Evakuierungsrouten sind, sondern die meisten sagen zu uns, ach, das ist ja spannend, das habe ich ja noch nie gewusst, ich bin hier geboren. Also das zeigt tatsächlich, dass wir ankommen bei den Menschen vor Ort und dass wir was auslösen und bewirken.
1: Auslösen und bewirken wollen Sie eben etwas mit dem Hochwasserschutztag, der jetzt erneut stattfindet, zum zweiten Mal stattfindet, am 27. Was dürfen die Bürgerinnen und Bürger denn da genau erwarten an diesem Tag? Blicken wir doch mal voraus.
0: Ja, 27.06. Es geht los um 10.30 Uhr. Wir sind wieder in Brake. Wir sind auf dem OWV-Gelände. Dieses Mal gehen wir nicht auf das Wochenmarktsgelände, aber wir sind auf dem OWV-Gelände und auf der Kaje, der Braker Kaje. Und wir werden dieses Mal nicht so stark den Fokus legen auf die Hilfsorganisationen, auf das Operative der einzelnen Organisationen, so wie wir es beim letzten Mal gesehen haben, wo man tatsächlich mal gesehen hat, wie schnell können die sozusagen Sandsäcke verbauen. Das haben sie unter Beweis gestellt, da sind sie genauso gut geblieben, da setze ich voll auf unsere Organisationen. Sondern diesmal geht es nochmal ein bisschen stärker auch um die Ergebnisse aus dem LifeGrid-Projekt, das, was Frau Hirsch gerade schon angedeutet hat. Und wir wollen das auch noch mal ein bisschen stärker in den Bereich Fachvorträge gehen. Das kann vielleicht Frau Hirsch gleich noch mal aufgreifen, welche das genau sind, um auch ein Fachpublikum anzusprechen, was

0: Noch ganz wichtig ist, wir haben beim letzten Mal, das war ja sozusagen noch in der Rückblende des Hochwasserereignisses 23/24, des sogenannten Weihnachtshochwassers. Damals hatten wir ja Frau Behrens da und haben auch an Sie, an die Innenministerin seiner Zeit, natürlich auch Botschaften gesendet. Und das wollen wir dieses Mal auch machen. Wir haben auch wieder vor, eine Podiumsdiskussion zu machen, ziemlich am Anfang der Veranstaltung, und haben dort auch jemand aus dem Gesundheitsministerium eingeladen, aus Niedersachsen, um nochmal zu sagen, wo stehen wir jetzt? Was sind die Erkenntnisse? Wir haben dann noch rund ein Jahr Projektlaufzeit. Und da muss man natürlich dann auch mal, das wird ein die Abteilungsleiterin Pflege des Sozialministeriums sein, da nochmal zu sagen, wo stehen wir heute? Welche Erkenntnisse sind jetzt schon ablesbar? Weil solche Botschaften kann man eigentlich nicht früh genug an Bund und Land senden, um auch später die Erkenntnisse für andere Katastrophenschutzbehörden abzuleiten. Und das ist ja das Wichtige bei so einem bundesgeförderten Programm. Man will ja nicht, dass der Landkreis Wesermarsch am Ende nur die Lorbeeren aufnimmt, sondern die anderen sollen ja auch was dadurch lernen. Und das wird dann der Abschlussbericht sein. Das sind unsere Erkenntnisse auch für andere Katastrophenschutzbehörden. Und das wollen wir natürlich mit so einer Podiumsdiskussion auch in die Welt senden.
1: Wer wird denn bei dieser Podiumsdiskussion dabei sein?
0: Also wir werden einmal Frau Dr. Jutta Freimuth dabei haben, das ist die Geschäftsführerin des Bezirksverbandes Oldenburg, also eines Verbandes, dem wir auch angehören, mit verschiedenen Pflegeeinrichtungen in der Region, dass die auch nochmal aus ihrer Perspektive sieht, ja, was hat das für uns als Einrichtung gebracht? Das ist das, was ich gerade schon gesagt habe, also die Möglichkeit des Anschlusses, wie wichtig Notstrom ist, wie die Abläufe sind auch in den Einrichtungen. Eine ganz wichtige Erkenntnis ist ja zum Beispiel, dass wir nicht alle Pflegeheime gleichzeitig evakuieren können, sondern das ist das, was ich gerade mit Notfallplänen sagte. Nochmal die Diskussion darüber führen, auch direkt vor einem Fachpublikum und auch vor der breiten Öffentlichkeit, was hat das gebracht? Dann wird da Professor Peter Bradl dabei sein, Institut für Rettungswesen, Notfall- und Katastrophenmanagement. Herr Schreiber wird da sein, ehemaliger Generalsekretär der Deutschen Gesellschaft für Katastrophenmedizin und auch jemand, der hier schon lange vor Ort eigentlich in dem Bereich erweitert Pflege und früher unser Leiter des Betriebsdienstes Rettungswesen war. Jan Hoffmann ist heute Geschäftsführer des Sozialverbandes Wesermarsch-Ammerland. Also so ein bisschen die Mischung aus operativen, tätigen Leuten, die direkt mit der Altenpflege zu tun haben, aber auch Leute, die sich, sagen wir mal, auf der übergeordneten Ebene damit beschäftigen. Und ich hoffe einfach, dass dann dadurch auch, das hatte ich ja gerade gesagt, dass Frau Dr. Schirmacher vom Sozialministerium auch dabei ist, die ja den Bereich Pflege macht, dass wir dort auch tatsächlich in einen fachlichen Austausch kommen werden.
1: Wo wird diese Podiumsdiskussion genau stattfinden?
0: Im OWV-Gebäude. Also wenn man auf dem Gelände ist, des OWV, kann man das nicht verpassen. Wir werden die Leute zur Not an die Hand nehmen. Das hat beim letzten Mal auch ganz wunderbar geklappt, wenn alle Gäste da sind. Und der Landrat Stefan Siefgen wird wieder das Grußwort halten. Und dann gehen wir alle gemeinsam in den Veranstaltungsraum. Und ich hoffe dann, dass ich das einigermaßen gut moderiert kriege.
1: Und muss man sich für diese Veranstaltung anmelden, Podiumsdiskussion oder einfach first come, first serve sozusagen?
0: Ja, also wir haben beim letzten Mal, der Raum ist relativ groß, wir haben es beim letzten Mal gut hingekriegt, alle Leute unterzubringen, und wir sind froh um jeden, der da ist. Ich glaube, das kriegen wir hin.
1: Er hat den Ball gerade schon zu dir weitergespielt, dass du noch weitere Programmpunkte hast für diesen Tag.
2: Also wir haben versucht, mit allen Vollpartnern im Projekt und den assoziierten Partnern, also da sind wieder ganz viele Player, die hier auch vor Ort bekannt sind, die sich Gedanken gemacht haben, was können wir als Steigerung zum letzten Mal diesmal dann noch darbieten und wie können wir das Thema noch schöner präsent machen? Wie kann man, wenn man bisher noch kein Interesse an dem Thema hatte, sich da intensiv mit auseinandersetzen? Haben wir ein schönes Programm aufgestellt. Dieses Programm ist ein bisschen gepaart oder ist so, also ein Teil ist ein Fachpart. Also wir werden Workshops anbieten, die dann einem Fachpublikum zur Verfügung stehen. Also zum Beispiel Geschäftsführern von Einrichtungen. Das ist natürlich mit Voranmeldung. Wer da Interesse hat, darf sich gerne nochmal beim DRK melden. Da finden wir auch noch Lösungen. Aber was wir auch machen, ist zum Beispiel ein offener Workshop für pflegende Angehörige. Wie ist es eigentlich mit meinen meiner Mutter, meinem Vater, wenn wir mal so eine Evakuierungssituation haben sollten in der Straße, wo die wohnen, an wen wende ich mich da eigentlich oder wie kommt da Hilfe ein?

0: eigentlich an? Welche Möglichkeiten gibt es da? Das kann man in dem Workshop sich einmal anschauen. Das Programm wird vorab auch noch über die Medien ganz klar mit Zeiten bekannt gegeben. Auf unserer Internetseite kann man das dann auch anschauen. Wir sind da in den letzten Zügen. Ab nächste oder spätestens übernächste Woche ist das Programm dann auch online verfügbar. Wir haben versucht, für alle etwas zu finden. Wir haben also auch daran gedacht, dass man vielleicht, wenn man mit kleineren Kindern unterwegs ist, durchaus Möglichkeiten hat, dass die Kinder Spaß haben. Wir haben wieder unsere Partner, die da sehr prädestiniert für sind. Zum Beispiel die Polizei mit Kinderlesern. Wir haben Hüpfburgen. Wir haben die Wasserschutzpolizei dabei mit Open Schiff. Das fand ich beim letzten Mal ganz spannend. Das hat richtig gut bei der Bevölkerung auch funktioniert. Also da waren viele Menschen sehr daran interessiert, mal auf so ein Schiff der Wasserschutzpolizei zu gehen und sich das mal anzugucken, wie das eigentlich funktioniert. Wir haben dann diesmal auch noch ein bisschen weiterentwickelt aus dem Projekt heraus den Dunkelraum. Das wird eher die Jugendlichen vielleicht ein bisschen mehr ansprechen. Da kann man mal ausprobieren, wie ist das eigentlich im Dunkeln, wenn ich gar nicht weiß, wo was ist in meiner Umgebung. Der Versuch, eine Taschenlampe zusammenzubauen mit Batterien, ohne dass man was sieht, daran scheitern wir dann schon. Also das ist ganz lustig, weil wir das Ganze dann auch so umsetzen, dass draußen die Freunde stehen können und mal schauen können, wie die drinnen versuchen klarzukommen, sich ein bisschen zu versorgen mit Trinken und solchen Sachen. Also das kommt immer sehr, sehr gut an. Der ist also da, das kann man einfach so mal ausprobieren. Und wir werden auch natürlich das Hauptthema Eigenvorsorge so untersetzen, dass da die Möglichkeit besteht, mit uns ins Gespräch zu gehen, mit allen vor Ort. Was kann ich denn persönlich tun, um für mich vorzusorgen? Das fängt bei ganz klassisch Lebensmittel, Wasser an. Das geht dann weiter über alles, was mit dem Bereich mein Eigentum zu tun hat, mein Haus, meine Wohnung. Wir werden also verschiedenste Notstromaggregate vor Ort haben. Wir werden zwei Firmen vor Ort haben, die da sehr intensiv zur Auskunft geben können, wie man da besser vorsorgen kann. Da ist ganz viel da. Und ich glaube, wir haben es gut geschafft, für jeden etwas zu bieten, der ein bisschen Interesse an dem ganzen Thema hat.
1: Von wann bis wann wird der Tag stattfinden?
0: Wir starten so mal ganz grob morgens um 10. 10.30 Uhr wird dann die offizielle Eröffnung sein. Aber ab 10 sind alle Stände besetzt, so dass man sich dann Ruhe einpegeln kann. Kann man schön beim Kaffee morgens schon mal so ein bisschen über die Weser schauen an der Kaje zum Beispiel. Das ist sicherlich auch ganz nett so als Start. Und das Ganze wird dann bis 17 Uhr veranstaltet.
1: Vielleicht mal ganz zwischendurch. Du hast ja gerade schon gesagt, dass es auch an Einzelpersonen, an jeden halt in der Wesermarsch im Grunde genommen gilt, der sich mit diesem Thema so befassen möchte. Wie war jetzt mal rückblickend während dieser Zeit, solange das LifeGood-Projekt schon läuft, bei euch selber der Erkenntnisgewinn? Ihr habt euch natürlich vorher auch schon mit dem Thema intensiver beschäftigt, aber ist ja was anderes, ob man da vorher mal so ein bisschen was nachliest oder ob man dann viel mit den Praktikern aus ganz verschiedenen Richtungen zu tun hat. Weil wie hat sich euer Blick auf die ganze Thematik geändert, verschärft? Fangen wir mit dir an, Kathleen.
0: Also das Interessante ist, wir haben eigentlich genau das Gleiche erlebt, wie alle Personen, mit denen wir im Projekt dann angefangen haben zu arbeiten und zusammengekommen sind. Jeder hat erstmal überlegt, wie bin ich persönlich eigentlich gut vorbereitet oder auch nicht. Und das geht mit solchen einfachen Sachen los. Bei uns zu Hause sind die Taschenlampen im Keller, in dem Schrank. Macht wenig Sinn im Dunkeln, im Keller nach Taschenlampen zu suchen. Also das war eine der ersten Maßnahmen bei uns zu Hause, dass ich die Taschenlampen mal aus dem Keller nach oben in den Flur geholt habe, ziemlich nah in einen Schrank an die Eingangstür, so dass man also zumindest in der Lage ist, sollte man im Dunkeln mal irgendwie den Bedarf haben, Licht zu haben, das schaffen wir jetzt zu Hause. Und dann ging das natürlich übers Projekt so weiter. Also auch wir haben Solaranlage, wo man sagt, ja, wie funktioniert das eigentlich? Ganz spannend. Also es gab da sehr viele Aha-Momente und auch viel spannende Diskussionen zu Hause. Wir haben durchaus auch mit unserem Sohn, der ist jetzt 14, und auch den Freunden von ihm immer mal wieder das Thema dann so angeschnitten.

0: und diskutiert. Und das war ganz spannend, was für die Zielgruppe wichtig wäre. Also das konnten wir gut auch in die Breite streuen. Und es ist spannend, alle fühlten sich angesprochen bei dem Thema.
1: Herr Bernhardt, auch an Sie die Frage. Wie hat sich Ihr Blick da möglicherweise verändert oder verschärft?
2: Ja, also ich habe für mich festgestellt, viele Voraussetzungen oder ich sag mal Grundlagen, von denen ich gedacht habe, dass sie funktionieren in einer Katastrophenlage, da musste ich feststellen, dass sie überhaupt nicht funktionieren. Eine Erkenntnis war, im Austausch mit Alten- und Pflegeeinrichtungen, Leute aus Alten- und Pflegeeinrichtungen zu evakuieren, ist mehr als einfach nur Leute aus einer Wohnung, aus einem Haus, aus einem Gebäude rauszuholen. Diese alten Menschen sind sehr verhaftet in ihrem Gebäude, also sagen wir mal, verhaftet in dem Sinne, dass sie sich sehr stark identifizieren mit der Einrichtung, mit ihren Abläufen, mit ihren Routinen. Und wenn ich anfange, die aus einer Notlage einfach rauszuziehen, alleine aus dem Gebäude, dann bedeutet das für die Leute Stress.

0: verhaftet in ihrem Gebäude, also sag mal verhaftet in dem Sinne, dass sie sich sehr stark identifizieren mit der Einrichtung, mit ihren Abläufen, mit ihren Routinen. Und wenn ich anfange, die in aus einer Notlage einfach rauszuziehen, allein aus dem Gebäude, dann bedeutet das für die Leute Stress. Das bedeutet Stress für die Leute, dann natürlich auch für die Hilfskräfte. Und darum finde ich so wichtig, diese Erkenntnisse zu gewinnen, dass man sagt, naja, wir versuchen eine Einrichtung so lange wie möglich in Betrieb zu halten. Dass man möglicherweise auch sagt, und wenn wir das Erdgeschoss im Moment auch erstmal nicht nutzen können, dann gehen wir ins Obergeschoss und versuchen dann mit dem Katastrophenschutzstab zusammen zu sehen, wie lange ist eine Lage und wie reagiere ich in der jeweiligen Einrichtung darauf. Also ich kann nicht eine Altenpflegeeinrichtung, natürlich muss ich sie auch evakuieren können. Das haben wir letztens auch ja in einer ersten Übung mal stattfinden lassen, aber nur mit Statisten. Und auch dort hat man schon gesehen, wie stark die Bewohner dort das beäugt haben. Es wäre aber eine ganz andere Nummer, Statisten zu evakuieren oder Leute, die tatsächlich in einer Einrichtung sind. Und das ist für mich eine ganz wichtige Erkenntnis. Also früher haben wir es dann so gemacht, naja, da war ein bestimmter Bereich, der musste evakuiert werden, da ist ein Altenpflegeheim drin, naja, da packen wir ein paar Hilfskräfte mehr dazu, ein paar MTWs, also Mannschaftstransportwagen, wo man die Leute möglicherweise evakuiert. Und die Übung hat ganz klar gezeigt, also die Erkenntnisse, auch die Rückspiegelung der Einrichtungsleitung hat ganz klar gezeigt, Leute, die Leute sind dort verwurzelt. Die können ja einfach rausreißen. Also das ist das Erste, die müssen vorbereitet sein. Und das Zweite ist eben, auch für die Einsatzkräfte ist das eine andere Hausnummer. Weil diese Leute haben bestimmte Essensgewohnheiten, haben bestimmte Medikamente, die sie regelmäßig einnehmen müssen. Die müssen genau registriert werden. Die artikulieren sich vielleicht auch anders bei der Registratur, als das, sagen wir mal, Leute machen, die nicht in einer Einrichtung leben. Also das ist für mich eine Erkenntnis. Also da ist es, und das ist ja so wichtig, dass sich LifeFit damit vulnerablen Gruppen beschäftigt.
1: Was erwarten Sie sich vom jetzt stattfindenden Hochwasserschutztag?
0: Also erstmal das, was Sie ja auch am Anfang gesagt haben, nochmal sensibilisieren. Nochmal das Thema Eigenvorsorge, auch tatsächlich, man darf es ja mittlerweile sagen, ich weiß, vor ein paar Jahren war das noch ein No-Go, den Leuten zu sagen, Behörden können nicht überall, Hilfskräfte können nicht überall, auch die Polizei, Feuerwehr, niemand kann überall am gleichen Ort zur gleichen Zeit sein. Das heißt also, es wäre gut oder es ist erforderlich, muss man schon sagen, dass die Leute ein gewisses Maß an Eigenvorsorge haben. Damit will sich der Staat, damit wollen sich die Behörden nicht zurückziehen und sagen, das müsst ihr jetzt selber machen, weil wir es nicht leisten können. Aber es geht einfach darum, dass in einer Flächenlage, und das glaube ich, ist für alle verständlich, nicht jeder überall sein kann. Und auch die Kräfte, die man zur Unterstützung hat, natürlich endlich sind. Und wenn eine Lage großflächig ist und sich über mehrere Stunden oder sogar Tage hinzieht, dann kann man nicht überall sein. Das heißt, so wie es Frau Hirsch gerade mit dem Beispiel Taschenlampen gesagt hat, zumindest einen gewissen Vorrat zu Hause zu haben, sagt ja auch unsere Broschüre auch, bestimmte Sachen zu haben, wie zum Beispiel eine Informationsquelle, die auch ohne Strom aus der Steckdose funktioniert, wie das alte, sagen wir mal, Kofferradio oder zumindest ein Auto, das ich anschalten kann und dann ich auch in die Garage komme. So, ne? Also nicht nur das elektrische Garagentor und dann stehe ich davor. Und natürlich dann einem auch einfach zu sagen, wenn ich evakuiert werden müsste, wie bin ich darauf vorbereitet? Und ich glaube, das ist eine wichtige Erkenntnis. Dazu dient so ein Tag. Und was mich natürlich freut, ist dieser fachliche Austausch nochmal, auch mit den Vollpartnern. Wenn ich auch an die Jade-Hochschule denke, die ja gerade das Thema jetzt auch erstmalig Katastrophenschutz, Katastrophenvorsorge in der Pflegeausbildung ja tatsächlich auch implementiert. Und wenn ich dann höre von Frau Professor Dr. Koppelin, wie die Studierenden das auch aufnehmen, und das sind ganz oft Studierende, die sozusagen parallel zur Berufswelt, also die sind schon tätig als pflegende Personen, das aufnehmen und sagen, da waren wir eigentlich im Moment noch nicht vorbereitet. Und das wollen wir auch nochmal nach draußen bringen. Also eigentlich jedes Thema der Vollpartner geht nochmal nach draußen. Und von daher, ja, hoffe ich mir da ganz viel. Sensibilisierung, fachlicher Austausch, Erkenntnisse für die Bevölkerung und, Frau Hirsch hat es gerade gesagt, auch Spaß für die Leute, dass sie einfach nochmal sagen, man kann auch so ein ernstes Thema natürlich auch mit durchaus Freude an so einem Samstag in Brake verbinden. Und Frau Hirsch hatte gerade gesagt, die Polizei ist auch dabei, sie lesen nicht,

0: sondern sie lasern. Das heißt also, den Kindern wird die Möglichkeit gegeben, mal mit der Laserpistole zu sehen, wie schnell sie denn sind. Also wenn das kein Highlight ist, dann müssen eigentlich alle kommen.
1: Ist das auch gerade wichtig, dieses spielerische Element oder dieses Element immer wieder auch in die Öffentlichkeit zu gehen, das Thema immer wieder bewusst zu machen? Wir haben schon im Laufe dieser letzten Sendung drüber gesprochen, gerade was Hochwasser angeht, ist natürlich, sind die Sinne geschärft gewesen, als es die Ahrtal-Katastrophe gab oder als es die anderen Hochwasserkatastrophen gegeben hat. Aber wir schützen uns natürlich auch immer, indem wir das ganz schnell wieder von der Festplatte löschen und es ist dann plötzlich wieder aus dem Fokus. Ist deshalb auch so wichtig, dass es immer wieder solche Tage gibt, wie den Hochwasserschutztag, um das Thema immer wieder auch in die Köpfe zurückzuholen.
2: Also auf jeden Fall, Gott sei Dank, muss man ja sagen, kommt sowas nicht so ganz häufig vor. Also wir haben es im Projekt ja jetzt in der Projektzeit erlebt, dass es um uns drumherum viel passierte. Die zwei großen Stromausfälle in Berlin zum Beispiel, die haben doch auch immer dazu geführt, dass bei uns dann Personen auch angerufen haben, nachgefragt haben, sich informieren wollten. Und so ist das leider, das, was man dann nicht nah genug dran hat, dass ist da nicht ganz so interessant vielleicht. Und wir wollen es jetzt nochmal interessant machen, indem wir es eben auch gut aufbereitet haben. Wir wollen es interessant machen für unterschiedliche Zielgruppen. Also fangen eben an bei den Kindern, die dort Spaß haben sollen. Und die Eltern oder dann die Omas und Opas, die kommen, die sagen, Mensch, das ist ja ein Thema, da wollte ich mich schon immer mal drüber informieren. Haben die Möglichkeit, auch nochmal Einblicke zu bekommen, die man sonst vielleicht nicht bekommt. Vielleicht kann ich das noch erwähnen. Wir werden das erste Mal das Thema Betreuungsplatzpflege auch vorstellen. Also man kann mal anfassen, man kann mal schauen, wie sieht eigentlich, wenn wir so eine Turnhalle ausstatten für 500 Personen, wo man dann mal unterkommt, sollte es zu Evakuierungsmaßnahmen kommen, dass das nicht ganz so geeignet ist für Menschen, die pflegebedürftig sind. Aber welche neuen Wege gibt es da? Und welche Ideen gibt es in der Wesermarsch dazu? All das kann man sich ganz genau mal anschauen. Wir werden das also alles vor Ort haben. So einen Einblick kriegt man so schnell nicht wieder. Wir haben vor Ort dann all das, was es auch schon gibt. Zum Beispiel keinnotfall.de. Man kann sich noch mal mit dem Thema Katwan auseinandersetzen, mit anderen Warn-Apps. Für die Kinder wird es ein Kinderkino noch geben. Also man sieht, wir versuchen da sehr breit alle anzusprechen, sich mit dem Thema auseinanderzusetzen und einfach da, wo man mal schauen möchte, wo man anfassen möchte, wo man reden möchte, dann auch vor Ort da zu sein.
1: Wird hoffentlich ein toller, spannender, erkenntnisreicher Tag werden, wo man sich mit vielen Experten, aber auch untereinander austauschen kann. Niederschwelliges Angebot für alle hier aus der Wesermarsch am 27.06. nach Brake zu kommen zum Hochwasserschutztag. Auch ein niederschwelliges Angebot ist es, diesen Podcast wieder einzuschalten beim nächsten Mal, denn das war's schon wieder. So eine halbe Stunde geht natürlich immer schnell zu Ende. Ich bedanke mich, wie immer, bei dir, Kathleen, für deine Unterstützung hier. Und ja, du bist ja im Grunde genommen die Co-Moderatorin hier dieses Live-Good-Podcasts. Und ich bedanke mich für den zweiten Besuch, der hoffentlich nicht der letzte gewesen ist, bei Herrn Wenhold. Schön, dass Sie mit dabei gewesen sind. Und ja, weiterhin alles Gute fürs Projekt. Und ich bedanke mich bei Ihnen zu Hause fürs Zuhören. Und bis zum nächsten Mal beim nächsten Live-Good-Podcast. Bis dahin. Tschüss.
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Moin Moin, schön, dass Sie wieder eingeschaltet haben zu einer neuen Ausgabe unseres Fair Talks an Land hier im Weserschlösschen in Nordenham-Blexen. Wieder sind wir gut bei der Familie Hennersdorf untergekommen, hier direkt in, am Fähranleger, und haben uns wieder Gäste ins Studio eingeladen. Und wenn ich tatsächlich mal so einen Zettel

0: in der Hand habe, dann heißt es, ich muss irgendwas ablesen. Und ich kenne dieses Projekt, um das es heute zum zweiten Mal geht, jetzt schon so lange. Und ich könnte Ihnen auch ganz viel erklären zu LifeGrid, aber die Abkürzung, wofür LifeGrid steht, muss ich immer ablesen. Lebensrettung in flut- und energiekritischen Gefährdungssituationen durch Realisierung von Insellösungen im Rahmen der Daseinsvorsorge. Aber was genau dahinter steckt und warum wir das Thema noch einmal wieder anfassen bei uns, das können meine beiden Gäste viel besser erzählen. Kathleen ist wieder mit dabei und Oliver Buff ist ebenfalls unser Gast heute. Und ja, Kathleen, du kannst uns ein bisschen was erzählen über dieses Projekt an sich. Wir wollen heute so ein bisschen gucken, was bis zu diesem Zeitpunkt schon alles passiert ist, weil es ist viel passiert. Mhm. Aber für alle, die nichts unter LifeGrid sich so richtig vorstellen können, auch nicht nachdem ich aufgelöst habe, was das heißt, erklär noch mal kurz, was das für ein Projekt ist.
1: Also ganz vereinfacht dargestellt, es geht um das Thema Katastrophenresilienz. Also wie kann ich, wenn wir 3 Tage Stromausfall haben, wenn wir 3 Tage Hochwasser haben, durch Starkregenereignisse zum Beispiel in der Wesermarsch, wie kann ich mich als Person darauf vorbereiten? Was kann ich tun? Was sollte ich vielleicht wissen? Wie funktioniert dann eigentlich das, was auch vielleicht vom Staat erwartet wird? Also sprich, was wird denn meine Kommune tun? Was macht die Stadt Berne? Was macht der Landkreis an welcher Stelle? All das zusammen, wie ist das ganze Gefüge und wie können wir das für die Zukunft gut aufstellen? Wir haben uns speziell mit dem Thema auch vulnerable Gruppen, heißt das so schön, schwieriges Wort, aber da geht es letzten Endes um Personen, die sich nicht alleine unbedingt komplett helfen können. Da geht es um Menschen, die aufgrund ihres Alters eingeschränkt sind, Menschen, die Einschränkungen haben, weil sie Erkrankungen haben. Es geht um stationäre Pflegeeinrichtungen, es geht um zu pflegende zu Hause, es geht um ambulante Pflegedienste, also ganz vieles an ganz vielen Stellen, damit wir am Ende ein ziemlich gutes System haben, ganz speziell in der Wesermarsch, wo wir sagen, sollte es mal dazu kommen, dass wir, so wie wir es in Berlin ja hatten, jetzt zweimal hintereinander eines halben Jahres, mal für vielleicht 3 Tage keinen Strom haben, dass wir alle wissen, was wir tun müssen.
0: Das hat ja quasi so ein bisschen aus dem Projekt in Anführungsstrichen in die Hände gespielt, denn man sieht, es kann hier passieren. Ja. Es ist nichts, was irgendwie in der Theorie passieren kann bei uns, sondern das kann ganz schnell soweit sein, dass es zu einem mehrtägigen Stromausfall kommt oder dass wir eine Katastrophensituation haben. Man denke auch ans Ahrtal zurück. Also insofern ganz wichtiges, ganz spannendes Thema, wo viele Projektteilnehmer mit an Bord sind. Erzähl kurz eben, seit wann läuft das Projekt und wer ist eigentlich alles so mit an Bord?
1: Das Projekt läuft seit Oktober 2024. 23, danke. 23 wird noch laufen bis zum September 2027. Wir haben an Bord die ganz großen Player, den Landkreis Wesermarsch, den OWV als Wasserversorger hier vor Ort, ganz wichtig. Also wo kriegen wir Trinkwasser her, wenn mal Leitungen kaputt gehen zum Beispiel? Was ist mit unserem Abwasser? Wir haben mit an Bord die Jadehochschule als Wissenschaftspart. Dann die Landesvereinigung für Gesundheit Niedersachsen, dann die Großleitstelle Oldenburg, das Institut für Gefahrenabwehr GmbH und das Deutsche Rote Kreuz hier in der Wesermarsch. Wir sind die Hauptplayer, aber wir haben ganz, ganz viele sogenannte assoziierte Partner. Das sind mittlerweile Mitte 20 bis 30 verschiedene Organisationen, die alle in dem Projekt irgendwie mitarbeiten und mitwirken. Das ist ganz toll und das bringt das Projekt ganz super voran.
0: Das Institut für Gefahrenabwehr hast du ja auch gleich mitgebracht, falls hier Gefahr droht.
2: Ja, wir sind dabei.
0: Oliver, erzähl kurz etwas über das Institut. Was genau ist eure Aufgabe?
2: Also erstmal allgemein, wir sind ein Unternehmen, das sich mit behördlichen und betrieblichen Krisenmanagement viel auseinandersetzt. Beratung, Schulung, Ausbildung, Training. Wir machen Übungen und Organisationen von Übungen für Behörden und Organisationen mit Sicherheitsaufgaben. Und speziell in dem Projekt sind wir der Partner, der sich sehr speziell mit Dingen des Katastrophenschutzes nochmal und der Krisenvorplanung auseinandersetzt, sei es in der Beratung von stationären Pflegeeinrichtungen,

0: sei es in der Beratung und Weiterentwicklung von Konzepten im Bereich des Katastrophenschutzes für den Landkreis Wesermarsch. Als Beispiele, wie setzt sich ein Krisenstab vielleicht unter dem Gesichtspunkt der vulnerablen Gruppen vielleicht anders zusammen zukünftig, weil ja auch die Anzahl derer, die nach dem demografischen Wandel oder im demografischen Wandel in dieser Zielgruppe gehören, ja auch immer größer wird. Also wird auch der Anteil der betroffenen Personen da entsprechend groß sein. Aber es hat auch operative Ansätze, wie muss Katastrophenschutz und Katastrophenschutzeinheiten zukünftig vielleicht etwas anders gedacht sein, um quasi auch der veränderten und verstärkten Zielgruppe wesentlich gerechter zu werden, um dann halt auch vielleicht nicht nur den Fokus auf die alltäglichen oder altbekannten Player, also Behörden und Organisationen mit Sicherheitsaufgaben, sprich Hilfsorganisationen zum Beispiel und Feuerwehr und THW zu lenken, sondern wie muss ich denn vielleicht auch ambulante und stationäre Pflege dann nochmal ganz neu denken und mit einbinden und auch in Katastrophenschutzkonzepten weiter mit an den Start bringen.
1: Ihr wart auch von vornherein beim Projekt mit an Bord, oder?
0: So ist das. Ja. Wir sind quasi einer der 7 Vollpartner, die Kathleen gerade schon aufgezählt hat. Ja. Und wir sind quasi vom Projektbeginn bis Projektende mit dabei. Und im jetzigen Projektzeitpunkt, wir sind ja quasi in der zweiten Hälfte, da geht es viel um die praktische Umsetzung von Dingen, die wir vorher alle analysiert haben und zusammengetragen haben, und Konzepte, die wir uns ausgedacht haben. Und jetzt in der zweiten Hälfte geht es eher so in den Bereich Rappeln, Zappeln, Anfassen. Wir wollen Dinge, die wir erarbeitet haben, ausprobieren und trainieren.
1: Wir werden einen Praxistest unterziehen,
0: genau,
1: sozusagen.
0: Wir wollen ja nachher, also der Schwerpunkt dieses Projektes liegt ja viel in der praktischen Umsetzung. Ja. Also wir gehen Sachen ja nicht nur von der wissenschaftlichen Seite aus an, sondern insbesondere von der praktischen Seite. Und wir möchten nachher praktische Handlungsempfehlungen haben, die wir nach Projektende auch entsprechend an andere Gebietskörperschaften weitergeben können. Und wie wir merken, jetzt schon im Laufe des Projekts, wir sind gern gesehene Gastredner auf anderen Veranstaltungen, weil du sagtest es gerade, Berlin kam vielleicht fürs Projekt auch nochmal zu, also für die Berliner zu einer schlechten Zeit, für uns vielleicht nochmal zu einer guten Zeit, aber um das Ganze nochmal ein bisschen mehr in den Fokus zu bringen, um jetzt viele Leute auch nochmal darauf aufmerksam zu machen, welche Handlungsempfehlungen ergeben sich denn hier aus dem Projekt und was kann man quasi partizipieren und auf sich selber weiter übertragen.
1: Das war auch ja der Grund, warum ich gedacht habe, es wäre ganz schön, zur Halbzeit sozusagen, quasi zur Halbzeit euch nochmal einzuladen und so ein bisschen den Stand der Dinge abzufragen, aber auch wo die nächsten großen Marken sind. Wir blicken ja auch immer auf eure Arbeit, weil wir einen gemeinsamen Podcast bei Radio Weser TV machen, wo wir ein bisschen die einzelnen Player auch vorstellen und die einzelnen Schwerpunkte vorstellen. Wenn du jetzt auf die erste Zeit zurückblickst, was waren so die wichtigen Wegmarken? Wie hat das Projekt so richtig Fahrt aufgenommen? Es ging ja erstmal auch, was ist auch gerade gesagt, um die Evaluierung, so ein bisschen zu gucken, was haben wir, was ist schon da, was wird auf jeden Fall benötigt. Erzähl ein bisschen was aus dieser Phase.
2: Also ganz spannend war gerade am Anfang, ich sag mal so schön, wir sind durch die Binke getingelt. Das war also ganz wichtig. Wir wollten ja wirklich auch viele Akteure vor Ort mit einbeziehen. Das heißt also, das sind sowohl einzelne Menschen gewesen, als aber auch Organisationen als Netzwerke, die schon da waren. Ich sag mal ein Beispiel, es gibt bereits oder besonders im Bereich der Pflege einen Pflegestützpunkt, es gibt ein Pflegenetzwerk, es gibt Zusammenschlüsse wie die Pflegekonferenz. Es gibt dann wieder einen Beirat beim Mehrgenerationenhaus, zum Beispiel in Nordenham. Also all diese Netzwerke, die da sind, die haben wir versucht mit einzubeziehen. Also sprich, wir haben das Projekt vorgestellt, haben überlegt, wie man gemeinsam im Projekt auch etwas im Projektzeitraum veranstalten kann. Haben auch überlegt oder sind dann auch immer wieder zueinander gekommen, was sind aus Sicht dieser einzelnen Personen oder Netzwerke auch vielleicht Sachen, die wir ins Projekt mit aufnehmen sollen. Das war ganz spannend in den Gesprächen, kamen immer neue Ansätze auch für uns, wo wir gesagt haben, das ist gut, das nehmen wir mit auf, schauen wir an den Stellen, wo es passt, ob wir es mit einbauen können. Also das war...
1: Hast du da ein konkretes Beispiel?
2: Ja, genau.
0: Also wir haben festgestellt, also wir haben uns am Anfang ja sehr an unsere Vorgabe vulnerable Gruppe Pflegebedürftige orientiert, also sprich stationäre und ambulante Pflege. Aber einer

0: großen Fixpunkte war immer schon bei uns die Leute, die häuslich gepflegt werden und aber nicht professionell unterstützt werden. Das heißt, durch pflegende Angehörige und.
1: Das ist wahrscheinlich die größte Gruppe
0: das
1: sogar.
0: Das ist die größte und eigentlich für den Katastrophenschutz auch schwierigste Gruppe.
1: Weil die ja nicht registriert ist irgendwo.
0: Genau, also wir haben der Katastrophenschutz hat aktuell keine validierten Daten, wer sich wo mit welchem Hilfeersuchen quasi befindet oder mit welcher Unterstützung sich befindet. Und in unseren Gesprächen relativ am Anfang mit ambulanter und stationärer Pflege, wobei man da schon sagen muss, waren wir sehr überrascht, aber auch sehr, sehr glücklich darüber, dass es alle, die es in der Wesermarsch so gibt, von Anfang an gesagt haben, wir sind dabei, wir machen da mit. Also es gab jetzt keinen professionellen Bereich in der Pflege, die gesagt haben, nee, wir wollen erstmal nur gucken, was da passiert, sondern von Anfang an sowohl die ambulanten als auch die stationären Pflegedienste gesagt haben, da sind wir dabei, dann machen wir bei dem Projekt auf jeden Fall mit. Und um jetzt auf die Frage zurückzukommen, wir hatten dann Gespräche gehabt, zum Beispiel mit dem CVJM und ähnlichen Organisationen nochmal und sind aber dann darauf gekommen, dass vulnerable Gruppe nicht nur klassisch im Bereich der Pflege zu finden ist, sondern auch im Bereich der Teilhabe. Also Leute, die betreut werden durch CVJM oder ähnliche Organisationen, die einen sehr begrenzten Kosmos in ihrem Leben haben und wenn sie da rausgerissen werden, echte Schwierigkeiten haben, dass das eigentlich auch eine Gruppe ist, die wir noch mit in den Fokus nehmen sollten. Yeah. Die werden wir im Rahmen des Projektes nicht allumfänglich quasi mit bearbeiten können, weil das gibt das Projekt einfach nicht her und auch die Zeitansätze nicht, aber wir sind da schon sehr bemüht, die mit an Bord zu nehmen und denen zumindest aus den Erkenntnissen und Erfahrungen, die wir im Rahmen des Projektes haben, auch was mit an die Hand zu geben. Ove Gunnar Mühle zum Beispiel haben wir auch Gespräche mit. Da werden wir dieses Jahr nochmal sehr intensiv in den Austausch gehen. Aber ich glaube, man muss bei so einem Projekt, wo man am Anfang sich eine Zielsetzung gesetzt hat und auch eine Zielgruppe gesetzt hat, auch manchmal nach links und rechts gucken, ob da nicht noch was ist, was man vielleicht vorher nicht auf dem Schirm hatte. Ja.
1: Ganz wichtiger Fixpunkt ist sicherlich das Pflegeregister.
2: Genau. Darfst du mal hochhalten?
1: Ja.
2: Das Pflegeregister, einer der Meilensteine,
1: ja,
2: ganz
1: genau.
2: Klar. Also so, wie wir es ja gerade schon gehört haben, es gibt eben leider den Punkt, dass 80% oder nicht dieser, nicht leider, sondern man kann sagen, ohne dass wir wirklich ganz klare Zahlen haben, aber 80% aller Menschen, die pflegebedürftig sind, unterstützungsbedürftig, leben im häuslichen Umfeld, was an sich ja schön ist. Aber das bedeutet für uns im Katastrophenschutz auch, dass wir gar nicht wissen, wo sind diese Menschen und was für Hilfe genau brauchen sie, weil na, der eine, der kann gut hören, kann sich selber noch gut bewegen. Also sprich, wenn wir von Evakuierung zum Beispiel sprechen, ist durchaus in der Lage, sich selbst zu evakuieren. Andere sind das eben nicht, aber vielleicht ist es auch gar nicht nötig, weil sie gut versorgt sind in ihrem Umfeld, wo man vielleicht dann einfach mal nach 3 Tagen nur mal gucken muss, sind genug Lebensmittel da. Aber alles andere funktioniert da sehr gut. Warum soll man den da rausreißen dann, gerade wenn man ein bestimmtes Equipment braucht? Also das sind so Punkte, die da eine Rolle gespielt haben, zu sagen, wir brauchen jetzt erstmal im ersten Moment verlässliche Zahlen. Wie viele Menschen sind das? Wo leben die eigentlich genau? Und was genau brauchen die eigentlich? Und dann in einer solchen Situation, wenn man sagen würde, okay, es gibt so einen Fall, stark geringe Ereignis Mordenham hatten wir ja nun schon auch zweimal im Projektzeitpunkt. Es werden bestimmte Ortsteile gegebenenfalls evakuiert. Gäbe es denn dort bestimmte Personen, die mehr Unterstützung brauchen, außer die Lautsprecherdurchsage, wir bitten Sie, Ihre Wohnung zu verlassen, wenn Sie nirgendwo anders unterkommen, dann haben wir in der Schule XY für Sie eine Notunterkunft bereitgestellt, sondern die brauchen dann einfach vielleicht andere Hilfe, weil sie das gar nicht hören, so die Durchsagen, weil sie schwerhörig sind oder weil sie dann nicht in der Lage sind, sich selbst zu evakuieren. Anrufen können sie auch nicht, weil dann aufgrund des vielen Wassers wir auch von Stromausfällen oft betroffen sind. Also wie gehen wir damit einfach um? Momentan muss man ganz klar sagen, und das hat Berlin auch gezeigt, die gehen unter. Ne? Da kann man froh sein, wenn man da Nachbarn hat. Also die gehen nicht unter im wörtlichen Sinne, sondern die sind einfach nicht präsent, diese Menschen. Wir wissen nicht, wo die sind. Und das Pflegeregister in der Wesermarsch ist der Versuch, dass wir sagen, wenn wir solche Daten hätten, könnten wir besser damit umgehen im Krisenfall und könnten besser und effektiver helfen und schauen, was für Hilfe nötig ist. Und deswegen war das so wichtig. Da ist jetzt also

0: eine Seite aufgesetzt im Internet, www.pflegeregister-wesermarsch.de, wo sich Menschen selber eintragen können, wo Angehörige eintragen können, wo bekannte Freunde das vornehmen können, wenn man das nicht selber kann. Mhm. Und wo, sollte es zu einer Krise kommen, wir dann Daten haben, mit denen wir arbeiten können.
1: Was werden da im Pflegeregister für Daten aufgenommen? Es geht ja auch um Themen wie Datenschutz und so. Was wird alles aufgenommen?
0: Also gleich den Datenschutz, weil das ist ja das Oberthema schlechthin, mit dem wir uns auch ganz intensiv beschäftigen. Es ist ein freiwilliges Register. Genau. Das heißt also, wir sind natürlich, wir haben die höchste Datenschutzstufe da angesetzt mit dem Unternehmen, mit dem wir das aufgesetzt haben. Diese Daten stehen nur wirklich in einer Krisensituation dem Krisenstab des Landkreises oder dem kommunalen Bereich zur Verfügung. Da hat kein anderer Zugriff drauf, das ist mal ganz, ganz klar. Und nur dann werden sie auch genutzt. Das heißt, wenn wir in den nächsten 5 Jahren hier keine Krise in der Wesermarsch haben werden, wird niemand mit diesen Daten in irgendeiner Art und Weise in Berührung kommen. Ja. Das ist nochmal ganz klar vorweg. Das war uns ganz wichtig. Das ist uns ganz wichtig. Da wird zum Beispiel natürlich gefragt, wie bin ich eingeschränkt? Wie mobil bin ich noch? Brauche ich zum Beispiel einen Rollator? Habe ich einen Rollstuhl? Welche Medikamente brauche ich? Habe ich zum Beispiel Unterstützungsmittel, die auf Strom angewiesen sind? Wenn ja, wie lange hält dieser Strom? Also habe ich vielleicht einen Akku noch zu Hause? Also wie lange bin ich denn noch autark? Da wird durchaus auch so eine Frage gestellt, ist in meinem Haushalt noch ein zweiter Hilfsbedürftiger vielleicht? Habe ich einen Hund, habe ich eine Katze? Auch das fragen wir, ne? Weil auch Haustiere immer eine große Rolle spielen.
2: Richtig.
0: Also von daher genau die Daten, auch nur diese Daten, die für uns wichtig sind, damit dann in einer Katastrophensituation eine Pflegefachfrau, ein Pflegefachmann entscheiden kann, Herrn Müller geht's gut, prima. Wir gucken mal, wie lang die Lage dauert. Gegebenenfalls braucht er nach 3 Tagen mal Unterstützung, dass wir schauen, der braucht ein bisschen Medikamente mehr oder Sonstiges. Hier haben wir aber vielleicht eine Dame, die schon nach 6 Stunden unbedingt Strom braucht für ihr medizinisches Gerät. Also schicken wir da dann eher die Unterstützung und sagen, okay, hier müssen wir jetzt was tun. Also bitte vor Ort einmal gucken. Das heißt, da werden dann Kräfte hingeschickt. Ne? Ja. Um das ganz deutlich. Also es sind rein die Fragen, die dafür wichtig sind, zu entscheiden, welche Hilfe ist angebracht und wie kriegen wir das hin.
2: Und wir müssen auch dabei sagen, über welche Gruppe wir denn überhaupt reden. Also wenn wir so den nächsten Pflegebericht oder die nächste Pflegestatistik, die zur Verfügung steht, aus der Wesermarsch nehmen, reden wir von über 5000 Pflegebedürftigen in der Wesermarsch. Davon sind welche in 21 stationären Pflegeeinrichtungen untergebracht. Es gibt welche, die durch ambulante Pflegedienste versorgt werden. Da reden wir aber immer noch von einer Gruppe von rund 2000 plus minus. Eher plus, die im häuslichen Umfeld alleine gepflegt werden durch Angehörige oder Ähnliches. Und das ist eigentlich die Gruppe, die uns interessiert. Ja. Und das macht es eigentlich halt auch schwer kalkulierbar und bearbeitbar und planbar, wenn man dazu keine Datengrundlage hat.
1: Ist diese Seite jetzt geöffnet und jetzt können sich die Leute anmelden und wie ist das bis jetzt angenommen worden?
0: Genau.
1: Weil es kann sich ja schon angemeldet werden.
0: Also die Seite ist offen und selbst für Menschen, die sagen, oh, mit Computer habe ich nichts am Hut, das ist uns auch wichtig, dass wir also auch niedrigschwellig da rangegangen sind. Es gibt auch einen Papierausdruck, den kann man entweder bei uns bestellen auch, ruft man einfach beim DRK an in der Wesermarsch oder beim Landkreis. Der liegt auch beim Landkreis aus. Dann könnte man es eben auch so machen, dass man es ausfüllt und schickt und wir tragen es ein, das geht auch.
1: Ja.
0: Wir sind aktuell in der Phase, dass wir sagen, wir beproben das Ganze jetzt. Das heißt, das Register füllt sich, aber parallel haben wir einen sogenannten Dummy. Also wir haben ein Register mit unechten Daten.
1: Ja.
0: Und mit dem üben wir gerade aktuell im Katastrophenstab dann. Kommen wir denn damit klar? Sind das eigentlich die richtigen Fragen, die wir stellen?
2: Ja.
0: Und das ist jetzt das Spannende. Also das Projekt ist ja ein wissenschaftliches Versuchsprojekt, sage ich mal, im Sinne von, ist denn das, was wir da jetzt gemacht haben als Produkt, ist das wirklich gut? Oder müssen wir nochmal nachbessern? Ja? Und in der Phase befinden wir uns. Also
1: sind da schon Stellschrauben gefunden worden, wo ihr gemerkt habt, oh, da müsste irgendwie nachjustiert werden oder das ist nicht so gut gelöst?
0: Ganz kleine.
2: Also ganz kleine, nochmal unterschiedliche Möglichkeiten der Datensätze zu ergänzen. Also wir haben auch die Möglichkeit jetzt geschaffen, das werden wir nächste Woche bei

0: einer Übung ausprobieren, dass wenn der Landkreis zum Beispiel ein Bürgertelefon initiiert, wo Bürger sich Informationen holen können, dass Leute auch spontan dort anrufen können und durch das Bürgertelefon dort mit eingetragen werden können. Die Möglichkeit gab es vorher nicht. Yeah. Und da müssen wir halt im laufenden Prozess, also zum Beispiel während einer Lage, hergehen können, herauszufiltern, welche Daten sind denn von uns schon vorher überprüft worden. Zum Beispiel über eine Bescheinigung des Pflegegrades und welche Daten sind jetzt quasi spontan per Telefon über das Bürgertelefon eingegeben worden. Und ein Wort nur noch zum, wir sind ja ein Forschungsvorhaben und wir haben jetzt ein Einstiegslevel mal festgelegt, das liegt beim Pflegegrad 3. Das muss aber nicht heißen, wenn wir 2027 mit unserem Projekt fertig sind oder das Projekt abgeschlossen haben, dass wir immer noch beim Pflegegrad 3 sind, vielleicht sind wir auch beim Pflegegrad 1 oder wie auch immer. Wir sind sehr daran interessiert, dass das Ganze einen Praxisbezug hat und deswegen probieren wir auch alles erst aus und deswegen auch jetzt erstmal das Einstiegslevel. Aber wenn das Projekt abgeschlossen ist, wird das Pflegeregister weiterhin Bestand haben in der Wesermarsch. Es wird durch den Landkreis und durch das Deutsche Rote Kreuz in der Wesermarsch weiter gepflegt und die Daten, auch wenn wir, sag ich mal, Kriterien enden, werden auch nach dem Projektende weiterhin so zur Verfügung stehen. Also wenn wir sagen, wir ändern da irgendwas, dass wir nochmal jeden auffordern, ihr müsst euch jetzt nochmal neu eintragen, das wird nicht passieren, sondern das soll quasi ab jetzt, wo es im September letzten Jahres gelauncht worden ist, quasi dauerhaft Bestand haben. Also diese Vereinbarung gibt es schon zwischen.
1: Gab es da sowas wie eine Vorlage aus anderen Landkreisen aus der Republik, dass man gesagt hat, daran können wir uns vielleicht ein bisschen orientieren, oder musste das im Grunde genommen ganz neu für die Wesermarsch auch aufgesetzt und zugeschnitten werden?
0: Also es gibt schon sowas in der Republik, nenne ich es mal. Es gibt einen Verein in Berlin, der sich mit der Thematik schon auseinandergesetzt hat. Wir haben uns auch mit denen versucht auszutauschen, sind aber dazu gekommen, dass wir erstens die Zugänge nicht so gestalten wollen und die Abrufbarkeit der Daten. Wir wollen es ausschließlich beim Katastrophenschutzstab des Landkreises haben. Keine Leitstelle, keine Hilfsorganisation, keine Rettungsdienste. Es soll zentral auch zur Sicherheit der Betroffenen sein, dass es ausschließlich beim Landkreis und ausschließlich im Katastrophenschutzstab zur Verfügung steht. Auch die Art der Fragen, die wir gestellt haben. Wir wollen ja ein einfaches Niveau haben, wenige Punkte, aber dafür das, was für uns wichtig ist, nur abfragen, um auch, sag ich mal, die Datenmenge entsprechend gering zu halten. Und was bei uns nochmal hinzukommt, im Gegensatz zu anderen, wir haben eine regelmäßige Aktualisierung. Das heißt, wer sich dort eingetragen hat, kriegt nach einem gewissen Zeitraum, nach einem halben Jahr eine Abfrage oder eine Erinnerung, hallo,
1: alle sind Daten die Daten so geblieben,
0: da? Ja. Und dann, sag ich mal, wenn das nicht erfolgt ist, dass er keine Aktualisierung oder keine Rückmeldung gegeben hat, wird es nochmal eine erneute und erneute Nachfrage geben. Und wenn, sag ich mal, auf mehrmalige Nachfrage es keine Reaktion gibt, wird auch der Datensatz automatisiert dann aus dem System gelöscht, also auf inaktiv gesetzt und dann auch später rausgelöscht, weil wir auch keine großen Datenmengen häufen wollen. Und wir wollen auch nicht, dass wir Daten haben, die gar nicht mehr aktuell sind, beziehungsweise
1: gerade in dem Bereich natürlich extrem wichtig, weil das würde ja das Ganze ad absurdum führen.
0: Richtig, und wenn ich dann nachher davon schaue, wir sind nochmal bei der Zahl 2000 und da haben sich nochmal 500 eingetragen, da habe ich 2500 Datensätze, aber vielleicht sind es nur 1500 in Wirklichkeit. Ja. Das ist ja, sag ich mal, eine Datenmenge, die mir Arbeit verschafft, die ich in dem Zeitpunkt gar nicht gebrauchen kann.
1: Ja. Also das ist natürlich eine ganz wichtige Wegmarke und du zeigst schon...
2: Ich würde das gerne noch hochheben.
1: Genau.
2: Ein ganz neues, frisches Produkt und ganz speziell und ganz besonders, weil Broschüren gibt es viele. Das Bundesamt für Bevölkerungsschutz hat gerade auch vor einigen Monaten eine aktuelle Broschüre aufgelegt. Aber das ist eine Broschüre, die ist ganz speziell für die Wesermarsch. Das heißt, also auch für Menschen, die ja schon ganz lange leben, aber auch für Zugezogene, merken wir so in unseren Gesprächen, ist es total spannend, das mal ganz speziell für die Wesermarsch zu haben. Wir haben nämlich viele Sachen, die hier besonders sind, die es in anderen Landkreisen, in anderen Kommunen nicht gibt.
1: Zum Beispiel
2: Evakuierungsrouten. Also ganz toll. Ich habe mich immer gefragt, wenn ich durch die Wesermarsch gefahren bin, was sind das denn für Schildchen mit A, B, C, D, die es hier so gibt? Das sind tatsächlich Evakuierungsrouten. Das heißt,
1: das hätte ich zum Beispiel auch nicht gewusst.
2: Genau, das ist aus anderen Gründen einfach da. Und zwar hängt das mit dem Kernkraftwerk zusammen. Da sind die damals als Evakuierungsrouten ausgeschildert worden. Das gibt es ja nun nicht mehr.

0: aber das können wir uns jetzt zunutze machen, weil die Ausschüttung ist noch da. Und da ist zum Beispiel hier mal einmal aufgezeichnet, wo sind die denn eigentlich? Das heißt, sollten wir, wir sind ja 80% in der Wesermarsch unter Wasser, also unter Null. Das heißt, wenn wir wirklich mal Grundwasser haben, aufgrund der Starkregenereignisse, was wir nicht so gut wegkriegen, bisschen in die Richtung, wie wir das hatten beim Weihnachtshochwasser in Oldenburg. Genau. Wenn das in der Wesermarsch gewesen wäre, hätten wir dann schon Probleme bekommen. Dann kann man gucken, ah, okay, ich wohne in der Stadt Elsfleth, wo wäre denn eigentlich bei mir eine Evakuierungsroute? Also welche Straße wäre denn dann eine Straße, die ich wahrscheinlich benutzen könnte und wo würde ich denn dann eigentlich mich hinbewegen können? Ne? Unter anderem eine ganz kleine Sache. Ansonsten haben wir hier auch nochmal ganz speziell die ersten Informationen, was muss ich selber für mich zu Hause eigentlich, was macht denn Sinn, wie ich vorsorgen kann, wen kann ich eigentlich wie erreichen, was nehme ich mit, falls ich doch mal meinen Wohnort verlassen muss. Das sind die Anfänge gemacht, das sind so die Grundzüge und was viel wichtiger ist,
1: genau. Wir befinden uns quasi schon in Broschüre 2.0.
0: Ja, genau.
1: Das war quasi der Einstieg, was wir während des Projektes schon mal mit auf den Weg geben wollten. Machen jetzt aber gerade eine digitale Broschüre. Und diese digitale Broschüre ist nicht allgemein der Landkreis Wesermarsch, wo all die Informationen, die hier drin sind, noch wesentlich weiter gefasst werden und wesentlich detaillierter. Und natürlich auch mit der Möglichkeit, dass sie dauerhaft und auch schnell aktualisiert werden können. Man, so eine Broschüre, Papier ist geduldig, ist einmal gedruckt. Da ändert sich was, da wird keiner, sag ich mal, nach 2 Monaten wieder hergehen und sagen, dann machen wir nochmal.
2: Drucken wir nochmal neu. Ja,
1: genau, richtig. Und deswegen hatten wir im Rahmen des Projektes uns überlegt, eine digitale Broschüre aufzusetzen. Ja. Auch jetzt in Absprache mit den Gemeinden in der Wesermarsch, die sich inhaltlich daran auch beteiligen werden, quasi das nochmal aufzusetzen, dass das erstmal per Internet abrufbar ist, dass die Seiten auch offline zur Verfügung stehen und dass von dort auch Sachen für den privaten Gebrauch auch nochmal abgespeichert oder gedruckt werden können. Aber halt die eines der Hauptaugenmerke ist erstmal, dass wir nicht den Landkreis allgemein nehmen, sondern auch nochmal speziell auf die Kommunen darauf zugegangen sind und dass wir natürlich jetzt eine Möglichkeit haben und auch über das Projekt hinaus der Landkreis dauerhaft eine digitale Broschüre hat, die er laufend auch aktualisieren kann, damit auch, sag ich mal, den Bürgerinnen und Bürgern dauerhaft immer aktuelle Informationen zur Verfügung gestellt werden.
2: Also das sind dann eher so allgemeingültige Informationen, die auch nicht zwingend sofort wieder aktualisiert werden müssen, sondern die einfach dauerhaft ihre Berechtigung haben. Aber online wird es dann eine Broschüre geben. Wann soll es die geben? Was ist so euer Zeitplan?
1: Wir hoffen Ende des Jahres. Genau. Wäre schön. Also wir sind mittendrin. Wir haben ja, also wenn wir nur die digitale Broschüre machen würden, wären wir wesentlich schneller, aber wir haben noch ganz viele andere Sachen halt, also was wir vorhin schon sagten, viele Sachen, die praktisch ausgetestet werden, aber auch zum Beispiel der Landkreis ist gerade über das Projekt in der Beschaffung von 2 Abrollbehältern als sogenannte Anlaufstellen im Katastrophenfall, das heißt, gibt es keinen Strom, wird ja zum Beispiel, nehmen wir als einfaches Beispiel, Owelgönne, das Rathaus ja auch erstmal nicht im Betrieb sein und dann möchte man ja auch den Bürgerinnen und Bürgern einen Anlaufpunkt zur Verfügung stellen. Da ist jetzt quasi die Konzeption eines sogenannten Anlaufpunktes in Form eines Leuchtturms, also eine Containerlösung, die notstrombetrieben ist, wo Bürger Informationen bekommen, sag ich mal, Informationen abgeben können und. Das ist gerade noch in der Konzeption. Das soll auch noch dieses Jahr umgesetzt werden, die ersten beiden Container, um sie dann entsprechend auszuprobieren. Das entsprechende Fahrzeug ist schon angeschafft worden, um die Container auch zu transportieren, sodass aktuell so viel in Bewegung ist. Und wie gesagt, wir würden uns freuen, wenn wir das Ende des Jahres schon auf guten Wegen aufgegleist haben. Ich bin da guter Hoffnung.
2: Ende des Jahres war ein gutes Stichwort, denn wir sind am Ende der Sendung schon angekommen. Ich hatte eigentlich im Kopf noch einige andere Fragen, die ich noch hätte stellen wollen. Das heißt, ihr müsst eigentlich noch mal wiederkommen.
0: Wenn wir tun. Gerne. Vielen Dank.
2: Na, also, wir wollen das Projekt ja so weiter begleiten. Ja. Tun wir ja regelmäßig mit unserem Podcast. Mhm. Da können wir auch mal die Zuschauerinnen auf unser Hörfunkprogramm verweisen. Ja. Da gibt es regelmäßig einmal im Monat eine neue Folge der LiveGrid-Podcast. Und ich bedanke mich bei Kathleen Hirsch.
0: Dankeschön.
2: Vom Deutschen Roten Kreuz und natürlich auch bei Oliver Buff.
1: Vielen Dank für die Einladung.

0: Gefahrenabwehr. Und ich bedanke mich bei Ihnen fürs Einschalten. Und wenn Sie das Projekt, wenn Sie sich mal intensiver informieren möchten, www.lifegrid.de. Da werden Sie fündig und kriegen alle Informationen, die wir heute nicht alle besprechen konnten. Aber da kriegen Sie alles mitgeteilt, was Sie über dieses spannende, tolle Projekt wissen müssen. Was Sie noch wissen müssen, nächste Woche sind wir wieder für Sie da in einer neuen Ausgabe von Fair Talk und den Gesprächen aus dem Weserschlösschen. Ich muss auch jetzt Schluss machen. Bis nächste Woche. Tschüss.
1: Tschüss.
0: Tschüss.

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Und wie immer am Mikrofon, Thorsten Folge. Schön, dass ihr wieder mit dabei seid bei einer neuen Ausgabe von Wortart, der Sendung für Wort und Sprachgewaltiges. Wieder eine ganz bunte Sendung. Natürlich auch wieder viele Buchtipps mit dabei. Unter anderem kehrt Frankie zurück. Der ein oder andere wird sich möglicherweise ja noch erinnern an den liebenswerten Kater und seine Weisheiten. Da gibt es jetzt etwas Neues. Und gleich zu Beginn halte ich etwas für Filmfreunde, für Serienfreunde in Händen. Da gibt es jetzt eine Kurzvorstellung einer Serie, die sehr erfolgreich läuft und im Grunde genommen nicht nur eine Familiengeschichte ist, sondern vor allen Dingen eine Familiengeschichte, in der die Frauen im Mittelpunkt stehen. Und das ist gar nicht so oft in den Serien der Fall. Die Serie Kudamm nämlich, die ist ja sehr erfolgreich gewesen im ZDF. Kudamm 56, damit ging's los, dann 59 und schließlich 63. Die Serie geht weiter. Diese dreiteilige Fernsehserie von Annette Hess ist jetzt also in die vierte Runde gegangen und die ist jetzt nicht nur im Fernsehen ausgestrahlt worden zu Beginn des Jahres, sondern ist jetzt auch schon auf DVD zu bekommen. Das ist also eine Familiengeschichte, die Familiengeschichte der Schöllacks und die jetzt ins Jahr 77 springt, also Flower Power Zeit sozusagen. Und in diesen 14 Jahren ist natürlich einiges passiert im Hause Schöllack. Sie wohnen jetzt mittlerweile mit drei Generationen in der Wohnung über der bekannten Tanzschule Galant. Und nach wie vor ist das Familienoberhaupt, die Matriarchin, könnte man sagen, Katharina, diejenige, die versucht, auf das Leben der Töchter massiv Einfluss zu nehmen und das in die vermeintlich richtigen Bahnen zu lenken. Die älteste Tochter Helga führt mittlerweile die Tanzschule. Monika, die kümmert sich eher um die Tanzkarriere ihrer Tochter Dolly. Und Eva kehrt aus dem Gefängnis zurück und versucht jetzt irgendwie ihren Platz im Leben wieder zu finden. Diesmal gibt es noch eine wichtige Protagonistin, nämlich Linda Müller. Die

begleitet die Familie für eine Fernsehdokumentation. Sie will dieses Traditionsunternehmen porträtieren. Quasi ein Filmdreh im Film. Das ist ja durchaus ein beliebtes Motiv in Filmen oder auch in Serien. Wieder ist das Ganze gut bebildert, mit vielen tollen Schauspielern besetzt. Das Einzige, was der Serie so ein bisschen auch in einigen Kritiken mal in Anführungsstrichen vorgeworfen wurde, dass mittlerweile so viele Charaktere auftauchen, dass man so ein ganz klein wenig auch die Übersicht verliert. Aber wer sich darauf einlässt, der wird sicherlich seinen Spaß haben. Und viele unserer Hörerinnen dürften sicherlich auch das Jahr 1977 noch in guter Erinnerung haben. Und insofern ist das durchaus eine spannende Dokumentation, eine spannende Reihe, eine spannende Familiensaga. Und man begleitet die Protagonistin dieser Serie ausgesprochen gerne. Wer es nicht im ZDF gesehen hat während der Erstausstrahlung, der hat jetzt Gelegenheit dazu, das Versäumte nachzuholen, denn Via Leonin ist die Blu-ray gerade herausgekommen. Und damit nochmal herzlich willkommen zu Wortart, der Sendung für Wort- und Sprachgewaltiges. Der Reisebegleiter für die nächste Stunde ist Thorsten Folge.

Und weiter geht's mit der Vorstellung von drei Sachbüchern. Wie viel Energie benötigen wir eigentlich tagtäglich, wenn man Industrie, Verkehr oder auch den privaten Haushalt betrachtet? Und wie lässt sich Energie sparen, effizienter nutzen? Oder welche Technologien könnten helfen, wenn wir künftig auf fossile Brennstoffe verzichten wollen? Oder auch müssen. Diesen und anderen Fragen rund ums Thema wird

begegnen sich die vier Autoren Christian Holler, Joachim Gaukel, Harald Lesch und Axel Kleidon im Büchlein Unser Energieverbrauch zum Verstehen und Mitreden. Das namhafte Autorenteam hat bereits mit dem Bestseller Erneuerbare Energien zum Verstehen und Mitreden einen Bestseller herausgebracht und wurde 2022 vom Spiegel als eines der schönsten Bücher des Jahres gewürdigt. Und nun zeigt das Team anhand einer vierköpfigen Familie, genauer gesagt der Familie Möller, deren Energiebedarf und versucht, die Frage zu beantworten, wie dieser künftig zu gewährleisten ist. Diese Müllers stellen stellvertretend die richtigen Fragen für die Leserinnen und Leser. Denn sie möchten wissen, wie sich ihre Energie zusammensetzt und wo die Stellschrauben sind, Energie und damit natürlich auch Kosten zu sparen. Ein Büchlein ohne erhobenen Zeigefinger, aber mit jeder Menge praktischer Tipps, Ideen, und es liefert viele Argumente für all jene, die beim Thema Energie besser mitdiskutieren möchten. Es ist von Charlotte Kelschenbach zudem toll illustriert und gestaltet. Ein praktisches, wie informatives und launig geschriebenes Nachschlagewerk. Herausgekommen ist Unser Energieverbrauch zum Verstehen und Mitreden gerade bei Bertelsmann. Und Harald Lesch, der namhafte Wissenschaftler, der an diesem Buch beteiligt war, hat gemeinsam mit Axel Kleidon noch ein weiteres Büchlein herausgebracht. In Die Natur ist kein Parteimitglied setzen sich die Autoren mit der politischen Ignoranz auseinander, die ganz offensichtlich geltenden Naturgesetze einfach wieder und wieder ignoriert. Lesch, der durch Lesch Kosmos einem breiten TV-Publikum bekannt sein dürfte, ist wie sein Kollege Axel Kleidon maximal genervt darüber, dass die Verantwortlichen in der Politik bei ihren Entscheidungen oftmals die einfachsten Gesetze der Naturwissenschaft außer Acht lassen bzw. diese schlicht ignorieren. Und so tun, als könnte man wie ein Harry Potter mit ein paar Zaubersprüchen die Gesetze außer Kraft setzen. In dem Buch beziehen die Wissenschaftler Klarstellung. Die Natur ist eben kein Verhandlungspartner und lässt sich nicht von parteipolitischen Interessen leiten, sondern tut, was physikalisch oder biologisch nun einmal passiert. Die beiden Physiker liefern mit dem klugen Büchlein viele Hinweise, welche unumstößlichen Rahmenbedingungen die Natur bietet und welche Maßnahmen die Politik treffen könnte oder sollte, um die vorhandene Energie effektiv, klug und nachhaltig zu nutzen. Nach dem Lesen des Büchleins möchte man als Leserin oder Leser, dass genau dieses zur Pflichtlektüre für politisch handelnde Akteure würde. Die Natur ist kein Parteimitglied von Harald Lesch und Harald Kleidon, ist ebenfalls bei Bertelsmann erschienen. Die 20 wichtigsten Erkenntnisse der Psychologie, um sich selbst und andere besser zu verstehen, will der Autor Sina Hagiri mit dem Buch »Was dein Leben leichter macht« den Leserinnen und Lesern mit an die Hand geben. Sina Hagiri arbeitet als Psychotherapeut und ist vielen als Podcaster im Bereich Psychologie bekannt. Bereits sein Buch »Mit Nachsicht« hatte große mediale Beachtung erfahren. In seinem jetzt vorliegenden Buch beschäftigt er sich mit Fragen wie: Warum uns eigentlich unsere Erinnerungen oftmals trügen, was Achtsamkeit bedeutet oder warum wir melancholische Gefühle haben können, auch wenn es uns gerade zum Beispiel finanziell ganz gut geht. Er beschreibt auf kluge, aber auch informative und nicht zuletzt launige Art und Weise, wie wir durch das Verstehen psychologischer Erkenntnisse unseren Alltag vielleicht etwas gelassener gestalten können, wie wir Beziehungen mehr Tiefe geben und so generell unser Leben vielleicht etwas leichter gestalten können. Bei der Lektüre von Sina Hariris neuem Buch habe ich das Gefühl, dass mir jemand die Hand reicht und gleichzeitig Türen öffnet zu mehr Verständnis, neuen Perspektiven und jeder Menge Nächstenliebe. Das schreibt die Bestseller-Autorin Martina Bogdan über das Buch und trifft damit eigentlich genau ins Schwarze. Was dein Leben leichter macht, ist bei Kösel herausgekommen.

Und weiter geht's hier bei Wortart noch mit zwei Kurzvorstellungen von zwei Filmen, die als Ansichtsexemplare auf meinem Schreibtisch gelandet ist. Und die erste DVD oder Blu-ray, die ich hier in Händen halte, ist auf jeden Fall etwas für Freunde des Horrorgenres. Ist auch erst ab 18 Jahren freigegeben. Da geht's um Science-Fiction-Grusel, um Psycho-Horror oder um einen diabolischen Katastrophenfilm. Die Blu-ray trägt den eigenwilligen Titel VHS 85, also VHS 85. Und das ist eine Horrorreihe, an der sich diverse Regisseure beteiligt haben. Das ist sozusagen eine Sammlung von kleinen Filmen, die hier zusammengestellt wurden. Schon von 2012 bis 2014 ist es eine alljährliche Angelegenheit gewesen, sozusagen, dass diese Episodenreihe an den Start gegangen ist mit VHS, eine mörderische Sammlung, SVHS und VHS Viral. Da haben sich jeweils kreative Horrorfilme in kurzen Geschichten verewigt und haben dieses Subgenre gefeiert. Und das mit vielen kleinen Geschichten, die natürlich wie eine wilde Achterbahnfahrt daherkommen, weil die einzelnen Episoden natürlich in sich komplett unterschiedlich strukturiert waren. Lediglich das Genre ist das gleiche geblieben. Die Erzählreihe war dann eigentlich nach drei Filmen vorbei, aber 2021 ging es wieder los. Und es kamen zwei weitere Teile an den Start und jetzt eben halt auch VHS 85, der sechste Teil der Reihe. Ja, und wer ein bisschen Interesse an dem Genre hat, der wird definitiv Spaß haben an dem, was er da zu sehen bekommt. Eine Anthologie, eine Kurzfilmsammlung mit ganz unterschiedlich strukturierten

Horrorfilm. Bei kurz zur Inhaltsangabe, das Ganze spielt natürlich dem Motto VHS gemäß in den 80er Jahren. Da gibt's den Polizeidetektiv Wayne Johnson, der stößt bei den Ermittlungen auf ja mysteriöse VHS-Kassetten, die mit Titeln wie Total Copy, God of Death oder auch Dreamkill etikettiert sind. Und das Ganze liefert dann unheimliche Bilder mit teils ausgesprochen blutigen Todesfällen. So zeigt einer der Filme etwa einen Jungen, der von Wissenschaftlern beobachtet wird, während er selbst fixiert ist und auf ein Fernsehgerät starrt. Oder eine Kassette zeigt ein TV-Kamerateam beim Überlebenskampf mitten in einer Naturkatastrophe. Tja, und der Detective Johnson, der diese Filme entdeckt hat, der muss entscheiden, ob das Ganze einfach nur gut gemacht ist oder ob es sich möglicherweise um Dokumentationen echter Verbrechen handelt.

Kamerateam beim Überlebenskampf mitten in einer Naturkatastrophe. Tja, und der Detective Johnson, der diese Filme entdeckt hat, der muss entscheiden, ob das Ganze einfach nur gut gemacht ist oder ob es sich möglicherweise um Dokumentationen echter Verbrechen handelt und ob die Geschichten wirklich passiert sind. Und nochmal, wer sich fürs Horrorgenre interessiert, der macht mit diesem Film definitiv nichts falsch. Die anderen Ausgaben in dieser Anthologie sind an mir vorbeigegangen, würden mich jetzt im Nachgang aber definitiv auch noch interessieren. VHS 85 ist auf jeden Fall gerade via Leonin herausgekommen und bietet im Grunde genommen mehrere Horrorfilme in einem. Und für Fans des Genres unbedingt zu empfehlen. Und der zweite Film spricht ein ganz anderes Publikum an, nämlich eher Freunde von Musikdokumentationen oder Banddokumentationen, wobei es ein bisschen immer schwierig ist, wenn eine Band genau diese Biografie so zugelassen hat, dann weiß man eigentlich als geneigter Fan, da ist möglicherweise das ein oder andere in der Historie dann doch weggelassen worden. Es geht um den Dokumentarfilm Becoming Led Zeppelin. Led Zeppelin sicherlich eine der wegweisendsten Bands, die wir im Rock- und Pop-Bereich gehabt haben. Und genau diese Dokumentation ist in vielen Programmkinos zu sehen gewesen und wurde durchaus auch positiv bewertet und hat auch tolle Momente, gerade die Konzertaufnahmen, teilweise auch unveröffentlichte Aufnahmen, die dort zu sehen sind, die begeistern das Publikum. Dazu gibt es dann viele Interviews mit den drei noch lebenden Bandmitgliedern, mit Jimmy Page nämlich, der für die Gitarrenarbeit verantwortlich war, mit Robert Plant, dem Sänger, und mit John Paul Jones, dem Bassisten. Sie erzählen von den Anfängen der Band, von vom Aufstieg und von schwierigen Startbedingungen ins Rockbusiness einzusteigen, aber sie lassen auch einiges in der Historie, was überliefert ist, mal eben geflissentlich weg, sodass das Ganze doch ein bisschen hochglanzpoliert ist. Der Drummer John Bonham, der, wie viele Musikfans wissen, an seinem eigenen Erbrochenen gestorben ist, kommt auch zu Wort. Es gibt einige erstmals veröffentlichte Interviewpassagen, was das Ganze natürlich auch sehr sehenswert macht. Aber über den Tod des Drummers wird eigentlich geflissentlich hinweggegangen. Jedenfalls über die Umstände. Er war ja schwerer Alkoholiker. Auch andere Geschichten, die überliefert sind aus der Bandhistorie, etwa einige Plagiatsfälle, zum Beispiel der Rechtsstreit mit Willie Dixon, kommen bei diesem Film auch nicht zur Sprache. Es gibt zum Beispiel gerade ein aktuelles Buch über die Geschichte von Led Zeppelin, was viel näher an der Realität ist, als es dieser Film darstellt. Denn es gibt so einige Geschichten, die man über Led Zeppelin hätte erzählen können, die in diesem Film nicht auftauchen. Aber auch wenn einige Kapitel aus der Bandgeschichte weggelassen wurden, möglicherweise um die Band einfach in einem besseren Licht erscheinen zu lassen, ist es doch sehr anekdotenreich. Es gibt viele Erzählungen, es gibt viele Geschichten, die auch für die Fans noch spannend und interessant sind. Und vor allen Dingen lebt das Ganze aber durch die Ausschnitte, durch das Archivmaterial von Konzerten. Der irisch-britische Regisseur Bernard McNahoon hat diesen Hybriden aus Dokumentar- und Konzertfilm an den Start gebracht. Und auch wenn man ein bisschen Abstriche machen muss, was die Bandgeschichte angeht, so lohnen sich für Fans diese 122 Minuten trotzdem, vor allen Dingen eben halt wegen der vielen Archivbilder und wegen der tollen Konzertaufnahmen. Becoming Led Zeppelin ist gerade via Sony Pictures auf Blu-ray herausgekommen.

Und weiter geht's mit der Fortsetzung einer echten Kultreihe. Das Känguru von Marc-Uwe Kling kehrt zurück. Mit Känguru-Chroniken erlangte der Autor innerhalb kürzester Zeit Kultstatus und ist mittlerweile aus dem kulturellen bundesrepublikanischen Leben nicht mehr wegzudenken. Das Känguru mit seinem scharfen Blick auf die Realitäten und seinem beißenden Spott, seinen klugen Zynismus und klaren politischen Analysen und Haltungen ist nun im Auftrag der Rebellion unterwegs. In der Känguru-Rebellion gilt es dem wachsenden Populismus, der Demokratiefeindlichkeit oder dem Erstarken rechter Kräfte etwas entgegenzusetzen und eben zu rebellieren. Da zitiere ich mal einen schönen Dialog, der alles beschreibt, was man über dieses Buch wissen muss. "Ich rebelliere", ruft das Känguru, als ich in die Küche komme. "Aha", sage ich, "wogegen rebellierst du denn?" "Gegen die Zustände." "Verständlich", sage ich, löblich geradezu. "Rebellierst du mit?", fragt das Känguru. "Wenn ich darf." "Falsche Antwort. Wer rebelliert, fragt nicht, ob er darf." "Guter Punkt. Also rebellierst du jetzt mit?" "Sehr gerne." "Hervorragend", sagt das Känguru. "Dann sind wir schon zu zweit." Ein herrlich typischer Dialog im Känguru-Universum. Mit viel Witz, aber auch mit analytischem Blick zeigen die Dialoge, dass wir es immer noch in der Hand haben, uns gegen rechte Tendenzen zur Wehr zu setzen und unsere Demokratie zu retten. Und dafür liefert nicht nur die Geschichte Anhaltspunkte, denn Kling liefert im Anhalt ans Buch gleich mal zahlreiche Initiativen und Organisationen, bei denen sich Leserinnen und Leser engagieren können. Vom Klima Walk of Shame bis hin zu Prüf, einer Initiative von Nico Semsrott, die dafür kämpft, dass nicht nur Zollstöcke oder Trinkflaschen vor Verwendung geprüft werden, sondern eben auch die in großen Teilen gesichert rechtsextreme AfD. Ein gleichermaßen witziges wie kluges und informatives Buch. Schön, dass das Känguru zurück ist. Die Känguru-Rebellion ist bei Ullstein erschienen.

Über Wortart geht's noch schnell weiter mit zwei aktuellen Filmen, die mir gerade als Ansichtsexemplar auf den Tisch gekommen sind, die ich nicht vorenthalten möchte. Da gibt es zum einen einen Überlebenskampf im Heißluftballon, ein Thriller, der direkt auf Blu-ray an den Start geht, der also keine Umwege über eine Kinoveröffentlichung gegangen ist. Am 20. März ist das Ganze herausgekommen über einen deutschen Vertrieb der Leonin Studios und ist in Großbritannien produziert und durchaus gut besetzt mit Hera Hilmer, Jeremy Irvine und Kelsey Grammer. Es ist quasi so eine Art Kammerspiel, denn das Ganze findet in einem Heißluftballon statt. Also auf engstem Raume werden da Konflikte ausgetragen. Ja, im Mittelpunkt sind die jungen Eheleute Emmy und Zack. Die befinden sich auf Hochzeitsreise und planen etwas richtig Romantisches, je nachdem, wie man Romantik definiert. Sie wollen auf jeden Fall mit einem Heißluftballon in die Lüfte aufsteigen und zwar in den Dolomiten in Südtirol. Also ein richtig majestätisches Ambiente und da wollen sie sozusagen ihre Zweisamkeit genießen. Tja, und dann macht ihr Ballonführer die Leinen los und will starten. Und dann springt in letzter Sekunde noch eine weitere Person in den großen Korb für die Fahrgäste, was Emmy und Zack natürlich nicht unbedingt begeistert. Und dann stellt sich raus, dass sie sich immer unberechenbarer aufführende Julia ganz offensichtlich den Ehemann, nämlich Zack, wohl von früher kennt. Was ist also der eigentliche Grund, warum sie an Bord gekommen ist? Warum ist sie nicht gut auf Zack zu sprechen und warum will sie offensichtlich diese Reise boykottieren? Natürlich kommen dann in luftiger Höhe immer neue düstere Geheimnisse ans Licht und jetzt wird's gefährlich, denn wenn

man in so einem Heißluftballon in hohen Lüften unterwegs ist, dann kann ein eskalierender Konflikt natürlich auch ganz schnell tödlich enden. Daraus zieht sozusagen der Film seine Spannung und wer ein bisschen Höhenangst hat, der kann möglicherweise da ja auch klaustrophobisch unterwegs sein und nachvollziehen können, welch Eindruck da auf den handelnden Akteuren liegt. Die Stimmung an Bord des Heißluftballons ist auf jeden Fall sehr elektrisierend. Und es entwickelt sich ein sehr bedrohliches Psychospiel zwischen den Beteiligten. Ob der Film im Kino sehr erfolgreich gewesen wäre, da habe ich ein ganz klein wenig meine Zweifel. Aber für den heimischen DVD-Player oder für einen netten Fernsehabend vor der Glotze ist der Film auf jeden Fall zu empfehlen. Und ist, wie gesagt, gerade via Leonin herausgekommen. Turbulenz heißt dieser aktuelle Film und turbulent geht's da definitiv zu. Tja, und der zweite Film, der mutet auf den allerersten Blick an wie eine Komödie. Gerade wenn man das Cover sieht, wo ein Mann zu sehen ist, der einen Bären auf den Schultern spazieren führt. Einen Teddybären, wohlgemerkt. Der Hochstapler Roofman heißt der Film. Es ist aber im Grunde genommen eine recht traurige Komödie, die man da zu sehen bekommt. Da hat zwar immer wieder auch Momente, in denen man herzhaft lachen kann, aber es hat auch eine sehr viel tiefere Note. Dieser Film, der eine wahre Geschichte erzählt. Und diese Geschichte ist die Geschichte von Jeffrey Manchester, gespielt von Channing Tatum. Der muss nach Beendigung seines Militärdienstes feststellen, dass das Geld nun hinten und vorne nicht ausreicht. Dabei wollte er doch seiner Tochter ein schönes Leben schenken. Und schenken ist ein gutes Stichwort, denn er hat nicht mal das Geld, um ihr ein vernünftiges Fahrrad zu schenken. Er fällt dann einen folgenschweren Entschluss. Es muss etwas Kriminelles sein. Er steigt dann in McDonald's-Filialen ein und macht das über die Dächer der Fastfood-Restaurants. Er bohrt Löcher in diese Dächer, sperrt das Personal in den Kühlraum und leert die Kassen. Und das macht er nicht nur einmal, sondern 40 Mal und ist irgendwann bekannt als der Roofman. So taufen ihn die Medien. Und dieser Roofman wird dann aber irgendwann geschnappt und wegen bewaffneten Raubüberfalls und Freiheitsberaubung wird er schließlich zu 45 Jahren Haft verurteilt. Aber dieser Jeffrey ist gerissen, geduldig und schmiedet einen Plan, um das Gefängnis möglichst schnell wieder zu verlassen und bereitet seine Flucht vor. Und dieser ausgeklügelte Fluchtplan, den er da konstruiert, der gelingt tatsächlich. Und er versucht jetzt irgendwie unterzutauchen. Und das tut er in einer Filiale von Toys R Us, in der übrigens auch ein ganz namhafter Star mit von der Partie ist als sein Chef, nämlich Peter Dinklage, den alle natürlich aus Game of Thrones kennen. Und da sind sie dann auch die komödiantischen Anleihen, denn es ist durchaus sehr launig und witzig, wie sich Jeffrey dann plötzlich in seiner neuen Realität zurechtfinden muss zwischen PlayStation, zwischen Kuscheltieren und Actionfiguren. Das hat wirklich viele witzige Momente. Und dann lernt er Lise kennen, gespielt von der wunderbaren Kirsten Dunst, und verliebt sich. Ist das möglicherweise jetzt der Ausweg in ein neues Leben? Denn natürlich passiert, was passieren muss. Sein altes Leben holt ihn wieder ein. Ein toller Film, der wie gesagt viele witzige Momente hat, aber auch viele anrührende Momente. Man taucht gerne ein in das Leben von Jeffrey, der so manche falsche Entscheidung getroffen hat. Dazu ist das Ganze toll bebildert, toll gespielt, eine tolle Darstellerriege.
Und man hat so etwas wie eine Mischung aus Thriller, Komödie und Drama.

Ein tolles Charakterstück, ein sehr bewegendes und berührendes Charakterstück, ein ganz toller Film, den ich auf jeden Fall ans Herz legen kann, der ebenfalls gerade via Leonin herausgekommen ist. Der Hochstapler Wolfman.

Und weiter geht's hier bei Wortart mit der Kurzvorstellung von drei aktuellen Büchern aus drei unterschiedlichen Genres, wobei zwei der Spannungslektüre angehören, ein Krimi und ein Thriller, und einen Roman habe ich ebenfalls mitgebracht. Und beginnen tue ich mal mit dem Krimi. Und zwar werden da die Hörerinnen und Hörer, die regelmäßig zuhören hier bei Wortart, den Namen Karen Klieve möglicherweise schon gehört haben und die Serie Die Brandung kennen, die an der Ostsee spielt. Da gibt es jetzt einen neuen Band. Es sind ja schon drei Bände herausgekommen. Der Moorengel, Leichenfischer, Nebelschwester und jetzt ganz neu im Angebot Blutfänger. Dieser Ostsee-Krimi ist wieder ein Fall für das deutsch-dänische Ermittlerduo Svensson und Olsen. Und die Fria Svensson, die dort mit im Mittelpunkt steht, die braucht dringend eine Auszeit. Die Archäologin und Polizeiberaterin ist ein bisschen ausgebrannt. Doch sie beschäftigt auch eine große Frage, nämlich die Frage, was mit Paul ist, der nette Freund ihres WG-Mitbewohners. Irgend

ein Geheimnis verbirgt Paul und das will sie eigentlich herausbekommen. Und dann ist da natürlich wieder Kommissar Olsen und er überredet sie eigentlich so ein bisschen wieder besseren Wissens, ihr bei der Aufklärung eines ja sehr persönlichen Falles zu helfen. Und ja, dieser Fall entpuppt sich dann als wirklich sehr persönlich und sie stechen bei ihren Ermittlungen quasi in ein Wespennest. Und das wird ziemlich gefährlich, weil sie mit dem Stich in dieses Wespennest doch einige Leute ziemlich nervös machen. Die Geschichte spielt im Grunde genommen zu drei Zeiten. Man springt einmal zurück in den November 1990. Da ist nämlich mit Dagmar eine Frau unterwegs, die es ziemlich eilig hat in Sonderjylland. Aber wird dann wie aus dem Nichts von einem anderen Wagen abgedrängt von der Straße. Sie hat überhaupt keine Chance und überlebt nur schwer verletzt. Sieht aber noch oder bekommt noch mit, wie jemand ihren kleinen Sohn aus dem Wrack zieht und dann verschwindet. Danach wird für Dagmar alles dunkel. Die zweite Zeitebene ist dann im Sommer 2007. Da beginnt die Geschichte von Arvid und dessen Leben ist die Hölle, gespickt mit Demütigung, Gewalt und immer wiederkehrender Angst. Er hat nur einen Ausweg aus dem ganzen Dilemma, das ihm umgibt, einfach alles niederbrennen. Und dann springen wir sozusagen in die Jetztzeit. 15 Jahre später, da braucht die dänische Archäologin Freya Svensson eben besagte Auszeit. Doch die Vergangenheit, die ich gerade geschildert habe, die holt sie ein. Was genau sie damit zu tun hat, mit dieser Vergangenheit, was Paul damit zu tun hat, wie ihre Beziehung zum neuen Rechtsmediziner sich gestaltet und welche Opfer dieser Fall mit sich bringt, all das verrate ich an dieser Stelle natürlich nicht. Nur so viel, die Brandung von Karen Kleve, diese Reihe um das deutsch-dänische Ermittler-Duo Svensson und Olsen macht wirklich großen Spaß und die Fälle sind gut konstruiert, sie sind vielschichtig, sind klug aufgebaut und man folgt diesem Ermittler-Duo ausgesprochen gerne. Ein Ostsee-Krimi, wie man ihn wirklich empfehlen kann. Blutfänger heißt der vierte Teil dieser Reihe und ist gerade bei DTV herausgekommen. Das zweite Buch, das ich mitgebracht habe, das ist der Roman, von dem ich gesprochen habe. Und das ist wirklich eine ganz tolle, anrührende, warmherzige Geschichte, die da erzählt wird von zwei Welten, die da aufeinander prallen und erzählen, wie der Klappentext so schön sagt, von einem Moment, der alles ändert. Da ist zum einen die junge Fernsehjournalistin Alina und die steckt im Grunde genommen so ein bisschen fest. Denn im Job geht es nicht so richtig voran und in ihr steckt auch immer wieder die Angst, in diesem Beruf zu scheitern. Ihre letzte Chance sieht sie darin, so eine richtig tolle Geschichte, eine richtig tolle Reportage an Land zu ziehen. Und dafür möchte sie mit einem Menschen sprechen, der auf der Straße lebt, um dieses Leben zu skizzieren. Und da kommt Bohm ins Spiel. Bohm besitzt so gut wie gar nichts. Er hat nur einen alten Rucksack und er schnitzt gerne Holzmäuse und kämpft sich mit seinem Hund Fox durch lange Tage und ebenso lange Nächte. Er hat noch was in seinem Rucksack, nämlich einen Brief, den er aber einfach nicht öffnen will. Und diese beiden Menschen, also Alina und Bohm, treffen aufeinander. Ihre Wege kreuzen sich und plötzlich entsteht da etwas zwischen ihnen. Beziehungsweise sie merken, da ist etwas zwischen ihnen. Das kann aber eigentlich nicht sein. Diese unterschiedlichen Leben, haben sie irgendeine gemeinsame Vergangenheit? Da scheint ein Geheimnis langsam ans Licht zu kommen oder ans Licht zu drängen. Was genau das für ein Geheimnis ist, das möchte ich an dieser Stelle natürlich nicht verraten. Nur so viel. Es ist eine anrührende, wie gesagt, warmherzige, toll geschriebene Geschichte, bei der man lachen und weinen kann und wo man in das Leben dieser zwei Menschen eintaucht und sich beim Lesen einfach wohlfühlt. Ein Buch wie ein Film fürs Programmkino. Christian Huber hat es geschrieben und es heißt »Solange
ein Streichholz

brennt. Der tolle Roman ist ebenfalls bei DTV herausgekommen. Und zum Schluss wird's nochmal richtig spannend, denn vor mir liegt ein Thriller. Der Thriller, das Gehöft nämlich. Und gleich auf dem Cover sieht man, worum es geht. Denn dieses Gehöft befindet sich auf einem einsamen Eiland, nämlich auf einer kleinen Hallig. Eigentlich kann so eine Hallig doch gar nicht so viel Geheimnisse verbergen, aufgrund der schlichten Größe, sollte man meinen. Aber ich lese einfach mal Folgendes vor, was dem Buch vorangestellt ist. Lara ignorierte die Angst, die erneut in ihr hochkriechen wollte. Silkes gutes Zureden hatte sie beruhigt und sie konnte nicht abwarten, endlich von Westerob fortzukommen. Das ewige Grau um sie herum, der Wind und die Kälte, der nasse Sand und das aufgewühlte Meer. Und nun sogar ein eiskalter Keller. Nicht eine Minute länger wollte sie auf dieser verfluchten Hallig bleiben. Das Paradies hatte sich innerhalb weniger Tage in eine Hölle verwandelt. Tja, dieses Paradies, von dem wir da gerade gehört haben, das sich zur Hölle verwandelt hat, ist besagte Hallig, die auf dem Cover auch abgebildet ist, nämlich Westerog. Gemeinsam mit Freunden hat Lara, die Biologin ist, dieses Gehöft erworben, um es ökologisch zu bewirtschaften. Doch gleich nach ihrer Ankunft, da passieren einige Dinge, die etwas merkwürdig sind. Und dann verschwindet auch noch Laras Bruder Malte spurlos. Und nicht nur das. Dann reißt auch noch die Funkverbindung ab und die Gruppe ist quasi von der Außenwelt abgeschnitten. Wegen der gefährlichen Strömung in einem Priel ist das Wegkommen schlicht und ergreifend unmöglich. Und Lara spürt und ist sicher, dass sie nicht alleine auf dieser winzigen Insel, auf dieser winzigen Hallig sind. Und dann gibt's da noch ihren Lebensgefährten Henry. Es verdichten sich die Hinweise, dass dieser etwas mit dem Verschwinden von Malte zu tun haben könnte. Werden sie nun von irgendeinem Unbekannten verfolgt? Aber wo und wie auf dieser kleinen Hallig? Oder besitzt Henry eine dunkle und nicht gekannte gewalttätige Seite? Als dann auch noch eine weitere Person verschwindet, da eskaliert die Situation dann natürlich völlig. Das Buch ist spannend und klaustrophobisch und lebt natürlich davon, dass man mit dem Protagonisten auf dieser einsamen Hallig mitfiebert. Weil man sich irgendwie selbst natürlich nicht vorstellen kann, dass sich dort noch jemand verstecken könnte. Es gibt schließlich eigentlich gar keine Möglichkeiten, irgendwo dort auf der Hallig Unterschlupf zu finden. Oder ist der Ort an sich ist, der böse ist. Das Gehöft, dieser Ort lässt dich nicht gehen, ist von Leo Brandt geschrieben und ist wirklich ein ausgesprochen spannender Thriller, der ebenfalls bei DTV gerade herausgekommen ist.

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1: Redaktion und Schnacker Klaus Decker. Nordenham. Wenn man mit einem Personenschiff von Nordenham über die Weser fahren will, muss man über den Union Pier. Man muss in die Jorden kommen und muss an vielen Stellen repariert werden. Deswegen ist die Uxid Februar spät und mit der Wiel sind die Holzbalken auch all utuscht worden und die Bänke sind repariert worden. Jetzt stoppt noch Schweißarbeiten an und die sind utschreiben worden. Wenn die Aufträge vergeben sind, kann auch gesagt werden, wenn die Anlage wohl genutzt werden kann. Bedauern mit den Verführten, mit Schäben von der Hall-Över-Linie, die Anlage in Bremerhaven oder Brock genutzt werden. Auch wenn die Reparaturen abgeschlossen sind, ist noch eine Generalüberholung in der Werft nötig. Aber das wird dann wohl erst in Jahr 2029 passieren. Bremen. Die Jobcenter in Deutschland kümmert sich um die Lü ohne Arbeit und versorgt die auch mit Geld, um über die Runden zu kommen. Das ist meist nicht fehl und langt just so tun leben. Der Betrieb von so einem Jobcenter kostet natürlich auch Geld und da ist das in Bremen, so als das schient, übertrieben worden. Für die Renovierung von einem Konferenzraum hat die Leiter dort 900.000 Euro gegeben. Kreativraum hat sie das genannt. Das wäre dann doch ein bisschen fehl und die Senatorin hat den Leiter nu entloten. Das konnte ich angehen, so viel Geld für ein enkel Zimmer geben und das hat vorher beschnackt und abstimmt werden muss. Bremerhaven. In besonderen Utkik über Bremerhaven hat man betont auf die Utsichtsterrasse von dat Hotel Sail City. Auf den 27. Juni war dann noch ein bisschen besser und spannender. Dann kann man da oben auch die Nähe Schaukeln nutzen. Dann kann man in 86 Meter Höhe schaukeln und hat einen großartigen Blick über Bremerhaven und die Weser. Das ist dann aber bestimmt bloß was für Lü mit guten Nerven. Elsfleth. In Elsfleth gibt es über die Hunde ein Eisenbahnbrück. Der ist wichtig für die Züge von Bremen und Nordenham und andersrum und für die Haubenwirtschaft und den Personenverkehr. Und auch für die Schäben ab die Hunde Richtung Oeynbach. Anfang 2024 ist die Brüche von den Schäben rampt worden und korrigiert dann noch ein zweites Mal und muss notdürftig fleckt werden. Vorerst habt ihr die Behelfsbrüche abgestellt. Und nun habt die Bundesminister für Verkehr und den Ministerpräsident von Niedersachsen den Bau offiziell in Gang gebracht. Die Arbeiten lobtuck all ein Titel lang und Ende 2027, Anfang 2028 soll das fertig werden. Das ist für öffentliche Aufträge bannig flink und die Nähe Brüch kann dann auch gedreht werden, sodass größere Schippen wollen nach Oeynbach über die Hunde führen können. Das ist ein sehr wichtiges Projekt für die Wirtschaft in der Region. Bremen. Bald sind Sommerferien und das bedeutet für viele Familien auch Urlaubs- und Reisetiet. Das kommt dabei immer öfter vor, dass Schulkinder, ein paar doch früher, die in die Schule fehlt oder ein paar doch lauter, weil sie zurück sind. Das macht auch mit den Preisen abhängen, denn in den Ferien ist das meist ein bisschen teurer. Das wird aber immer mehr und im Schuljahr 2021-2022 werden das 64 Kinder, im Schuljahr 2024-2025 werden das all 325. Das will die Schulbehörde nicht mehr so hinnehmen und hat Kontrollen über Bauernhof und Pflegeheim ankündigt. In Deutschland gibt es eine Schulpflicht und die Eltern müssen dann mit dem Bußgeld recken.
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1: Redaktion und Schnacker Klaus Decker.

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1: Tusculum, so heißt die Jugendtheatergruppe der Niederdeutschen Bühne in Nordenham. Gerade studieren sie ihr neues Stück 36.000 Sekunden ein, das bald Premiere feiern wird. Sarah Behrens hat für Radio Weser TV die Proben besucht.
2: Was würdest du tun, wenn die Welt untergeht? Diese Frage stellt sich die Jugendgruppe Tusculum in ihrer Inszenierung 36.000 Sekunden. Unter der Anleitung von Katja Kramer und mit viel Elan der Jugendlichen wird dieses Stück am 18., 19. und 20. Juni auf die Bühne gebracht. Wir durften vor kurzem hinter die Kulissen schauen, um einen Vorgeschmack auf das Stück zu bekommen. Katja erläutert den Inhalt des Stückes folgendermaßen.
3: Wir spielen im Juni 36.000 Sekunden. Es geht um ein Stück um das Leben. Also wir stellen uns die Frage, was ist, wenn die Welt in 10 Stunden untergeht? Was machen wir dann in den 10 Stunden? Geht es darum, dass wir noch schnell einen Weltuntergangsrabatt kriegen oder eine Weltuntergangsparty machen? Oder müssen wir noch eine Person unbedingt sehen oder machen wir so weiter? Das ist die Frage, die wir uns stellen.
2: Bei so einer tiefgründigen Thematik muss viel bedacht werden. Glücklicherweise verlief die Vorbereitung, Konzeption und Erarbeitung des Theaterstücks sehr tiefgreifend und umfassend.
3: Also wir treffen uns immer so nach den Sommerferien und überlegen erstmal, worauf haben wir Lust, welche Genre wollen wir machen und dann begeben wir uns auf die Suche. Ich schaue tatsächlich oft im Internet, ob es da Stücke gibt und dann suche ich Ideen raus und stelle das den Jugendlichen vor und sie schauen dann, ob ihnen das gefällt und wenn dann alle damit einverstanden sind, nehmen wir das Stück und das ist dann unser Stück geworden. Im Laufe des Probenprozesses überlegen wir gemeinsam, welches Kostüm passt am besten zur Rolle. Da gehe ich auch mit den Jugendlichen Austausch, überlegen gemeinsam, hey, was passt und dann finden wir oft eine Mitte, wo ich sage, okay, das machen wir so, das passt so und zum Bühnenbild, dann habe ich immer ungefähr eine Idee, was passt und dann bespreche ich natürlich auch mit den Bühnenbauern, die eben auch bei uns an der Bühne sind, wie machbar das ist und dann genau wird das dann von denen gebaut.
4: Wir haben uns Hintergrundgeschichten zu unseren Rollen ausgedacht und haben die aufgeschrieben und haben auch unsere Szenen immer wieder geübt und überlegt, okay, woher kommt das? Warum macht unsere Rolle das jetzt?
5: Ich persönlich erstelle mir auch immer gerne so eine Art Pinterest-Board und versuche mich auch in meiner Freizeit viel mit der Rolle auseinanderzusetzen, um auch einfach ein bisschen mit ihr zu verschmelzen und quasi sie ein Teil von mir werden zu lassen.
2: Doch mit jeder Inszenierung kommen auch Herausforderungen auf die Schauspieler, Schauspielerinnen und Regie zu. Welche genau wurde uns erzählt?
3: Die Herausforderungen sind oft die vielen Rollen. Also in dem Stück sind viele Rollen gewesen und wir mussten tatsächlich einige streichen, weil unsere Gruppe nicht so groß ist. Und das ist schon eine große Herausforderung gewesen, um dann auch Sätze zu ändern oder rauszustreichen und natürlich auch das Plattdeutsche für einige, weil für viele ist das eben keine Muttersprache und das ist eben auch die Herausforderung, dann das dann auch auf der Bühne zu sprechen.
4: Herausforderungen dabei waren dann natürlich auch Dinge, mit denen wir persönlich nicht wirklich übereinstimmen, da drüber wegzusehen und es trotzdem zu machen und es trotzdem rüberzubringen, als wären wir diese Person.
2: Die Jugendgruppe Tusculum hat es für die Inszenierung geschafft, alle Herausforderungen zu überwinden. Wie genau ihnen das Theaterspielen noch weiter geholfen hat, wollte ich ebenfalls wissen.
4: Ich bin persönlich durchs Theater sehr viel selbstbewusster geworden und sehr viel besser in meiner Stimme auch. Ich hatte früher eine sehr leichte, schwache Stimme. Ich bin nicht gut hochgekommen und war noch immer eher die leise Maus in der Klasse. Mittlerweile ist das nicht mehr so. Ich bin sehr viel selbstbewusster einfach und lauter.
6: Ich bin auch sehr viel selbstbewusster geworden, weil in meiner Klasse war es auch immer sehr laut und dann habe ich mich halt nie getraut, irgendwas zu sagen. Jetzt kann ich schon was sagen, weil ich mir halt vertraue so. Also ich habe mehr Selbstbewusstsein.
7: Also durchs Theater habe ich quasi auch ein bisschen Alltag finden können und auch ein bisschen planen können und organisieren können. Quasi, okay, ich weiß, jeden Freitag machen wir Theater, dann ist es meine Zeit und die nehme ich mir dann auch. Und dann geht es nicht um Schule, Lernen oder Freunde, sondern einfach über das Theater, über das Hobby, was ich mache und liebe tatsächlich, ja.
5: Was man auch ganz viel lernt, ist halt die Teamarbeit. Also man lernt, auf andere Leute einzugehen, mit anderen Leuten zusammenzuarbeiten und sich auch untereinander abzusprechen.
2: Viel Teamarbeit war sicher nötig bei der Kreation von 36.000 Sekunden. Der Auftritt rückt immer näher.

0: Und deshalb war meine letzte Frage an die Gruppe, was das Stück für das Theater bedeutet, wenn Sie es in wenigen Worten zusammenfassen müssten.
1: Und unser Stück geht es einfach darum, um Alltagssachen quasi, um das Ernst des Lebens.
2: Tiefgründig, Gefühle und Sinn des Lebens.
3: Ist auf jeden Fall überraschend.
4: Sarah Behrens hat die Vorbereitung der Jugendtheatergruppe Tusculum aus Nordenham besucht. Am 18., 19. und 20. Juni kann man das Stück 36.000 Sekunden dann jeweils ab 19 Uhr im Dorfkuck Aberhausen sehen. Karten gibt es an der Abendkasse oder bei Reservix.

Tusculum aus Nordenham besucht. Am 18., 19. und 20. Juni kann man das Stück 36.000 Sekunden dann jeweils ab 19 Uhr im Dorfkuk Aberhausen sehen. Karten gibt es an der Abendkasse oder bei Reservix.

Bremerhaven. Am Dienstagmorgen kam es zu einem Autounfall, bei dem zwei Fahrzeuge frontal zusammenstießen. Im Fischereihafen kollidierte ein LKW mit einem PKW. Der Autofahrer wurde schwer verletzt und musste von der Feuerwehr aus seinem Auto befreit werden. Auch der LKW-Fahrer zog sich Verletzungen zu. Beide Männer kamen ins Krankenhaus. Bremen. In der Nacht zu Dienstag war die Polizei wegen Schüssen im Einsatz. Alarmierte Einsatzkräfte trafen gegen 1 Uhr in einem Durchgang an der Bürgermeister-Schmiedstraße auf 4 Personen. Nach ersten Erkenntnissen waren diese zuvor mit 2 weiteren Personen in Streit geraten. Eine Person hatte eine Holzlatte dabei, die andere eine mutmaßliche Schreckschusspistole, mit der auch 2 Schüsse abgegeben wurden. An dem Holz klebte augenscheinlich Blut. Beide Beweisstücke wurden sichergestellt. Verletzt wurde niemand. Bisherigen Ermittlungen zufolge soll es bereits am Vorabend zu einem Streit zwischen Personen der beiden Gruppen gekommen sein. Die Ermittlungen zu den Hintergründen laufen und die Polizei bittet um Zeugenhinweise. Bremerhaven. Der Haushaltsentwurf für Bremerhaven steht fest. Der Ausschuss für Wirtschaft und Finanzen hat dem Entwurf für 2026 und 2027 zugestimmt. Die Grünen und Bündnis Deutschland kritisieren den Entwurf. Die Koalitionsparteien SPD, CDU und FDP verteidigen den Entwurf. Nun müssen noch 2 höhere Ebenen über den Bremerhavener Doppelhaushalt abstimmen. Der Doppelhaushalt hat ein Volumen von jeweils mehr als 1 Milliarde Euro. Die größten Einzelposten sind Ausgaben für Personal und Soziales. Bremen. In mehreren Bremer Pflegeeinrichtungen wurden Mängel festgestellt. Die CDU sowie eine Selbsthilfeinitiative kritisieren, dass es nicht in jeder Einrichtung mindestens eine Überprüfung pro Jahr gegeben hat, obwohl das gesetzlich vorgeschrieben ist. Die CDU fordert außerdem mehr unangekündigte Kontrollen. Auch Gesundheitssenatorin Claudia Bernhardt betont, dass es mehr Überprüfungen brauche. Dafür sei aber mehr Personal nötig. Es wurden fast 700 Mängel aufgedeckt, was auch daran liege, dass mehr geprüft wurde. Nun wird das Thema in der Gesundheitsdeputation diskutiert.

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1: Mit Finja Baumann die Schlagzeilen. Frontalunfall. Zwei Männer nach Unfall im Fischereihafen verletzt. Polizei ermittelt. Schüsse mit Schreckschusswaffe in Bremer Vorstadt. Haushaltsentwurf. Abstimmung über Bremerhavener Doppelhaushalt am Donnerstag. Und fast 700 Mängel. Erhebliche Mängel in Bremer Pflegeeinrichtungen.

0: Rein Methanol gilt als vielversprechender klimafreundlicher Energieträger der Zukunft, weil es unter anderem in Brennstoffzellen als synthetischer Kraftstoff für Fahrzeuge und Schiffe oder auch in industriellen Prozessen eingesetzt werden kann. Nun konnte eine rein Methanol-Destillationsanlage am Innovationszentrum in Nordenham offiziell vorgestellt und in Betrieb genommen werden. Dieter Sichau ist Geschäftsführer vom Innovationszentrum und hat die gesamte Forschung und Entwicklung begleitet und veranschaulicht den praktischen Nutzen dieser neuen und eben innovativen Anlage.
1: Um dann auch die praktische Anwendung zeigen zu können, haben wir uns entschieden, dann damals auch ein Sportboot zu kaufen. Und dieses Boot hatte einen Dieselantrieb. Diesen Dieselantrieb haben wir komplett ausgebaut und haben da einen Elektromotor eingebaut. Dieser Elektromotor wird jetzt betrieben durch Batterietechnik, aber die Batterien müssen ja mit Energie gefüllt werden. Diese wiederum, dann nehmen wir dann unser Methanol mit einer Methanol-Brennstoffzelle und füllen damit die Batterie mit Energie. Das heißt also, wir haben jetzt einen gesamten Kreislauf bis zum Fahren des Schiffes mit einem selbstständig produzierten Energiestoff. Wir haben auch eine Wasserstoffzelle in dieses Schiff eingebaut und können auch über Wasserstoff dann die Batterien füllen mit Energie und fahren das Schiff da entsprechend mit. So zeigt sich das heute hier bei uns im Hause und deshalb auch heute das Treffen, weil die Methanolanlage ist jetzt komplett fertig, ist frei und kann produzieren.
0: Dass es zu eben dieser Produktion im Übrigen mit Regenwasser kommen und das Projekt realisiert werden konnte, liegt am Programm Zukunftsregionen in Niedersachsen, die wiederum über die Jade Bay gefördert wird. Dr. Olaf Goldbaum ist Leiter des Regionalmanagements Zukunftsregion Jade Bay.
2: Wir sind seit Juli 23 an dem Thema dran. Das heißt, die Jade Bay GmbH ist beauftragt worden, das Regionalmanagement zu stellen und sich um zukunftsfähige, nachhaltige Projekte für unsere Gesamtregion zu kümmern. Und die Gesamtregion besteht halt aus den Landkreisen Wittmund, Friesland, Wesermarsch, Unterstadt, Wilhelmshaven. Dafür sind wir tätig und in diesem interkommunalen Verbund versuchen wir jetzt, möglichst zukunftsfähige, nachhaltige Projekte zu uns zu bringen, die wir dann insgesamt mit den Projekten umsetzen können.
0: Die Forschung und Entwicklung der Rheinmethanol-Destillationsanlage wurde dabei mit rund 570.000 Euro gefördert. Gerade dieses Projekt, das Wasserstoff als Energiemodul der Zukunft in den Mittelpunkt gestellt hat, war für die Jade Bay von großer Bedeutung, so Goldbaum.
2: Das Projekt hier am Innovationszentrum in Nordenham war unser erstes Projekt, ist ein Leitprojekt der Jade Bay. Es passt genau in eines der Handlungsfelder, die wir haben. Wir haben zwei Handlungsfelder bei uns in dem Projekthof. Das ist einmal regionale Innovationsfähigkeit und einmal Wandel der Arbeitswelt, Chancengleichheit und gesellschaftliche Teilhabe.

0: Wir konnten dieses Thema hier mit dem Wasserstoff, mit der Rheinmethanol-Destillation sehr schön in das Thema regionale Innovationsfähigkeit hineinbekommen. Dort haben wir eine schöne interkommunale Zusammenarbeit aller Gebietskörperschaften der Jade Bay erreichen können. Und das Projekt trifft genau die Entwicklungsziele, die man sich auch gestellt hat, als man diese Zukunftsregion gebildet hatte. Insofern, wie gesagt, ist ein sehr wichtiges und notwendiges, interessantes Projekt für uns bei der Jade Bay.
1: Und nicht nur für die Jade Bay war und ist dieses Projekt interessant, denn von der innovativen Strahlkraft der neuen Anlage, da profitiert nicht nur das Innovationszentrum in Nordenham, sondern letztendlich der gesamte Landkreis, so der amtierende Landrat des Landkreises Wesermarsch, Stefan Siefgen.
2: Ja, ein solches Förderprojekt ist natürlich sehr gut für unseren Landkreis. A, weil Fördergelder in die Wesermarsch fließen, aber vor allen Dingen, was mit diesem Fördergeld gemacht wird, dass hier ein Demonstrator geschaffen wird, der für Industrie wichtig ist, der wichtig ist für die Hochschullandschaft, aber vor allen Dingen auch für die Menschen, die in diesem Bereich tätig sind, auch über Schnittstellen zum OWV, zum Thema Wasser. Und da zeigt sich, wie vielfältig dieses Projekt aufgegleist ist.
1: Stefan Siefgen, Landrat der Wesermarsch, über ein Innovationsprojekt, das nun am Innovationszentrum Nordenham vorgestellt werden konnte. Wer sich näher über das Innovationszentrum oder die neue Rheinmethanol-Destillationsanlage informieren möchte, findet Infos unter www.inp-innovation.de.

0: Die Bremer Straßenbahn AG, kurz BSAG, feiert in diesem Jahr ihr 150-jähriges Bestehen. Begonnen hat alles als kleine Aktiengesellschaft Bremer Pferdebahn. Heute zählt die Verkehrsgesellschaft fest zum Alltag vieler Menschen aus Bremen und umzu, die tagtäglich die zahlreichen Busse und Bahnen nutzen. Es gibt jede Menge Daten, Zahlen und Fakten über die BSAG. Und einige davon hat Finja Baumann pünktlich zum Jubiläum einmal für Radio Weser TV zusammengestellt.
1: Erstens, das teuerste Ticket aller Zeiten. Den Spitzenwert stellte ein Fahrschein mit einem Wert von 130 Milliarden Mark dar. Dieses gilt als das teuerste Ticket überhaupt. Gekauft wurde es im November 1923 während der Hyperinflation. In jenem Zeitraum stiegen die Fahrpreise innerhalb eines Jahres insgesamt 43 Mal. Zweitens, die älteste Strecke. Ursprünglich verlief die erste Verbindung von der Innenstadt nach Horn. Laut Andreas Holling, Sprecher der Straßenbahn AG, existiert dieser Streckenabschnitt immer noch. Er wird heute durch die Linie 4 bedient. Allerdings diente die Bahn im Jahr 1876 zunächst nicht als Massenverkehrsmittel. Vielmehr nutzten Passagiere sie für Ausflüge ins Grüne Horn und zu den dortigen Biergärten. Drittens, kurze und lange Wege. Die geringste Distanz zwischen zwei Haltestellen beträgt 139 Meter und liegt zwischen der Helene-Lange-Straße und dem Fellensweg. Zu den größten Abständen zählen unter anderem Karl-Karstens-Brücke bis Weserwehr mit 2,4 Kilometer sowie Norderländer Straße bis Roland Center knapp 1,8 Kilometer. Nach Angaben des Unternehmens verteilen sich die Haltestellen im Schnitt etwa alle 500 Meter auf dem Netz. Viertens, die meisten Fahrgäste. Während der ersten Hauptverkehrszeit, etwa zwischen 6 und 9 Uhr morgens, sind die Bahnen besonders ausgelastet. Viele PendlerInnen müssen zur Arbeit oder SchülerInnen zur Schule. Von allen Linien werden laut BSAG die Nummer 1 und 4 am stärksten frequentiert. Fünftens, wie viel Stromverbrauch? Pro zurückgelegten Kilometer benötigt eine Straßenbahn der BSAG etwa über 4 Kilowattstunden Energie. Zum Vergleich, ein typischer 4-Personen-Haushalt in einem Einfamilienhaus verzeichnet jährlich rund 4000 Kilowattstunden. Demnach entspricht der Verbrauch einer Tram auf 1000 Kilometern annähernd dem Jahresbedarf eines solchen Haushalts. Da eine Straßenbahn durchschnittlich etwa 70 Kilometer täglich fährt, erreicht sie diesen Haushaltsverbrauch bereits knapp nach 2 Wochen. Wie viele passen in eine Straßenbahn? Die modernste Straßenbahn der BSAG trägt den Namen Nordlicht und bedient Platz für maximal 248 Personen.

0: Und der letzte Fakt, siebtens, die längsten Haltestellennamen. Den längsten offiziellen Namen führt die Haltestelle Gustav Heinemann Bürgerhaus in Bremen-Vegesack. Hier halten die Linien 90, 91, 92, 94 und 95. Berücksichtigt man aber die ausgesprochenen Zusätze, lautet die längste Bezeichnung Universität Süd, Naturwissenschaften 1, Universum Bremen. Diese Haltestelle wird von der Linie 6 angefahren.
1: Finja Baumann mit 7 Fakten zur Verkehrsgesellschaft BSAG, die in diesem Jahr ihr 150-jähriges Jubiläum feiern kann. Dope.

um uns herum schwirren immer wichtige, aber auch deprimierende Nachrichten. Deshalb hören Sie jetzt die positiven Nachrichten der Woche. Die Schlagzeilen. Kreatives Outlet für Menschen mit schweren körperlichen Behinderungen. Afrikanische Jugend für mehr Demokratie. Erholung der Mangrovenwälder. Menschen mit schweren körperlichen Behinderungen können oft nur eingeschränkt kommunizieren oder kreativ aktiv werden. Ein Projekt im Saarland zeigt nun, wie moderne Technologie dabei helfen kann. Die inklusive iBand Saar macht Musik mit Hilfe von Hirnströmen. Dafür hat ein junger Informatiker eine Software entwickelt, die bestimmte Gedanken erkennt und in musikalische Signale umwandelt. Bei einem ersten Praxistest gelang es einem schwerstbehinderten Bandmitglied, allein durch seine Gedanken ein Solo in einem Musikstück auszulösen. Langfristig soll die Technologie Menschen mit starken Einschränkungen neue Möglichkeiten zur Kommunikation und kreativen Teilnahme eröffnen. Viele junge Menschen in Afrika fühlen sich von der Politik nicht mehr vertreten und verlieren zunehmend das Vertrauen in demokratische Institutionen. Eine neue Entwicklung zeigt nun, dass sich die Jugend deshalb nicht von der Politik abwendet. Stattdessen nutzt sie soziale Medien, organisiert Proteste und setzt sich aktiv für mehr Mitsprache, Transparenz und politische Veränderung ein. In mehreren Ländern haben junge Menschen bereits wichtige Debatten angestoßen und Druck auf Regierung ausgeübt. Trotz Herausforderungen wie staatlicher Repression oder eingeschränkter Freiheiten sehen viele von ihnen ihr Engagement als Chance, die Demokratie zu stärken und die Zukunft ihrer Länder mitzugestalten. Jahrzehntelang galten Mangrovenwälder als eines der am stärksten bedrohten Ökosysteme der Erde. Durch Abholzung, Aquakulturen und Palmölplantagen gingen weltweit große Flächen verloren. Doch nun gibt es einen Hoffnungsschimmer. Eine neue Studie zeigt, dass sich die Mangrovenbestände weltweit wieder erholen und teilweise sogar wachsen. Möglich machen das strenge Schutzmaßnahmen, Renaturierungsprojekte und die natürliche Regenerationsfähigkeit der Wälder. Die Entwicklung ist nicht nur für den Artenschutz wichtig. Mangroven speichern große Mengen CO2 und schützen Küsten vor Erosion und Sturmfluten. Damit können sie künftig eine noch wichtigere Rolle im Kampf gegen den Klimawandel spielen. Das waren die positiven Nachrichten der Woche.

könnt ja sie fühlen, die Macht, die Kraft, die uns alle umgibt, ja? Man muss auch nicht unbedingt ein Star Wars Fan sein, um sie zu spüren. Und man muss auch nur Radio Weser TV einschalten, um diesen mega geilen Song hier zu hören. Hier ist natürlich Soulful, hier ist Rena Henke. Und das sind The Real Thing.

Das nenne ich mal einen Start absolut nach meinem Geschmack. Und mal angenommen, ich müsste in der Früh, sagen wir um 2:30 oder um 3 geweckt werden, um etwas wenig Schönes zu tun, sowas wie Reifenwechsel oder so, ätzend, ja. Also wen oder was müsste man mir denn da vorspielen, damit ich irgendwie von 0 auf 100 komme? Welche Band geht denn bei mir immer? Yes, das sind die Pasadenas und ihre Version von I Believe in Miracles. Ach, die hat mich, aber sowas von, wo ist er denn jetzt, der Regler? Hier ist er, genau. Die hat mich aber sowas und natürlich gibt es Wunder.

geschätzter Profikollege, der spielte da diesen Song, der jetzt kommt von John Legend, zum ersten Mal in seinem Programm. Und ich weiß noch, dass ich ihm da schrieb, willst du mich umbringen? Das ist nämlich auch so eine Macht. 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

Oh Mann, dieser Groove. Ach, ich liebe es. Das habt ihr ja auch schon öfter mal von mir gehört. Vor doch so einigen Jahren schon, da war es, dass mein

Radio Weser TV ist hier nicht zu überhören. Und Rena Henke mit Soulful, laut und live aus dem Studio in Nordenham. Normalerweise ist mir ja diese eine Stunde im Monat wirklich zu schade, um da auch noch Mainstream-Music zu spielen. Aber wenn denn einer so dermaßen durch die Decke geht und sich dann auch noch anhört wie ein Flashback aus den 80s, dann muss das auch hier sein. The Weeknd, dieser junge Kerl, der hat so ein wahnsinniges Feeling für das, was so viele von uns hören wollen, nämlich das.

0: Na, gleich nochmal hinterher? Nee, da habe ich keine Zeit für. Und außerdem läuft der ja auch überall, also überall. Aber jetzt bitte, bitte, bitte hier bleiben, ja, ihr Lieben. Und ich muss jetzt nämlich hier mal was loswerden. In dieser Sendung, ja, Soulful. Ich sage euch, da wird einfach viel zu wenig Funk gespielt. Jawohl, und das wird jetzt geändert. Hier ist Lynn Collins und Think ist ja auch nicht so verkehrt.
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Das ist doch einfach nur zum sich reingrooven oder was auch immer. Und damit jetzt alle wieder versöhnt sind, hier kommt jetzt wieder was einfach nur ganz, ganz Schönes.

Oh, jetzt aber nicht traurig sein, ne? Bitte nicht. Aus Harlem, und zwar nicht Harlem, New York, sondern Harlem, Niederlande, kommt Alain Clark her. Und von 2008 ist sein Hit Blow Me Away.

Ich find's cool hier heute und zwar super cool. Und jetzt kommen wir mal so ein bisschen hier ins Eingemachte. Durant Jones and the Indications, die spielen scheinbar den Soul der 70er Jahre so ungefähr, aber die sind jung und sie sind nachdenklich. Durant Jones, Sänger und Songwriter aus Indiana, er ist aufgewachsen am Mississippi, der macht sich sehr viele Gedanken um sein Heimatland und in diesem Song heißt es: It's morning in America, but I can't see the dawn. Morgens in Amerika, ja, aber ich kann da keine Dämmerung sehen, also kein Licht vielleicht am Horizont. Tja.

Das ist stark, ne? Ich finde das ziemlich gut. Ebony heißt auf Deutsch was? Ja, genau. Ebenholzfarben oder auch tiefschwarz. Und Betty Wright und Timmy Thomas, das sind genau die richtigen, um daraus aus diesem Thema einen meiner unglaublichen Lieblingssongs zu machen, gemacht zu haben. Leider ist der ein bisschen kurz. Ebony Affair.

herrlich. Einfach nur herrlich. Ich glaube sogar, die ganz eingefleischten, so die richtigen, ultra-harten Fußballfans, ich glaube, auch die würden nicht behaupten, das Leben sei nur ein Ballspiel. Da gibt's ja schon noch ein bisschen was mehr. Aber Womack and Womack, die tun das. Und zwar hinreißend. Das ist ein Groove und ein Sound. Aber sicherlich auch wegen der Trommeln. Hört mal.

Da haben wir es doch mal wieder. Mach eine Live-Sendung und irgendwas passiert. Das waren natürlich die wunderbaren Isley Brothers. This Old Heart of Mine. Wahrscheinlich hat mir da mein altes Herz wieder irgendeinen Streich gespielt. Und jetzt aber hier den richtigen Regler auf für Womack and Womack.

Man kann sie doch nur dafür lieben, ne? Kann man einfach nur. Hier ist Radio Weser TV. Hier ist Soulful mit Rena Henke live aus Nordenham. Und ihr erinnert euch vielleicht, ja, zu wenig Funk in der Show. Doch. Einen darf ich bitte noch. Hier sind die Charades. Locker und leicht aus California. Gimme the Funk.

Das ist doch überhaupt nicht schlimm, im Gegenteil, das behaupte ich jetzt einfach mal. Sagt mal, ihr Lieben, ist es eigentlich verwerflich, wenn man nicht so der allergrößte Superfan von Ed Sheeran ist? Jetzt habe ich mich geoutet, aber einen seiner allerersten Songs damals vor schon ganz schön vielen Jahren, den habe ich wirklich inhaliert und der ist so stark und da ist sie nämlich wieder, die Macht. Sing!

Hammer. Einfach nur Hammer. So, einer von dessen Stimme ich wirklich überhaupt nie genug kriegen kann, das ist Teddy Pendergrass. Oh, ich finde den umwerfend. Wirklich, wirklich. Es ist, wie er singt, je mehr ich davon bekomme, desto mehr will ich auch.

Ja, man kriegt nie genug und die Zeit reicht immer nicht. Aber, liebe Leute, es ist Zeit schon wieder für den letzten Song dieses Soulful. Und der ist mal wieder so wunderbar speziell. Soul kommt ja meistens aus Nordamerika, meistens, und ist auch meistens Black Music, manchmal auch White. Aber warum eigentlich nicht auch mal Red? Die Native Americans, die waren zuerst da. Und wenn die nicht Soul und Seele haben, dann weiß ich es auch nicht. Redbone war eine fantastische Band und landete mit diesem Song verdientermaßen einen richtigen Hit auch bei uns. Come and get your love. Ja, es stimmt. Manchmal muss man das einfach tun. Ciao, wir hören uns.

Josh Turner, Your Man aus dem Jahre 2005. Ja, ich bin wieder da nach einigen Monaten Pause. Vielen Dank für die ganz

letzten Genesungswünsche, die mich erreicht haben. Aber jetzt geht's wieder weiter mit Mads Kanti Jukebox hier auf Radio Visa TV aus dem Studio Nordenham. Und wir machen weiter mit dem Song von Clay Blaker, The Only Thing I Have Left.

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1: Must be the whiskey, Cody Jinks, aus dem Album Lifers aus dem Jahre 2018. Und wir gehen zurück in das Jahr 1987, Hank Williams Jr. mit einem Song von den Georgia Satellites aus dem Album Born to Boogie, Keep Your Hands to Yourself.

This Town Ain't Small Enough. Brett Paisley aus seinem aktuellen Album Without You. Und aktuell bleiben wir jetzt. Es gibt eine neue Band hier in Deutschland, Buffalo Drive. Und die hören wir jetzt mit einem Chris Stapleton Cover, Crosswind.

0: Fast SU, Dwight Yoakam, aus dem Jahre 1993, aus dem Album This Time. Und wir gehen in das Jahr 2006. Eine Live-Aufnahme aus dem Album hier, Live from Momo's, The Band of Heathens mit Hanging Tree.
1: We got a nice song.
2: Can you continue the theme?

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Merle Haggard aus dem Jahre 1980, aus dem Album Back to the Barrooms. Und wir kommen zu John Schneider. Der hat einen wunderschönen Song geschrieben. They Lift It Up.

You never even called me by my name, David Allan Coe. Ja, Sie haben sicher gehört, Ende letzten Monats, am 29. April, verstarb David Allan Coe im Alter von 86 Jahren. Und das ist natürlich ein Grund, ihn hier zu spielen. Und das ist natürlich auch ein Grund, ihn noch einmal zu spielen. Hier ist Long-Haired Redneck.

Ja, rest in peace, David Allan Coe. Ja, hat sehr viele schöne Songs gemacht. Ich schaue auf die Uhr und sehe, dass Matt's Country Jukebox auch schon fast wieder zu Ende ist. Einen schönen Song habe ich noch. Und wir hören uns hoffentlich wieder am 17. Juni zur gewohnten Zeit, zur nächsten Sendung Matt's Country Jukebox hier aus dem Studio Norden Hamm. Und einen Song habe ich noch von The Notorious Cherry Bombs. Das ist natürlich ja, Rodney Crowell zusammen mit Vince Gill. Und die haben damals einen schönen Song gemacht. Wunderbar. 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The Notorious Cherry Bombs.

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1: Redaktion und Schnacker Klaus Decker. Nordenham. Wenn man mit einem Personenschiff von Nordenham über die Weser fahren will, muss man über den Union Pier. Man muss in die Jorden kommen und muss an vielen Stellen repariert werden. Deswegen ist der Uxid Februar spät und mit der Wiel sind die Holzbalken auch all utuscht worden und die Bänke sind repariert worden. Jetzt stört noch Schweißarbeiten an und die sind utschreiben worden. Wenn die Aufträge vergeben sind, kann auch gesagt werden, wenn die Anlage wohl genutzt werden kann. Bedauern mit den Verführten, mit Schäben von der Hall-Över-Linie, die Anlage in Bremerhaven oder Brock genutzt werden. Auch wenn die Reparaturen abgeschlossen sind, ist noch eine Generalüberholung in der Werft nötig. Aber das wird dann wohl erst in Jahr 2029 passieren. Bremen. Die Jobcenter in Deutschland kümmert sich um die Lü ohne Arbeit und versorgt die auch mit Geld, um über die Runden zu kommen. Das ist meist nicht fehl und langt just so tun leben. Der Betrieb von so einem Jobcenter kostet natürlich auch Geld und da ist das in Bremen, so als das schient, übertrieben worden. Für die Renovierung von einem Konferenzraum hat die Leiter dort 900.000 Euro gegeben. Kreativraum hat sie das genannt. Das wäre dann doch ein bisschen fehl und die Senatorin hat den Leiter nu entloten. Das konnte ich angehen, so viel Geld für ein enkel Zimmer geben und das hat vorher beschnackt und abstimmt werden musst. Bremerhaven. In besonderen Utkik über Bremerhaven hat man betont auf die Utsichtsterrasse von dat Hotel Sail City. Auf den 27. Juni war dann noch ein bisschen besser und spannender. Dann kann man da oben auch die Nähe Schaukel nutzen. Dann kann man in 86 Meter Höhe schaukeln und hat einen großartigen Blick über Bremerhaven und die Weser. Das ist dann aber bestimmt Blutbad für Lü mit guten Nerven. Elsfleet. In Elsfleet gibt es über die Hunte ein Eisenbahnbrück. Der ist wichtig für die Züge von Bremen und Nordenham und andersherum und für die Haubenwirtschaft und den Personenverkehr. Und auch für die Schäben ab die Hunte Richtung Oeynbach. Anfang 2024 ist die Brücke von den Schäben gerammt worden und korrigiert dann noch ein zweites Mal und muss notdürftig fleckt werden. Vorerst habt ihr die Behelfsbrücke abgestellt. Und nun habt die Bundesminister für Verkehr und den Ministerpräsident von Niedersachsen den Bau offiziell in Gang gebracht. Die Arbeiten lupduk all ein Tiet lang und Ende 2027, Anfang 2028 soll das fertig werden. Das ist für öffentliche Aufträge bannig flink und die nähe Brüche kann dann auch gedreht werden, sodass größere Schippen wollen nach Oeynbach über die Hunde führen können. Das ist ein sehr wichtiges Projekt für die Wirtschaft in der Region. Bremen. Bald sind Sommerferien und das bedeutet für viele Familien auch Urlaubs- und Reisezeit. Das kommt dabei immer öfter vor, dass Schulkinder, allen paar doch früher, die in die Schule fehlt oder ein paar doch lauter Wörter zurück sind. Das macht auch mit den Preisen abhängen, denn in den Ferien ist das meist ein bisschen teurer. Das wird aber immer mehr und im Schuljahr 2021-2022 werden das 64 Kinder, im Schuljahr 2024-2025 werden das all 325. Das will die Schulbehörde nicht mehr so hinnehmen und hat Kontrollen über Bahnhof und Pflegeheim ankündigt. In Deutschland gibt es eine Schulpflicht und die Eltern mit dem Bußgeld regen.
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Guten Tag, liebe Zuhörer innen und außen. Ich bin es wieder, Ihr Hörgastgeber und Trommelfellbeschicker und Verschlicker, Jens Wohlkopf, mit einer neuen Folge der Literatur aus der Wesermarsch. Für den Inhalt dieser Sendung bin ich ganz alleine verantwortlich im Sinne des Presserechts. Sie erinnern sich noch an die letzte Sendung, in der ich Ihnen Gedichte und Kurzgeschichten von Menschen mit Behinderung aus ganz Deutschland, Österreich und der Schweiz vorgetragen habe? Daran möchte ich heute anknüpfen. Ganz selbstverständlich liegt der Artikel 3 Grundgesetz fest, dass auch Menschen mit Behinderung teilhaben an unserem gesellschaftlichen Leben. Nur zur Erinnerung, er lautet Absatz 1, alle Menschen sind vor dem Gesetz gleich. Zweitens, Männer und Frauen sind gleichberechtigt. Der Staat fördert die tatsächliche Durchsetzung der Gleichberechtigung von Frauen und Männern und wirkt auf die Beseitigung bestehender Nachteile hin. Absatz 3. Niemand darf wegen seines Geschlechts, seiner Abstammung, seiner Rasse, seiner Sprache, seiner Heimat und Herkunft, seines Glaubens, seiner religiösen oder politischen Anschauungen benachteiligt oder bevorzugt werden. Und letzter Satz. Niemand darf wegen seiner Behinderung benachteiligt werden.

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jetzt im August ist dir sicher zu heiß, um zu schreiben. Vielleicht nächstes Frühjahr. Ach, wird mich das freuen. Ich werde noch ein Weilchen hier bleiben. Ist jetzt auch nicht mehr da. Und Grati hat noch keinen verletzt. Die hat wenigstens nicht immer gleich alles gewusst. Naja, deshalb hat man sie ja wohl auch versetzt. Doch das Wichtigste ist, dass Werner und ich kaum noch in Behandlung waren. Ja, ja, wir werden jetzt sicher gleich gesund. Auch wenn Werner sagt, die wollen nur Strom an uns sparen. 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

jetzt im August ist dir sicher zu heiß, um zu schreiben. Vielleicht nächstes Frühjahr? Ach, wird mich das freuen. Ich werde noch ein Weilchen hierbleiben.

0: Das ist richtig so. Aber es gibt auch Grund zur Nachdenklichkeit. Nicht jeder Irrer ist ein Behinderter und nicht jeder Behinderte ist auch ein Irrer. Auch klar, oder? Aber vielleicht sollte nicht jeder Irre unbedingt Präsident werden. Manchmal will es mir scheinen, die Welt wird nur noch von Irren regiert. Nur ein Beispiel von einem unbekannten, mafiösen amerikanischen Immobilienhändler. Donald T. Duck hat den Nobelpreis für Chemie eingefordert. Er hat jetzt nämlich herausgefunden, Scheiße stinkt. Nur seine duftet nach Veilchen. Auch den Nobelpreis für Literatur hat er eingefordert, und zwar für seine Memoiren, die er in Kürze zu schreiben gedenkt. Der Titel steht schon fest, Best President Ever. Der Bürgermeister von Kürze hat dieses Ansinnen frech abgelehnt. Auch den Friedensnobelpreis hat er eingefordert. Er hat die Welt mit Friedensbotschaften und Friedensbomben zu einer friedlicheren gemacht. Tote führen keine Kriege, ich feiere nur Siege, behauptet er. Klare Kante hat er gezeigt. Es wird allerdings noch gesucht, wo genau. Er hat den Klimawandel per Dekret abgeschafft. Er hat sich selbst für seine Vertrags- und Bündnistreue gelobt. Er hat den Umweltschutz gefördert, indem er den ganzen Dreck wie Kohle, Gas, Erdöl, Erze aus dem nun wieder sauberen Boden entfernt hat. Er hat Amerika für endgültig seuchen- und pandemiefrei erklärt. Wörtlich, nicht bei jedem Schnupfen muss man gleich zum Doktor hupfen. Er hat die staatliche Armenfürsorge und staatliche Sozialversicherung zum Kommunismus erklärt. Ich sorge für mich, Gott sorgt für euch. Er hat sich selbst gelobt für seine Aufrichtigkeit und Weitsicht. Er hat den Straftatbestand sexueller Missbrauch von Frauen und Kindern abgeschafft. Wozu sind die denn sonst da? Die Sklaverei hat er auch abgeschafft bzw. für ein legitimes Mittel des Staates erklärt, sich billige Arbeitskräfte in ausreichendem Maße und damit auch die Steuereinnahmen von den Sklavenhaltern zu sichern. Er hat Fake News und postfaktische Wahrheiten zu politischer Literatur als besonderer Kunstform verklärt, wofür ihm ein weiterer Literaturnobelpreis zusteht. Er hat gesagt, er wolle gar nicht König von Amerika sein, aber wenn schon, dann doch bitte Kaiser. Er hat angeboten, zusammen mit Grönland auch die ganze EU als Protektorat in die Vereinigten Staaten aufzunehmen. Den Panama-Kanal, den Suez-Kanal, den Nord-Ostsee-Kanal und die Straße von Hormuz hat er reamerikanisiert. Alle weißen Einwohner der USA hat er zur First Nation erklärt, weil sie ja schließlich in God's own land leben und von Adam und Eva abstammen. Er hat den Trumpismus zur Staats- und Weltreligion erklärt. Und seine besonderen Anhänger wie J.D. Vance als Donaldist zu den hohen Priestern seines Trumpismus gekürt. Er hat eine Kirchensteuer von 10% eingeführt, die sich wie folgt berechnet. Auf jeden verdienten Cent sind 10 Cent Kirchensteuer zu bezahlen. Trumpisten bezahlen die Hälfte, Donaldisten nur 1% von den 10%, also 1 Cent pro Cent. Rechnen kann er. Er hat erklärt, der alleinige Inhaber der Wahrheit zu sein, denn der Heilige Geist sei ihm erst auf dem Golfplatz erschienen und habe dann mit ihm Tee im Oval Office getrunken, um ihm diese frohe Botschaft zu überbringen. Er hat den Titel des Papstes gefordert, da er nun in unmittelbarer Nachfolge von Christus stehe. Die Weltherrschaft für sich eingefordert hat er auch, da er ja allein wüsste, wie. Er hat keinen Cäsarenwahn.
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0: 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Wie Red Bull schwebt Loyalität, deren Wert gegen Null strebt, bleibe relativ. Und halt die Augen offen in Bezug auf ein Betreff. Doch ich bin niemals selbst betroffen, ich bin eine Variable. Bin des X im Algorithmus, trage immer nur den Wert, der im Schritt gerade mit muss. 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
1: Ich bin...

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über den Unsinn oder der Sinn des Unsinns. Es muss doch etwas Wunderbares sein, den Unsinn in die Welt hinauszuschreien und allen Unfug gleich noch hinterdrein und damit seinen Geist befreien. Das erst unterscheidet doch den Menschen vom Tier, die Fähigkeit zum Unsinn. Beim Tier ist alles Sinn. Instinkt und Trieb gesteuert ist für das Tier alles sinnvoll, bis es dem Jäger vor die Flinte oder dem Metzger ins Messer rennt. Tiere können Werkzeuge benutzen. Tiere können sogar lachen, aus reiner Schadenfreude über das Missgeschick anderer. Aber Unsinn erzeugen können sie nicht. Da sie keine Einsicht in die Sinnhaftigkeit ihres Tuns haben, können sie auch gar keinen Unsinn denken oder machen. Das können nur wir Menschen. Und wir tun es. Täglich. Oft erkennen wir den eigenen Unsinn nicht, nur den Unsinn der anderen. Aber wir können auch ganz vorsätzlich Unsinn machen. Natürlich auch aus reiner Bosheit, um andere zu necken oder ihnen gar zu schaden. Aber eben auch nur so, ohne jeden Hintergedanken, ohne Sinn und Verstand, nur zum Spaße. Wir machen Unsinn nur zum Spaße, geben ihnen den Sinn zum Fraße, auf des Lebens langer Straße und freuen uns über alle Maße. Wo Unsinn wohnt, da wohnt ein froher Geist. Der Sinn des Unsinns liegt im Frohsinn. Wir freuen uns an unseren Narreteien und Eulenspiegeleien. Wir lachen über unseren eigenen Unsinn und den Unfug anderer. Wir erfinden offensichtlich unsinnige Kunst, sinn- und wertfrei, stammeln dadaistisch, malen Bilder ohne erkennbaren Sinn und Inhalt, kubistisch oder ungegenständlich, nach Musik und Empfindung. Im Sinnlosen schwebt der Geist und nur im Unsinn ist er völlig frei und aller Zwänge ledig und im wahrsten Sinne des Wortes frei. Und genau in dieser Freiheit liegt der Sinn des Unsinns. Nur so können wir das Undenkbare denken. Der Unsinn ist bar jedes Verstandes. Wir lassen die reine Vernunft hinter uns, weg mit der Ratio, bleiben wir irrational. Der Verstand mag Grenzen haben, unsere Sinne mögen uns trügen. Unser Unsinn aber ist grenzenlos. Unsere Unsinne trügen uns nie.

Wir erheben jeden Furz zur Fata Morgana. Jeder Kiesel des Unsinns ist uns wertvoller als jede Perle des Verstandes. Wo der pure Unsinn haust, da wohnt ein froher Geist, der Freude kennt und jeden Narren gern willkommen heißt, der sein Narrenbild im Narrenspiegel fröhlich preist und alle Regeln des Verstandes einfach niederreißt. Wir verkleiden uns in bunte Fetzen, schreien laut, Helau, Alaf, Lulu. Wir tragen Eis bis an die Pole und ein Sandkorn in jede Wüste, schütten Wasser in Hand die Hohle. Wir reisen ohne Geld in weite Fernen und greifen dichtend nach den Sternen. Die ganze Welt ist unser Zirkus, das ganze Erdenrund ist unsere Bühne. Wo kein Sinn ist, gibt es auch weder Schuld noch Sühne. Die Erde selbst ist eine Scheibe. Wir glauben an das Unsichtbare, halten Götter, Engel, Elfen, Trolle, Gnomen und Dämonen für real und bauen ihnen Dome, damit sie darin wohnen. Die Neugier treibt uns an und Wissenschaft macht uns immer klüger. So denken wir mit klarem Verstand und ruinieren dabei doch,

Scheibe. Wir glauben an das Unsichtbare, halten Götter, Engel, Elfen, Trolle, Gnomen und Dämonen für real und bauen ihnen Dome, damit sie darin wohnen. Die Neugier treibt uns an und Wissenschaft macht uns immer klüger. So denken wir mit klarem Verstand und ruinieren dabei doch Wasser, Luft und Land. Wir sind allesamt Betrüger. Beheizen wir die Welt mit Öl und Kohle, schmelzen wir das Klima und die Pole. Wir latschen auf verstandesabgelatschter Sohle, ach, dass uns doch endlich mal der Teufel hole. Wo führt die Rationalität denn hin? Wir zerstören, was wir in Jahrtausenden erschufen. Wir schlagen unsere Welt mit jedem neuen Krieg nur noch mehr in Scherben. Die Erde, welche wir uns einst eroberten mit Pferdehufen und auf Schlittenkufen, sie ist uns selbstverständlich untertan und zerstört hinterlassen wir sie unseren Erben. Das hat der Verstand getan, das ist des Menschen wahrer Geist, Zerstörung ist sein Wille. Wir haben Schmerzen, ach wir Armen, da hilft gleich der Arzt, doch dem Planeten hilft keine Pille. Unsere Welt muss grell bunt sein, laut und dröhnend beben, als mieden wir die Kraft der Stille. Flieger, Autos, Züge dröhnen, hupen, rattern, doch wer hört heute noch den Flügelschlag des Schmetterlings und den Gesang der Grille? Wo Gutes ist, muss Böses sein. Wo Schönheit wohnt, da ist die Hässlichkeit nicht weit. Willst du nicht mein Bruder sein, so schlag ich dir den Schädel ein und das tut mir nicht mal leid. Wir quälen Menschen, Tiere und Natur uns zur Freude und zum Nutzen. Sind wir noch gescheit? Da werden Löcher kilometertief gegraben, Berge einfach weggesprengt, nur aus Gier und Neid. Wälder werden abgeholzt und Meere leer gefischt. Wozu? Wir leben so, als gäbe es kein Morgen und sterben doch immer zu. Wir sehen dem Unheil ins Auge und sprach und tatenlos zu. Der Mensch ist nicht nur dem Menschen Wolf, sondern ein Selbstzerstörer dazu. Pflegen wir lieber bis zur Bewusstlosigkeit den bewussten Unsinn. Und wenn die Welt zusammenkracht, ach, was haben wir gelacht. Wozu ist uns denn Verstand gegeben, wenn wir doch nicht danach leben? Besser ist es allemal, alles auf den Kopf zu stellen. Kommt her und lasst uns den Mond anbellen. Schmeißen wir doch einfach alles hin. Wir stecken doch schon lange in der Katastrophe drin. Lasst uns unser leckes Narrenschiff besteigen, denn für uns Narren ist es doch gemacht. Ist es denn klug, allem einen Sinn und Wert und den dann noch in Mark und Pfennig anzugeben? Ach, der Lethe soll uns leiten, uns fröhliches Vergessen schenken, um Unsinn anzustellen. So sprach der Narr. Wir wollen lachen, wollen hüpfen, springen, Unfug machen, wollen auf hohen Seilen tanzen, denn im Unsinn liegt der Sinn des Ganzen. Wenn die Schlaflosigkeit den Narren wach hält, fällt ihm der ganze Unsinn ein, den er tagsüber sinnigerweise sinnierend nicht zu finden vermochte. Im Schein der Kerze sitzt er, denkt und schreibt nichts Sinnvolles, nur Unsinniges, geistig entleibt. Verbrennt und verraucht ihm der Sinn, gleich dem Kerzendochte. Der lustige Narr ist nur ein trauriger Clown, der tagsüber die Menschen mit Unsinn erheitert und nur nachts über die Welt und die Menschen selber lachend weint. Der Narr erkennt, was der Weise zu ergründen versucht. Der Denker zerlegt die Dinge in Einzelheiten, um das Ganze zu erkennen, wo dem Narren das Ganze als Unsinn erscheint. Lasst uns die Narren höchlich loben, lasst den Unsinn frei in unseren Hirnen toben, denn das weiß der Narr, alles ist mit allem verwoben. Und er weiß noch etwas, es kommt nichts Gutes von oben. So leben wir Narren fröhlich und unbeschwert, geht es in der Welt auch alles verkehrt. Wir scheren uns nicht darum, uns interessiert nicht das Was und Warum. Jeder neue Tag wird uns alles geben, was wir brauchen, um zu überleben. Und eines Tages ist mit der Narretei dann ganz plötzlich aus und vorbei. Der Weise reist durch Wald und Flur, bewundert Städte, Künste und Natur, so reist er um die ganze Welt und bezahlt dafür ein Heidengeld. Der Narr bleibt stets allein zu Haus, ihm ist die Reiserei ein Graus. Er hält das Reisen des Weisen für Narretei und glaubt, dass er auch so der Weisere sei. Weise ist auch stets der Hase, denn er folgt nur seiner Schnuppernase. Es spricht der Rammler zu der Zippe, ich kann heute nicht, ich habe Grippe. Daraus folgt, was folgen muss, am Ende kommt der Schluss. Dies schrieb ein schlafloser Narr, den die Träume flohen, da hämmerte der Morgen schon. Mich juckt die Hand, drum schrieb ich im Nachtgewand, was ich so im Geiste fand, woraus dieser Unsinn dann entstand.

Im Uhu-Rat der Unvernunft, da tagt ein kluger Wahn. Wo Unsinn sinnvoll werden darf und Sinn sich bricht, keine Bahn. Denn wer zu gerade denkt, verläuft sich ohne Ziel. Drum biegt der Narr die Wahrheit krumm und trifft damit oft viel. Drum rate ich dir, o Mitnarr mein, im Beirat ohne Plan. Leg Sinn und Ziel beiseite, fang stattdessen Unsinn an. Denn zwischen Lach und Logik liegt das eigene Uhu-Glück. Ein Schritt ins scheinbar Falsche führt uns doppelt wahr zurück. So lache ich im Unterstand der ungefragten Fragen, wo weise Torheit Flügel kriegt und Zweifel Purzel schlagen, denn Freundschaft ist der schönste Quark von allen. Daran findet auch der Narr von Herzen gern Gefallen. Der Unverstand des Narren ist nur scheinbar irr. Meist erscheinen seine Taten und Gedanken wirr. Doch wer aus dem Kelch der Unvernunft getrunken, der ist noch nie in geistiger Umnachtung je versunken. Die ach so goldene Milch der alten Inder trinken dort sogar schon die kleinsten Kinder. Die Kinder dieser Inder sind zwar noch nicht klug, doch bekommen sie von dieser Milch auch nie genug. Die schwarze Milch des Todes trinkt ein jeder jeden Tag. Ob er nun bloß ein Narr oder ein kluger Rat sein mag, meist tut der Mensch den Trank recht unbewusst, doch hat ein jeder am Ende doch noch sterben gemusst.

Die süße Milch der Liebe, vergoren von den Engeln, schmeckt überall den Mädchen und den Bengeln, wie Manna und Ambrosia, und macht sie allzu Narren. Denn die Liebe ist die Krankheit, die alle hält zum Narren. Drum trinkt der Narr Jahr ein, Jahr aus den lieben langen Tag, bis ihm die Säufersonne scheint, er sich betrinken mag. Im Weingeist liegt die einzige Wahrheit ganz bestimmt, weil er der Milch der frommen Denkungsart die Schärfe nimmt. Drum versauft ihr Narren ruhig den Verstand, sauft euch in ein besseres, schöneres Land, ins Land, wo Wein und Honig immer fließen und wo die Narrenblumen fröhlich sprießen.

gehen. Die Woche 30 Kilometer um den Weiher drehen. Das sind dann so 1500 Kilometer in einem Jahr. In 20 Jahren 30.000, das ist ja fast...

Hier käme jetzt ja eigentlich ein Cello-Solo, ja, aber da müsste ich die Stimme ja noch aufschreiben und dann auch noch Geige, Oboe, Bratsche, Orchesterstimmen mit allem drum und dran. Da fange ich doch erst gar nicht damit an. Es ist 2063 und ich bin im Altenheim. Vor über 30 Jahren ging ich ganz schön aus dem Leim. Natürlich habe ich Hautkrebs, Zucker und Cholesterin. Das eine Buch, das ich mal hatte,

0: in das Wörtchen, wenn ich will. Und eigentlich wollte ich ja heute ein Lied schreiben. Daran bin ich fast krepiert. Huch, ist ja fertig. Wie ist denn das passiert?
1: Leid und Freud. Die ihr voll des Leides seid, seid zur Freude auch bereit. Wer das tiefe Tal des Leids durchmaß, kommt zur Ruhe, als er dann genas. Er genießt das Leben dann in vollem Maß, isst vom vollen Teller, trinkt aus vollem Glas, steigt hinauf zu neuen Höhen und findet's Leben wieder schön. Das Übel wurde uns gegeben, damit wir danach Glück erleben und es auch zu schätzen wissen, statt ins Gras beißen zu müssen. So fasst der Mensch ganz neu Vertrauen, statt sich die Radieschen von unten zu beschauen.

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Leb nicht egoistisch, denk an das Gesamtsystem. 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

Narrtei. Pflegen wir bis zur Bewusstlosigkeit den bewussten Unsinn. Denn nur im Unsinn liegt Wahrheit und Sinn. Und wenn die ganze Welt zusammenkracht, ach, was haben wir gelacht. Wozu ist uns denn Verstand gegeben, wenn wir doch nicht danach leben? Besser ist es allemal, alles auf den Kopf zu stellen. Kommt her und lasst uns den Mond anbellen. Schmeißen wir doch einfach alles hin. Wir stecken doch schon lange in der Katastrophe drin. Lasst uns unser leckes Narrenschiff besteigen und frohe Lieder auf der Fiedel zum Tanze geigen. Denn für uns Narren ist es doch gemacht. Wir führen es in des Verstandes letzte Schlacht. Ist es denn klug, allem einen Sinn und Wert für Kind und Weib und Heim und Herd und den dann noch in Mark und Pfennig anzugeben? Wie viel wert ist uns das eigene Leben? Ach, die Lethe soll uns leiten, im Vergessen unsere Sinne weiten, uns fröhliches Vergessen schenken, endlich beenden unser dummes Denken. Lasst uns Lustgenarren sein an Lethequellen oder einfach nur noch Unsinn anzustellen.

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4: Die Zeit scheint zu rennen, jedenfalls für uns alte Leute. War das nicht erst gestern oder neulich? Oder war das überhaupt schon? Wird es noch geschehen? Die Zeit ist Suppe. Wieder ist ein Monat rum und wir sind einen Monat reifer, um nicht zu sagen überreifer. Haltet euch also gut fest, damit ihr Früchtchen mir nicht vom Baume fallt. Ich habe ja hier wieder eine kleine Sendung für euch und hoffe, euch damit eine kleine Freude zu machen und euch ein wenig die Zeit zu vertreiben. Hier ist in den letzten 4 Wochen nicht viel passiert. Neulich ist die Pamir untergegangen oder war es die Titanic? Egal. Der Krieg ist unbemerkt und völlig überraschend seit 81 Jahren vorbei. Wer hätte das gedacht? Das ist ebenso skurril wie die Tatsache, dass ein März noch im Mai oder Juni regiert. Kalt genug dafür ist es hier oben allerdings. Wie man hört, soll die Queen gestorben sein. Also, wenn das stimmt, kenne ich seit Lisbeths Tod gar keinen mehr auf der Insel. In Amerika suchen sie immer noch einen Attentäter, der den Präsidenten liquidiert. Die Ukraine verschwindet langsam aus den Schlagzeilen. Der Iran weigert sich zu verschwinden. Putin hat schlechtes Input und wurde leider noch nicht outgeputtet. Ob der Dalai das Lama noch lebt, wer weiß. Man sieht ihn nicht, man hört ihn nicht. Vielleicht sitzt er in Guantanamo. China baut jetzt billige E-Autos, nur das Problem mit den langen Leitungen ist noch nicht gelöst. Eine Kabeltrommel auf dem Dach ist zu unhandlich. Sobald sie an einem Grundstück mit Mäh-Roboter vorbeikommen, biegen sie auf das Grundstück ab und folgen dem Roboter. An den Oberleitungen für die Stromabnehmer der E-Autos von China nach Deutschland entlang der Seidenstraße arbeiten sie aber schon. Hier bei uns beginnt die Wassersportsaison und im großen Sil üben sie fleißig Schiffe versenken. Unsinn oder Sinn? Vom Dichter Ritter Reim. Der Unsinn, er blüht überall, steht in Konkurrenz auf jeden Fall zu seinem Kontrahenten Sinn. Doch ich mir gar nicht sicher bin, wie man die beiden unterscheidet. Denn wenn man beide so entkleidet, steckt in manchem Unsinn Sinn. Und Sinn, da ich mir sicher bin, ist zum Teil manchmal unsinnig. Und ich liebe beide innig. Das scheint fast unlogisch zu sein, so sinnlos wie Wortklaubereien. Womöglich sind's Teile nur vom Ganzen, die lustvoll miteinander tanzen. Einer ohne den anderen undenkbar, im Worte sinnen offenbar, weil Sinn und Unsinn sinnhaft sind, uns zugehörig wie ein Kind und auch im Bunde bei uns da mit

Naratai und Nahala. Doch mögen sich die beiden duellieren, in Freundschaft Federn auch verlieren, wissen doch, dass sich beide gegenseitig brauchen und letztlich die Friedenspfeife miteinander schmauchen.

0: Strand.
1: Chaoten an der Macht. Wirr im Kopf und mit irrem Blick. Schalk im Nacken, Narrenkappe geschoben ins Genick und ein blödes Grinsen im Gesicht. Kleidung und Gemüt der Narren sind doch eher schlicht. Alle Zeit zu Streichen aufgelegt, Dummheit wird mit falschem Stolz gepflegt, Hohlheit in der dummen Birne, sonst kein Gramm Verstand hinter der Stirne. Nur Narren, Clowns und Komödianten toben durch die Porzellanläden der Welt wie Elefanten, ziehen lachend, fröhlich, lallend Idioten sich in ihrer Torheit eitel selbst gefallend.

0: Das war die Frau des Potiphar, die ungemein erfahren war in allen Liebessachen.
1: So Sachen.
0: Der Gatte aber, au contraire, der war schon alt und konnte

0: 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Gelidila, gelidila.
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2: Da sagte drauf der Pharao, dann machen wir es ebenso. 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

Gratulation vom Reimer Ritter Satire. Der Unsinn, der ist ohne Zweifel sicherlich ein Werk vom Teufel, weil er den Verstand benebelt und die Ratio aushebelt. So mit finsterem Gesicht jeglicher Gelehrter spricht. Doch wo wären wir, ihr Lieben, ohne Unsinn denn geblieben? In Verlautbarungen bewundert sind es mittlerweile über 100, daran deutlich man ermisst, der Unsinn ein Bedürfnis ist. Tja, das war es dann wieder, liebe Fern- und Nahhörer, liebe Hörnarren und Narrenhörer, jedenfalls für heute. Lassen Sie sich von dem realen Irrsinn, der uns täglich umtobt, nicht kirre machen. Die Welt, die schon kaputt und den Planeten unbewohnbar machen, aber wir müssen ja nicht mitmachen. Wir hören uns wieder, wenn Sie mögen. Hier noch ein närrischer Hinweis für jeden, den es nichts angeht. Für den Inhalt dieser Sendung war wie immer ich ganz alleine verantwortlich im Sinne des deutschen Presserechts, Ihr Hörgastgeber Jens Wohlkopf. Bleiben Sie fröhlich. Bis zum nächsten Mal, wenn es wieder heißt...

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0: an. Wenn man mit einem Personenschip von Nordenham über die Verse führen will, muss man über den Union Pier. Man ließ in die Jorden kommen und muss an vielen Stellen repariert werden. Deswegen ist die Uxid Februar sperrt und mit der Wiel sind die Holzbalken auch all utuscht worden und die Bänke sind repariert worden. Jetzt sollten noch Schweißarbeiten an und die sind utschreiben worden. Wenn die Abträge vergeben sind, kann auch gesagt werden, wenn die Anlage wohl genutzt werden kann. Bedauern mit den Verführten, mit Schäben von der Hohl-Över-Linie, die Anlage in Bremerhaven oder Brock genutzt werden. Auch wenn die Reparaturen abgeschlossen sind, ist noch eine Generalüberholung in der Werft nötig. Aber das wird dann wohl erst in Jahr 2029 passieren. Bremen. Die Jobcenter in Deutschland kümmert sich um die Lü ohne Arbeit und versorgt die auch mit Geld, um über die Runden zu kommen. Das ist meist nicht fehl und langt just zu tun leben. Der Betrieb von so einem Jobcenter kostet natürlich auch Geld und da ist das in Bremen, so als das schien, übertrieben worden. Für die Renovierung von einem Konferenzraum hat die Leiter dort 900.000 Euro gegeben. Kreativraum, hat sie das nömt. Das wäre dann doch ein bisschen fehl und die Senatorin hat den Leiter nu entloten. Das konnte ich angehen, so viel Geld für ein enkel Zimmer geben und das hat vorher beschnackt und abstimmt werden muss. Bremerhaven. In besonderen Utkik über Bremerhaven hat man betont, ob die Utsichtsterrasse von dat Hotel Sail City. Auf den 27. Juni war dann noch ein bisschen besser und spannender. Dann kann man da oben auch die Nähe Schaukel nutzen. Dann kann man in 86 Meter Höhe schaukeln und hat einen großartigen Blick über Bremerhaven und die Verser. Das ist dann aber bestimmt Blutbad für Lü mit guten Nerven. Elsfleden. In Elsfleden gibt es über die Hunde ein Eisenbahnbrück. Der ist wichtig für die Züge von Bremen und Nordenham und andersrum und für die Haubenwirtschaft und den Personenverkehr. Und auch für die Schäben ab die Hunde Richtung Oeynbach. Anfang 2024 ist die Brücke von den Schäben gerammt worden und korrigiert dann noch ein zweites Mal und muss notdürftig fleckt werden. Vorerst habt ihr die Behelfsbrücke abgestellt. Und nun habt die Bundesminister für Verkehr und den Ministerpräsident von Niedersachsen den Bau offiziell in Gang gebracht. Die Arbeiten lupduk all, ein Titel lang und Ende 2027, Anfang 2028, soll das fertig werden. Das ist für öffentliche Aufträge bannig flink und die Nähe Brüch kann dann auch gedreht werden, sodass größere Schippen wollen nach Oeynbach über die Hunde führen können. Das ist ein sehr wichtiges Projekt für die Wirtschaft in der Region. Bremen. Bald sind Sommerferien und das bedeutet für viele Familien auch Urlaubs- und Reisetiet. Das kommt dabei immer öfter vor, dass Schulkinder, allen paar doch früher, die in die Schule fehlt oder ein paar doch lauter, weil sie zurück sind. Das macht auch mit den Preisen abhängen, denn in den Ferien ist das meist ein bisschen teurer. Das wird aber immer mehr und im Schuljahr 2021-2022 werden das 64 Kinder, im Schuljahr 2024-2025 werden das all 325. Das will die Schulbehörde nicht mehr so hinnehmen und hat Kontrollen über Bauernhof und Pflegeheim ankündigt. In Deutschland gibt es eine Schulpflicht und die Eltern müssen dann mit dem Bußgeld recken.
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Moin Moin und herzlich willkommen zu einer neuen Ausgabe unseres Live-Grid-Podcastes. Sie sind es ja als regelmäßige Zuhörer, die Sie hoffentlich sind, gewohnt, dass ich zu Beginn immer noch mal erkläre, was eigentlich Live-Grid ist. Das lassen wir heute mal weg. Ich gehe davon aus, wenn Sie regelmäßig zuhören, dann werden Sie mittlerweile wissen, was das für ein spannendes Projekt ist. Und sollten Sie tatsächlich immer noch nichts davon gehört haben, dann gibt es die Seite, auf der Sie sich erkundigen können, www.livegrid.de. Und ein bisschen

0: werden Sie schon mitkriegen, worum es geht. Denn heute haben wir ein ganz spannendes Thema, ein ganz aktuelles Thema. Und wenn ich sage, es geht um den Hochwasserschutztag 2026, der in Brake stattfinden wird, dann können Sie sich schon denken, wohin da die Reise geht, worüber wir uns unterhalten werden. Und unterhalten werden wir uns wie immer mit Kathleen, die mich hier begleitet sozusagen, durch die ganze Sendung mitführen wird. Hallo Kathleen.
1: Hallo, schön, dass wir wieder dabei sein dürfen.
0: Schön, dass ihr wieder dabei seid und du bist diesmal nicht alleine hier, wobei wir ja meistens gar nicht alleine sind, sondern immer kompetente Gesprächspartner dabei haben. Und wir haben den ersten Kreisrat des Landkreises Wesermarsch da, Matthias Wenhold. Schön, dass Sie mit dabei sind. Hallo.
2: Ja, vielen Dank, dass ich dabei sein darf. Immerhin schon das zweite Mal in dieser Folge.
0: Das zweite Mal schon, ganz genau. Ja. Wir haben ja schon einige Podcasts jetzt an den Start gebracht während der Projektzeit. Wir haben uns auch schon so ein bisschen jetzt über den Projektverlauf unterhalten, über viele wichtige Wegmarken, die so im Laufe der Projektphase schon gewesen sind. Und eine ganz wichtige Wegmarke, die steht jetzt wieder an. Habe ich am Anfang der Moderation schon gesagt, am 27.06. gibt es den Hochwasserschutztag 2026. Den Hochwasserschutztag, der findet ja nicht zum ersten Mal statt, Herr Wenhold, oder? Der hat auch 2024 schon mal stattgefunden.
2: Genau, das ist tatsächlich eine der großen Wegmarken im Projekt, weil sie einfach so die größte öffentliche Reichweite haben, den Leuten vor Ort zu zeigen, wieder in Brake, wie weit sind wir im Projekt? Und da ist so ein bisschen Fachliches dabei, da ist Ergebnis aus dem Projekt dabei, da ist aber auch Spielspaß und Spannung dabei, also eigentlich von jung bis alt für alle was. Und von daher ist der Hochwasserschutztag der zweite Hochwasserschutztag und damit auch ja der letzte im Projekt, das ja 2027 schon enden wird, eine ganz wichtige Wegmarke tatsächlich.
0: Und gerade der Hochwasserschutztag ist ja auch gerade für unsere Region wichtig. Es ist ja im Grunde genommen so ein bisschen Leben ja in einer quasi Badewanne und wenn Hochwasser uns erreicht, dann können wir auch ganz schnell wie so eine Badewanne volllaufen. Insofern ist so ein Tag natürlich auch sehr wichtig. Blicken wir noch ganz kurz, ehe wir nach vorne blicken auf den Hochwasserschutztag, der jetzt stattfindet. 2024 hat er ja schon einmal stattgefunden. Wie war da so rückblickend die Resonanz aus der Bevölkerung? Was haben Sie da mitnehmen können?
2: Also ich fand die Resonanz insgesamt sehr positiv. Es war ja so das erste Format einer breiten Öffentlichkeitsbeteiligung, die wir gemacht haben. Wir machen ja eigentlich die ganze Zeit über unsere Homepage, über das Netzwerk, das wir aufgebaut haben, über die unterschiedlichen Verbundtreffen, die wir gehabt haben, auch die Veranstaltungen im Zentraltheater in Brake, gehen wir immer wieder in die Öffentlichkeit. Aber so ein Samstag, den ganzen Tag sozusagen vor Ort den Leuten das nochmal zu erklären, das ist natürlich nochmal was anderes. Und die Resonanz war positiv, muss man sagen, durchweg positiv. Auch dort hatten wir ja das Thema, wie Sie gerade schon gesagt haben, die zwei Arbeitsschwerpunkte Stromausfall und Hochwasser, auch Binnenhochwasser, was ja so das neue Szenario ist. Und der Rückblick war ja fachlich auf das Weihnachtshochwasser 23/24, von dem die Wesermarsch ja glücklicherweise nicht so stark betroffen war, haben wir dort ja thematisiert und haben dort ja auch sozusagen Katastrophenschutz ja zum Anfassen gezeigt mit den Hilfsorganisationen auf dem Wochenmarkt in Brake. Und das ist einfach sehr positiv angekommen, weil einfach die ganze Kreisfeuerwehrbereitschaft mit Blaulicht auf den Hof eingefahren ist, die verschiedenen Hilfsorganisationen sich präsentiert haben und auch ihre Leistungsfähigkeit gezeigt haben. Und das haben viele Leute mitgenommen.
0: Ist das auch gerade etwas, was dieses Projekt auch so wertvoll macht, dass man eben halt viele Punkte hat im Laufe des ganzen Projektes, wo man ganz bewusst die Bevölkerung eben halt auch mitnimmt, wo man informiert, wo man nach draußen geht, wo man nicht nur im Kreis derjenigen, die es wirklich ganz konkret betrifft, spricht, sondern auch alle anderen darüber hinaus. Schärft das so ein bisschen auch die Öffentlichkeit, das Bewusstsein bei den Menschen der Region hier?
1: Also es ist ja ein ganz besonderes Projekt. Es ist das erste Mal so ein Bundesprojekt, was auch wirklich untersuchen möchte, was passiert denn eigentlich, wenn man so viel Geld in solche Ideen steckt, an der Basis. Das ist

0: sind Mittel des Bundesforschungsministeriums ja auch involviert. Und da ist natürlich sonst immer der Ansatz, dass sehr intensiv wissenschaftlich zu untersuchen. Das machen wir auch. Wir haben auch durchaus wissenschaftliche Begleitung. Aber hier soll tatsächlich mal ausprobiert werden, erkundet werden, was passiert mit Aktionen an der Basis, an der Ebene. Also wie verhalten sich Bürger? Wie reagieren die auf bestimmte Sachen? Und was macht wirklich Sinn und kann dann auch wissenschaftlich begleitet werden und eventuell übertragen werden, auch auf andere Kommunen, auf andere Länder, die wir so haben?
1: Es ist ja jetzt schon im Grunde genommen die Hälfte der Projektzeit schon rum. So ein Zwischenfazit haben wir ja in einer der Sendungen schon so ein bisschen von euch mitbekommen. Herr Wennold, wie blicken Sie bislang auf das Projekt, auf das LifeGrid-Projekt?
2: Ja, positiv. Also ich möchte auch mal das aufgreifen, was Frau Hirsch gesagt hat. Es geht zum einen darum, quasi Erkenntnisse zu gewinnen, die man an Dritte übertragen kann, aber auch ganz konkret hier mit Institutionen vor Ort zu arbeiten. Und das ist zum Beispiel ja auch das, was das DAK, der Kreisverband, macht, mit dem Institut für Gefahrenabwehr gemeinsam in die Einrichtungen zu gehen, das heißt Pflegen, Alten- und Pflegeheime zu besuchen, um die zum Beispiel mit Notstromaggregaten auszustatten. Wir machen dort ja die Anschlüsse. Das ist der eine Punkt. Also da wird wirklich was vor Ort für die Einrichtungen getan. Und das zweite ist Notfallpläne erstellen. Wie verhält sich eine Einrichtung ganz konkret, wenn es zu einem Ereignis kommt, wie Hochwasser, wie stromlos? Also Blackout-Szenarien. Und ich glaube, durch das Projekt ist da eine Anstoßwirkung erfolgt, die im Normalbetrieb nicht erfolgt wäre. Die haben genug auf dem Zettel, die müssen sich um ihre Leute kümmern, die müssen sich um ihre Finanzen kümmern, die müssen sich um ihre Gebäude kümmern. Da ist sehr, sehr viel Action, die müssen einfach viel tun, haben auch einen Fachkräftemangel und dann beschäftigt man sich nicht mit Katastrophenlagen. So wie das im Allgemeinen auch so ist. Und durch das Projekt ist da eine andere Wahrnehmung stattgefunden. Das heißt, die Sensibilität und die Sensibilisierung der Einrichtungen und damit ja auch der Bevölkerung, weil das sind ja nicht nur die Fachkräfte, die dort arbeiten, sondern dort wohnen Menschen und deren Angehörige. Und damit hat das Thema Katastrophenschutz auch in den Alten- und Pflegeeinrichtungen nochmal eine Aufmerksamkeit bekommen und eine Bewusstseinsschärfung. Das finde ich ganz wichtig. Und ich glaube, das hat im Netzwerk bis jetzt wirklich sehr gut geklappt.
1: Das sind ja auch einfach viele Multiplikatoren, die man da hat. Man spricht einfach drüber. Und alleine, dass man da drüber spricht und das weiterträgt, da kommt dann natürlich auch ganz viele verschiedene Ideen. Wir haben ja auch schon im Laufe der Sendung drüber gesprochen, dass wenn man mit so vielen Menschen aus so vielen Einrichtungen spricht, die vor Ort ganz unterschiedliche Bedingungen vorfinden und haben, dass da auch ganz unterschiedliche Ideen im Umgang mit so Katastrophenszenarien da sind und man sich gegenseitig befruchten, unterstützen kann. Und es müssen ja immer individuelle Pläne entstehen. Aber es gibt trotzdem immer Sachen, die allgemeingültig sind.
0: Genau, ich würde noch gerne ergänzen, wir haben ja jetzt auch nach der Zeit die ersten wirklichen Produkte in der Hand. Also ganz besonders hervorheben möchte ich hier die Broschüre, die wir ja ganz speziell für den Landkreis erstellt haben. Und da merkt man schon auch, dass es ein großes Interesse in der Bevölkerung gibt. Also die erste Auflage war ganz, ganz schnell weg, kann man so sagen. Wir haben jetzt die zweite drucken lassen, in einer sehr, sehr viel höheren Auflagenzahl nochmal. Also wer da noch Interesse hat, der darf dann auch gern beim Hochwasserschutztag die Zeit nutzen und sich mit uns zu den Inhalten der Broschüre unterhalten oder sich überhaupt auch eine Broschüre besorgen. Wir werden die dort auch vor Ort haben. Und da merkt man tatsächlich, dass Personen, die sonst mit dem Thema wenig zu tun hatten, sagen, Mensch, das ist ja ein spannendes Thema, da gucke ich mal rein, da schaue ich mal rein. Wir diskutieren viel über einzelne Inhalte. Also gerade das Thema Evakuierungsrouten finde ich ja auch immer ganz spannend. Jeder sieht diese Schilder an den Straßen, aber wir haben bisher noch keinen gefunden, der sagt, wusste ich schon immer, dass es Evakuierungsrouten sind, sondern die meisten sagen zu uns, ach, das ist ja spannend, das habe ich ja noch nie gewusst, ich bin hier geboren. Also das zeigt tatsächlich, dass wir ankommen bei den Menschen vor Ort und dass wir was auslösen und bewirken.
1: Auslösen und bewirken wollen Sie eben etwas mit dem Hochwasserschutztag, der jetzt erneut stattfindet, zum zweiten Mal stattfindet, am 27. Was dürfen die Bürgerinnen und Bürger denn da genau erwarten an diesem Tag?

0: Tag? Blicken wir doch mal voraus.
1: Ja, 27.06. Es geht los um 10.30 Uhr. Wir sind wieder in Brake. Wir sind auf dem OWV-Gelände. Dieses Mal gehen wir nicht auf das Wochenmarktsgelände, aber wir sind auf dem OWV-Gelände und auf der Kaje, der Braker Kaje. Und wir werden dieses Mal nicht so stark den Fokus legen auf die Hilfsorganisationen, auf das Operative der einzelnen Organisationen, so wie wir es beim letzten Mal gesehen haben, wo man tatsächlich mal gesehen hat, wie schnell können die sozusagen Sandsäcke verbauen. Das haben sie unter Beweis gestellt, da sind sie genauso gut geblieben, da setze ich voll auf unsere Organisationen. Sondern diesmal geht es nochmal ein bisschen stärker auch um die Ergebnisse aus dem LifeGrid-Projekt, das, was Frau Hirsch gerade schon angedeutet hat. Und wir wollen auch noch mal ein bisschen stärker in den Bereich Fachvorträge gehen. Das kann vielleicht Frau Hirsch gleich noch mal aufgreifen, welche das genau sind, um auch ein Fachpublikum anzusprechen. Was noch ganz wichtig ist, wir haben beim letzten Mal, das war ja sozusagen noch in der Rückblende des Hochwasserereignisses 23/24, des sogenannten Weihnachtshochwassers, damals hatten wir ja Frau Behrens da und haben auch an Sie, an die Innenministerin seiner Zeit, natürlich auch Botschaften gesendet. Und das wollen wir dieses Mal auch machen. Wir haben auch wieder vor, eine Podiumsdiskussion zu machen, ziemlich am Anfang der Veranstaltung, und haben dort auch jemand aus dem Gesundheitsministerium eingeladen, aus Niedersachsen, um nochmal zu sagen, wo stehen wir jetzt? Was sind die Erkenntnisse? Wir haben dann noch rund ein Jahr Projektlaufzeit. Und da muss man natürlich dann auch mal, das wird ein die Abteilungsleiterin Pflege des Sozialministeriums sein, da nochmal zu sagen, wo stehen wir heute? Welche Erkenntnisse sind jetzt schon ablesbar, weil solche Botschaften kann man eigentlich nicht früh genug an Bund und Land senden, um auch später die Erkenntnisse für andere Katastrophenschutzbehörden abzuleiten. Und das ist ja das Wichtige bei so einem bundesgeförderten Programm. Man will ja nicht, dass der Landkreis Wesermarsch am Ende nur die Lorbeeren aufnimmt, sondern die anderen sollen ja auch was dadurch lernen. Und das wird dann der Abschlussbericht sein. Das sind unsere Erkenntnisse auch für andere Katastrophenschutzbehörden. Und das wollen wir natürlich mit so einer Podiumsdiskussion auch in die Welt senden.
0: Wer wird denn bei dieser Podiumsdiskussion dabei sein?
1: Also wir werden einmal Frau Dr. Jutta Freimuth dabei haben, das ist die Geschäftsführerin des Bezirksverbandes Oldenburg, also eines Verbandes, dem wir auch angehören, mit verschiedenen Pflegeeinrichtungen in der Region, dass die auch nochmal aus ihrer Perspektive sieht, ja, was hat das für uns als Einrichtung gebracht? Das ist das, was ich gerade schon gesagt habe, also die Möglichkeit des Anschlusses, wie wichtig Notstrom ist, wie die Abläufe sind auch in den Einrichtungen. Eine ganz wichtige Erkenntnis ist ja zum Beispiel, dass wir nicht alle Pflegeheime gleichzeitig evakuieren können, sondern das ist das, was ich gerade mit Notfallplänen sagte. Nochmal die Diskussion darüber führen, auch direkt vor einem Fachpublikum und auch vor der breiten Öffentlichkeit, was hat das gebracht? Dann wird da Professor Peter Bradl dabei sein, Institut für Rettungswesen, Notfall- und Katastrophenmanagement. Herr Schreiber wird da sein, ehemaliger Generalsekretär der Deutschen Gesellschaft für Katastrophenmedizin und auch jemand, der hier schon lange vor Ort eigentlich in dem Bereich erweitert Pflege und früher unser Leiter des Betriebsdienstes Rettungswesen war. Jan Hoffmann ist heute Geschäftsführer des Sozialverbandes Wesermarsch-Ammerland. Also so ein bisschen die Mischung aus operativen tätigen Leuten, die direkt mit der Altenpflege zu tun haben, aber auch Leute, die sich, sagen wir mal, auf der übergeordneten Ebene damit beschäftigen. Und ich hoffe einfach, dass dann dadurch auch, das hatte ich ja gerade gesagt, dass Frau Dr. Schirmacher vom Sozialministerium auch dabei ist, die ja den Bereich Pflege macht, dass wir dort auch tatsächlich in einen fachlichen Austausch kommen werden.
0: Wo wird diese Podiumsdiskussion genau stattfinden?
1: Im OWV-Gebäude. Also wenn man auf dem Gelände ist, des OWV, kann man das nicht verpassen. Wir werden die Leute zur Not an die Hand nehmen. Das hat beim letzten Mal auch ganz wunderbar geklappt, wenn alle Gäste da sind. Und der Landrat Stefan Siefgen wird wieder das Grußwort halten. Und dann gehen wir alle gemeinsam in den Veranstaltungsraum. Und ich hoffe dann, dass ich das einigermaßen gut moderiert kriege.
0: Und muss man sich für diese Veranstaltung anmelden, Podiumsdiskussion oder einfach first come, first serve sozusagen?
1: Ja, also wir haben beim letzten Mal, der Raum ist relativ groß, wir haben es beim letzten Mal gut hingekriegt, alle Leute unterzubringen, und wir sind froh um jeden, der da ist. Ich glaube, das kriegen wir hin.
0: Er hat den Ball gerade schon zu dir weitergespielt, dass du noch weitere Programmpunkte hast für diesen Tag.
2: Also wir haben versucht, mit allen Vollpartnern im Projekt und den assoziierten Partnern, also da sind

0: wieder ganz viele Player, die hier auch vor Ort bekannt sind, die sich Gedanken gemacht haben, was können wir als Steigerung zum letzten Mal diesmal dann noch darbieten und wie können wir das Thema noch schöner präsent machen? Wie kann man, wenn man bisher noch kein Interesse an dem Thema hatte, sich da intensiv mit auseinandersetzen? Haben wir ein schönes Programm aufgestellt. Dieses Programm ist ein bisschen gepaart oder ist also ein Teil, ist ein Fachpart. Also wir werden Workshops anbieten, die dann einem Fachpublikum zur Verfügung stehen. Also zum Beispiel Geschäftsführern von Einrichtungen. Das ist natürlich mit Voranmeldung. Wer da Interesse hat, darf sich gerne nochmal beim DRK melden. Da finden wir auch noch Lösungen. Aber was wir auch machen, ist zum Beispiel ein offener Workshop für pflegende Angehörige. Wie ist es eigentlich mit meiner Mutter, meinem Vater, wenn wir mal so eine Evakuierungssituation haben sollten in der Straße, wo die wohnen, an wen wende ich mich da eigentlich oder wie kommt da Hilfe eigentlich an? Welche Möglichkeiten gibt es da? Das kann man in dem Workshop sich einmal anschauen. Das Programm wird vorab auch noch über die Medien ganz klar mit Zeiten bekannt gegeben. Auf unserer Internetseite kann man das dann auch anschauen. Wir sind da in den letzten Zügen. Ab nächste oder spätestens übernächste Woche ist das Programm dann auch online verfügbar. Wir haben versucht, für alle etwas zu finden. Wir haben also auch daran gedacht, dass man vielleicht, wenn man mit kleineren Kindern unterwegs ist, durchaus Möglichkeiten hat, dass die Kinder Spaß haben. Wir haben wieder unsere Partner, die da sehr prädestiniert für sind. Zum Beispiel die Polizei mit Kinderlesern. Wir haben Hüpfburgen. Wir haben die Wasserschutzpolizei dabei mit Open Schiff. Das fand ich beim letzten Mal ganz spannend. Das hat richtig gut bei der Bevölkerung auch funktioniert. Also da waren viele Menschen sehr daran interessiert, mal auf so ein Schiff der Wasserschutzpolizei zu gehen und sich das mal anzugucken, wie das eigentlich funktioniert. Wir haben dann diesmal auch noch ein bisschen weiterentwickelt aus dem Projekt heraus den Dunkelraum. Das wird eher die Jugendlichen vielleicht ein bisschen mehr ansprechen. Da kann man mal ausprobieren, wie ist das eigentlich im Dunkeln, wenn ich gar nicht weiß, wo was ist in meiner Umgebung. Der Versuch, eine Taschenlampe zusammenzubauen mit Batterien, ohne dass man was sieht, daran scheitern wir dann schon. Also das ist ganz lustig, weil wir das Ganze dann auch so umsetzen, dass draußen die Freunde stehen können und mal schauen können, wie die drinnen versuchen klarzukommen, sich ein bisschen zu versorgen mit Trinken und solchen Sachen. Also das kommt immer sehr, sehr gut an. Der ist also da, das kann man einfach so mal ausprobieren. Und wir werden auch natürlich das Hauptthema Eigenvorsorge so untersetzen, dass da die Möglichkeit besteht, mit uns ins Gespräch zu gehen, mit allen vor Ort. Was kann ich denn persönlich tun, um für mich vorzusorgen? Das fängt bei ganz klassisch Lebensmittel, Wasser an. Das geht dann weiter über alles, was mit dem Bereich mein Eigentum zu tun hat, mein Haus, meine Wohnung. Wir werden also verschiedenste Notstromaggregate vor Ort haben. Wir werden zwei Firmen vor Ort haben, die da sehr intensiv zur Auskunft geben können, wie man da besser vorsorgen kann. Da ist ganz viel da. Und ich glaube, wir haben es gut geschafft, für jeden etwas zu bieten, der ein bisschen Interesse an dem ganzen Thema hat.
1: Von wann bis wann wird der Tag stattfinden?
0: Wir starten so mal ganz grob morgens um 10. 10.30 Uhr wird dann die offizielle Eröffnung sein. Aber ab 10 sind alle Stände besetzt, so dass man sich dann Ruhe einpegeln kann. Kann man schön beim Kaffee morgens schon mal so ein bisschen über die Weser schauen an der Kaje zum Beispiel. Das ist sicherlich auch ganz nett so als Start. Und das Ganze wird dann bis 17 Uhr veranstaltet.
1: Vielleicht mal ganz zwischendurch. Du hast ja gerade schon gesagt, dass es auch an Einzelpersonen, an jeden halt in der Wesermarsch im Grunde genommen gilt, der sich mit diesem Thema so befassen möchte. Wie war jetzt mal rückblickend während dieser Zeit, solange das LifeGood-Projekt schon läuft, bei euch selber der Erkenntnisgewinn? Ihr habt euch natürlich vorher auch schon mit dem Thema intensiver beschäftigt, aber es ist ja was anderes, ob man da vorher mal so ein bisschen was nachliest oder ob man dann viel mit den Praktikern aus ganz verschiedenen Richtungen zu tun hat. Weil wie hat sich euer Blick auf auf die ganze Thematik geändert, verschärft? Fangen wir mit dir an, Kathleen.
0: Also das Interessante ist, wir haben eigentlich genau das Gleiche erlebt wie alle Personen, mit denen wir im Projekt dann angefangen haben zu arbeiten. Und

zusammengekommen sind. Jeder hat erstmal überlegt, wie bin ich persönlich eigentlich gut vorbereitet oder auch nicht. Und das geht mit solchen einfachen Sachen los. Bei uns zu Hause sind die Taschenlampen im Keller, in dem Schrank. Macht wenig Sinn im Dunkeln, im Keller nach Taschenlampen zu suchen. Also das war eine der ersten Maßnahmen bei uns zu Hause, dass ich die Taschenlampen mal aus dem Keller nach oben in den Flur geholt habe, ziemlich nah in einen Schrank an die Eingangstür, so dass man also zumindest in der Lage ist, sollte man im Dunkeln mal irgendwie den Bedarf haben, Licht zu haben, das schaffen wir jetzt zu Hause. Und dann ging das natürlich übers Projekt so weiter. Also auch wir haben Solaranlage, wo man sagt, ja, wie funktioniert das eigentlich? Ganz spannend. Also es gab da sehr viele Aha-Momente und auch viel spannende Diskussionen zu Hause. Wir haben durchaus auch mit unserem Sohn, der ist jetzt 14, und auch den Freunden von ihm immer mal wieder das Thema dann so angeschnitten und diskutiert. Und das war ganz spannend, was für die Zielgruppe wichtig wäre. Also

0: Aha-Momente und auch viel spannende Diskussionen zu Hause. Wir haben durchaus auch mit unserem Sohn, der ist jetzt 14, und auch den Freunden von ihm immer mal wieder das Thema dann so angeschnitten und diskutiert. Und das war ganz spannend, was für die Zielgruppe wichtig wäre. Also das konnten wir gut auch in die Breite streuen und es ist spannend, alle fühlten sich angesprochen bei dem Thema.
1: Herr Bernhardt, auch an Sie die Frage. Wie hat sich Ihr Blick da möglicherweise verändert oder verschärft?
2: Ja, also ich habe für mich festgestellt, viele Voraussetzungen oder ich sag mal Grundlagen, von denen ich gedacht habe, dass sie funktionieren in einer Katastrophenlage, da musste ich feststellen, dass sie überhaupt nicht funktionieren. Eine Erkenntnis war, im Austausch mit Alten- und Pflegeeinrichtungen, Leute aus Alten- und Pflegeeinrichtungen zu evakuieren, ist mehr als einfach nur Leute aus einer Wohnung, aus einem Haus, aus einem Gebäude rauszuholen. Diese alten Menschen sind sehr verhaftet in ihrem Gebäude, also verhaftet in dem Sinne, dass sie sich sehr stark identifizieren mit der Einrichtung, mit ihren Abläufen, mit ihren Routinen. Und wenn ich anfange, die aus einer Notlage einfach rauszuziehen, allein aus dem Gebäude, dann bedeutet das für die Leute Stress. Das bedeutet Stress für die Leute, dann natürlich auch für die Hilfskräfte. Und darum finde ich es so wichtig, diese Erkenntnisse zu gewinnen, dass man sagt, naja, wir versuchen eine Einrichtung so lange wie möglich in Betrieb zu halten. Dass man möglicherweise auch sagt, und wenn wir das Erdgeschoss im Moment auch erstmal nicht nutzen können, dann gehen wir ins Obergeschoss und versuchen dann mit dem Katastrophenschutzstab zusammen zu sehen, wie lange ist eine Lage und wie reagiere ich in der jeweiligen Einrichtung darauf. Also ich kann nicht eine Altenpflegeeinrichtung, natürlich muss ich sie auch evakuieren können. Das haben wir letztens auch ja in einer ersten Übung mal stattfinden lassen, aber nur mit Statisten. Und auch dort hat man schon gesehen, wie stark die Bewohner dort das beäugt haben. Es wäre aber eine ganz andere Nummer, Statisten zu evakuieren oder Leute, die tatsächlich in einer Einrichtung sind. Und das ist für mich eine ganz wichtige Erkenntnis. Also früher haben wir es dann so gemacht, naja, da war ein bestimmter Bereich, der musste evakuiert werden, da ist ein Altenpflegeheim drin, naja, da packen wir ein paar Hilfskräfte mehr dazu, ein paar MTWs, also Mannschaftstransportwagen, wo man die Leute möglicherweise evakuiert. Und die Übung hat ganz klar gezeigt, also die Erkenntnisse, auch die Rückspiegelung der Einrichtungsleitung hat ganz klar gezeigt, Leute, die Leute sind dort verwurzelt. Die können ja einfach rausreißen. Also das ist das Erste, die müssen vorbereitet sein. Und das Zweite ist eben auch für die Einsatzkräfte, ist das eine andere Hausnummer. Weil diese Leute haben bestimmte Essensgewohnheiten, haben bestimmte Medikamente, die sie regelmäßig einnehmen müssen. Die müssen genau registriert werden. Die artikulieren sich vielleicht auch anders bei der Registratur, als das, sagen wir mal, Leute machen, die nicht in einer Einrichtung leben. Also das ist für mich eine Erkenntnis. Also da ist es, und das ist ja so wichtig, dass sich LifeFit damit vulnerablen Gruppen beschäftigt.
1: Was erwarten Sie sich vom jetzt stattfindenden Hochwasserschutztag?
2: Also erstmal das, was Sie ja auch am Anfang gesagt haben, nochmal sensibilisieren. Nochmal das Thema Eigenvorsorge, auch tatsächlich, man darf es ja mittlerweile sagen, ich weiß, vor ein paar Jahren war das noch ein No-Go, den Leuten zu sagen, Behörden können nicht überall, Hilfskräfte können nicht überall, auch die Polizei, Feuerwehr, niemand kann überall am gleichen Ort zur gleichen Zeit sein. Das heißt also, es wäre gut oder es ist erforderlich, muss man schon sagen, dass die Leute ein gewisses Maß an Eigenvorsorge haben. Damit will sich der Staat, damit wollen sich die Behörden nicht zurückziehen und sagen, das müsst ihr jetzt selber machen, weil wir es nicht leisten können. Aber es geht einfach darum, dass in einer Flächenlage, und das glaube ich, ist für alle verständlich, nicht jeder überall sein kann. Und auch die Kräfte, die man zur Unterstützung hat, natürlich endlich sind. Und wenn eine Lage großflächig ist und sich über mehrere Stunden oder sogar Tage hinzieht, dann kann man nicht überall sein. Das heißt, so wie es Frau Hirsch gerade mit dem Beispiel Taschenlampen gesagt hat, zumindest einen gewissen Vorrat zu Hause zu haben, sagt ja auch unsere Broschüre auch, bestimmte Sachen zu haben, wie zum Beispiel eine Informationsquelle, die auch ohne Strom aus der Steckdose funktioniert, wie das alte, sagen wir mal, Kofferradio oder zumindest ein Auto, das ich anschalten kann und dann ich auch in die Garage komme. So, ne? Also nicht nur das elektrische Garagentor und dann stehe ich davor. Und natürlich dann einem auch einfach zu sagen, wenn ich evakuiert werden müsste, wie bin ich darauf vorbereitet? Und ich glaube, das ist eine wichtige Erkenntnis. Dazu dient so ein Tag. Und was mich natürlich freut, ist dieser fachliche Austausch nochmal. Auch mit den Vollpartnern. Wenn ich auch an die Jade-Hochschule denke,

0: die ja gerade das Thema jetzt auch erstmalig Katastrophenschutz, Katastrophenvorsorge in der Pflege, in der Pflegeausbildung ja tatsächlich auch implementiert. Und wenn ich dann höre von Frau Professor Dr. Koppelin, wie die Studierenden das auch aufnehmen. Und das sind ganz oft Studierende, die sozusagen parallel zur Berufswelt, also die sind schon tätig als pflegende Personen, das aufnehmen und sagen, da waren wir eigentlich im Moment noch nicht vorbereitet. Und das wollen wir auch nochmal nach draußen bringen. Also eigentlich jedes Thema der Vollpartner geht nochmal nach draußen. Und von daher, ja, hoffe ich mir da ganz viel. Sensibilisierung, fachlicher Austausch, Erkenntnisse für die Bevölkerung und, Frau Hirsch hat es gerade gesagt, auch Spaß für die Leute, dass sie einfach nochmal sagen, man kann auch so ein ernstes Thema natürlich auch mit durchaus Freude an so einem Samstag in Brake verbinden. Und Frau Hirsch hatte gerade gesagt, die Polizei ist auch dabei, sie lesen nicht, sondern sie lesern. Das heißt also, den Kindern wird die Möglichkeit gegeben, mal mit der Laserpistole zu sehen, wie schnell sie denn sind. Also wenn das kein Highlight ist, dann müssen eigentlich alle kommen.
1: Ist das auch gerade wichtig, dieses spielerische Element oder dieses Element immer wieder auch in die Öffentlichkeit zu gehen, das Thema immer wieder bewusst zu machen? Wir haben schon im Laufe dieser letzten Sendung drüber gesprochen, gerade was Hochwasser angeht, sind die Sinne geschärft gewesen, als es die Ahrtal-Katastrophe gab oder als es die anderen Hochwasserkatastrophen gegeben hat. Aber wir schützen uns natürlich auch immer, indem wir das ganz schnell wieder von der Festplatte löschen und es ist dann plötzlich wieder aus dem Fokus. Ist deshalb auch so wichtig, dass es immer wieder solche Tage gibt, wie den Hochwasserschutztag, um das Thema immer wieder auch in die Köpfe zurückzuholen.
2: Also auf jeden Fall, Gott sei Dank, muss man ja sagen, kommt sowas nicht so ganz häufig vor. Also wir haben es im Projekt ja jetzt in der Projektzeit erlebt, dass es um uns drumherum viel passierte. Die zwei großen Stromausfälle in Berlin zum Beispiel, die haben doch auch immer dazu geführt, dass bei uns dann Personen auch angerufen haben, nachgefragt haben, sich informieren wollten. Und so ist das leider, das, was man dann nicht nah genug dran hat, dass ist dann nicht ganz so interessant vielleicht. Und wir wollen es jetzt nochmal interessant machen, indem wir es eben auch gut aufbereitet haben. Wir wollen es interessant machen für unterschiedliche Zielgruppen. Also fangen eben an bei den Kindern, die dort Spaß haben sollen. Und die Eltern oder dann die Omas und Opas, die kommen, die sagen, Mensch, das ist ja ein Thema, da wollte ich mich schon immer mal drüber informieren. Haben die Möglichkeit, auch nochmal Einblicke zu bekommen, die man sonst vielleicht nicht bekommt. Vielleicht kann ich das noch erwähnen. Wir werden das erste Mal das Thema Betreuungsplatzpflege auch vorstellen. Also man kann mal anfassen, man kann mal schauen, wie sieht eigentlich, wenn wir so eine Turnhalle ausstatten für 500 Personen, wo man dann mal unterkommt, sollte es zu Evakuierungsmaßnahmen kommen, dass das nicht ganz so geeignet ist für Menschen, die pflegebedürftig sind. Aber welche neuen Wege gibt es da? Und welche Ideen gibt es in der Wesermarsch dazu? All das kann man sich ganz genau mal anschauen. Wir werden das also alles vor Ort haben. So einen Einblick kriegt man so schnell nicht wieder. Wir haben vor Ort dann all das, was es auch schon gibt. Zum Beispiel keinnotfall.de. Man kann sich noch mal mit dem Thema Katwan auseinandersetzen, mit anderen Warn-Apps. Für die Kinder wird es ein Kinderkino noch geben. Also wir versuchen da sehr breit alle anzusprechen, sich mit dem Thema auseinanderzusetzen und einfach da, wo man mal schauen möchte, wo man anfassen möchte, wo man reden möchte, dann auch vor Ort da zu sein.
1: Wird hoffentlich ein toller, spannender, erkenntnisreicher Tag werden, wo man sich mit vielen Experten, aber auch untereinander austauschen kann. Niederschwelliges Angebot für alle hier aus der Wesermarsch am 27.06. nach Brake zu kommen zum Hochwasserschutztag. Auch ein niederschwelliges Angebot ist es, diesen Podcast wieder einzuschalten beim nächsten Mal, denn das war's schon wieder. So eine halbe Stunde geht natürlich immer schnell zu Ende. Ich bedanke mich, wie immer, bei dir, Kathleen, für deine Unterstützung hier. Und ja, du bist ja im Grunde genommen die Co-Moderatorin hier dieses Live-Good-Podcastes. Und ich bedanke mich für den zweiten Besuch, der hoffentlich nicht der letzte gewesen ist, bei Herrn Wenhold. Schön, dass Sie mit dabei gewesen sind. Und ja, weiterhin alles Gute fürs Projekt. Und ich bedanke mich bei Ihnen zu Hause fürs Zuhören. Und bis zum nächsten Mal beim nächsten Live-Good-Podcast. Bis dahin. Tschüss.
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0: Moin Moin, schön, dass Sie wieder eingeschaltet haben zu einer neuen Ausgabe unseres Fair Talks an Land hier im Weserschlösschen in Nordenham-Blexen. Wieder sind wir gut bei der Familie Hennersdorf untergekommen, hier direkt in, am Fähranleger, und haben uns wieder Gäste ins Studio eingeladen. Und wenn ich tatsächlich mal so einen Zettel in der Hand habe, dann heißt es, ich muss irgendwas ablesen. Und ich kenne dieses Projekt, um das es heute zum zweiten Mal geht, jetzt schon so lange. Und ich könnte Ihnen auch ganz viel erklären zu LifeGrid, aber die Abkürzung, wofür LifeGrid steht, muss ich immer ablesen. Lebensrettung in flut- und energiekritischen Gefährdungssituationen durch Realisierung von Insellösungen im Rahmen der Daseinsvorsorge. Aber was genau dahinter steckt und warum wir das Thema noch einmal wieder anfassen bei uns, das können meine beiden Gäste viel besser erzählen. Kathleen ist wieder mit dabei und Oliver Buff ist ebenfalls unser Gast heute. Und Kathleen, du kannst uns ein bisschen was erzählen über dieses Projekt an sich. Wir wollen heute so ein bisschen gucken, was bis zu diesem Zeitpunkt schon alles passiert ist, weil es ist viel passiert. Mhm. Aber für alle, die nichts unter LifeGrid sich so richtig vorstellen können, auch nicht nachdem ich aufgelöst habe, was das heißt, erklär noch mal kurz, was das für ein Projekt ist.
1: Also ganz vereinfacht dargestellt, es geht um das Thema Katastrophenresilienz. Also wie kann ich, wenn wir 3 Tage Stromausfall haben, wenn wir 3 Tage Hochwasser haben, durch Starkregenereignisse zum Beispiel in der Wesermarsch, wie kann ich mich als Person darauf vorbereiten? Was kann ich tun? Was sollte ich vielleicht wissen? Wie funktioniert dann eigentlich das, was auch vielleicht vom Staat erwartet wird? Also sprich, was wird denn meine Kommune tun? Was macht die Stadt Berne? Was macht der Landkreis an welcher Stelle? All das zusammen, wie ist das ganze Gefüge und wie können wir das für die Zukunft gut aufstellen? Wir haben uns speziell mit dem Thema auch vulnerable Gruppen, heißt das so schön, schwieriges Wort, aber da geht es letzten Endes um Personen, die sich nicht alleine unbedingt komplett helfen können. Da geht es um Menschen, die aufgrund ihres Alters eingeschränkt sind, Menschen, die Einschränkungen haben, weil sie Erkrankungen haben. Es geht um stationäre Pflegeeinrichtungen, es geht um zu pflegende zu Hause, es geht um ambulante Pflegedienste, also ganz vieles an ganz vielen Stellen, damit wir am Ende ein ziemlich gutes System haben, ganz speziell in der Wesermarsch, wo wir sagen, sollte es mal dazu kommen, dass wir, so wie wir es in Berlin ja hatten, jetzt zweimal hintereinander eines halben Jahres, mal für vielleicht 3 Tage keinen Strom haben, dass wir alle wissen, was wir tun müssen.
0: Das hat ja quasi so ein bisschen aus dem Projekt in Anführungsstrichen in die Hände gespielt, denn man sieht, es kann hier passieren. Ja. Es ist nichts, was irgendwie in der Theorie passieren kann bei uns, sondern das kann ganz schnell soweit sein, dass es zu einem mehrtägigen Stromausfall kommt oder dass wir eine Katastrophensituation haben. Man denke auch ans Ahrtal zurück. Also insofern ganz wichtiges, ganz spannendes Thema, wo viele Projektteilnehmer mit an Bord sind. Erzähl kurz eben, seit wann läuft das Projekt und wer ist eigentlich alles so mit an Bord?
1: Das Projekt läuft seit Oktober 2024. 23, wird noch laufen bis zum September 2027. Wir haben an Bord die ganz großen Player, den Landkreis Wesermarsch, den UWV als Wasserversorger hier vor Ort, ganz wichtig. Also wo kriegen wir Trinkwasser her, wenn mal Leitungen kaputt gehen zum Beispiel? Was ist mit unserem Abwasser? Wir haben mit an Bord die Jadehochschule als Wissenschaftspart, dann die Landesvereinigung für Gesundheit Niedersachsen, dann die Großleitstelle Oldenburg, das Institut für Gefahrenabwehr und das Deutsche Rote Kreuz hier in der Wesermarsch. Wir sind die Hauptplayer, aber wir haben ganz, ganz viele sogenannte assoziierte Partner. Das sind

0: mittlerweile Mitte 20 bis 30 verschiedene Organisationen, die alle in dem Projekt irgendwie mitarbeiten und mitwirken. Das ist ganz toll und das bringt das Projekt ganz super voran.
1: Das Institut für Gefahrenabwehr hast du ja auch gleich mitgebracht, falls hier Gefahr droht.
2: Ja, wir sind dabei.
1: Oliver, erzähl kurz etwas über das Institut. Was genau ist eure Aufgabe?
2: Also erstmal allgemein, wir sind ein Unternehmen, das sich mit behördlichen und betrieblichen Krisenmanagement viel auseinandersetzt. Beratung, Schulung, Ausbildung, Training. Wir machen Übungen und Organisationen von Übungen für Behörden und Organisationen mit Sicherheitsaufgaben. Und speziell in dem Projekt sind wir der Partner, der sich sehr speziell mit Dingen des Katastrophenschutzes nochmal und der Krisenvorplanung auseinandersetzt. Sei es in der Beratung von stationären Pflegeeinrichtungen, sei es in der Beratung und Weiterentwicklung von Konzepten im Bereich des Katastrophenschutzes für den Landkreis Wesermarsch. Als Beispiele, wie setzt sich ein Krisenstab vielleicht unter dem Gesichtspunkt der vulnerablen Gruppen vielleicht anders zusammen zukünftig, weil ja auch die Anzahl derer, die nach dem demografischen Wandel oder im demografischen Wandel in dieser Zielgruppe gehören, ja auch immer größer wird. Also wird auch der Anteil der betroffenen Personen da entsprechend groß sein. Aber es hat auch operative Ansätze, wie muss Katastrophenschutz und Katastrophenschutzeinheiten zukünftig vielleicht etwas anders gedacht sein, um quasi auch der veränderten und verstärkten Zielgruppe wesentlich gerechter zu werden, um dann halt auch vielleicht nicht nur den Fokus auf die alltäglichen oder altbekannten Player, also Behörden und Organisationen mit Sicherheitsaufgaben, sprich Hilfsorganisationen zum Beispiel und Feuerwehr und THW zu lenken, sondern wie muss ich denn vielleicht auch ambulante und stationäre Pflege dann nochmal ganz neu denken und mit einbinden und auch in Katastrophenschutzkonzepten weiter mit an den Start bringen.
1: Ihr wart auch von vornherein beim Projekt mit an Bord, oder?
2: So ist das. Ja. Wir sind quasi einer der 7 Vollpartner, die Kathleen gerade schon aufgezählt hat. Ja. Und wir sind quasi vom Projektbeginn bis Projektende mit dabei. Und im jetzigen Projektzeitpunkt, wir sind ja quasi in der zweiten Hälfte, geht es viel um die praktische Umsetzung von Dingen, die wir vorher alle analysiert haben und zusammengetragen haben, und Konzepte, die wir uns ausgedacht haben. Und jetzt in der zweiten Hälfte geht es eher so in den Bereich Rappeln, Zappeln, Anfassen. Wir wollen Dinge, die wir erarbeitet haben, ausprobieren und trainieren. Und
1: einen Praxistest unterziehen sozusagen.
2: Genau. Wir wollen ja nachher, also der Schwerpunkt dieses Projektes liegt ja viel in der praktischen Umsetzung. Ja. Also wir gehen Sachen ja nicht nur von der wissenschaftlichen Seite aus an, sondern insbesondere von der praktischen Seite. Und wir möchten nachher praktische Handlungsempfehlungen haben, die wir nach Projektende auch entsprechend an andere Gebietskörperschaften weitergeben können. Und wie wir merken, jetzt schon im Laufe des Projekts, wir sind gern gesehene Gastredner auf anderen Veranstaltungen, weil du sagtest es gerade, Berlin kam vielleicht fürs Projekt auch nochmal zu, also für die Berliner zu einer schlechten Zeit, für uns vielleicht nochmal zu einer guten Zeit, aber um das Ganze nochmal ein bisschen mehr in den Fokus zu bringen, um jetzt viele Leute auch nochmal darauf aufmerksam zu machen, welche Handlungsempfehlungen ergeben sich denn hier aus dem Projekt und was kann man quasi partizipieren und auf sich selber weiter übertragen.
1: Das war auch ja der Grund, warum ich gedacht habe, es wäre ganz schön, zur Halbzeit sozusagen, quasi zur Halbzeit euch nochmal einzuladen und so ein bisschen den Stand der Dinge abzufragen, aber auch wo die nächsten großen Marken sind. Wir blicken ja auch immer auf eure Arbeit, weil wir einen gemeinsamen Podcast bei Radio Weser TV machen, wo wir ein bisschen die einzelnen Player auch vorstellen und die einzelnen Schwerpunkte vorstellen. Wenn du jetzt auf die erste Zeit zurückblickst, was waren so die wichtigen Wegmarken? Wie hat das Projekt so richtig Fahrt aufgenommen? Es ging ja erstmal auch, was ist auch gerade gesagt, um die Evaluierung, so ein bisschen zu gucken, was haben wir, was ist schon da, was wird auf jeden Fall benötigt. Erzähl ein bisschen was aus dieser Phase.
0: Also ganz spannend war gerade am Anfang, ich sage mal so schön, wir sind durch die Bühne getingelt. Das war also ganz wichtig. Wir wollten ja wirklich auch viele Akteure vor Ort mit einbeziehen. Das heißt also, das sind sowohl einzelne Menschen gewesen, als aber auch Organisationen als Netzwerke, die schon da waren. Ich sage mal ein Beispiel, es gibt bereits, oder besonders im Bereich der Pflege, einen Pflegestützpunkt, es gibt ein Pflegenetzwerk, es gibt Zusammenschlüsse wie die Pflegekonferenz,

0: Es gibt dann wieder einen Beirat beim Mehrgenerationenhaus zum Beispiel in Nordenham. Also all diese Netzwerke, die da sind, die haben wir versucht mit einzubeziehen. Also sprich, wir haben das Projekt vorgestellt, haben überlegt, wie man gemeinsam im Projekt auch etwas im Projektzeitraum veranstalten kann. Haben auch überlegt oder sind dann auch immer wieder zueinander gekommen, was sind aus Sicht dieser einzelnen Personen oder Netzwerke auch vielleicht Sachen, die wir ins Projekt mit aufnehmen sollen. Das war ganz spannend in den Gesprächen, kamen immer neue Ansätze auch für uns, wo wir gesagt haben, oh, das ist gut, das nehmen wir mit auf, schauen wir an den Stellen, wo es passt, ob wir es mit einbauen können. Also das war...
1: Hast du da ein konkretes Beispiel?
0: Ja, genau.
2: Also wir haben festgestellt, also wir haben uns am Anfang ja sehr an unsere Vorgabe vulnerable Gruppe Pflegebedürftige orientiert, ja. Also sprich stationäre und ambulante Pflege. Aber einer der großen Fixpunkte war immer schon bei uns die Leute, die häuslich gepflegt werden und aber nicht professionell unterstützt werden. Das heißt durch pflegende Angehörige und.
1: Das ist wahrscheinlich die größte Gruppe
2: das
1: sogar.
2: Das ist die größte und eigentlich für den Katastrophenschutz auch schwierigste Gruppe.
1: Weil ja nicht registriert ist irgendwo.
2: Genau, also wir haben der Katastrophenschutz hat aktuell keine validierten Daten, wer sich wo mit welchem Hilfeersuchen quasi befindet oder mit welcher Unterstützung sich befindet. Und in unseren Gesprächen relativ am Anfang mit ambulanter und stationärer Pflege, wobei man da schon sagen muss, waren wir sehr überrascht, aber auch sehr, sehr glücklich darüber, dass es alle, die es in der Wesermarsch so gibt, von Anfang an gesagt haben, wir sind dabei, wir machen da mit. Also es gab jetzt keinen professionellen Bereich in der Pflege, die gesagt haben, nee, wir wollen erstmal nur gucken, was da passiert, sondern von Anfang an sowohl die ambulanten als auch die stationären Pflegedienste gesagt haben, da sind wir dabei, dann machen wir bei dem Projekt auf jeden Fall mit. Und um jetzt auf die Frage zurückzukommen, wir hatten dann Gespräche gehabt, zum Beispiel mit dem CVJM und ähnlichen Organisationen nochmal und sind aber dann darauf gekommen, dass vulnerable Gruppe nicht nur klassisch im Bereich der Pflege zu finden ist, sondern auch im Bereich der Teilhabe. Also Leute, die betreut werden durch CVJM oder ähnliche Organisationen, die einen sehr begrenzten Kosmos in ihrem Leben haben und wenn sie da rausgerissen werden, echte Schwierigkeiten haben, dass das eigentlich auch eine Gruppe ist, die wir noch mit in den Fokus nehmen sollten. Yeah. Die werden wir im Rahmen des Projektes nicht allumfänglich quasi mit bearbeiten können, weil das gibt das Projekt einfach nicht her und auch die Zeitansätze nicht, aber wir sind da schon sehr bemüht, die mit an Bord zu nehmen und denen zumindest aus den Erkenntnissen und Erfahrungen, die wir im Rahmen des Projektes haben, auch was mit an die Hand zu geben. Ovelganer Mühle zum Beispiel haben wir auch Gespräche mit. Da werden wir dieses Jahr nochmal sehr intensiv in den Austausch gehen. Aber ich glaube, man muss bei so einem Projekt, wo man am Anfang sich eine Zielsetzung gesetzt hat und auch eine Zielgruppe gesetzt hat, auch manchmal nach links und rechts gucken, ob da nicht noch was ist, was man vielleicht vorher nicht auf dem Schirm hatte. Ja.
1: Ganz wichtiger Fixpunkt ist sicherlich das Pflegeregister.
0: Genau. Darfst du mal hochhalten?
1: Ja.
0: Das Pflegeregister, einer der Meilensteine des Projekts, ganz
1: genau.
0: Klar. Also so, wie wir es ja gerade schon gehört haben, es gibt eben leider den Punkt, dass 80% oder nicht dieser, nicht leider, sondern man kann sagen, ohne dass wir wirklich ganz klare Zahlen haben, aber 80% aller Menschen, die pflegebedürftig sind, unterstützungsbedürftig, leben im häuslichen Umfeld, was an sich ja schön ist. Aber das bedeutet für uns im Katastrophenschutz auch, dass wir gar nicht wissen, wo sind diese Menschen und was für Hilfe genau brauchen sie, weil der eine, der kann gut hören, kann sich selber noch gut bewegen. Also sprich, wenn wir von Evakuierung zum Beispiel sprechen, ist durchaus in der Lage, sich selbst zu evakuieren. Andere sind das eben nicht, aber vielleicht ist es auch gar nicht nötig, weil sie gut versorgt sind in ihrem Umfeld, wo man vielleicht dann einfach mal nach 3 Tagen nur mal gucken muss, sind genug Lebensmittel da. Aber alles andere funktioniert da sehr gut. Warum soll man den da rausreißen dann, gerade wenn man ein bestimmtes Equipment braucht? Also das sind so Punkte, die da eine Rolle gespielt haben, zu sagen, wir brauchen jetzt erstmal im ersten Moment verlässliche Zahlen. Wie viele Menschen sind das? Wo leben die eigentlich genau? Und was genau brauchen die eigentlich? Und dann in einer solchen Situation, wenn man sagen würde, okay, es gibt so einen Fall, stark ringe Ereignis Mordenham hatten wir ja nun schon auch zweimal im Projektzeitpunkt. Es werden bestimmte Ortsteile gegebenenfalls evakuiert. Gäbe es denn dort bestimmte

0: bestimmte Personen, die mehr Unterstützung brauchen, außer die Lautsprecherdurchsage, wir bitten Sie, Ihre Wohnung zu verlassen, wenn Sie nirgendwo anders unterkommen, dann haben wir in der Schule XY für Sie eine Notunterkunft bereitgestellt, sondern die brauchen dann einfach vielleicht andere Hilfe, weil sie das gar nicht hören, so wie Durchsagen, weil sie schwerhörig sind oder weil sie dann nicht in der Lage sind, sich selbst zu evakuieren. Anrufen können sie auch nicht, weil dann aufgrund des vielen Wassers wir auch von Stromausfällen oft betroffen sind. Also wie gehen wir damit einfach um? Momentan muss man ganz klar sagen, und das hat Berlin auch gezeigt, die gehen unter. Ne? Da kann man froh sein, wenn man da Nachbarn hat. Also die gehen nicht unter im wörtlichen Sinne, sondern die sind einfach nicht präsent, diese Menschen. Wir wissen nicht, wo die sind. Und das Pflegeregister am Wesermarsch ist der Versuch, dass wir sagen, wenn wir solche Daten hätten, könnten wir besser damit umgehen im Krisenfall und könnten besser und effektiver helfen und schauen, was für Hilfe nötig ist. Und deswegen war das so wichtig. Da ist jetzt also eine Seite aufgesetzt im Internet, www.pflegeregister-wesermarsch.de, wo sich Menschen selber eintragen können, wo Angehörige eintragen können, wo bekannte Freunde das vornehmen können, wenn man das nicht selber kann. Und wo, sollte es zu einer Krise kommen, wir dann Daten haben, mit denen wir arbeiten können.
1: Was werden da im Pflegeregister für Daten aufgenommen? Es geht ja auch um Themen wie Datenschutz und so. Was wird alles aufgenommen?
0: Also gleich den Datenschutz, weil das ist ja das Oberthema schlechthin, mit dem wir uns auch ganz intensiv beschäftigen. Es ist ein freiwilliges Register. Genau. Das heißt also, wir sind natürlich, wir haben die höchste Datenschutzstufe da angesetzt mit dem Unternehmen, mit dem wir das aufgesetzt haben. Diese Daten stehen nur wirklich in einer Krisensituation dem Krisenstab des Landkreises oder dem kommunalen Bereich zur Verfügung. Da hat kein anderer Zugriff drauf, das mal ganz, ganz klar. Und nur dann werden sie auch genutzt. Das heißt, wenn wir in den nächsten 5 Jahren hier keine Krise in der Wesermarsch haben werden, wird niemand mit diesen Daten in irgendeiner Art und Weise in Berührung kommen. Ja. Das nochmal ganz klar vorweg, das war uns ganz wichtig, das ist uns ganz wichtig. Da wird zum Beispiel natürlich gefragt, wie bin ich eingeschränkt, wie mobil bin ich noch, brauche ich einen zum Beispiel einen Rollator, habe ich einen Rollstuhl, welche Medikamente brauche ich, habe ich zum Beispiel Unterstützungsmittel, die auf Strom angewiesen sind, wenn ja, wie lange hält dieser Strom, also habe ich vielleicht einen Akku noch zu Hause, also wie lange bin ich denn noch autark? Da wird durchaus auch, so eine Frage gestellt, ist in meinem Haushalt noch ein zweiter Hilfsbedürftiger vielleicht? Habe ich einen Hund, habe ich eine Katze? Auch das fragen wir, ne? Weil auch Haustiere immer eine große Rolle spielen.
2: Richtig.
0: Also von daher genau die Daten, auch nur diese Daten, die für uns wichtig sind, damit dann in einer Katastrophensituation eine Pflegefachfrau, ein Pflegefachmann entscheiden kann, Herrn Müller geht's gut, prima. Wir gucken mal, wie lang die Lage dauert. Gegebenenfalls braucht er nach 3 Tagen mal Unterstützung, dass wir schauen, der braucht ein bisschen Medikamente mehr oder Sonstiges. Hier haben wir aber vielleicht eine Dame, die schon nach 6 Stunden unbedingt Strom braucht für ihr medizinisches Gerät. Also schicken wir da dann eher die Unterstützung und sagen, okay, hier müssen wir jetzt was tun. Also bitte vor Ort einmal gucken. Das heißt, da werden dann Kräfte hingeschickt. Ne? Um das ganz deutlich. Also es sind rein die Fragen, die dafür wichtig sind, zu entscheiden, welche Hilfe ist angebracht und wie kriegen wir das hin.
2: Und wir müssen auch dabei sagen, über welche Gruppe wir denn überhaupt reden. Also wenn wir so den nächsten Pflegebericht oder die nächste Pflegestatistik, die zur Verfügung steht, aus der Wesermarsch nehmen, reden wir von über 5000 Pflegebedürftigen in der Wesermarsch. Davon sind welche in 21 stationären Pflegeeinrichtungen untergebracht. Es gibt welche, die durch ambulante Pflegedienste versorgt werden. Da reden wir aber immer noch von einer Gruppe von rund 2000 plus minus. Eher plus, die im häuslichen Umfeld alleine gepflegt werden durch Angehörige oder Ähnliches. Und das ist eigentlich die Gruppe, die uns interessiert. Und das macht es eigentlich halt auch schwer kalkulierbar und bearbeitbar und planbar, wenn man dazu keine Datengrundlage hat.
1: Ist diese Seite jetzt geöffnet und jetzt können sich die Leute anmelden und wie ist das bis jetzt angenommen worden?
0: Genau.
1: Weil es kann sich ja schon angemeldet werden.
0: Also die Seite ist offen und selbst für Menschen, die sagen, oh, mit Computer habe ich nichts am Hut, das ist uns auch wichtig, dass wir also auch niedrigschwellig da rangegangen sind. Es gibt auch einen Papierausdruck, den kann man entweder bei uns bestellen auch, ruft man einfach beim DRK an in der Wesermarsch oder beim Landkreis.

0: der liegt auch beim Landkreis aus, dann könnte man es eben auch so machen, dass man es ausfüllt und schickt und wir tragen es ein, das geht auch.
1: Ja.
0: Wir sind aktuell in der Phase, dass wir sagen, wir beproben das Ganze jetzt, das heißt, das Register füllt sich, aber parallel haben wir einen sogenannten Dummy, also wir haben ein Register mit unechten Daten.
1: Ja.
0: Und mit dem üben wir gerade aktuell im Katastrophenstab dann. Kommen wir denn damit klar? Sind das eigentlich die richtigen Fragen, die wir stellen?
1: Ja.
0: Und das ist jetzt das Spannende. Also das Projekt ist ja ein wissenschaftliches Versuchsprojekt, sage ich mal, im Sinne von, ist denn das, was wir da jetzt gemacht haben als Produkt, ist das wirklich gut? Oder müssen wir nochmal nachbessern? Ja? Und in der Phase befinden wir uns. Also,
1: sind da schon Stellschrauben gefunden worden, wo ihr gemerkt habt, oh, da müsste irgendwie nachjustiert werden oder das ist nicht so gut gelöst?
2: Ganz kleine. Also ganz kleine, nochmal unterschiedliche Möglichkeiten der Datensätze zu ergänzen. Also wir haben auch die Möglichkeit jetzt geschaffen, das werden wir nächste Woche bei einer Übung ausprobieren, dass wenn der Landkreis zum Beispiel ein Bürgertelefon initiiert, wo Bürger sich Informationen holen können, dass Leute auch spontan dort anrufen können und durch das Bürgertelefon dort mit eingetragen werden können. Die Möglichkeit gab es vorher nicht.
1: Yeah.
2: Und da müssen wir halt im laufenden Prozess, also zum Beispiel während einer Lage, hergehen können, herauszufiltern, welche Daten sind denn von uns schon vorher überprüft worden. Zum Beispiel über eine Bescheinigung des Pflegegrades und welche Daten sind jetzt quasi spontan per Telefon über das Bürgertelefon eingegeben worden. Und ein Wort nur noch zum, wir sind ja ein Forschungsvorhaben und wir haben jetzt ein Einstiegslevel mal festgelegt, das liegt beim Pflegegrad 3. Das muss aber nicht heißen, wenn wir 2027 mit unserem Projekt fertig sind oder das Projekt abgeschlossen haben, dass wir immer noch beim Pflegegrad 3 sind, vielleicht sind wir auch beim Pflegegrad 1 oder wie auch immer. Wir sind sehr daran interessiert, dass das Ganze einen Praxisbezug hat und deswegen probieren wir auch alles erst aus und deswegen auch jetzt erstmal das Einstiegslevel. Aber wenn das Projekt abgeschlossen ist, wird das Pflegeregister weiterhin Bestand haben in der Wesermarsch. Es wird durch den Landkreis und durch das Deutsche Rote Kreuz in der Wesermarsch weiter gepflegt und die Daten, auch wenn wir, sag ich mal, Kriterien enden, werden auch nach dem Projektende weiterhin so zur Verfügung stehen. Also wenn wir sagen, wir ändern da irgendwas, dass wir nochmal jeden auffordern, ihr müsst euch jetzt nochmal neu eintragen, das wird nicht passieren, sondern das soll quasi ab jetzt, wo es im September letzten Jahres gelauncht worden ist, quasi dauerhaft Bestand haben. Also diese Vereinbarung gibt es schon.
1: Gab es da sowas wie eine Vorlage aus anderen Landkreisen aus der Republik, dass man gesagt hat, daran können wir uns vielleicht ein bisschen orientieren oder musste das im Grunde genommen ganz neu für die Wesermarsch auch aufgesetzt und zugeschnitten werden?
2: Also es gibt schon sowas in der Republik, nenne ich es mal. Es gibt einen Verein in Berlin, der sich mit der Thematik schon auseinandergesetzt hat. Wir haben uns auch mit denen versucht auszutauschen, sind aber dazu gekommen, dass wir erstens die Zugänge nicht so gestalten wollen und die Abrufbarkeit der Daten. Wir wollen es ausschließlich beim Katastrophenschutzstab des Landkreises haben. Keine Leitstelle, keine Hilfsorganisation, keine Rettungsdienste. Es soll zentral auch zur Sicherheit der Betroffenen sein, dass es ausschließlich beim Landkreis und ausschließlich im Katastrophenschutzstab zur Verfügung steht. Auch die Art der Fragen, die wir gestellt haben. Wir wollen ja ein einfaches Niveau haben, wenige Punkte, aber dafür das, was für uns wichtig ist, nur abfragen, um auch, sag ich mal, die Datenmenge entsprechend gering zu halten. Und was bei uns nochmal hinzukommt, im Gegensatz zu anderen, wir haben eine regelmäßige Aktualisierung. Das heißt, wer sich dort eingetragen hat, kriegt nach einem gewissen Zeitraum, ein Jahr, nach einem halben Jahr eine Abfrage oder eine Erinnerung, hallo,
1: sind die Daten da?
2: Und dann, sag ich mal, wenn das nicht erfolgt ist, dass er keine Aktualisierung oder keine Rückmeldung gegeben hat, wird es nochmal eine erneute und erneute Nachfrage geben. Und wenn, sag ich mal, auf mehrmalige Nachfrage es keine Reaktion gibt, wird auch der Datensatz automatisiert dann aus dem System gelöscht, also auf inaktiv gesetzt und dann auch später rausgelöscht, weil wir auch keine großen Datenmengen häufen wollen und wir wollen auch nicht, dass wir Daten haben, die gar nicht mehr aktuell sind, beziehungsweise
1: gerade in dem Bereich natürlich extrem wichtig, weil das würde ja das Ganze ad absurdum führen.
2: Richtig, und wenn ich dann nachher davon schaue, wir sind nochmal bei der Zahl 2000 und da haben sich nochmal 500 eingetragen, da habe ich 2500 Datensätze, aber vielleicht sind es nur 1500 in Wirklichkeit.
1: Ja.
2: Das ist ja, sag ich mal, eine Datenmenge, die mir Arbeit verschafft, die ich in dem Zeitpunkt gar nicht gebrauchen kann.
1: Ja.

0: Also das ist natürlich eine ganz wichtige Wegmarke und du zeigst schon...
1: Ich würde das gerne noch hochheben.
0: Genau.
1: Ein ganz neues, frisches Produkt und ganz speziell und ganz besonders, weil Broschüren gibt es viele. Das Bundesamt für Bevölkerungsschutz hat gerade auch vor einigen Monaten eine aktuelle Broschüre aufgelegt. Aber das ist eine Broschüre, die ist ganz speziell für die Wesermarsch. Das heißt, also auch für Menschen, die ja schon ganz lange leben, aber auch für Zugezogene, merken wir so in unseren Gesprächen, ist es total spannend, das mal ganz speziell für die Wesermarsch zu haben. Wir haben nämlich viele Sachen, die hier besonders sind, die es in anderen Landkreisen, in anderen Kommunen nicht gibt.
0: Zum Beispiel
1: Evakuierungsrouten. Also ganz toll. Ich habe mich immer gefragt, wenn ich durch die Wesermarsch gefahren bin, was sind das denn für Schildchen mit A, B, C, D, die es hier so gibt? Das sind tatsächlich Evakuierungsrouten. Das heißt,
0: das hätte ich zum Beispiel auch nicht gewusst.
1: Genau, das ist aus anderen Gründen einfach da. Und zwar hängt das mit dem Kernkraftwerk zusammen. Da sind die damals als Evakuierungsrouten ausgeschildert worden. Das gibt es ja nun nicht mehr. Aber das können wir uns jetzt zunutze machen, weil die Ausschilderung ist noch da. Und da ist zum Beispiel hier mal einmal aufgezeichnet, wo sind die denn eigentlich? Das heißt, sollten wir... Wir sind ja 80% in der Wesermarsch unter Wasser, also unter Null. Das heißt, wenn wir wirklich mal Grundwasser haben, aufgrund der Starkregenereignisse, was wir nicht so gut wegkriegen, bisschen in die Richtung, wie wir das hatten beim Weihnachtshochwasser in Oldenburg, genau. Wenn das in der Wesermarsch gewesen wäre, hätten wir ganz schön Probleme bekommen. Dann kann man gucken, okay, ich wohne in der Stadt Elsfleth, wo wäre denn eigentlich bei mir eine Evakuierungsroute? Also welche Straße wäre denn dann eine Straße, die ich wahrscheinlich benutzen könnte und wo würde ich denn dann eigentlich mich hinbewegen können? Ne? Unter anderem eine ganz kleine Sache. Ansonsten haben wir hier auch nochmal ganz speziell die ersten Informationen, was muss ich selber für mich zu Hause eigentlich, was macht denn Sinn, wie ich vorsorgen kann, wen kann ich eigentlich wie erreichen, was nehme ich mit, falls ich doch mal meinen Wohnort verlassen muss. Das sind die Anfänge gemacht, das sind so die Grundzüge und was viel wichtiger ist,
2: genau. Wir befinden uns quasi schon in Broschüre 2.0.
1: Ja, genau.
2: Das war quasi der Einstieg, was wir während des Projektes schon mal mit auf den Weg geben wollten. Machen jetzt aber gerade eine digitale Broschüre. Und diese digitale Broschüre ist nicht allgemein der Landkreis Wesermarsch, wo all die Informationen, die hier drin sind, noch wesentlich weiter gefasst werden und wesentlich detaillierter. Und natürlich auch mit der Möglichkeit, dass sie dauerhaft und auch schnell aktualisiert werden können. Man, so eine Broschüre, Papier ist geduldig, ist einmal gedruckt. Da ändert sich was, da wird keiner, sag ich mal, nach 2 Monaten wieder hergehen und sagen, dann machen wir nochmal.
0: Drucken wir nochmal neu. Ja,
2: genau, richtig. Und deswegen hatten wir im Rahmen des Projektes uns überlegt, eine digitale Broschüre aufzusetzen. Ja. Auch jetzt in Absprache mit den Gemeinden in der Wesermarsch, die sich inhaltlich daran auch beteiligen werden, quasi das nochmal aufzusetzen, dass das erstmal per Internet abrufbar ist, dass die Seiten auch offline zur Verfügung stehen und dass von dort auch Sachen für den privaten Gebrauch auch nochmal abgespeichert oder gedruckt werden können. Aber halt die eines der Hauptaugenmerke ist erstmal, dass wir nicht den Landkreis allgemein nehmen, sondern auch nochmal speziell auf die Kommunen darauf zugegangen sind und dass wir natürlich jetzt eine Möglichkeit haben und auch über das Projekt hinaus der Landkreis dauerhaft eine digitale Broschüre hat, die er laufend auch aktualisieren kann, damit auch, sag ich mal, den Bürgerinnen und Bürgern dauerhaft immer aktuelle Informationen zur Verfügung gestellt werden.
0: Also das sind dann eher so allgemeingültige Informationen, die auch nicht zwingend sofort wieder aktualisiert werden müssen, sondern die einfach dauerhaft ihre Berechtigung haben. Aber online wird es dann eine Broschüre geben. Wann soll es die geben? Was ist so euer Zeitplan?
2: Wir hoffen Ende des Jahres. Genau. Wäre schön.
1: Genau.
2: Also wir sind mittendrin. Wir haben ja, also wenn wir nur digitale Broschüre machen würden, wären wir wesentlich schneller. Aber wir haben noch ganz viele andere Sachen halt. Also was wir vorhin schon sagten, viele Sachen, die praktisch ausgetestet werden. Aber auch zum Beispiel, der Landkreis ist gerade über das Projekt in der Beschaffung von 2 Abrollbehältern als sogenannte Anlaufstellen im Katastrophenfall. Das heißt, gibt es keinen Strom. Wird ja zum Beispiel, nehmen wir als einfaches Beispiel, Ovelgönne, das Rathaus ja auch erstmal nicht in Betrieb sein. Und dann möchte man ja auch den Bürgerinnen und Bürgern einen Anlaufpunkt zur Verfügung stellen. Da ist jetzt quasi die Konzeption eines sogenannten Anlaufpunktes in Form eines Leuchtturmes, also eine Containerlösung, die notstrombetrieben ist, wo Bürger Informationen bekommen.

0: sag ich mal, Informationen abgeben können und. Das ist gerade noch in der Konzeption. Das soll auch noch dieses Jahr umgesetzt werden, die ersten beiden Container, um sie dann entsprechend auszuprobieren. Das entsprechende Fahrzeug ist schon angeschafft worden, um die Container auch zu transportieren, sodass aktuell so viel in Bewegung ist. Und wie gesagt, wir würden uns freuen, wenn wir das Ende des Jahres schon auf guten Wegen aufgegleist haben. Ich bin da guter Hoffnung.
1: Ende des Jahres war ein gutes Stichwort, denn wir sind am Ende der Sendung schon angekommen. Ich hatte eigentlich im Kopf noch einige andere Fragen, die ich noch hätte stellen wollen. Das heißt, ihr müsst eigentlich noch mal wiederkommen.
2: Wenn wir tun, gerne. Vielen Dank.
1: Na, also, dass wir wollen das Projekt so weiter begleiten. Ja. Tun wir ja regelmäßig mit unserem Podcast. Mhm. Da können wir auch mal die Zuschauerinnen auf unser Hörfunkprogramm verweisen. Ja. Da gibt es regelmäßig einmal im Monat eine neue Folge der LifeGrid-Podcast. Und ich bedanke mich bei Kathleen Hirsch.
2: Dankeschön.
1: Vom Deutschen Roten Kreuz und natürlich auch bei Oliver Buff.
0: Vielen Dank für die Einladung.
1: Institut für Gefahrenabwehr. Und ich bedanke mich bei Ihnen fürs Einschalten. Und wenn Sie das Projekt, wenn Sie sich mal intensiver informieren möchten, www.lifegrid.de. Da werden Sie fündig und kriegen alle Informationen, die wir heute nicht alle besprechen konnten. Aber da kriegen Sie alles mitgeteilt, was Sie über dieses spannende, tolle Projekt wissen müssen. Was Sie noch wissen müssen, nächste Woche sind wir wieder für Sie da mit einer neuen Ausgabe von Fair Talk und den Gesprächen aus dem Weserschlösschen. Ich muss auch jetzt Schluss machen. Bis nächste Woche. Tschüss.
2: Tschüss.
1: Tschüss.

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1: Redaktion und Schnacker Klaus Decker. Nordenham. Wenn man mit einem Personenschiff von Nordenham über die Weser fahren will, muss man über den Union Pier. Man muss in die Jorden kommen und muss an vielen Stellen repariert werden. Deswegen ist der Uxid Februar spät und mit der Wiel sind die Holzbalken auch all utuscht worden und die Bänke sind repariert worden. Jetzt stocken noch Schweißarbeiten an und die sind utschreiben worden. Wenn die Aufträge vergeben sind, kann auch gesagt werden, wenn die Anlage wohl genutzt werden kann. Bedauern mit den Verführten, mit Schäben von der Hohlöverlinie, die Anlage in Bremerhaven oder Brock genutzt werden. Auch wenn die Reparaturen abgeschlossen sind, ist noch eine Generalüberholung in der Werft nötig. Aber das wird dann wohl erst in Jahr 2029 passieren. Bremen. Die Jobcenter in Deutschland kümmert sich um die Lü ohne Arbeit und versorgt die auch mit Geld, um über die Runden zu kommen. Das ist meist nicht fehl und langt just so tun leben. Der Betrieb von so einem Jobcenter kostet natürlich auch Geld und da ist das in Bremen, so als das schien, übertrieben worden. Für die Renovierung von einem Konferenzraum hat die Leiter dort 900.000 Euro gegeben. Kreativraum, hat sie das genannt. Das wäre dann doch ein bisschen fehl und die Senatorin hat den Leiter nu entloten. Das konnte ich angehen, so viel Geld für ein enkel Zimmer zu geben und das hat vorher beschnackt und abstimmt werden muss. Bremerhaven. In besonderen Utkik über Bremerhaven hat man betont, ob die Utsichtsterrasse von dat Hotel Sail City. Auf den 27. Juni war dann noch ein bisschen besser und spannender. Dann kann man da oben auch die Nähe schaukeln nutzen. Dann kann man in 86 Meter Höhe schaukeln und hat einen großartigen Blick über Bremerhaven und die Weser. Das ist dann aber bestimmt Blutbad für Lü mit guten Nerven. Elsfleth. In Elsfleth gibt es über die Hunde ein Eisenbahnbrück. Der ist wichtig für die Züge von Bremen und Nordenham und

0: andersrum. Und für die Haubenwirtschaft und den Personenverkehr. Und auch für die Schäben ab die Hunde Richtung Oeynbach. Anfang 2024 ist die Brücke von den Schäben rammt worden und korrigiert dann noch ein zweites Mal und muss notdürftig fleckt werden. Vorerst habt ihr die Behelfsbrücke abgestellt. Und nun habt die Bundesminister für Verkehr und die Ministerpräsident von Niedersachsen den Bau offiziell in Gang gebracht. Die Arbeiten lupduk all ein Zeit lang und Ende 2027, Anfang 2028 soll das fertig werden. Das ist für öffentliche Aufträge bannig flink und die nähe Brüche kann dann auch gedreht werden, sodass größere Schippenwalle nach Oeynbach über die Hunde führen können. Das ist ein sehr wichtiges Projekt für die Wirtschaft in der Region. Bremen. Bald sind Sommerferien und das bedeutet für viele Familien auch Urlaubs- und Reisezeit. Das kommt dabei immer öfter vor, dass Schulkinder, ein paar doch früher, die in die Schule fehlt oder ein paar doch lauter, weil sie zurück sind. Das macht auch mit den Preisen abhängen, denn in den Ferien ist das meistens ein bisschen teurer. Das wird aber immer mehr und im Schuljahr 2021-2022 werden das 64 Kinder, im Schuljahr 2024-2025 werden das all 325. Das will die Schulbehörde nicht mehr so hinnehmen. Und hat Kontrollen über Bauernhof und Pflegeheim ankündigt. In Deutschland gibt es eine Schulpflicht und die Eltern müssen dann mit dem Bußgeld recken.
1: Das waren die plattdeutschen Nachrichten auf Radio Weser TV.
0: Redaktion und Schnacker Klaus Decker.

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1: Zornige Söhne, verdammte Weiber oder dunkle Schluchten. Das sind alles Bände in der Krimireihe um die Ermittlerin Irmi Mangold. Und die spannende Krimireihe stammt aus der Feder von Nicola Fürck. Nun liegt mit schroffe Klippen ein neuer Mangold-Fall vor. Und wieder gelingt es der Autorin mühelos, die Leserinnen und Leser in die Geschichte zu holen und sie bis zuletzt ans Buch zu binden. Eine junge Frau wird tot in der Gischt am Fuße eben der schroffen Klippen aus dem Titel aufgefunden. Diese befinden sich in Irland. Eigentlich nicht das Einsatzgebiet von Irmi Mangold, aber ihre Mitbewohnerin Luise kannte das Opfer und Luise schließt aus, dass es sich beim Tod ihrer Bekannten um einen Unfall gehandelt haben könnte. Sie bittet also Irmi, sich der Sache anzunehmen. Schließlich sagt diese zu,

und reist etwas widerwillig nach Irland an den Ort des Geschehens. Also dort erfährt sie, dass die Verstorbene eine Tochter im Teenageralter hatte, die ebenfalls verschwunden ist. Nun allmählich wird doch der Ermittlergeist von Amy geweckt. Was ist da wohl passiert? Das versucht sie gemeinsam mit dem jungen schottischen Studenten Malcolm herauszufinden. Sie stoßen dabei auf viele verdächtige, etwas skrupellose Greyhound-Züchter. Der Fall wird immer komplexer, für Amy, aber auch für die Leserinnen und Leser, die sich mit der Ermittlerin fragen, was wohl ein schwer verletzter Flüchtling mit der Sache zu tun haben mag. Dieser wird nämlich inmitten eines mystischen Steinkreises aufgefunden. Vielschichtig und spannend, dazu vor rauer Kulisse. Der neue Fall für Amy Mangold hat wieder alles, was

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1: Tusculum, so heißt die Jugendtheatergruppe der Niederdeutschen Bühne in Nordenham. Gerade studieren sie ihr neues Stück 36.000 Sekunden ein, das bald Premiere feiern wird. Sarah Behrens hat für Radio Weser TV die Proben besucht.
2: Was würdest du tun, wenn die Welt untergeht? Diese Frage stellt sich die Jugendgruppe Tusculum in ihrer Inszenierung 36.000 Sekunden. Unter der Anleitung von Katja Kramer und mit viel Elan der Jugendlichen wird dieses Stück am 18., 19. und 20. Juni auf die Bühne gebracht. Wir durften vor kurzem hinter die Kulissen schauen, um einen Vorgeschmack auf das Stück zu bekommen. Katja erläutert den Inhalt des Stückes folgendermaßen.
3: Wir spielen im Juni 36.000 Sekunden. Es geht um ein Stück um das Leben. Also wir stellen uns die Frage, was ist, wenn die Welt in 10 Stunden untergeht? Was machen wir dann in den 10 Stunden? Geht es darum, dass wir noch schnell einen Weltuntergangsrabatt kriegen oder eine Weltuntergangsparty machen? Oder müssen wir noch eine Person unbedingt sehen oder machen wir so weiter? Das ist die Frage, die wir uns stellen.
2: Bei so einer tiefgründigen Thematik muss viel bedacht werden. Glücklicherweise verlief die Vorbereitung, Konzeption und Erarbeitung des Theaterstücks sehr tiefgreifend und umfassend.
3: Also wir treffen uns immer so nach den Sommerferien und überlegen erstmal, worauf haben wir Lust, welche Genre wollen wir machen, und dann begeben wir uns auf die Suche. Ich schaue tatsächlich oft im Internet, ob es da Stücke gibt, und dann suche ich Ideen raus und stelle das den Jugendlichen vor und sie schauen dann, ob ihnen das gefällt, und wenn dann alle damit einverstanden sind, nehmen wir das Stück und das ist dann unser Stück geworden. Im Laufe des Probenprozesses überlegen wir gemeinsam, welches Kostüm passt am besten zur Rolle. Da gehe ich auch mit den Jugendlichen Austausch, überlegen gemeinsam, hey, was passt, und dann finden wir oft eine Mitte, wo ich sage, okay, das machen wir so, das passt so. Und zum Bühnenbild, dann habe ich immer ungefähr eine Idee, was passt, und dann bespreche ich natürlich auch mit den Bühnenbauern, die eben auch bei uns an der Bühne sind, wie machbar das ist, und dann genau wird das dann von denen gebaut.
4: Wir haben uns Hintergrundgeschichten zu unseren Rollen ausgedacht und haben die aufgeschrieben und haben auch unsere Szenen immer wieder geübt und überlegt, okay, woher kommt das? Warum macht unsere Rolle das jetzt?
5: Ich persönlich erstelle mir auch immer gerne so eine Art Pinterest-Board und versuche mich auch in meiner Freizeit viel mit der Rolle auseinanderzusetzen, um auch einfach ein bisschen mit ihr zu verschmelzen und quasi sie ein

0: Teil von mir werden zu lassen.
1: Doch mit jeder Inszenierung kommen auch Herausforderungen auf die Schauspieler, Schauspielerinnen und Regie zu. Welche genau wurde uns erzählt?
0: Die Herausforderungen sind oft die vielen Rollen. Also in dem Stück sind viele Rollen gewesen und wir mussten tatsächlich einige streichen, weil unsere Gruppe nicht so groß ist. Und das ist schon eine große Herausforderung gewesen, um dann auch Sätze zu ändern oder rauszustreichen und natürlich auch das Plattdeutsche für einige, weil für viele ist das eben keine Muttersprache und das ist eben auch die Herausforderung, dann das dann auch auf der Bühne zu sprechen.
2: Herausforderungen dabei waren dann natürlich auch Dinge, mit denen wir persönlich nicht wirklich übereinstimmen, da drüber wegzusehen und es trotzdem zu machen und es trotzdem rüberzubringen, als wären wir diese Person.
1: Die Jugendgruppe Tusculum hat es für die Inszenierung geschafft, alle Herausforderungen zu überwinden. Wie genau ihnen das Theaterspielen noch weiter geholfen hat, wollte ich ebenfalls wissen.
2: Ich bin persönlich durchs Theater sehr viel selbstbewusster geworden und sehr viel besser in meiner Stimme auch. Ich hatte früher eine sehr leichte, schwache Stimme. Ich bin nicht gut hochgekommen und war noch immer eher die leise Maus in der Klasse. Mittlerweile ist das nicht mehr so. Ich bin sehr viel selbstbewusster einfach und lauter.
3: Ich bin auch sehr viel selbstbewusster geworden, weil in meiner Klasse war es auch immer sehr laut und dann habe ich mich halt nie getraut, irgendwas zu sagen. Jetzt kann ich schon was sagen, weil ich mir halt vertraue so. Also ich habe mehr Selbstbewusstsein.
4: Also durchs Theater habe ich quasi auch ein bisschen Alltag finden können und auch ein bisschen planen können und organisieren können. Quasi, okay, ich weiß, jeden Freitag machen wir Theater, dann ist es meine Zeit und die nehme ich mir dann auch. Und dann geht es nicht um Schule, Lernen oder Freunde, sondern einfach über das Theater, über das Hobby, was ich mache und liebe tatsächlich, ja.
5: Was man auch ganz viel lernt, ist halt die Teamarbeit. Also man lernt, auf andere Leute einzugehen, mit anderen Leuten zusammenzuarbeiten und sich auch untereinander abzusprechen.
1: Viel Teamarbeit war sicher nötig bei der Kreation von 36.000 Sekunden. Der Auftritt rückt immer näher und deshalb war meine letzte Frage an die Gruppe, was das Stück für das Theater bedeutet, wenn sie es in wenigen Worten zusammenfassen müssten.
4: Und unser Stück geht es einfach darum, um Alltagssachen quasi, um das Ernst des Lebens.
2: Tiefgründig, Gefühle und Sinn des Lebens.
6: Ist auf jeden Fall überraschend.
7: Sarah Behrens hat die Vorbereitung der Jugendtheatergruppe Tusculum aus Nordenham besucht. Am 18., 19. und 20. Juni kann man das Stück 36.000 Sekunden dann jeweils ab 19 Uhr im Dorfkuck Aberhausen sehen. Karten gibt es an der Abendkasse oder bei Reservix.

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1: Mit Finja Baumann, die Schlagzeilen. Frontalunfall. Zwei Männer nach Unfall im Fischereihafen verletzt. Polizei ermittelt. Schüsse mit Schreckschusswaffe in Bremer Vorstadt. Haushaltsentwurf. Abstimmung über Bremerhavener Doppelhaushalt am Donnerstag. Und

fast 700 Mängel. Erhebliche Mängel in Bremer Pflegeeinrichtungen. Bremerhaven. Am Dienstagmorgen kam es zu einem Autounfall, bei dem zwei Fahrzeuge frontal zusammenstießen. Im Fischereihafen kollidierte ein LKW mit einem PKW. Der Autofahrer wurde schwer verletzt und musste von der Feuerwehr aus seinem Auto befreit werden. Auch der LKW-Fahrer zog sich Verletzungen zu. Beide Männer kamen ins Krankenhaus. Bremen. In der Nacht zu Dienstag war die Polizei wegen Schüssen im Einsatz. Alarmierte Einsatzkräfte trafen gegen 1 Uhr in einem Durchgang an der Bürgermeister-Schmiedstraße auf 4 Personen. Nach ersten Erkenntnissen waren diese zuvor mit 2 weiteren Personen in Streit geraten. Eine Person hatte eine Holzlatte dabei, die andere eine mutmaßliche Schreckschusspistole, mit der auch 2 Schüsse abgegeben wurden. An dem Holz klebte augenscheinlich Blut. Beide Beweisstücke wurden sichergestellt. Verletzt wurde niemand. Bisherigen Ermittlungen zufolge soll es bereits am Vorabend zu einem Streit zwischen Personen der beiden Gruppen gekommen sein. Die Ermittlungen zu den Hintergründen laufen und die Polizei bittet um Zeugenhinweise. Bremerhaven. Der Haushaltsentwurf für Bremerhaven steht fest. Der Ausschuss für Wirtschaft und Finanzen hat dem Entwurf für 2026 und 2027 zugestimmt. Die Grünen und Bündnis Deutschland kritisieren den Entwurf. Die Koalitionsparteien SPD, CDU und FDP verteidigen den Entwurf. Nun müssen noch 2 höhere Ebenen über den Bremerhavener Doppelhaushalt abstimmen. Der Doppelhaushalt hat ein Volumen von jeweils mehr als 1 Milliarde Euro. Die größten Einzelposten sind Ausgaben für Personal und Soziales. Bremen. In mehreren Bremer Pflegeeinrichtungen wurden Mängel festgestellt. Die CDU sowie eine Selbsthilfeinitiative kritisieren, dass es nicht in jeder Einrichtung mindestens eine Überprüfung pro Jahr gegeben hat, obwohl das gesetzlich vorgeschrieben ist. Die CDU fordert außerdem mehr unangekündigte Kontrollen. Auch Gesundheitssenatorin Claudia Bernhard betont, dass es mehr Überprüfungen brauche. Dafür sei aber mehr Personal nötig. Es wurden fast 700 Mängel aufgedeckt, was auch daran liege, dass mehr geprüft wurde. Nun wird das Thema in der Gesundheitsdeputation diskutiert.

0: Rein Methanol gilt als vielversprechender klimafreundlicher Energieträger der Zukunft, weil es unter anderem in Brennstoffzellen als synthetischer Kraftstoff für Fahrzeuge und Schiffe oder auch in industriellen Prozessen eingesetzt werden kann. Nun konnte eine rein Methanol-Destillationsanlage am Innovationszentrum in Nordenham offiziell vorgestellt und in Betrieb genommen werden. Dieter Sichau ist Geschäftsführer vom Innovationszentrum und hat die gesamte Forschung und Entwicklung begleitet und veranschaulicht den praktischen Nutzen dieser neuen und eben innovativen Anlage.
1: Um dann auch die praktische Anwendung zeigen zu können, haben wir uns entschieden, dann damals auch ein Sportboot zu kaufen. Und dieses Boot hat ja einen Dieselantrieb. Diesen Dieselantrieb haben wir komplett ausgebaut und haben da einen Elektromotor eingebaut. Dieser Elektromotor wird jetzt betrieben durch Batterietechnik, aber die Batterien müssen ja mit Energie gefüllt werden. Diese wiederum, dann nehmen wir dann unser Methanol mit einer Methanol-Brennstoffzelle und füllen damit die Batterie mit Energie. Das heißt also, wir haben jetzt einen gesamten Kreislauf bis zum Fahren des Schiffes mit einem selbstständig produzierten Energiestoff. Wir haben auch eine Wasserstoffzelle in dieses Schiff eingebaut und können auch über Wasserstoff dann die Batterien füllen mit Energie und fahren das Schiff da entsprechend mit. So zeigt sich das heute hier bei uns im Haus und deshalb auch heute das Treffen, weil die Methanolanlage ist jetzt komplett fertig, ist frei und kann produzieren.
0: Dass es zu eben dieser Produktion im Übrigen mit Regenwasser kommen und das Projekt realisiert werden konnte, liegt am Programm Zukunftsregionen in Niedersachsen, die wiederum über die Jade Bay gefördert wird. Dr. Olaf Goldbaum ist Leiter des Regionalmanagements Zukunftsregion Jade Bay.
2: Wir sind seit Juli 23 an dem Thema dran. Das heißt, die Jade Bay GmbH ist beauftragt worden, das Regionalmanagement zu stellen und sich um zukunftsfähige, nachhaltige Projekte für unsere Gesamtregion zu kümmern. Und die Gesamtregion besteht halt aus den Landkreisen Wittmund, Friesland, Wesermarsch, Unterstadt Wilhelmshaven. Dafür sind wir tätig und in diesem interkommunalen Verbund versuchen wir jetzt, möglichst zukunftsfähige, nachhaltige Projekte zu uns zu bringen, die wir dann insgesamt mit dem Projekt dann umsetzen können.
0: Die Forschung und Entwicklung der Rheinmethanol-Destillationsanlage wurde dabei mit rund 570.000 Euro gefördert. Gerade dieses Projekt, das Wasserstoff als Energiemodul der Zukunft in den Mittelpunkt gestellt hat, war für die Jade Bay von großer Bedeutung, so Goldbaum.
2: Das Projekt hier am Innovationszentrum in Nordenham war unser erstes Projekt, ist ein Leitprojekt der Jade Bay. Es passt genau in eines der Handlungsfelder, die wir haben. Wir haben zwei Handlungsfelder bei uns in dem Projekthof. Das ist einmal regionale Innovationsfähigkeit und einmal Wandel der Arbeitswelt, Chancengleichheit und gesellschaftliche Teilhabe. Wir konnten dieses Thema hier mit dem Wasserstoff, mit der Rheinmethanol-Destillation sehr schön in das Thema regionale Innovationsfähigkeit hineinbekommen. Dort haben wir eine schöne interkommunale Zusammenarbeit aller Gebietskörperschaften der Jade Bay erreichen können. Und das Projekt trifft genau die Entwicklungsziele, die man sich auch gestellt hat, als man diese Zukunftsregion gebildet hatte. Insofern, wie gesagt, ist ein sehr wichtiges und notwendiges, interessantes Projekt für uns bei der Jade Bay.
0: Und nicht nur für die Jade Bay war und ist dieses Projekt interessant, denn von der innovativen Strahlkraft der neuen Anlage, da profitiert

0: nicht nur das Innovationszentrum im Norden Hamm, sondern letztendlich der gesamte Landkreis, so der amtierende Landrat des Landkreises Wesermarsch, Stefan Siefgen.
1: Ja, ein solches Förderprojekt ist natürlich sehr gut für unseren Landkreis. A, weil Fördergelder in die Wesermarsch fließen, aber vor allen Dingen, was mit diesem Fördergeld gemacht wird, dass hier ein Demonstrator geschaffen wird, der für Industrie wichtig ist, der wichtig ist für die Hochschullandschaft, aber vor allen Dingen auch für die Menschen, die in diesem Bereich tätig sind, auch über Schnittstellen zum OWV, zum Thema Wasser. Und da zeigt sich, wie vielfältig dieses Projekt aufgegleist ist.
0: Stefan Siefgen, Landrat der Wesermarsch, über ein Innovationsprojekt, das nun am Innovationszentrum Norden-Hamm vorgestellt werden konnte. Wer sich näher über das Innovationszentrum oder die neue Rheinmethanol-Destillationsanlage informieren möchte, findet Infos unter www.inp-innovation.de.

Die Bremer Straßenbahn AG, kurz BSAG, feiert in diesem Jahr ihr 150-jähriges Bestehen. Begonnen hat alles als kleine Aktiengesellschaft Bremer Pferdebahn. Heute zählt die Verkehrsgesellschaft fest zum Alltag vieler Menschen aus Bremen und umzu, die tagtäglich die zahlreichen Busse und Bahnen nutzen. Es gibt jede Menge Daten, Zahlen und Fakten über die BSAG. Und einige davon hat Finja Baumann pünktlich zum Jubiläum

0: einmal für Radio Weser TV zusammengestellt.
1: Erstens, das teuerste Ticket aller Zeiten. Den Spitzenwert stellte ein Fahrschein mit einem Wert von 130 Milliarden Mark dar. Dieses gilt als das teuerste Ticket überhaupt. Gekauft wurde es im November 1923 während der Hyperinflation. In jenem Zeitraum stiegen die Fahrpreise innerhalb eines Jahres insgesamt 43 Mal. Zweitens, die älteste Strecke. Ursprünglich verlief die erste Verbindung von der Innenstadt nach Horn. Laut Andreas Holling, Sprecher der Straßenbahn AG, existiert dieser Streckenabschnitt immer noch. Er wird heute durch die Linie 4 bedient. Allerdings diente die Bahn im Jahr 1876 zunächst nicht als Massenverkehrsmittel. Vielmehr nutzten Passagiere sie für Ausflüge ins Grüne Horn und zu den dortigen Biergärten. Drittens, kurze und lange Wege. Die geringste Distanz zwischen zwei Haltestellen beträgt 139 Meter und liegt zwischen der Helene-Lange-Straße und dem Fellensweg. Zu den größten Abständen zählen unter anderem Karl-Karstens-Brücke bis Weserwehr mit 2,4 Kilometer sowie Norderländer-Straße bis Roland-Center knapp 1,8 Kilometer. Nach Angaben des Unternehmens verteilen sich die Haltestellen im Schnitt etwa alle 500 Meter auf dem Netz. Viertens, die meisten Fahrgäste. Während der ersten Hauptverkehrszeit etwa zwischen 6 und 9 Uhr morgens sind die Bahnen besonders ausgelastet. Viele PendlerInnen müssen zur Arbeit oder SchülerInnen zur Schule. Von allen Linien werden laut BSAG die Nummer 1 und 4 am stärksten frequentiert. Fünftens, wie viel Stromverbrauch? Pro zurückgelegten Kilometer benötigt eine Straßenbahn der BSAG etwa über 4 Kilowattstunden Energie. Zum Vergleich, ein typischer Vier-Personen-Haushalt in einem Einfamilienhaus verzeichnet jährlich rund 4000 Kilowattstunden. Demnach entspricht der Verbrauch einer Tram auf 1000 Kilometern annähernd dem Jahresbedarf eines solchen Haushalts. Da eine Straßenbahn durchschnittlich etwa 70 Kilometer täglich fährt, erreicht sie diesen Haushaltsverbrauch bereits knapp nach 2 Wochen. Wie viele passen in eine Straßenbahn? Die modernste Straßenbahn der BSAG trägt den Namen Nordlicht und bedient Platz für maximal 248 Personen. Und der letzte Fakt, siebtens, die längsten Haltestellennamen. Den längsten offiziellen Namen führt die Haltestelle Gustav-Heinemann-Bürgerhaus in Bremen-Fegesack. Hier halten die Linien 90, 91, 92, 94 und 95. Berücksichtigt man aber die ausgesprochenen Zusätze, lautet die längste Bezeichnung Universität Süd, Naturwissenschaften 1, Universum Bremen. Diese Haltestelle wird von der Linie 6 angefahren.
0: Finja Baumann mit 7 Fakten zur Verkehrsgesellschaft BSAG, die in diesem Jahr ihr 150-jähriges Jubiläum feiern kann. Ist das Ding on?